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1: Ich bin Katrin Müller. Beim bundesweiten Warntag werden am Vormittag um 11 Uhr wieder Alarmsysteme für den Kriegs- und Katastrophenfall getestet. Um diese Zeit sollen Handys schrillen und Sirenen heulen. Eine Dreiviertelstunde später folgt die Entwarnung. Der Warntag findet einmal jährlich statt, um zu testen, ob die Behörden die Menschen in Deutschland im Notfall erreichen können. Nach einer Serie von Sabotageangriffen auf das Stromnetz in mehreren Bundesländern kommt der tatverdächtige 48-Jährige in Haft. Es wurde Haftbefehl gegen den Mann erlassen. Die Staatsanwaltschaft wirft ihm unter anderem das Herbeiführen einer Sprengstoffexplosion, die Störung öffentlicher Betriebe und die Zerstörung wichtiger Arbeitsmittel vor.
2: Der Verdächtige soll an mehreren Orten in Nordrhein-Westfalen, Brandenburg und Sachsen versucht haben, Stromleitungen in der Nähe von Kohlekraftwerken zu sabotieren. In einigen Fällen ist ihm das gelungen. Mit selbstgebauten Raketen soll er einen Draht über Hochspannungsleitungen geschossen haben. Mindestens zweimal kam es dadurch zu Kurzschlüssen und einzelne Blöcke von Kraftwerken wurden lahmgelegt. Der 48-Jährige soll Bekennerschreiben in seinem Namen verfasst haben. Sein Motiv: Umweltschutz, der Kampf gegen fossile Energieträger, wie eben Kohlekraftwerke. Tine Klimach, Nachrichtenredaktion.
1: Fahnen auf Halbmast, nicht nur in Norwegen. Mit einem Trauerzug durch Oslo ist Norwegens verstorbener König Harald V. an seine letzte Ruhestätte geleitet worden. Der Abschied des vom Volk geliebten Monarchen verlief tränenreich.
3: Zehntausende Zuschauer verfolgten den Trauerzug vom Schloss zur Domkirche in Oslo. Andächtige Stille herrschte, als der Sarg von König Harald von einem Auto im Schritttempo durch die Stadt gezogen wurde. Hinter ihm gingen neben der Königsfamilie ein großer Teil des europäischen Hochadels. In der Kirche wurde es emotional. Sowohl Königin Mette-Marit als auch Kronprinzessin Ingrid Alexandra verdrückten Tränen. Aus Oslo, Julia Weschenbach.
1: Zum Fußball. Der VfB Stuttgart hat zum Auftakt der Champions League einen Heimsieg gefeiert. Dank eines Dreierpacks von Ermedin Demirovic gewann Stuttgart gegen Norwegens Meister Viking Stavanger mit 3:1. Der Stürmer erzielte seine Treffer schon vor der Pause in der 20., 26. und 32. Minute.
0: Soweit das Neueste. 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
1: Zum Wetter, die aktuelle Vorhersage des Deutschen Wetterdienstes. Die Nacht über im Norden und direkt an den Alpen noch etwas Regen, sonst meist trocken. Stellenweise bildet sich Nebel. Die Temperaturen sinken auf 14 bis 3 Grad. Tagsüber ist es wechselnd bewölkt. Besonders im Südwesten, in der südlichen Mitte und an der Ostsee zeigt sich häufiger die Sonne. Dazu 17 bis 24 Grad maximal. Am Freitag wird es im Westen und Nordwesten wieder unbeständiger, mit etwas Regen oder einzelnen Schauern. Sonst bleibt's trocken.
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1: Ich bin Katrin Müller. RWE-Chef Markus Kreber fordert nach einer Serie von Sabotageangriffen auf das Stromnetz in mehreren Bundesländern einen besseren Schutz kritischer Infrastruktur. Wir müssen aus den Erfahrungen auch die Lehren ziehen, und zwar schnell, so Kreber. Die Bedrohungslage der Gesellschaft und der lebensnotwendigen kritischen Infrastruktur durch hybride Angriffe könne nicht mehr mit Regeln und bürokratischen Prozessen aus Friedenszeiten bewältigt werden. Nach der Serie von Sabotageangriffen auf das Stromnetz hatte die Polizei einen verdächtigen 48-Jährigen festgenommen. Heute Vormittag gibt es wieder einen deutschlandweiten Probealarm. Dabei soll getestet werden, ob Handys, Apps und Sirenen wie vorgesehen funktionieren. Und es geht um die richtige Vorbereitung für mögliche Katastrophen.
2: Selbst ohne eine Warn-App und auch wenn das Smartphone auf stumm geschaltet ist, ertönt ein schriller Ton, sobald der Alarm ausgelöst wird und alles funktioniert. Neu ist beim Warntag diesmal, dass über Cell Broadcasting auch eine Endwarnung gesendet werden soll. Über dieses System können alle eingeschalteten und halbwegs modernen Handys erreicht werden, wenn nötig auch nur in bestimmten Funkzellen. In den vergangenen Jahren hat nicht alles reibungslos funktioniert. Beim Probealarm heute soll es besser laufen. Jan-Henner Reitz zur Nachrichtenredaktion.
1: Apple hat am Abend unserer Zeit wieder neue Produkte vorgestellt. Der Konzern steigt ins Geschäft mit aufklappbaren Smartphones ein. Es gibt ein neues aufklappbares iPhone Duo und noch so einige andere Neuheiten.
3: Das neue iPhone Duo ist ungefähr so groß wie ein Reisepass, auf- und zugeklappt, und es hat Displays innen und außen. Mit knapp 2.300 Euro ist es das bisher teuerste iPhone-Modell. Auch das neue iPhone 18 Pro ist jetzt auf dem Markt. Es macht bessere Bilder, die nicht manipuliert werden können, in Zeiten von KI-Fakes besonders wichtig. Auch das iPhone 18 Pro ist deutlich teurer als das Vorgängermodell. Die iPhone 18 Standard-Version kommt erst im Frühjahr auf den Markt. Aus den USA, Tina Eck.
1: Zum Fußball. Der VfB Stuttgart ist erfolgreich in die Champions-League-Saison gestartet. Die Schwaben setzen sich gegen den norwegischen Verein Viking Stavanger mit 3:1 durch. Alle drei Treffer für Stuttgart erzielte Ermedin Demirovic.
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1: Zum Wetter, die aktuelle Vorhersage des Deutschen Wetterdienstes. Teils bewölkt, teils klar, stellenweise kann sich Nebel bilden. Im Norden und im Alpenraum klingen die Schauer allmählich ab. An der See Temperaturen um 14 Grad, sonst 12 bis 3 Grad. Der Tag startet dann recht freundlich, vor allem im Südwesten, über Teilen der Mitte und an der Ostseeküste scheint häufig die Sonne. Sonst im Norden und an den Alpen zeitweise mehr Wolken, aber kaum Regen. Die Temperatur steigt auf maximal 17 bis 24 Grad.
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1: Ich bin Katrin Müller. Beim bundesweiten Warntag werden am Vormittag um 11 Uhr wieder Alarmsysteme für den Kriegs- und Katastrophenfall getestet. Um diese Zeit sollen Handys schrillen und Sirenen heulen. Eine Dreiviertelstunde später folgt die Entwarnung. Der Warntag findet einmal jährlich statt, um zu testen, ob die Behörden die Menschen in Deutschland im Notfall erreichen können. Was vor der Wahl galt, gilt in diesem Punkt auch nach der Wahl. CDU, SPD, Grüne und Linke lehnen eine Zusammenarbeit mit der AfD in Sachsen-Anhalt weiterhin ab. Vertreter der vier Parteien haben Gesprächsangebote über eine Regierungsbildung ausgeschlagen.
2: Nach wie vor ist also offen, wie es politisch in Sachsen-Anhalt weitergeht. Wenn es keine Überläufer von anderen Fraktionen gibt, könnte die AfD wohl nur auf das BSW als möglichen Partner hoffen. Man sei grundsätzlich bereit, mit allen Parteien zu sprechen, sagte BSW-Spitzenkandidat Thomas Schulze zuletzt. Und er kritisierte die anderen Parteien, dass sie nicht dazu bereit sind. Die AfD gewann 39 der insgesamt 83 Mandate. Damit fehlen ihr für eine absolute Mehrheit 3 Stimmen. Tine Klimach, Nachrichtenredaktion.
1: Mit dem kommenden Jahr gibt's den Perso für alle, die wollen, auch digital. Am 2. Januar soll die DU-App für Smartphones scharf geschaltet werden. Bundesdigitalminister Carsten Wildberger hat sie in Berlin vorgestellt.
3: Grün-blau ist die App gehalten, mit einem schwarz-rot-goldenen Streifen an der Seite. Damit können sich deutsche Bürger quasi ihren Personalausweis-Zwilling aufs Handy laden. Perspektivisch dann auch andere Papiere wie etwa den Führerschein. Der große Vorteil, es wird einfacher, sich online auszuweisen, ohne komplizierte Identverfahren. Direkt am 2. Januar geht es los mit 40 Anbietern, wie der Post, verschiedenen Banken und einigen Strom- und Telefonanbietern oder auch Hochschulen, Kommunen und Bundesländern. Tanja Wagner, Nachrichtenredaktion.
1: Zum Fußball. Der VfB Stuttgart hat zum Auftakt der Champions League einen Heimsieg gefeiert. Dank eines Dreierpacks von Ermedin Demirovic gewann Stuttgart gegen Norwegens Meister Viking Stavanger mit 3:1. Der Stürmer erzielte seine Treffer schon vor der Pause in der 20., 26. und 32. Minute.
0: Soweit das Neueste. 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
1: Zum Wetter, die aktuelle Vorhersage des Deutschen Wetterdienstes. Teils bewölkt, teils klar, stellenweise kann sich Nebel bilden. Im Norden und im Alpenraum klingen die Schauer allmählich ab. An der See Temperaturen um 14 Grad, sonst 12 bis 3 Grad. Der Tag startet dann recht freundlich, vor allem im Südwesten, über Teilen der Mitte und an der Ostseeküste scheint häufig die Sonne. Sonst im Norden und an den Alpen zeitweise mehr Wolken, aber kaum Regen. Die Temperatur steigt auf maximal 17 bis 24 Grad.
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2: Eine neue PISA-Studie stellt Deutschlands Schülerinnen und Schülern ein ja wirklich schlechtes Zeugnis aus. Denn unsere Kinder schließen so schlecht ab wie nie zuvor.
3: Deutschland ist bei PISA auf dem Weg nach unten. Die Bundesrepublik ist auf dem schlechtesten Bildungsstand seit Erhebung der ersten Studie vor rund 25 Jahren. Inzwischen verfehlt etwa jeder fünfte 15-Jährige in Deutschland gleichzeitig in Lesen, Mathematik und Naturwissenschaften das Grundkompetenzniveau. Während Deutschland 2015 noch deutlich über dem Durchschnitt der OECD-Länder lag, ist dieser Vorsprung heute praktisch verschwunden. In Naturwissenschaften, Lesen und Mathematik liegt Deutschland heute auf dem Niveau der Türkei. Wird die Schule zum Ort des Verlernens? Was läuft an Deutschlands Schulen schief? Darüber sprechen wir jetzt bei News Live.
2: Da gibt's so einiges zu besprechen. Bundesfamilienministerin Karin Prien hat die neue PISA-Studie, die neuen Ergebnisse vorgestellt. Und die schlechten Ergebnisse konnte auch die CDU-Politikerin gestern irgendwie nicht schönreden. Hören Sie.
4: Was wir heute sehen, ist ohne jeden Zweifel ein besorgniserregender Befund. Für Deutschland ist beunruhigend, dass der Kompetenzrückgang im Trend nach unten geht. Und für Deutschland ist darüber hinaus außerordentlich beunruhigend, dass die soziale Schere weiter aufgeht und sich nicht schließt. Wir erreichen bei zu vielen Jugendlichen nicht die notwendigen Basiskompetenzen. Aber genauso große Sorgen macht mir, dass wir auch in der Leistungsspitze immer dünner werden, jedenfalls beim Lesen und in der Mathematik. Aber der Befund ist, wir schaffen es weder im unteren Leistungssegment noch im oberen Leistungssegment, dem Potenzial unserer Schülerinnen und Schüler gerecht zu werden. Und wir schaffen auch als Deutschland nicht, das Potenzial zu heben bei unseren jungen Menschen, das in ihnen steckt.
2: Also Sie haben es gehört. Wir erreichen bei zu vielen Jugendlichen nicht die notwendigen Basiskompetenzen und auch bei der Leistungsspitze wird es immer dünner. Das gibt Karin Prien zu. Das heißt also maximale Schieflage in Deutschland bei der PISA-Studie. Und man fragt sich natürlich ganz unwillkürlich, Birgit, was läuft hier in Deutschland falsch, dass wir mental so abstürzen?
5: Es ist ja nicht mentaler
2: Absturz, intellektuell.
5: Sondern es ist ein absoluter intellektueller Absturz, den wir hier sehen. Und er kommt leider nicht überraschend. Also wenn man sich die Entwicklung anschaut, sind wir ja tatsächlich seit über 10 Jahren auf dem absteigenden Ast. Wenn man sich die Grafiken anschaut, dann sieht man, dass wir eigentlich, sagen wir mal so bis 2015, 16, waren wir eher so in einem sanften Aufschwung, der dann radikal nach unten zeigt. Und eben, wie die Ministerin gerade zu Recht gesagt hat, das Beunruhigende ist ja, es ist ein Trend, der sich eher gerade noch verschärft und immer schlimmer wird. Es gibt keinen einzigen Ansatzpunkt, dass es besser werden könnte. Aber es kommt nicht überraschend. Und das ist das, was mich immer wieder wirklich auch böse macht langsam, weil wir sind auf diesem Trend jetzt seit Jahren. Wir haben vor allen Dingen nach Corona einen massiven Warnschuss bekommen ja schon in den letzten Ergebnissen, wo man gesehen hat, wie dieser Kompetenzverfall runtergegangen ist und man hat überhaupt nichts gemacht danach, um die Sache umzukehren. Und wenn man sich diesen Verfall anschaut, dann sieht man, es fehlen ganze Schuljahre in dieser Statistik. Man muss vielleicht als Erklärung, das zählt ja in Punkten. Na? Ja, wir haben massive Punkte, die runtergehen und 20 Punkte in PISA runter entspricht etwa dem Leistungsniveau eines ganzen Schuljahres. Das heißt, wenn wir sozusagen in manchen Bereichen um 80 Punkte runtergehen oder der Unterschied zum Beispiel zwischen, das ist ein wesentlicher Punkt, der Unterschied zwischen deutschen Kindern und Migrantenkindern, was ja dramatische Zahlen sind, die da auseinanderklaffen. Wir haben 80 Punkte zwischen Kindern mit Migrationshintergrund und deutschen Kindern.
2: Also umgerechnet 4 Schuljahre.
5: 4 Schuljahre Unterschied im Leistungsniveau zwischen, das heißt, wir sehen hier auch das totale Versagen unserer Migrationspolitik, die seit 2015, 2016 sozusagen das Gesamtniveau

0: Alle werden zu Verlierern.
1: Alle werden zu Verlierern.
0: Und das ist schon dramatisch. Und ich finde es ja sehr euphemistisch, wenn die Frau Prien hier spricht von Basiskompetenzen. Und Basiskompetenzen, das ist Rechnen, Lesen, Schreiben. Wir reden hier nicht über Philosophie oder über Mathematik oder über physikalische Studien. Die Basiskompetenzen, allein daran scheitert es doch. Und das ist doch schon ein wirklich bedenklicher Trend, wenn wir in die Zukunft dieses Landes denken. Weil das, was jetzt nachkommt, das soll uns ja mal irgendwie nach oben tragen, eventuell.
2: Genau, so ist es. Also aus Sumpfblüten werden keine Orchideen. Das sieht man auch in diesem Fall. Wenn man Deutschland verfilmen würde, dann hieße der Film Dumm und Dümmer. Und dieser Trend ist seit vielen Jahren, ja Jahrzehnten muss man fast schon sagen, zu beobachten. Man kann jetzt zig Ergebnisse rausgreifen. Was ich besonders erschütternd finde, die Lesekompetenz der 15-Jährigen ist heute so stark oder schwach wie die Lesekompetenz der 13-Jährigen vor 15 Jahren. Das heißt, dann von 15 Jahren ist die Lesekompetenz um 2 Jahre zurückgegangen. Großer Einschnitt natürlich die Migration. Man muss ganz klar sagen, die Migration sorgt dafür, dass Deutschland noch rascher verdummt, als es Deutschland vermutlich ohnehin auch getan hätte durch eine schlechte Bildungspolitik. In fast allen Disziplinen finden wir China vorne. Und China ist auch unser Wettbewerber auf den Weltmärkten. Du hast es eben angesprochen. Wie will Deutschland denn wieder in vielen Bereichen wettbewerbsfähig werden oder bleiben, wenn immer weniger Leute nachwachsen, die intellektuell dazu in der Lage sind, die Spitze ein großes Problem. Nicht einmal 10% haben weit überdurchschnittliche Leistungen. Das heißt, wir haben eine Spitze, die immer mehr austönt, hat Frau Prien zu Recht gesagt. Wir haben in diesem Fall ja Ergebnisse an den 15-Jährigen getestet. Es wurden also Lese, Rechnen, Schreiben, Mathematik und Naturwissenschaft und überall ein dramatischer Rückgang. Ich habe hier nur mal kurz zusammengefasst, seit 2012, also die letzte Befragung vor der Migrationswende, muss man sagen. Einfach mal nur die Zahl, du hast ja auch angesprochen eben, Birgit. Da hat man sich bei den Naturwissenschaften verschlechtert von 524 auf 486 Punkte. Bei der Mathematik noch dramatischer von 514 auf 464. Bei der Lesekompetenz von 508 auf 465. Das heißt, wir haben immer mehr den Fall, dass die sogenannten Basiskompetenzen fehlen. Und das heißt, die Lehrer sitzen Schülern gegenüber, mit denen sie sich gar nicht verständlich machen können, weil immer mehr Schüler die Sprache gar nicht verstehen und, das kommt noch hinzu, weil immer mehr Schüler da sitzen, die einfach keine mitteleuropäischen Umgangsformen beherrschen. Wir haben Aussagen von Lehrern im Hinterkopf, die sagen, ich muss meinen Schülern erstmal beibringen, wie man einen Bleistift hält. Da sind wir angekommen. Ich muss denen erstmal erklären, wie vielleicht die Uhr funktioniert, wann die Stunde beginnt, was man mitzubringen hat. Und dann haben wir noch dazu Klassen. Da muss ich jetzt immer wieder das traurige Beispiel meiner Heimat Ludwigshafen denken, die Carolina Burger Plus Realschule, wo 80-90% Migranten sitzen, die großteils Schwierigkeiten haben, einem Unterricht auf Deutsch zu folgen. Und wenn ich die Sprache nicht verstehe, kann ich überhaupt keine Kompetenz beibringen. Also dieses PISA-Debakel ist der Schock einer verrückten, die Folge einer verrückten Migrationspolitik.
0: Genau. Und dieser Kern wird natürlich, wie wir es so kennen, ungerne benannt. Wird ungerne benannt, wird gern auch verschwiegen.
1: Es ist allerdings auch tatsächlich, ich würde Corona gerne noch mal ins Spiel bringen, weil wir haben natürlich uns gerade auch in Deutschland in der Corona-Zeit geleistet, dass wir fast 2 Schuljahre haben ausfallen lassen. Und das zählt jetzt natürlich auch rein. Deswegen mein Hinweis auf diese Prozentpunkte, also auf diese Punkte, ja, wenn wir im Vergleich zu China in Mathematik irgendwie fast 100 Punkte hinterherliegen, dann sind das 5 Schuljahre, mit Verlaub. Ja, und wenn wir eben sehen, dieser Unterschied zwischen Kindern mit Migrationshintergrund und deutschen Kindern, teilweise 4 Schuljahre. Wie soll denn bitte ein Lehrer Unterricht machen, wenn er ein Leistungsniveau in einer Klasse hat, das sich zum Teil um 4 Schuljahre unterscheidet? Und nochmal der Hinweis zu der Lesen-Schreiben-Kompetenz. Das ist ja der Bereich, der am stärksten abgefallen ist. Und das ist deswegen dramatisch, denn wenn ich schon nicht vernünftig, sinnerfassend etwas lesen kann, dann kann ich ja auch in den anderen Fächern nicht nachkommen. Also was hilft's mir? Ich kann dann auch in Mathematik nicht vernünftig lernen, weil ich kann nicht mal eine Textaufgabe lesen, eine Aufgabenstellung nicht begreifen. Ich kann alleine mir nichts erarbeiten. Wenn ich einen Text nicht lesen kann, dann versage ich in jedem weiteren Fach. Und deswegen ist gerade dieser Verfall im Bereich Lesen und Schreiben so dramatisch, weil es die Grundkompetenz ist. Und eine Zahl im Vergleich zu Es gab die PISA-Ergebnisse nach Corona. Und da haben wir in Deutschland festgestellt, dass 25% aller Grundschüler die Grundschule verlassen, ohne ausreichend Kompetenzen in Lesen, Schreiben und Rechnen. So, ja, die kommen dann auf die weiterführenden Schulen und können aber noch

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1: Wohl größte und gefährlichste deutsche Schwäche war es schon immer, unsere nationalen Irrwege für moralische Überlegenheit und geistige Vorherrschaft zu halten und fest daran zu glauben, einen übernatürlichen Willen zu erfüllen. Im Gedicht Deutschlands Beruf von Emanuel Geibel hieß es bereits 1861, klarer Geist und scharfer Hieb zügeln dann aus starker Mitte jede Sehnsucht, wilden Trieb und es mag am deutschen Wesen einmal noch die Welt genesen. Nur die letzte dieser Zeilen schaffte es zu mahnendem Ruhm, doch es sind auch die Worte davor, die aktueller kaum sein könnten. Der Geist und der scharfe Hieb der autoritären Obrigkeit sollen aus der sogenannten politischen Mitte heraus den wilden Trieb der Selbstsucht, also der individuellen Freiheit, zügeln. Der Bürger im Dienste der Herrschenden, geschrumpft zum stets folgsamen, gehorsamen Erfüllungsgehilfen, der bloß der Ideologie des Staates dient. Es ist ein Gedicht, das in Knechtschaft und Kollektivismus mündet. Niemand ist frei allein. Frei sind wir nur im Wir, sagte die große Vorsitzende der Grünen Partei, Franziska Brandner, vor wenigen Wochen. Und die politisch-mediale Elite dieses Landes, sie applaudierte. Das Heil im Kollektiv ist leider die ewige Verlockung der Deutschen, die den Sozialismus im Herzen tragen. Es gab nie einen deutschen Irrweg, nie eine deutsche Diktatur, nie eine deutsche Selbstzerstörung, nie einen deutschen Niedergang ohne Sozialismus. Und so ist es leider auch heute wieder. Die in Deutschland vorherrschende, in der Politik geradezu allmächtige Ideologie ist der Sozialismus der Grünen Partei, kombiniert mit der grenzenlos planwirtschaftlichen Staatsgläubigkeit, dem Neid, der Leistungsfeindlichkeit, dem linken unbändigen Hass auf Eigentum und Wohlstand und dem unendlich gierigen Umverteilungswahn der SPD und ihrer linken Freunde und Genossen. Für unsere ruinöse und zerstörerische Klima- und Energiepolitik werden wir auf der ganzen Welt verlacht. Aber weite Teile der deutschen Medien werden nicht müde zu berichten, dass wir ein globales Vorbild der ökologischen Tugendhaftigkeit sind. Millionen Deutsche sind noch immer gefangen in einer nie endenden Beschallungsschleife der öffentlich-rechtlichen Propaganda. Fast 50% der CDU-Wähler sind mit der Arbeit von Friedrich Merz zufrieden. Da muss man sich schon fragen, was das für Leute sind. Sie wählen das eine, bekommen von allem das exakte Gegenteil und sagen, finde ich auch nicht schlecht. Dass die Linken mit ihren so lächerlichen wie gefährlichen Ideen so sind, wie sie sind, das ist nicht überraschend. Sie waren immer so und werden immer so sein. Sie haben viel Pech beim Denken, wie man früher mal sagte. Aber dass Friedrich Merz, sich aus schierer Machtgeilheit freiwillig zum Häuptling der Verlachten gemacht hat, ist unverzeihlich. In der Geschichte der Bundesrepublik gab es keinen so konsequenten Ermöglicher radikal linker Politik wie Friedrich Merz. Man darf niemals vergessen, ohne Friedrich Merz und die CDU wären linke Ideen einfach nur verrückte, aber folgenlose eben Ideen. Mit Friedrich Merz und der CDU werden diese Ideen aber geradezu zur Doktrin. Sie müssen sklavisch erfüllt und umgesetzt werden, um die so irrationalen wie selbstherrlichen inneren Schreckgespenster des Friedrich Merz zu bändigen und zu vertreiben. Merz nämlich sieht sich als deutscher Schicksalskanzler, dessen heilige Mission es ist, das Land vor dem Vierten Reich zu bewahren. Dabei zieht er historische Linien von sagenhafter Plumpheit. Mal lastet mehr auf ihm als auf Adenauer. Mal wähnt er sich im epochalen Ring mit düsteren Schicksalsmächten, die aus ihm einen neuen von Papen machen wollen. Dabei verfällt er voll und ganz dem unheilvollen Markenzeichen aller linken Politik, dem totalen Relativismus. Für Merz ist alles Hitler. Also nichts mehr wirklich Hitler. Er hat es sogar gewagt, was für Bürgerliche stets undenkbar schien, nämlich Auschwitz als Wahlkampfslogan, der Holocaust als Anti-AfD-Pointe, während er gleichzeitig dem Staat der Juden die Waffenhilfe verweigerte, als die sich gegen einen bestialischen Feind, die wahren geistig-terroristischen Erben der deutschen Totenkopfverbände zur Wehr setzen und dabei auch noch deutsche Staatsbürger, deutsche Juden, aus den unterirdischen Lagern der Hamas befreien mussten. Die Lehren aus unserer Geschichte unterwirft Friedrich Merz nach Belieben. seinen Tagesinteressen. Mal umarmt er den Sozialismus, mal verrät er die engsten Verbündeten im Kampf zwischen dem freien Westen und der Barbarei des Islamismus. Mit seiner stattlichen Größe ist Friedrich Merz ein weithin sichtbares, herablassendes Irrlicht. Sein letzter Ausweg in seinem Versagen ist die Schamlosigkeit. Er ist zum leidenschaftlichen, vollkommen ungenierten Märchenerzähler in eigener Sache geworden. So sehr, dass ihm gelingt, was in Deutschland doch stets unmöglich schien. Die Menschen haben nicht nur den Respekt vor ihm, vor Friedrich Merz, längst verloren, sie verlieren den Respekt vor dem Amt des Bundeskanzlers, was nur noch als Wanderzirkus erscheint. Merz zieht durchs Land und blamiert sich. Er beschwört eine linke Politik, die vor unseren Augen scheitert, die nur scheitern kann, weil linke Politik ein Naturgesetz ist wie die Schwerkraft. Es geht immer, immer nach unten.
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2: Nordrhein-Westfalens Ministerpräsident Hendrik, wie man in politischen Kreisen sagt, Wüst, sagt... er heißt auch Hendrik.
3: Er heißt auch so praktischerweise.
2: Ja, er heißt auch so praktischerweise. Auf den Weg bringen, auf den Weg bringen. Das ist das Motto. Das hören wir auch nicht zum ersten Mal. Hören wir mal rein, was er im Podcast mit Maja Göpel bei Missverstanden, wie heißt das Ding?
3: Missverstehen Sie mich
2: richtig? Missverstehen Sie mich richtig? Podcast, ja. Tatsächlich heißt der Podcast so.
3: Unfassbar originell.
2: Deswegen, da bin ich auch drüber gestolpert. Also, was er da gesagt hat, das hören wir uns jetzt an. Bitteschön.
4: Ich glaube, dass die richtige Aufgabe, der richtige Weg wäre, jetzt diese dafür notwendige Arbeitsgruppe mal ins Laufen zu kriegen. Nicht mit dem politisch vorher festgelegten Ziel, ihr müsst jetzt ein Verbot prüfen, sondern diese Partei zu prüfen und die etwaigen Rechtsfolgen. Das kann ein Verbot sein, es kann auch was anderes sein. Es kann auch lassen wir es mal dabei. Dann gibt es jetzt kluge Leute, die sagen, wir haben auch viel miteinander, auch über Parteigrenzen hinweg gesprochen in den letzten Monaten, gibt es ja schlaue Leute, die sagen, ja, lass uns mal die 4 Landesverbände, die gesichert rechtsextremistisch sind, lass uns die mal verbieten.
2: Ja, da sind sie wieder, diese Verbotsfantasien, die wir auch nicht zum ersten Mal hören. Und die Frage ist natürlich, zeigen solche Verbotsfantasien insbesondere jetzt vor einer Reihe von Wahlen, die jetzt anstehen, die Panik, die die Politik jetzt vor einem weiteren Erstarken der AfD hat, offensichtlich macht man sich größte Sorgen.
5: Ja, man macht
2: und das zu Recht.
5: Man macht sich größte Sorgen. NRW steht ja auch vor einer Landtagswahl im kommenden Jahr. Und man sieht hier diesen klaren Unterschied zwischen einem Boris Rhein und einem Hendrik Wüst. Okay. Ja, weil Boris Rhein sagt, wir müssen jetzt endlich mal mit den Menschen sprechen, ja. Die Brandmauer ist gescheitert. Und Hendrik Wüst sagt, lass mal die Brandmauer aufbauen oder lass mal besser die Opposition gleich verbieten. Ja, also das, was Hendrik Wüst hier ja ins Spiel wieder bringt, und das ist, glaube ich, für ihn auch eine Positionierung für den Wahlkampf. Er möchte einen Wahlkampf weiterhin führen nach dem Motto, wir sind die AfD-Verhinderer. Das heißt, er möchte auf diesem Kurs sehr offensichtlich weitergehen und lehnt sich jetzt aus dem Fenster. Er hat ja sogar extra betont, ja, ich bin ja der Erste, der das jetzt irgendwie so sagt. Also ne, er wollte das extra nochmal betonen, dass er ja jetzt der Erste ist, der das jetzt ins Spiel bringt. Und gleichzeitig ist es natürlich auch wieder so halb sein, so nach dem Motto, wir machen erstmal eine Arbeitsgruppe gegen rechts. Ne? Also das und dann fragt sie nach, ja, Verbot. Ja, ja, wir wissen ja noch nicht. Also es muss ja nicht das Verbot das am Ende rauskommen. Ja, wofür mache ich dann die Arbeitsgruppe? Ja, wofür reicht dann nicht, dass der Verfassungsschutz schon damit behelligt wird, jetzt Screenshots von Facebook zu machen? Wollen die jetzt noch eine Bund-Länder-Gruppe, eine AG machen, die dasselbe jetzt auch tut? Welches Ergebnis will er denn? Sondern man will hier nur manifestieren, Er will offensichtlich eine Arbeitsgruppe, um zu zeigen, ich bin an der Spitze der Bewegung, weil ich ja immer noch vorne bin im Kampf gegen die AfD und die ist ja gesichert, verfassungsfeindlich, ja, also diese politischen Urteile auch nochmal wiederholt. Er positioniert sich klar, die Brandmauer muss stehen bleiben und im Zweifel müssen wir die alle verbieten, wenn die zu stark werden. Das ist zutiefst undemokratisch, aber das ist seine Strategie, um auch wieder in Nordrhein-Westfalen zu gewinnen. Und das ist diametral zu dem, was der Rest der Partei gerade aufmacht, die verstanden hat, mit dieser Methode graben wir unser Loch tiefer.
6: Ja. Es geht ja mit dem Setting los. Also Maja Göpel ist ja auch so eine Ausgeburt der Hölle dieses letzten Jahrzehnts in Deutschland. Sie ist, ich will es ganz kurz mal vorlesen, Politökonomin, Transformationsforscherin, Nachhaltigkeitsexpertin und Gesellschaftswissenschaftlerin mit dem Schwerpunkt transdisziplinäres Denken.
5: Hat sie auch ein Gender-Zertifikat?
6: Ich habe keine Ahnung, aber das ist diese klassische alte merkelianische Welt, ja. Wo Soziologen mit Politologen über Dinge sprechen, die sie noch nie mit eigenen Augen gesehen oder angefasst haben. Das ist das größte Problem der Politik, die wir haben, dass Leute, die auf Podcast-Bühnen Bücher schreibend Dinge erzählen, die sie noch nie gesehen haben und nur irgendwie aus Studien noch nicht rausgehen, mit Menschen sprechen und das auch nicht erleben mussten mit irgendwie, keine Ahnung, Kind ist krank, man ist alleinerziehend, hat kein Geld und all diese Probleme, die ja Wahlentscheidungen am Ende bedingen. Das ist einfach das Setting, das überhaupt Hendrik Wüst damit spricht, zeigt, er ist in der alten Merkel-Welt noch immer so unterwegs. Dann haben wir den Zeitpunkt. Wir sind keine 36 Stunden nach einer gigantischen Wahlschlappe für seine Partei in Sachsen-Anhalt. Genau. Und einem, also einem explosionsartigen Anstieg dieser anderen Partei, die er verbieten möchte, und einem Hardcore in your face vom Wähler für seine eigene Partei. Er wird ja immer gelobt als, aber bei der Wüst mit den Grünen und der Günther mit den Grünen, das klappt richtig gut. Die haben 40% fast geholt bei den Wahlen. Umfragenmäßig ging es jetzt gewaltig in den Keller und die AfD hat sich verdreifacht, obwohl der tolle Hendrik Wüst mit seinem Oldschool-Mittelalter-Kinderwagen immer zur Wahl fährt mit seiner Frau und er hat so ganz mit den Grünen so ganz toll und ohne Probleme regiert. Solingen. Kann mal passieren, ist ja egal, so ein Terroranschlag.
5: Deswegen lassen wir doch keine Ministerin erstmal gleich.
6: Wir erleben einfach, du hast das richtige Stichwort gesagt, die alte Merkel-Welt bäumt sich auf und hat nach zwei Tage nach einer Wahlniederlage nichts anderes im Kopf als den absoluten Wahlsieger verbieten zu wollen.
7: Ja,
6: und es gibt das bürgerliche Konzept rein, das sagt, irgendwie waren die Konzepte nicht so gut bisher. Wie wäre es denn, wenn wir mit den Menschen, die da weggegangen sind, sprechen, fragen, warum und versuchen, sie zurückzugewinnen? Und jetzt muss sich natürlich dann die Welt und auch die CDU als Partei entscheiden, lieber das Konzept Merkel-Politologen sprechen mit Soziologen Wüst oder das Boris Rhein-konservative Reden mit Bürgern Konzept. Und ja, ich habe Verdacht, wofür sich die Parteibasis entscheiden würde.
7: Und man fragt sich wirklich, ob er die Zeichen der Zeit erkannt hat. Man macht immer wieder das Gleiche, es funktioniert nicht. Die Leute sagen, ja, dann verbietet sie doch endlich. Offensichtlich gibt's nicht. Und sie kommen immer wieder damit an. Die Idee ist natürlich, Angst zu produzieren, dass man hier eine unrete Partei wählt und den Bürger davon abzubringen, ja, die AfD zu bringen. Die Idee ist klar.
8: Ja, ganz konkret. Er kommt noch was dazu bei Hendrik Wüst. Ja. Du hast ja darauf hingewiesen, Birgit, er regiert ja in NRW mit den Grünen.
5: Ja.
8: Und an vielen, vielen Stellen, beispielsweise in Berlin, aber auch in anderen Landesverbänden, fordern die Grünen ein AfD-Verbot oder zumindest ein AfD-Verbotsverfahren. Ich bin felsenfest überzeugt, er will jetzt mit diesem Vorstoß, lasst uns eine Bund-Länder-Arbeitsgruppe gründen, einfach dieses Thema abräumen, damit er nicht ständig von den Grünen NRW darauf angesprochen wird. Dann kann er sagen, ich mache doch als Ministerpräsident, was zu tun ist. Ich habe einen Vorschlag gemacht. Jetzt lasst uns bitte dieses Thema aus dem Wahlkampf heraushalten. Er setzt darauf, dass er wieder eine Mehrheit bekommt mit Schwarz-Grün. Ob das aufgeht, ich weiß es nicht.
5: Es ist aber kein Signal an Sie, potenziell. Nach dem Motto, wir weichen davon nicht ab, keine Sorge.
7: Richtig. Da seid ihr euch offensichtlich einig, also eure gute Interpretation in diesem Fall. Und Fakt ist offensichtlich, die Politiker, die selbst Angst haben um ihre Macht und besonders deswegen eben auch Angst haben vor der AfD, da kommen wir zu dem wichtigen Faktor. Die reden uns immer wieder ein, dass wir Angst haben müssen vor der AfD.
9: Eine Politik der Angst hält das Land in Atem. Vor allem in den vergangenen Jahren scheint dieses Herrschaftswissen immer wieder Anwendung zu finden. Ob bei dem Thema Klima, Corona oder nur beim Thema unsere Demokratie. Stets wird Angst inszeniert und geschürt, um repressive Maßnahmen vorzubereiten. Zurzeit geht es vor allem um die Angst vor dem Wahlergebnis in Sachsen-Anhalt. Die Linken-Vorsitzende Heidi Reicheneck sagt,
10: gerade hier in Sachsen-Anhalt haben viele Menschen jetzt Angst. Menschen mit Migrationshintergrund, queere Menschen, Menschen, die sich als eher links verstehen, Menschen mit Behinderung, Menschen, die Arbeit suchen. Und ich finde, es ist jetzt wichtig, den Menschen zu sagen, egal wie schwer das ist, ihr seid nicht allein, habt keine Angst.
9: Die Spitzenkandidatin der Grünen, Susanne Schibora-Seidlitz, äußert sich ähnlich.
11: Es sind zum Beispiel Menschen mit Migrationshintergrund, die in unserem Land leben und arbeiten, die befürchten, rausgeschmissen zu werden oder aber, dass die Stimmung sich so dreht, dass es ihnen einfach unangenehm wird, hier zu leben. Das sind starke Frauen, die von der AfD mundtot gemacht oder wieder an den Herd geschickt werden sollen. Und es sind Queers in diesem Land, die von der AfD nicht nur in ihren Rechten beschnitten werden, sondern auch lächerlich gemacht werden. All diese Menschen haben Angst und natürlich auch all diejenigen, die sich in der Kultur, im Vereinsleben, in den Sozialverbänden in Sachsen-Anhalt engagieren.
9: Vizekanzler Lars Klingbeil von der SPD.
12: Lassen Sie mich schon damit beginnen, dass dieser Abend eine Zäsur ist. Es gibt wahnsinnig viele Menschen, jetzt gerade in Sachsen-Anhalt, aber auch, glaube ich, in ganz Deutschland, die sich Angst auch haben und Sorgen haben über dieses Wahlergebnis der AfD.
9: Im Vorfeld der Wahl verkündete Grünen-Kandidat Mamat Mohamed.
13: Die Menschen haben Angst in den Augen. Das sieht man, spürt man sofort. Die Angst davon, wie geht die Landtagswahl aus?
9: Und um ein letztes Beispiel zu nennen, SPD-Fraktionsvorsitzender Matthias Mirsch.
14: In Sachsen-Anhalt sind in diesen Stunden viele, viele Menschen besorgt. Und ich will ganz deutlich sagen, dass die SPD sich vor allen stellt, die sich jetzt fürchten.
9: Schon der amerikanische Journalist Henry Louis Mencken wusste, welche politische Macht in der Angst steckt. Zitat: Das ganze Ziel praktischer Politik besteht darin, die Bevölkerung in Angst zu halten und sie dadurch nach Führung und Sicherheit verlangen zu lassen, indem man ihr eine endlose Reihe von Schreckensgespenstern vor Augen stellt, von denen die meisten eingebildet sind. So Mencken im Jahr 1918.
2: Wir müssen die Frage natürlich anschließen, ist jetzt Angst zum bevorzugten Herrschaftsinstrument mittlerweile geworden? Und wer hat eigentlich mehr Angst vor der AfD? Ist es die Politik oder sind es tatsächlich die Menschen auf der Straße, die Wähler, der normale Bürger in Deutschland?
5: Das linke Lager ist das Einzige, das Angst hat vor der AfD, weil ihnen die Fälle wegschwimmen. Sie beschwören, das ist ja eine Form von Projektion, die hier tatsächlich sichtbar wird. Ich treffe seit Jahren haufenweise Ausländer, die alle AfD wählen. Die alle sagen, was macht ihr in diesem Land? Die haben nicht Angst vor der AfD, die wählen die AfD. Und
2: auch viele Schwule.
5: Ja, Schwule. Ja. Nächste Gruppe, ja, da fantasiert man herbei, die ganze Queer-Community habe jetzt Angst vor der AfD. Nein, die AfD ist die einzige Partei, die ausspricht, dass die Migranten die größte Gefahr sind für die Queer-Community. Und ich kenne genauso sehr, sehr viele aus dieser Community, die gerade nicht links wählen. Weil sie sagen, das sind die Parteien, die uns im Stich gelassen haben. Hier wird eine Behauptung befüttert. Man baut ein Schreckgespenst auf und behauptet einfach etwas, was der Realität nicht entspricht und was auch nicht mehr haltbar ist. Aber es ist so die letzte Patrone, die man daraus setzt. Es unterstellt den Menschen aber auch, dass sie nicht nachdenken, dass sie nicht klug genug sind, sondern dass sie nur Opfer von ihren Emotionen sind. Das ist ja etwas, was man ja auch den AfD-Wählern im Übrigen auch immer unterstellt. Sie hätten irrationale Ängste vor der Migrationspolitik und vor Migranten und vor die. Sie hätten Angst vor Veränderung und so weiter. Das ist ja genauso eine Unverschämtheit. Man spricht der Bevölkerung ab, dass sie klug genug wäre, aus einer tatsächlichen rationalen Überlegung heraus ihre Wahlentscheidung zu treffen, sondern man unterstellt ihnen, ihr seid nur Opfer eurer Ängste. Und das ist eine Unverschämtheit auch dem Bürger
2: gegenüber.
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0: Einen wunderschönen guten Morgen und herzlich willkommen bei News Live am Donnerstag, dem 10. September 2026. Morgens um 6 schon wissen, was einem abends um 8 verschwiegen wird. Und wir beginnen den Tag heute erstmals mit einem Countdown, mit dem Countdown zum März-Referendum. Sie sehen es hier oben gleich eingeblendet, genau. Es ist der Countdown zu den Landtagswahlen in Mecklenburg-Vorpommern und Berlin. Jetzt ist es da, das März-Referendum, noch 10 Tage. Und dann entscheidet sich womöglich in Mecklenburg-Vorpommern und in Berlin, ob das Ende der Kanzlerschaft da ist. Denn die CDU könnte in Schwerin, in Mecklenburg-Vorpommern tatsächlich an der 5%-Hürde scheitern. Und man muss kein Prophet sein, das wäre ziemlich sicher das Ende der Kanzlerschaft von Friedrich Merz. Wir zählen also runter, 10, 9, 8, 7, 6 und so weiter. Der Countdown für den Kanzler läuft. Für uns heißt es heute aber, wie immer, von Montag bis Freitag. Der Tag beginnt mit News und darüber spricht Deutschland heute. Die Merz-Meuterei. Dramatische Gerüchte erreichen uns aus dem Herzen der Union. Sollte der erfolglose Kanzler etwa gestürzt werden? Über diese wilde, aber auch atemberaubende und fundierte Hauptstadtspekulation sprechen wir ab 7 Uhr. Und auch das haben wir für Sie vorbereitet nach 6:30. Gasspeicher leer, Ölpreise hoch. Verschläft unsere Regierung eine Energienotlage? Sitzen wir im Winter etwa in kalten Wohnungen? Und PISA-Schock an deutschen Schulen. Doch jetzt kommt heraus, ohne Massenmigration wären wir die zweitschlauesten der Welt. Glauben Sie nicht? Ist aber so. Die Fakten hinter den Zahlen nur bei News. Damit beginnen wir jetzt gleich. Und wer ist heute wir? Wir besteht heute zunächst um 6:02 aus Pauline Voss, unserer stellvertretenden News-Chefredakteurin. Schönen guten Morgen, Pauline.
1: Schönen guten Morgen.
0: Und ebenfalls bei uns unser News-Reporter. Sehr schön, dass du da bist. Freue mich sehr auf dich, Julius Böhm.
2: Schönen guten Morgen.
0: Und gestern war ja die Nachricht der Nacht. Ich weiß nicht, du bist, glaube ich, ein Apple-Jünger. Es gibt ein erstes faltbares Apple. Der Kurs hat darauf nicht reagiert. Gute Sache, wie fällst du das an?
2: Ich bin Apple-Jünger seit nunmehr 12 Jahren, 13 Jahren, früher sogar vor den Apple Stores kampiert, um das iPhone als erstes zu bekommen. Und ich bin dann, also ich weiß ja nicht, ob das so richtig, das fühlt sich irgendwie komisch an.
0: Ja, okay.
2: Fühlt sich nicht nach First Mover, das fühlt sich nach nachgemacht an. Ja. Ich bin gespannt, es mal in der Hand zu halten irgendwann. Aber ob ich davon nochmal wegkomme, von diesen schönen Geräten, ich weiß es nicht.
0: Also hier, News. Heavy Apple-Nutzer Böhm ist nicht überzeugt vom Club-Handy und damit im Eingang mit den Börsenkursen gestern. Ein schwieriges Kapitel. Rebe und Rendite, sage ich nur. Ich bin Alexander Kistler, schön, dass Sie bei uns sind. Und ein wunderbarer, herzlicher Gruß geht auch an unsere Radiohörer. Und auch das werden immer mehr. Immer mehr Radiohörer. Hören Sie einfach mal rein bei News, dem Radio, bei DAB+. 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Wir beginnen den Tag mit höchst besorgniserregenden Zahlen. Im Gegensatz zu unseren Zukunftszahlen sind diese überhaupt nicht erfreulich. Die neue PISA-Studie schockiert weiterhin ganz Deutschland und besonders heftig sind die Zahlen im Hinblick auf die Massenmigration.
3: Deutschland erlebt den zweiten großen PISA-Schock. Doch die wahren Gründe werden nicht genannt. Die vorgestern veröffentlichte Studie zeigt ein katastrophales Abschneiden der Bildungsnation Deutschland. Früher eines der führenden Länder weltweit, befindet sich Deutschland heute im internationalen Vergleich nur noch im Mittelmaß. Seit 2015 fallen die Messwerte aller Schüler in Deutschland in rasantem Tempo. Doch die Zahlen belegen, Migration ist der Hauptfaktor für das schwache Abschneiden Deutschlands. Selbst Länder wie Polen haben Deutschland inzwischen überholt. Die Zahlen zeigen auch, Deutschland wäre ohne Massenmigration eines der bildungsstärksten Länder in Europa. Wieso der Zusammenhang zwischen Migration und mangelnder Bildung plötzlich sozioökonomische Benachteiligung heißt, darüber sprechen wir jetzt bei News Live.
0: Ja, es sind katastrophale Werte für Deutschland und ein riesiges Migrationsproblem. Das können wir jetzt in aller Deutlichkeit anhand der Zahlen in der neuesten PISA-Studie sehen. Und die Politik verschweigt den Faktor Migration. Es wird sehr ungern über Migration gesprochen, obwohl das ein entscheidender Faktor ist für die schlechten PISA-Zahlen. Untersucht wurde ja das Leistungsvermögen der 15-jährigen Schüler, Lesen, Rechnen, Naturwissenschaften. Schauen wir uns mal die neuesten Zahlen der PISA-Studie zur Lesekompetenz der Schüler, eine der drei abgefragten Kompetenzen in Deutschland, an. Und da sehen wir, es geht steil nach unten. Das ist aber nicht der Kurs von BioNTech. Nein, das ist die Lesekompetenz Deutschland PISA 2025. Und wir sehen, wir haben eine stetig nach oben gerichtete Entwicklung, was die Lesekompetenz der 15-Jährigen angeht, abgefragt bei der PISA-Studie bis 2015 und dann geht es steil nach unten. Seit 2015 also Absturz der Bildungskompetenz, hier der Lesekompetenz deutscher Schüler. Aber ein Zusammenhang mit Massenmigration und dem Schlüsseljahr 2015 wird weiter geleugnet, obwohl dieser Zusammenhang für alle offensichtlich ist. Der Studienleiter Greif und viele Politiker sagen, naja, dieser Absturz sei eigentlich sozial begründet, nicht migrantisch. Die soziale Schere sei schuld, das sozioökonomische Umfeld. Ich würde jetzt einfach mal sagen, ich schaue mal einfach jetzt auf diesen Graph, Julius. Und für mich ist das doch wirklich evident. Ab 2015 geht es bergab. Und tja, was war denn 2015?
2: Das Komplexe an solchen Lagen ist ja immer der Unterschied zwischen der Kausalität und der Korrelation. Aber an der Stelle, wir haben ein so einschneidendes, das Land veränderndes Ereignis gehabt, wie diese Massenmigration seit 2015 mit über 1 Million Menschen in diesen ersten beiden Jahren, seitdem Angela Merkel gesagt hat, wir schaffen das. Wir haben in den verschiedensten anderen Lebensbereichen diese starken, dadurch geprägten Veränderungen und deswegen ist die Mutmaßung sehr naheliegend zu sagen, dass es da sehr, sehr starke Zusammenhänge gibt. Es gibt in derselben Zeit auch noch das Zusammenbauen von Schulen, dieser Segregierung, Gymnasium, Realschule, Hauptschule, wo viele Politiker zusammenschieben wollten, nicht mehr dieses frühe Trennen machen. Aber das sind die beiden Haupttreiber, die das Niveau nach unten gezogen haben. Und wir sehen es ja leider Gottes in den Ergebnissen, in den Bewertungen der 15-jährigen Kinder und Jugendlichen, muss man ja sagen, die für das alles nichts können. Die Kinder, die zwei deutsche Elternteile haben, die aus Deutschland kommen, sind überdurchschnittlich gut im Verhältnis zum deutschen Durchschnitt. Die Kinder, die migrantische Eltern haben, sind überdurchschnittlich schlecht. Und diejenigen, die selbst eingewandert sind, die sind katastrophal weit schlecht, die sind katastrophal weit entfernt vom deutschen Durchschnitt. Vielen fehlt Sprachkompetenz, einfache Lesekompetenz, Textverständnis, mathematische Kompetenzen. Und daraus ableiten dann auch in den anderen Fächern und Bereichen Probleme. Und das ist einfach nicht von der Hand zu weisen. Du hast es gesagt, dann werden die sozialen Umstände beschrieben, schwache soziale Herkunft, wobei ich den Begriff soziale Herkunft total falsch finde. Es ist ja wirtschaftlich am Ende materiell gemeint. Aber das Problem in Deutschland ist, dass die Begriffe migrantisch und sozial oder wirtschaftlich schwach fast unisono laufen, weil das Ganze sich gegenseitig bedingt, weil das fast gleichlautend ist. Und damit beschreibt man das Gesamtproblem. Deutschland hat sich mit dieser Massenmigration einfach in gigantischem Maße übernommen, sowohl was den Wohnungsmarkt angeht, was den Arbeitsmarkt angeht, was den Sozialstaat angeht, was die Kriminalität im Land angeht, den gesellschaftlichen Zusammenhalt, aber allen voran eben auch das Bildungssystem. Und das sorgt dann dafür, dass diese katastrophalen Ergebnisse rauskommen, die sowieso schon schwach sind, die migrantischen Kinder noch mal schwächer. Und man muss ja sagen, auf Basis von diesen schwachen Bildungsergebnissen kann man ja auch keine gute, herausragende Erwerbsbiografie aufbauen, sich kein gutes, überragendes Fundament und Wohlstand aufbauen. Und damit ist am Ende niemandem geholfen mit diesen katastrophalen Ergebnissen und mit dieser falschen Migrationspolitik, die das Land übernommen hat.
0: Erst falsche Migrationspolitik, dann falsche Deutung der katastrophalen Zahlen. Was du eben schon gesagt hast, lässt sich eben mit einem Zahlenkranz aus dieser Studie belegen, wenn man sie zu lesen weiß. Und das wissen wir natürlich. Wir geben den Fakten eine Sprache. In der Studie werden nämlich auch Vergleiche gezogen zwischen Migranten einerseits und Schülern, bei denen beide Elternteile Deutsche sind. Und da müssen wir uns diese Zahlen anschauen, diesen Vergleich. Bitte sehr, wer schneidet wie ab? Und das ist schon wirklich sehr beeindruckend. Deutschland insgesamt 472 Punkte im Schnitt bei den Kompetenzen der 15-Jährigen Lesen, Mathe und Naturwissenschaften laut PISA 2025. Also 472 Punkte insgesamt. Zugewanderte nur 430. Wenn beide Eltern in Deutschland geboren sind, 513. Eine Kluft also von 83 Punkten. Und das belegt einfach, Pauline, die Diagnose von Julius, die wir sonst nirgends hören, konkret mit den Zahlen aus dieser Studie.
1: Ja, was wir da sehen, ist einfach der Zusammenbruch des deutschen Schulsystems. Und vielleicht können wir die andere Grafik nochmal einblenden, weil ich sie so aussagekräftig finde und weil sie so stark zeigt, was wir falsch gemacht haben. Wir sehen hier ein Bildungssystem, was ja ohnehin schon nicht funktioniert hat. Also wir hatten den PISA-Schock von 2000. Das war damals ja schon eine Riesendebatte. Man hat schon ganz, ganz lange darüber gesprochen, wie viele Probleme unser Schulsystem hat. Obwohl auch manches gut gelaufen ist, aber wir hatten auch massive Probleme. Aber dann sehen wir eben ab 2015 diesen enormen Abfall. Und das besonders Schlimme an dieser Kurve ist ja, dass sie so stetig runtergeht. Also wenn man sagt, man hat viele Leute im Land, die erst seit kurzem da sind, dann könnte man ja sagen, okay, es gibt eine kurze Phase, wo diese Leute erst die Sprache lernen müssen und dann geht das wieder nach oben. Aber das, was wir da sehen, ist einfach die gescheiterte Integration und die gescheiterte Migrationspolitik in Deutschland. Und womit hängt das zusammen? Auch mit der Art der Migration, die wir haben. Denn wir haben natürlich ganz viele Migranten aus dem islamischen Kulturkreis, wo einfach Bildung eine ganz andere Rolle spielt, nämlich als eine Art, also wo Bildung abgelehnt wird und wo der Staat und das Schulsystem als Vertreter des Staates abgelehnt wird. Das heißt, wir sehen dort eben nicht nur die Folgen von Migration allgemein, sondern speziell von einer islamischen Migration, die eben Bildung als Teil des Staates ablehnt, die deutsche Sprache ablehnt, die Integration ablehnt. Und sonst würden wir eben sehen, dass dieser Trend wieder nach oben geht. Wir haben auch Vergleiche mit anderen Ländern und genau die werden von den Studienleitern immer wieder angeführt, die dann sagen, ja, es gibt ja auch andere Länder mit viel Migration. Kanada wird dann genannt, die Schweiz wird genannt. Ja. Ich habe ja 3 Jahre in der Schweiz gelebt. Ich weiß, was das für eine Migration dort ist. Das ist eben so eine High-Performer-Migration von Eltern, die einfach bildungsnah sind, die ihren Kindern, die das Beste für ihre Kinder wollen, die wollen, dass die im Schulsystem performen, dass das alles funktioniert, dass sie sich integrieren. Das ist eine völlig andere Art von Migration als die wir nach Deutschland haben. Und dass solche Vergleiche immer wieder gezogen werden, auch von den Studienleitern, dass der Studienleiter Samuel Greif klar sagt, das hat nichts mit Migration zu tun, es geht da um soziale Herkunft. Das zeigt einfach die Fehlanlage dieser Studie, dass man versucht, dort dieses Problem mit der Migration zu verschleiern.
0: Und ganz besonders spannend wird es ja, wenn man sich nun anschaut, wo Deutschland stünde, wenn man nur Schüler betrachtet, deren beide Elternteile in Deutschland geboren sind. Da schauen wir uns diese Grafik an. Nur deutsche Schüler, also beide Eltern Deutsche heißt das. Wo stünden wir da? Beim Lesen mit 507 Punkten hätten wir Platz 1 in Europa. Und vorhin haben wir gesehen, wie gerade die Lesekompetenz insgesamt steil nach unten seit 2015 abbricht. Bei Mathe nur deutsche Schüler, also Schüler mit 2 deutschen Elternteilen, Platz 2 in Europa mit 500 Punkten und Platz 1 in Europa sogar bei den Naturwissenschaften, wenn wir nur deutsche Schüler hätten. Ich muss natürlich da jetzt gleich nach dem, was du gesagt hast, Pauline, an diese islamistische Gruppe nennen, die sich Boko Haram nennt. Und das heißt ja, Bildung ist unrein. Fällt mir hier nur geradezu ein. Das sind doch wahnsinnsbedeutende Zahlen hier. Wir wären Champions League in Europa.
2: Das würde ich ein bisschen gern Wasser in den Wein kippen, denn das sind immer noch Werte, die liegen unter dem Durchschnitt von 2012 bis 2015. Okay. Mhm. Also Deutschland war mal wirklich, wir hatten PISA-Schock Nummer 1, so hast du es gesagt, um die 2000er Wende rum und haben dann überlegt, was muss man tun, weil Bildung ist unser Kapital. Wir haben keine Ressourcen, kein Öl, keine Diamanten im Boden. Wir haben kluge Köpfe, die Sachen erfinden und Sachen entwickeln. Unser Rohstoff in Deutschland. Dichter und Denker. Da wurde dann umgesteuert und man hat sich auf einen Peak Mitte der 10er Jahre hochgearbeitet. Im Durchschnitt waren wir dann in den Bereichen jenseits der 500, 520 in Deutschland unterwegs. Und sind eben seit dieser Zeit, seit diesem Aufschwung, seit diesem Höhepunkt wieder umgekippt. Der SPD-Politiker und Extremismus-Experte Matthias Brotkopf hat zu diesem Thema ja auch ein Buch geschrieben, weil wir in Deutschland umgestiegen sind zu einer, wir haben die Ergebnisse der Bildung betrachtet und uns nicht angeschaut, was passiert dazwischen. Wir haben nur noch geschaut, was kommt am Ende hinten raus, und diese Gleichmacherei in Deutschland hat dafür gesorgt, dass alle das Bildungssystem in diesem Dreigliedrigen kritisiert haben, das Thema Migration vollkommen ausgeblendet haben und sich auch nicht bedacht haben, welche Rolle spielen die Eltern, welche Rolle spielen die entscheidenden Lehrer und welche Rolle spielt auch das Humankapital, das jemand mitbringt, also einfach die genetische Intelligenz, die man vom lieben Gott oder wem auch immer geschenkt bekommen hat, weil Menschen sind nun mal, Überraschung, unterschiedlich. Und dann kommt noch hinzu, dass man eben sich nicht traut zu sagen, ja, soziokulturelle Unterschiede sind gleich auch Migrationsunterschiede. Denn wenn jemand aus einem anderen Land, aus einem anderen Kulturkreis, anderer Religion und sehr, sehr weit entfernte Sprache kommt, ist er logischerweise erstmal gerade in einer neuen Schulklasse benachteiligt. Wenn man auch darüber nachdenkt, dass anderen auch die Eltern nicht helfen können, weil sie ja dieselben Herausforderungen im Alltag haben, weil sie selbst die Sprache nicht sprechen können, dann kann man halt jungen Kindern in der Grundschule, die Sprache nicht sprechen, einfach keinen Vorwurf machen. Die sind logischerweise schlechter als die Kinder, wo die beiden Eltern zu Hause Deutsch sprechen können. Und diese Realitäten einfach mal anzuerkennen, weil ich will es nochmal betonen, am Ende kommt ja für alle etwas Schlechteres raus. dieses ganze Behütende und Paternalistische, man darf darüber nicht reden, sonst ist das hier Rassismus und so weiter, das schadet ja am Ende bei der Problemlösung sowohl den Kindern, die schon aus Familien kommen, die schon immer in Deutschland unterwegs waren, wie Angela Merkel sagen würde, die natürlich damit runtergezogen werden, weil eine Lehrerin oder ein Lehrer ist ja kein Integrationshelfer, ist ja Lehrer, ist ja Pädagoge und ist dann überfordert, wenn plötzlich 8, 10 oder in manchen Bundesländern sind es ja 2/3 der Klassenverbände, wo die Kinder kaum Deutsch sprechen können, dann auf einmal Integrationshelfer wird und versucht da irgendwie zu vermitteln, auch zwischen kulturellen Problemen, dann leidet natürlich der Bildungserfolg und genauso leidet der Bildungserfolg der eingewanderten Kinder, die dann keine vernünftige Berufslaufbahn starten können, teilweise ohne Abschluss ins Berufsleben starten, wenn überhaupt. Und das macht doch die Gesamtlage schlecht, katastrophal und veränderungswürdig.
1: Du hast gesagt, es schadet den deutschen Kindern. Das möchte ich nochmal unterstreichen. Es ist ja mittlerweile so, dass die Schule ein Ort ist, wo man Deutsch verlernt. Also man schickt seine Kinder in die Schule, die können vorher Deutsch, dann kommen sie raus und sie sagen plötzlich, ich gehe Aldi. Also das ist ja der Zustand des deutschen Bildungssystems. Und da ist es ja nicht nur so, würde ich auch sagen, dass es den Familien nur schwer gemacht wird, dass die kein Deutsch sprechen, dass die Kinder es schwerer haben, sondern es gibt eben auch viel zu viele Familien in Deutschland mit Migrationshintergrund, wo die Eltern nicht wollen, dass die Kinder Erfolg haben. Wenn wir uns muslimische Haushalte angucken, dann ist es zum Beispiel bei den Töchtern so, dass in ganz vielen Familien die Eltern einfach ablehnen, dass diese Töchter einen guten Bildungsweg gehen, weil in muslimischen Familien im Islam soll die Frau einfach nicht zu gebildet sein, sondern sie soll zu Hause bleiben. Das ist das Erste. Das Zweite ist eine Ablehnung des deutschen Staates.

0: Korans. Also wir haben einfach ein Milieu uns ins Land geholt, das in Teilen das deutsche Bildungssystem ablehnt, diesen Staat ablehnt und jegliche Art von Integration ablehnt. Und deswegen verläuft diese Kurve eben ab 2015 so fatal nach unten. Und es gibt keine Erholung und keine Entspannung. Und die Zahlen, die wir eben gesehen haben, sind ja schockierend. Also wenn wir sagen, ohne Migration wären wir auf Platz 1 und 2 teilweise der Kompetenzen in Europa und schauen uns jetzt diese desaströsen Ergebnisse an, dann müssen wir doch anfangen zu sagen, wie konnten wir unser Schulsystem so kaputt machen, durch diese Migration, die eben völlig ungeregelt stattgefunden hat.
1: Und oft müssen es ausbaden die Lehrer. Ich sage das so, oft sind es Lehrerinnen. Und da kommt es ja noch hinzu, dass viele Zugewanderte aus islamischen Kulturkreisen ein Problem haben mit der Frau als Lehrerin, nach dem Motto, ich lasse mir doch von einer Frau nichts sagen. Und dann rückt dann die ganze Familie bei schlechten Zensuren für ihren Sprössling im Lehrerzimmer an. Und Elternsprechstunden wären dann teilweise zu hoch Sicherheitszonen. Solche Berichte hat man auch gelesen. Eine Frage vielleicht noch an dich, Julius. Bildung ist doch auch ein Standortvorteil, ein Standortfaktor. Und wenn die Lesekompetenz so nach unten geht, wo soll denn dann der Wirtschaftsaufschwung herkommen, den wir alle wünschen? Oder wenn ich Herrn Klingbeil zitiere, wie wollen wir denn sichern, dass wir nach wie vor Champion sind oder werden bei der künstlichen Intelligenz?
2: Man muss sich doch einfach mal mit Lehrern unterhalten. Meine beste Freundin ist Lehrerin und die berichtet aus ihrem Alltag einfach genau das, dass ihre zweite Aufgabe ist es, Menschen zu integrieren. Da werden dann plötzlich sitzen dann drei Ukrainer da, die in einer besonders deutschen Förderklasse sitzen und ähnliche Probleme haben wie andere migrantische Kinder. Der Dortmunder Soziologe Aladin Almaf Alani, der ist in öffentlich-rechtlichen Medien unterwegs, aber ich halte ihn für einen sehr klugen Mann, der hat sich mal angeschaut, die andere Seite. Was sind die Umstände, dass aus einem Kind mit Migrationshintergrund eine sehr erfolgreiche Biografie entsteht? Und das passiert dann, wenn jemand nicht alleine gelassen wird mit seinem Werdegang. Wenn jemand, dem man an die Hand genommen wird, wenn jemand eine Art Lehrer, Lehrmeister, wie sagt man denn, einen Mentor hat, der dabei hilft, da rauszukommen, weil die Eltern oft nicht wollen oder nicht können und beim Unterstützen, weil sie selbst damit beschäftigt sind, irgendwie zurechtzukommen, die Sprache zu lernen oder was auch immer zu tun. Oder eben es verhindern, weil sie nicht wollen, weil sie sagen, bleib bei uns, bleib wie wir, weil mehr als dieses Konservative, was wir hier gemeinschaftlich haben, haben wir nicht, deswegen bleib bei uns. Und dann, wenn Jugendliche und Kinder da rausbrechen können, nicht mehr alleingelassen werden und jemanden finden, der sagt, ey, ich erkenne deine Stärken und ich helfe dir jetzt, dann werden gute und erfolgreiche Erwerbsbiografien daraus, in anderen Fällen traurigerweise überdurchschnittlich nicht. Migrantische Kinder sind sehr, sehr überschnittlich oft schwächer als der Durchschnitt, aber auch überschnittlich oft besser als der Durchschnitt. Es gibt so dieses Überspringen quasi des Durchschnitts. Das finde ich eine ganz spannende Sache, die da wieder den Beleg erbringt quasi. Eine gewisse Zahl an Migration, die kann man gut integrieren, weil dann sind Menschen da, die können an die Hand nehmen, die können helfen, die können dieser Mentor sein in allen Lebensbereichen. Wenn ich aber auf ein System viel zu viel aus ideologischen Gründen drauf schütte, dann ist am Ende niemandem geholfen, weil, wie gesagt, der Wohnungsmarkt bricht zusammen, der Sozialstaat bricht zusammen, es wird krimineller, weil niemanden diese Menschen als Folge, die sich selbst überlassen sind, die auf dumme Gedanken kommen, und das Bildungssystem bricht eben zusammen, weil bei weitem nicht genug Mentoren da sind, weil eine Lehrerin kann sich nicht gleichzeitig um 30 Kinder kümmern. Eigentlich geht man davon aus, dass die so grob dieselben Ansichten über Zusammenleben und Gerechtigkeit und Fairness und Konfliktlösung, dieselbe Sprache sprechen und so ein bisschen zu Hause vorgelesen bekommen haben und dergleichen. Es gibt ja auch die sogenannte 30 Million Words Gap, dass Kinder in den ersten Lebensjahren in sozial schwachen Familien 30 Millionen Worte weniger hören als Kinder in sozial stärkeren Familien, weil ihnen vorgelesen wird, weil ihnen Dinge erklärt werden, weil sich mit den Kindern beschäftigt wird, weil die Kinder fragen und die Eltern bekommen von ihren Eltern eine gute, irgendwie erklärende, mitnehmende Antwort und nicht das iPad hingesetzt, so hier komm, Pepper Woods und ich habe gerade zu tun. Es sind ganz, ganz wichtige Dinge, wie man mit Kindern umgeht und die Frage, will man, dass sie Bildung erfahren, das hat Pauline angesprochen, will man, dass sie ausbrechen aus der eigenen kulturellen Familie und Umfeld, will man, dass sie ihren eigenen Weg gehen, und wir in Deutschland entwickeln ja eigentlich über das Bildungssystem freidenkende, selbstentscheidende Menschen, die dann ihr raus sollen aus dem eigenen Umfeld, aus dem eigenen Dorf, aus dem eigenen Familienumfeld. Und das ist halt in anderen Kulturen deutlich, deutlich weniger bis hin zu gar nicht der Fall.
1: Wir sehen also, die Massenmigration ist nicht nur eine große Herausforderung, sondern auch ein großer Belastungsfaktor für das gesamte Bildungssystem. Das hat die neue PISA-Studie der 15-jährigen Schüler in Deutschland ergeben. Zahlen, die sie so aufbereitet nur bei uns finden. Es sind bedenkliche Zahlen, aber sie bekommen von uns ja die ganze Wirklichkeit geboten. Apropos Wirklichkeit, das März-Referendum steht vor der Tür. Noch 10 Tage bis zu den Schicksalswahlen in Berlin und Mecklenburg-Vorpommern zerbricht die Kanzlerschaft von Friedrich Merz, sofern die CDU in Schwerin aus dem Landtag fliegt. Ja, das ist ein Szenario, über das wir sprechen müssen. Ab 7 Uhr

0: dann mit unserem News-Politik-Chef Ralf Schuler. Und damit zum nächsten Thema. Und auch da geht es um Zahlen als Pulsgeber unserer Wirtschaft oder aber als jene, die das den Puls der Wirtschaft gerade senken. Es geht um Gasspeicher, um Deutschlands Gasspeicher. Und die sind so leer wie seit 15 Jahren nicht mehr. Gleichzeitig aber sagt Bundeskanzler Friedrich Merz, die Gasversorgung im Winter sei gesichert. Da fragen wir uns, wie bitteschön passt das zusammen?
1: Deutschlands Gasspeicher sind derzeit nur zu rund 53% gefüllt und damit auf dem niedrigsten Stand seit 15 Jahren. Und der Winter rückt näher. Bis zum Beginn der Heizsaison bleiben nur noch knapp 2 Monate. Selbst wenn jetzt kräftig weiter eingekauft wird, könnten die Speicher bis zum 1. November maximal einen Füllstand von rund 77% erreichen. Das Thema Gasversorgung löst deshalb auch im Bundestag eine hitzige Debatte aus.
2: Falls Sie es noch nicht wahrgenommen haben, unsere Gasspeicher sind auf einem Rekordtiefstand.
3: Wir bekommen klare Hinweise darauf, dass die Energieversorgung, dass insbesondere die Gasversorgung im Laufe des Winters in Deutschland gesichert ist.
1: Gleichzeitig ist der Ölpreis wieder auf mehr als $100 pro Barrel gestiegen. Verschläft die Regierung eine mehr als kritische Energielage? Darüber sprechen wir jetzt bei News Live.
0: Ja, die Frage nach der Gasversorgung wird zur politischen Streitfrage und vielleicht auch zur Schicksalsfrage für den Standort Deutschland. Während Alice Weidel vor den Folgen eines kalten Winters warnt, gibt sich Bundeskanzler Friedrich Merz deutlich zuversichtlicher.
2: Falls Sie es noch nicht wahrgenommen haben, unsere Gasspeicher sind auf einem Rekordtiefstand. Das Einspeichern von Gas wäre also oberste Priorität. Wird der Winter kalt, drohen preistreibende Zukäufe zu astronomischen Preisen oder Rationierung, die unserer Wirtschaft und den Privathaushalten den letzten Rest geben.
3: Wir haben selbstverständlich den Füllstand der Speicher im Blick. Und selbstverständlich sprechen wir mit denen, die die Gasspeicher befüllen. Gehen Sie davon aus, dass die Bundeswirtschaftsministerin in Absprache mit den Mitgliedern der Bundesregierung genau das Richtige tut, um die Gasversorgung im Winter sicherzustellen. Nur jetzt hektische Kaufaktionen öffentlich auszulösen, wie Sie das wollen, Frau Weidel, würde nur dazu führen, dass die Preise an den Gasmärkten so stark steigen, dass wir die Preise gar nicht mehr bezahlen können. Wir bekommen klare Hinweise darauf, dass die Energieversorgung, dass insbesondere die Gasversorgung im Laufe des Winters in Deutschland gesichert ist.
0: Wir haben das im Blick, wir haben das im Griff, sagt der Bundeskanzler. Stimmt das? Was sagt die Faktenlage? Die Initiative Energien speichern, kurz INES, hat verschiedene Szenarien für den kommenden Winter durchgerechnet. Dort heißt es in einem Szenario, ich zitiere, bei normalen Wintertemperaturen wäre ein Füllstand von rund 77% zum 1. November ausreichend, um die Gasversorgung im Winter 2026-27 vollständig zu gewährleisten, Ende Zitat Ines. 77% würden demnach reichen, wenn die Temperaturen normal bleiben. Das Problem aktuell sind die Speicher erst zu 53% gefüllt. Bis zum 1. November müsste also noch sehr, sehr viel Gas eingespeichert werden. Und bei einem Winter wie 2010, das ist noch gar nicht so lange her, könnten die Speicher laut Ines bereits Ende Januar leer sein. Es geht also nicht nur darum, wie voll die Speicher am 1. November sein werden, momentan nur 53%. Entscheidend ist natürlich auch, wie kalt der Winter sein wird. Das heißt also, es kann eine kritische Energielage sein, eine kritische Gaslage, wenn wir einen kalten Winter haben werden. Wir standen an diesem Punkt schon mal vor Beginn des letzten Winters. Da hieß es, Daumen drücken dem Wettergott. Stehen wir an dem Punkt wieder?
4: Nein, unser ganzes Wirtschaftssystem und Energiesystem basiert ja inzwischen darauf zu hoffen, dass das Wetter mitspielt. Und so inzwischen offenbar auch bei der Gasversorgung. Wir haben ja schon vor Wochen darüber gesprochen, als gerade so diese 50%-Marke überschritten wurde. Wir sind jetzt Wochen später und liegen gerade mal bei etwa 54%. Und der Ernst der Lage wird weiterhin nicht anerkannt. Die Regierung hatte versprochen, dafür eine Lösung zu finden für eben eine Art Mindestreserve oder dergleichen. Nichts ist inzwischen passiert. Die Die Versorger, diejenigen, die Privatunternehmen, die das Gas einspeichern sollen, schauen gebannt auf den Gaspreis, der inzwischen bei 72 Euro für die Megawattstunde liegt, also mehr als doppelt so hoch wie zur selben Zeit im vergangenen Jahr, und versuchen darauf zu hoffen, darauf zu wetten, darauf zu spekulieren, dass der Gaspreis nochmal sinkt und man dann billiger einspeichern kann. Aber jetzt kommt das große Problem. Ist ja nicht so, als ob wir so ganz viele große Tanks irgendwo rumstehen haben und das ist unser Gasspeicher, wie man das so kennt, aus den Gärten von so älteren Häusern. Nein, wir haben Naturspeicher, im Boden wird das Gas gespeichert und die haben eine gewisse Geschwindigkeit, wie schnell man das Gas da reinbringen kann und wie schnell man das Gas da rausholen kann. Und selbst wenn man jetzt mit absolutem Maximum einspeichern würde, käme man nur in diesen Bereich, den die Ines da ausrechnet, von 77%. Das würde, wir haben es gehört, ab dem 1. November für einen normalen, durchschnittlich kalten Winter dann gerade so ausreichen, aber eben nicht, wenn wir einen Winter wie 2010, hast du gesagt, aber auch letztes Jahr hätten, wo wir im Januar, wir erinnern uns, Stromausfall in Berlin, Terroranschlag von links und Temperaturen unterhalb der minus 10 Grad, wo dann wirklich Menschen kalt in ihren Wohnstuben gesessen haben, was jetzt mit dem Gaspreis nichts zu tun hat an der Stelle, dass wir da schon, muss man sagen, sehr, sehr nach dem Prinzip Hoffnung und nach dem Prinzip Wettergott hilf unterwegs sind.
0: Kurze Nachfrage, nochmal zur Klärung. Die Gasspeicher sind jetzt momentan so leer, weil die Unternehmen aufgrund der Preisentwicklung keinen Anreiz haben, sie jetzt zu füllen. Ist das richtig?
4: Speichern kostet Geld. Und bisher hat sich das gelohnt, weil wir Pipeline-Gas bis 2020 nach Deutschland importiert haben. Und das hatte einen ganz klaren Spread zwischen Sommer und Winter, weil klar war, im Sommer ist die Nachfrage niedrig, im Winter ist die Nachfrage hoch, also ist im Sommer der Preis günstiger. Man hat eine Lücke gehabt und hat sich quasi das Einspeichern bezahlen lassen durch diesen günstigen Sommer-Einkaufspreis. Hat es in Ruhe voll gemacht, im Winter war alles in Ordnung und man konnte im Zweifel dann noch Spitzen abfangen durch das weiterhin fließende Gas. Dann kam der Krieg in der Ukraine, dann kam aus für mich politisch nachvollziehbaren Gründen die Entscheidung, das Gas nicht mehr zu wollen. Putin hat schlussendlich den Gashahn zugedreht und jetzt stehen wir da, dass wir auf dem Weltmarkt um das LNG-Gas konkurrieren und handeln. Und da gibt es diesen Spread zwischen Sommer und Winter nicht mehr. Oder der ist deutlich weniger ausgeprägt, sage ich jetzt mal. Und durch die aktuellen, immer wieder aufflauenden, sich verändernden Krisen, Stichwort Iran-Krieg beispielsweise, Straße von Hormuz, ist dieser Gaspreis relativ volatil geworden. Und wir sind in einem Bereich von über 70 Euro, der sonst im Bereich von 30 bis 35 Euro pro Megawattstunde unterwegs ist. Und den doppelten Preis zu bezahlen, ist halt für so ein Geschäftsmodell problematisch. Die Bundeskanzler hat natürlich recht. Wenn jetzt der deutsche Staat losgeht und sagt, wir nehmen jetzt 50 Milliarden Euro und kaufen Gas wie die Verrückten, dann steigt der Preis weiter. Und man bezahlt eine weitere Preisprämie für diejenigen, die das Ganze verkaufen. Das macht die Sache problematisch, aber man hat halt eben vorher die Lage nicht geklärt. Nicht geklärt, wie wird das gemacht? Gibt es Mindestreserven? Was bezahlen die Unternehmen, wenn die Mindestreserven unterschreiten? Gibt es so eine Art Basis, 20-30% Basislinie, die der Staat kauft und hält als Absicherung? Nichts davon ist geschehen. Wir gucken auf diese ganz, ganz langsam ansteigende Kurve der Speicherstände, 54%. Und wir gucken aufs Thermometer, ob es irgendwie kalt wird und hoffen einfach, dass das irgendwie klappt.
0: Prinzip Hoffnung, wir hoffen, dass das klappt. Gas wird ja auch zur Verstromung verwendet. Also stehen wir jetzt wieder einmal vor der Frage, würde ich mal sagen, wo bekommt denn Deutschland seine Energien her? Je weniger Energie im Inland hergestellt wird, umso größer ist die Abhängigkeit aus dem Ausland. LNG muss importiert werden. Und da würde ich jetzt sagen, warum muss so viel importiert werden? Weil wir in Deutschland selber so wenig Energie herstellen, weil wir keine Kernenergie haben und weil wir auch den Kohlestrom uns fast schon abgestellt haben.
5: In Deutschland hatte jahrelang verlässliche Energie den Ruf der Gefahr. Und zwar war das vor allem die grüne Ideologie, die allen eingetrichtert hat, dass alle Energien, die verlässlich sind, die konstant sind, eigentlich gefährlich sind. Und es gab diese Romantisierung vom Wetter, wo man gesagt hat, ach, das ist ja mal so und dann können wir das irgendwie abfangen und das ist alles ganz natürlich und romantisch und am besten wasche ich meine Kleidung auch nur noch mit Waschnüssen und nicht mehr mit Waschmittel, dann bin ich wieder ganz nah an der Natur. Das war das Idealbild, was hinter der gesamten deutschen Wirtschaftspolitik steckte. Und von diesem Idealbild hat sich auch die CDU-Regierung, die CDU-geführte Regierung, nicht wirklich verabschiedet. Und das ist doch das Kernproblem, dass man immer noch jetzt am Anfang eines Herbstes, eines Winters steht und sagt, ja, also wenn es alles gut läuft und wenn es hinreichend warm ist, dann schaffen wir das. Wenn nicht, dann mal schauen. Dann müssen wir vielleicht wieder frieren für die Gasspeicherstände. Dann wird die Regierung vielleicht wieder sagen, ja, also verbrauchen Sie lieber nicht so viel, der Winter ist kalt. Und das im Jahr 2026, wo eigentlich wir ganz andere Mittel haben müssten, leben wir plötzlich wieder, als wäre es 100 Jahre früher, müssen wir plötzlich wieder aufpassen, dass das Wetter gut wird. Und der Kanzler stellt sich hin und sagt, er habe Hinweise darauf, dass das doch alles glatt laufen wird. Also das ist ja schön, wenn er Hinweise darauf hat. Für mich klingt es danach, dass er sagt, wir können es eben nicht sicher sagen. Und da frage ich mich schon, was hat Katharina Reiche da gemacht? Warum hat sie sich nicht ordentlich darum gekümmert, dass dieses Problem ganz oben auf die Tagesordnung kommt, dass unsere Gasspeicher sicher sind, dass sie gefüllt sind? Warum hat die Politik sich dieses Problems nicht früher angenommen, anstatt dass wir jetzt wieder dastehen müssen und sagen, hoffentlich scheint die Sonne genug?
0: Katharina Reich hat sich geäußert. Hören wir uns vielleicht kurz mal an. Sie gehört der CDU an und sie ist Wirtschaftsministerin. Bitte sehr.
6: Wir haben Vorkehrungen getroffen für jedes Szenario. Wir haben die entsprechenden Instrumente vorbereitet. Ja, entscheidend ist, dass der Staat handeln muss. Und wir werden handeln. Wir sind jederzeit dazu in der Lage. Aber der Staat darf nicht selbst zum Preistreiber werden. Sonst sind hohe Energiepreise das Ergebnis. Und unsere Wirtschaft wird noch mehr belastet. Versorgungssicherheit ist kein Zustand, den man beschließt. Sie muss jeden Tag neu organisiert werden. Und das tun wir mit allen Akteuren im Markt.
0: Versorgungssicherheit muss jeden Tag neu organisiert werden. Das erinnert mich so ein wenig an die Bedingungen unseres Zusammenlebens, die jeden Tag neu ausgehandelt werden müssen. Fährt sie hier auf Sicht oder ist das klug, so zu verfahren?
4: Ja, man hat ja gemerkt, als die Krise von Hormuz ausgebrochen ist, wir sind ja mit sehr leeren Speichern aus dem alten Winter gekommen. Und da gab es ja schon die ersten Fragezeichen, die wir auch hier besprochen haben, vor Monaten schon. Was ist denn jetzt, wenn dieser Gaspreis so hoch ist und im Sommer gar nicht gekauft wird und wir wirklich da unten bei 20%, 15% rumdümpeln? Da gab es schon die ersten, nein, ist alles in Ordnung, alles im Griff. Wir haben doch das Gas aus Norwegen. Haben wir wieder berichtet. Immer noch niedriger Stand. Der Winter kommt in 3-4 Monaten. Nein, alles kein Problem. Und so langsam kam dann rhetorisch auch mal so der Herr Müller von den Grünen, der die Bundesnetzagentur, vorsitzt, der verantwortlich dafür ist am Ende als Behördenchef, der nicht darauf erpicht ist, da irgendwie Panik zu machen. Der sagt schon so, na, also richtig zufrieden sein können wir mit diesem Füllstand jetzt nicht. Ich erinnere mich, das ist so 3 oder 4 Wochen her. Seither ist fast nichts passiert, weil der Preis eben so hoch ist, bei über 70 Euro. Jetzt die Ministerin, ja, alle Akteure am Markt, was sie damit sagen möchte, ist, die Regierung hat einfach keine Handhabe. Es sind private Unternehmen, die auf private Rechnung und privates wirtschaftliches Risiko diese Speicher füllen. Der Staat hat keine Speicher. Der Staat hat auch keine Möglichkeit. Man kann halt sagen, bitte, bitte kauf das. Man kann ein Gesetz schreiben, das bei gewissen Füllständen sanktioniert, wenn die nicht erreicht sind zu Tag X. Aber das ist im Moment sehr, sehr schwierig, weil man damit eben den ohnehin schon hohen Gaspreis noch höher in die Höhe triggern würde. Und sie sagt ja, sonst hätten wir hohe Energiepreise. Als ich das letzte Mal nachgeschaut habe, hatten wir bereits hohe Energiepreise. Wir hätten nur noch höhere Energiepreise. Da merkt man, welches Dilemma wir uns gewirtschaftet haben. Und letzter Punkt, was natürlich da ganz, ganz problematisch wird für die Bundesregierung. Das sorgt dafür, dass Sarah Wagenknecht und Alice Weidel sehr gut erzählen können, naja, es gibt da ja so eine Röhre, gab es mal viel besser, eine Röhre, die könnte man aufschrauben und da kommt dann deutlich billigeres Gas raus. Warum machen wir das eigentlich nicht im volkswirtschaftlichen Interesse? Das kann man politisch und moralisch total falsch finden, aber man kann es ökonomisch fast nicht widerlegen, dass das rationalste Tun wäre, mit Blick auf reines, billiges Gas, billige Energie haben, jenseits aller politischen Implikationen mit Blick auf den Ukraine-Krieg.
5: In Ihrer Aussage steckt ja auch ein Fünkchen Wahrheit. Und dass es zu viele Eingriffe in den Markt gibt und man damit die Preise als Staat auch hochtreiben kann, das ist ja bis zu einem gewissen Punkt wahr. Aber wir müssen ja auch mal auf dieses Gesamtbild gucken. Warum sind die Energiepreise in Deutschland so hoch? Es ist ja nicht nur Gas. Wir haben ja auch die Frage des Stroms. Wir haben die allgemeinen Energiepreise. Und da ist Ihr Satz, ich habe ihn mir nochmal aufgeschrieben, der Staat darf nicht zum Preistreiber werden. Der ist ja geradezu zynisch, muss man sagen. Wir haben einen Bundeskanzler, der sagt, es muss teurer, teurer, teurer, teurer, teurer, teurer werden. Es war das erklärte Ziel und es ist das erklärte Ziel des Bundeskanzlers, die Energiepreise in Deutschland teurer zu machen durch den CO2-Preis, weil er eben sagt, wir müssen diese grüne Ideologie weiterführen. Und wenn man in dieser gesamtwirtschaftlichen Lage ist, dass man eine Regierung hat, die Energiepreise bewusst verteuert, dann sich hinstellt und sagt, ja, wir können da jetzt aber nicht eingreifen, weil dann werden die Preise noch teurer. Dann muss man doch sagen, dann müssen wir wenigstens da, wo es geht, die Preise senken. Dann müssen wir doch wenigstens dort, wo wir zum Beispiel beim Benzin besteuern, hoch besteuern, doppelt besteuern teilweise, müssen wir doch da wenigstens die Steuern senken, um zu sagen, wenn man auf die gesamte Energielage schaut, überall, wo es geht, muss der Staat sich zurückhalten und nicht noch künstlich verteuern, denn wir haben eben diese weltwirtschaftliche Lage mit der Straße von Hormuz. Das ist ja auch völlig, kann man denen ja auch zugestehen, dass es da auch äußere Faktoren gibt. Muss man ja zugeben, es ist nicht nur alles die Schuld der Bundesregierung, aber es ist eben ein Teil dieser Schuld der Bundesregierung. Und wenn sie den Teil, wo sie absichtlich verteuern, nicht zurücknehmen, dann können sie auch nicht sagen, ja, es sind einfach äußere Faktoren, weil man muss doch eine Bundesregierung haben, die sagt, es muss so preiswert sein, wie es uns als Staat möglich ist.
0: Und ich habe immer noch das Wort im Ohr von der alten Regierung und ich glaube, die neue Regierung sieht das genauso. Wir brauchen ja diese Wind- und Wetterenergien, also ja die abhängige, die Flatterenergie, die erneuerbaren Energien, wie es heißt, weil es Freiheitsenergien seien, Freiheitsenergien. Jetzt sieht man diese Entwicklung, diese sogenannten Freiheitsenergien können abhängig machen, nämlich vom Import der Energie aus dem Ausland.
4: Gut, den Import der Energie aus dem Ausland, die werden wir in Deutschland immer haben. Das ist ausgeschlossen, ob es Uran ist, ob es Öl ist, ob es Kohle ist oder ob es Gas, das spielt am Ende keine Rolle. Oder der Champagner der Energiewende, Wasserstoff eines Tages. Wir werden importieren müssen, weil wir einfach ein kleines, verbautes, verwinkeltes Land sind, wo das alles nicht so gut funktioniert. Deswegen ist es auch nicht so schlau, es auf Wind und Sonne zu setzen. Aber das ist ein anderes Thema. Die Frage ist nur, was ist das Rationale? Was importiert man gerne? Wovon macht man sich abhängig? Was hat man vorher versprochen? Das Einzige, wovon wir im Augenblick befreit sind, ist Versorgungssicherheit zu jeder Stunde und zu jeder Sekunde, ohne den großen Aufwand zu betreiben, mit Redispatch, mit ständigem Eingreifen und eben mit dem Aufbau eines Reservekraftwerkparks, der dann so rumsteht und dann angeworfen wird, wenn gerade der Wind nicht weht, was natürlich sehr viel Geld kostet, weil die Unternehmen, die das betreiben sollen, sagen, ja, die Mannschaft muss trotzdem bereitstehen. Ich hätte gerne das bezahlt und ausfinanziert. Da reden wir von Milliarden Euro pro Jahr. Das Problem ist, die Regierung, wir sind glaube ich, an einem Art Point of No Return, wo man sagt, die Energiewende durchziehen, sehr, sehr, sehr teuer. Jetzt umsteuern und irgendwie auf neue Atomkraftwerke, die alten erstmal neu starten, aber dann auch neue Atomkraftwerke bauen, auch sehr, sehr teuer. Es wird auf unbestimmte Zeit in Deutschland teuer sein, Energie zu beziehen. Und da sind wir einfach in einer vertrackten Situation, da nicht mehr herauszukommen, ist mein persönlicher Eindruck, auch das Thema jetzt Gaskraftwerke aufzubauen. Ich glaube noch nicht daran. Also ich glaube weder daran, dass diese Gaskraftwerke, so wie die Regierung das plant, gebaut sein werden Anfang der 30er Jahre, weil die ganze Welt gerade um Gasturbinen konkurriert. Stichwort KI, Stichwort Rechenzentren, Stichwort gigantischer Energiehunger. Und ich glaube, Meta und Elon Musk und Apple, die sind flüssiger als unser Staat im Augenblick, so bitter das klingt, die kaufen diese, Elon Musk will jetzt gerade selbst Gasturbinen bauen, um diese Lücke aufzufüllen und wir werden dementsprechend auch, liebe Grüne, hört zu, den Kohleausstieg absagen und oder nach hinten verschieben, weil es einfach nicht passieren wird. Allen voran, die grüne Energieministerin in NRW wird bald den Kohleausstieg in NRW absagen müssen, weil sonst keine Energie da ist. Meine Prognose, nun gucken, wer recht behalten wird.
0: Und nächstes Jahr haben wir Wahlen in NRW und Schwarz-Grün tritt wieder gemeinsam an. Das wird noch sehr, sehr spannend. Schöne Grüße an Mona Neubauer, immer im schicken Schwarz gekleidet.
4: Neubauer.
0: Also, wir stellen fest, Energie wird auf absehbare Zeit teuer bleiben. Der Point of No Return, sagt Judith Böhm, sei erreicht. Und teure Energie heißt auch teures Leben. Also wir müssen nach wie vor schauen auf die Entwicklung der Gaspreise. Steuern wir eventuell auf eine Gasmangellage zu? Das ist eine offene Frage, aber das haben wir jetzt alle gelernt, denke ich. Wir müssen sie stellen, denn nach dem Sommer ist vor dem Winter und im Winter droht womöglich ein Gasmangelszenario. Damit kommen wir zu einem Thema, das wir nachher für Sie vorbereitet. Nach März-Debatten-Debakel im Bundestag ist Deutschland wirklich ein, und jetzt darf ich mal zitieren, sehen Sie mir nach dope stinkender Asse. Ist das Deutschland, hat das jemand behauptet? Wie der Kanzler mit Zitaten ins Schleudern kommt und warum Insider glauben, dass das gestern Merz letzte wichtige Rede als Kanzler gewesen sein könnte, darüber sprechen wir ab 8 Uhr. Jetzt ist es 6.40 Uhr und hier sind Sie schon, die Schlagzeilen des Tages. Ja, und kein Tag ohne Berlin in den Schlagzeilen, aber das ist nun wirklich etwas ganz Besonderes. Razzia beim Berliner SPD-Spitzenkandidaten für die Wahl zum Abgeordnetenhaus. Auch die ist ja in 10 Tagen, auch die gehört zum März-Referendum. In 10 Tagen wird sowohl in Berlin als auch in Mecklenburg-Vorpommern gewählt. Die Frankfurter Allgemeine Zeitung schreibt über folgenden Fall. Die Staatsanwaltschaft Hannover ermittelt gegen Steffen Krach wegen des Verdachts der Bestechlichkeit. Gestern wurden unter anderem seine Privatwohnung in Berlin, die Berliner SPD-Zentrale sowie Räume in Hannover durchsucht. Steffen Krach, der eben regierender Bürgermeister von Berlin werden will, nahm Stellung und musste zugeben, dass es da schon eine Spende gab.
7: Es gab eine Spende, die wir innerhalb von 24 Stunden zurücküberwiesen haben, weil ich sofort gesagt habe, dass ich diese Spende definitiv nicht annehmen kann.
8: Wie hoch war diese Spende?
7: Das weiß ich nicht genau, aber ich glaube, es waren 9.500 Euro.
8: Ist die Spende vor der Vergabeentscheidung?
7: Im laufenden Verfahren.
8: Da war aber die Entscheidung noch nicht gefallen.
7: Zu dem Zeitpunkt war sie noch nicht getroffen, aber ich habe natürlich gesagt, in einem laufenden Vergabeverfahren werde ich definitiv keine Spenden annehmen und ich werde auch danach keine Spenden annehmen von Menschen, die in diesem Vergabeverfahren in irgendeiner Form involviert waren. Genau aus diesem Grund habe ich gesagt, dass ich die Spenden, die aus Hannover möglicherweise hierher kommen, dass ich die vorgelegt bekommen möchte. Alle anderen Spenden laufen im normalen Verfahren bei der SPD Berlin.
0: Also den Herrn, den Sie eben gesehen und oder gehört haben, kennen Sie vielleicht noch nicht. Er heißt Steffen Krach, er stammt aus Hannover und soll nun für die Berliner SPD zum regierenden Bürgermeister gekürt werden, nach der Wahl zum Abgeordnetenhaus in genau 10 Tagen am Tag des März-Referendums. Also Steffen Krach, und er war vor seiner kurzen Berliner Zeit als Präsident der Region Hannover auch Aufsichtsratschef der Kommunalen Krankenhausgesellschaft. Ermittler prüfen nun, ob ein Anbieter eines Krankenhauses, dessen Konzept Krach öffentlich favorisiert hatte, im Zusammenhang mit dem Bieterverfahren eine Spende geleistet haben könnte. Dieser Anbieter bekam allerdings dann nicht den Zuschlag, muss man auch dazu sagen. Die Hannoversche Allgemeine Zeitung hat den Fall ins Rollen gebracht. Die Berliner SPD weist die Vorwürfe als haltlose Unterstellungen zurück. Klar, ich habe mir nichts vorzuwerfen, sagt Steffen Krach. Gleichwohl müssen wir sagen, die Staatsanwaltschaft Hannover hat ganz offenbar einen Anfangsverdacht. Es hat Ermittlungen gegeben, Hausdurchsuchungen. Es muss auch ein Verdacht formuliert gewesen sein, sonst macht man keine Hausdurchsuchung. Und es kommt noch hinzu, Niedersachsen ist komplett in SPD-Hand. Ja. Und nun macht man eine Hausdurchsuchung bei einem SPD-Kandidaten, der sich für das wichtigste Bürgermeisteramt in diesem Land bewirbt. Also da kann man eigentlich nicht davon ausgehen, dass die einen SPD-Kandidaten mit Samthandschuhen mit besonders scharf ins Visier nehmen würden.
5: Ja, so ist es. Und es ist natürlich auch eine spektakuläre Wendung jetzt in diesem Wahlkampf, weil wir in Berlin natürlich Wahlkampf haben. Wir sehen hier überall die Plakate. Steffen Krach hängt in der ganzen Stadt. Und jetzt hat er plötzlich die Hausdurchsuchung bei sich. Das könnte natürlich diesen Wahlkampf nochmal verändern. Und es gilt natürlich die Unschuldsvermutung, aber es stellt sich schon die Frage, was ist da passiert? Ich finde ganz interessant sein Statement dazu. Er hat nämlich gesagt, ich bin erstaunt und ich muss auch mal persönlich sagen, ich habe kleine Kinder zu Hause, die haben das heute alles mitbekommen. Das macht etwas mit einem 4-Jährigen, mit einem 12-Jährigen. Auch meine Frau war zu Hause. Da muss ich wirklich sagen, ich will einfach nicht mehr hören, was irgendwas mit Politikern macht. Die CDU hat nach der Wahlschlappe in Sachsen-Anhalt auch gesagt, das macht was mit uns. Ich will aufhören, mal persönliche Emotionen der Politiker ständig hören zu müssen, sondern ich würde einfach mir wünschen, dass sie sich an die Regeln halten, die für alle gelten. Und wenn das hier vielleicht nicht der Fall war, dann muss das untersucht werden. Wie gesagt, es fügt sich in ein Gesamtbild. Der Steffen Krach ist ja so eine Art Retortenkandidat, also ist gar kein wirklicher Berliner. Man hat ihn aus Hannover verpflanzt,
4: ja, ganz klar,
5: hierher, um irgendwie diese Wahl noch zu gewinnen. Und ja, ich vermute, dass es viele Berliner gibt, die jetzt sagen, das ist jetzt kein besonders gutes Angebot, so kurz vor einer Wahl. Würde ich jetzt
0: Wir sehen ja übrigens gerade eingeblendet einen Wahlbus von Krach, da steht drauf, Krach gegen Nazis. Uiuiui, was ein Doppelsinn des Wortes Krach. Wie schätzt du das ein? Letzte Umfrage war 15% für die SPD, davor nur 12%. Also er hat sehr wenig Chancen, wirklich regierender Bürgermeister zu werden.
4: Also auf der einen Seite würde ich den Begriff Anfangsverdacht ein bisschen nach oben eskalieren wollen, weil Anfangsverdacht, den kann man ja mit einer, zeigen Sie mal die Spendenquittung und zeigen Sie mal die Überweisung, Sie haben es zurücküberwiesen, direkt am selben Tag noch, zeigen Sie mal die Überweisung, dann wäre man ja eigentlich, also wenn die Polizei morgens, ich sage immer sinnbildlich, 3 Türen eintritt in Deutschland, bei der Parteizentrale, also klingelt und Durchsuchung an, in der privaten Wohnung, in der Parteizentrale in Berlin und in Hannover in Räumlichkeiten der SPD, dann ist das kein Anfangsverdacht, sondern es ist ein erhärteter Verdacht, der auf Ermittlungen fußt und basiert, weil so ein Richter dann den Stempel drauf gibt und sagt, okay, das sieht hier gar nicht mal so einigermaßen haarig aus, das gucken wir uns mal genauer an, als das, was wir bis jetzt kennen und sehen. Dann der Verdacht, dass da irgendjemand gerade diese Wahl in Berlin manipulieren wollen würde, der ist sehr, sehr, sehr, sehr unwahrscheinlich. Denn, du hast es gesagt, Ministerpräsident des SPD, Frau Behrens ist die Innenministerin von Niedersachsen. Sie ist sozusagen die oberste Chefin der Staatsanwaltschaft in Niedersachsen. Deswegen ist es unwahrscheinlich, dass da irgendwie, außer die dreckige Wäsche gewaschen innerhalb der SPD, aber das wissen wir nicht. Wir waren nicht dabei. Die Unschuldsvermutung gilt. So oder so wirkt das jetzt am Ende des Wahlkampfes sehr, sehr schlecht. Denn der eigentliche SPD-Wähler ist ja ein konservativer Arbeiter, der arbeiten geht, der die Welt gerecht sehen möchte, der aber auch Anstand und Ordnung und Rechtschaffenheit will. Und wenn er jetzt sieht, dass der eigene Kandidat sich da an irgendwelchen Dingen bereichern wollte oder mutmaßlich bereichern wollte, dann kann das bei einigen, glaube ich, schon die Wahl schon nochmal verändern. Und die große Frage ist jetzt, verändert sie das Ganze ins linke Lager oder ins konservative Lager? Und beim Punkt ordentliche Abrechnung von Rechnungen und Spenden, beim Thema sich irgendwie da mauschelhaft bereichern, habe ich das Gefühl, dass dann dass mehr der bürgerliche Anstand getriggert wird, als jetzt der progressive, weiß der Teufel was, weswegen es Richtung CDU-AfD gehen könnte, die 3, 4, 5%, die man durch so einen Fall verlieren könnte in Umfragen. Aber wir werden es beobachten und in, wo steht's? Rechts oben. 10 Tage beim Mehrheitsreferendum dann sehen.
5: Ja, oder Richtung Grüne und Linkspartei.
4: Eben, denn Steffen Krach,
5: wir haben ja eben die Bilder eingeblendet gesehen, macht Politik und Wahlkampf hauptsächlich als Anti-AfD-Politiker. Wir haben eben gesehen, wie auf seinem Shirt dieses zerstörte AfD-Pfeil zu sehen ist. Krach gegen Nazis ist sein Werbespruch.
0: Also das AfD heißt, sind für Innazis, heißt das.
5: AfD sind für Innazis und es ist wieder dieser eigentlich vollkommen inhaltsleere Anti-AfD-Wahlkampf, wir sehen es hier eingeblendet, auf den sich auch Krach eingelassen hat. Und da sagen sich dann auch bestimmt viele Wähler, die eben ihre Stimme in Berlin extra gegen die AfD abgeben, na, das machen wir jetzt nicht bei jemandem, der gerade eine Parteispendenaffäre am Laufen hat. Denn das sind ja gerade Wähler, die so eine moralisch reine Weste haben wollen, die aus so einer merkwürdigen Moralvorstellung wählen gehen und die dann vielleicht eher sagen, na, dann wählen wir doch die Grünen oder die Linkspartei.
0: Steffen Krach will gerne regierender Bürgermeister werden, der Ministerpräsident von Berlin. Ich denke, seine Chancen sind nicht gerade gestiegen dadurch. Letzte Umfragen 15% für die SPD. Die Führerschaft im linken Lager, die hat die Linkspartei. Wir sind sehr gespannt auf die nächste Umfrage. Und jemand, der schon ist, was Herr Krach vermutlich nicht werden wird, Ministerpräsident, ist Hendrik Wüst. Und damit schauen wir nach Nordrhein-Westfalen. Hendrik Wüst, Klammer auf CDU, Klammer zu, hat am Montagabend bei einer Veranstaltung von seinen Gesprächen mit Wählern in Sachsen-Anhalt berichtet. Also Hendrik Wüst war ja im Gegensatz zu Friedrich Merz nicht persona non grata in Sachsen-Anhalt. Immer wieder hätten sich Bürger bei ihm, bei Wüst, über die Fahrradwege in Peru beschwert. Und für ihn, den CDU-Politiker, zeige das vor allem, wie erfolgreich die AfD doch darin sei, Zitat, ihre Gedanken in die Köpfe der Menschen zu pflanzen.
9: Ich habe im etwas späteren Verlauf habe ich dann in so einem Gemeindegarten, Kirchgarten gesessen, mit 30 Leuten gesprochen. Da kam in der Tat, warum muss ich meine Rente versteuern, während ihr fremde Kriege führt und Fahrradwege in Peru? Das ist mir 4-mal im Tag begegnet, fremde Kriege, Fahrradwege in Peru. Das sagt mir auch was darüber, wie erfolgreich die AfD war, ihre Gedanken in die Köpfe der Menschen zu pflanzen.
0: Ja, sagt Hobby-Gärtner Hendrik Wüst, da werden also Gedanken gepflanzt in Köpfe. Die AfD macht das offenbar besonders. Ich darf darauf hinweisen, die Geschichte von den Radwegen in Peru gab es bei uns zuerst. Und dass er das nun...
4: Und live vor Ort.
0: Und live vor Ort.
4: Kollege Philipp Fischer.
0: Unvergesslich. Genau, Philipp Fischer war vor Ort, hat sie sich angeschaut. Stimmt, tolles Video. Müssen Sie sich nochmal anschauen. Aber er sagt jetzt nun, aha, ich werde dort immer mit ganz komischen Geschichten konfrontiert. Zum einen für den Krieg, habt ihr Geld für uns nicht, also Ukraine. Und zum anderen, Geld wird ausgegeben für Fahrradwege in Peru und wir Deutschen bekommen nichts. Und dann sagt er, aber nicht, da haben wir vielleicht schon ein Problem oder zumindest das müssen wir anders erklären. Sondern er sagt, da sieht man mal, wie erfolgreich doch die AfD im Kopf von den Menschen zur Untermiete wohnt.
4: Ja, da kann man einfach sagen, ja. Erkannt, Herr Hendrik Wüst. Da ist jemand aber offenbar ist mit seiner Botschaft. Na, er will sagen, das stimmt alles nicht und die Leute glauben Lügen. Das ist der Subtext, der mitschwingt. Wenn ich den Wort für Wort zuhöre, beschreibt er die beiden Phänomene, fremder Krieg und Radwege in Peru, und sagt, die Menschen glauben, was die AfD ihnen sagt. Und da kann ich nur sagen, offenbar ja, Hendrik Wüst, denn man kann sagen, es ist ein Krieg fremder Länder, warum mischen wir uns da ein? Diese Position kann man haben, ich teile sie nicht, aber viele Menschen in Deutschland teilen sie eben. Und wir haben Millionen Euro nach Peru überwiesen, um da Radwege bauen zu lassen, die, wie Philipp Fischer, unser Kollege, gezeigt hat, erstens schon ein bisschen marode geworden sind und zweitens kaum genutzt werden, ja, weil es in Lima sehr hügelig ist und anstrengend, ohne E-Fahrrad unterwegs zu sein. Und das ist so eine, klar, dieser Staat hat hunderte Milliarden Euro an Haushalt und da fallen irgendwie ein paar Millionen, wenn man das so sich anschaut, wie so Reiskörner, eigentlich nicht ins Gewicht. Aber für die Menschen, für die Millionen Euro unfassbar nicht erreichbar viel Geld sind, sind schon 5.000 Euro unfassbar viel Geld. Und das verstehen diese Politiker einfach nicht mehr, wenn das Geld knapp wird, dass dann Verteilungskämpfe beginnen. Deshalb beschreiben wir seit Monaten, dass jeder Euro, den jemand bei sich nicht sieht, dafür aber irgendwo in einem Quatsch-Wrestling im Dschungel oder mehrere pimmelbesetzte, achtvaginige Theaterstücke in Mazedonien oder wo das war, 2.000 Euro, dass das, was manche Menschen im Jahr für ihr gesamtes Spaß, Vergnügen, Kino, Urlaub ausgeben können und denken sich, ihr seid doch nicht mehr ganz sauber. Wir sind an dem Punkt angelangt, wo die Menschen sich jeden Euro angucken, der ausgegeben wird und eben diese Aussagen in die Köpfe gelangen. Ja, die AfD ist damit in die Köpfe gelangt. Kann man mal sehen, wie gut Kommunikation funktionieren kann.
5: Aber diese ganze Ausdrucksweise von ihm zeigt ja schon ein Menschen- und Weltbild. Es geht ja nicht darum, dass die AfD irgendetwas Fremdes in irgendwelche Köpfe gepflanzt hat, sondern sie hat einfach die Menschen überzeugt mit Argumenten. Und wenn der CDU das so schwerfällt, dann sollte sie vielleicht einfach aufhören mit ihrer Politik, wenn sie nicht mehr dran glaubt, Sachen sagen zu können, mit denen sie die Menschen überzeugt. Die Summe, die ist ja auch spektakulär. 25 bis 30 Milliarden Euro im Jahr zahlen wir an Entwicklungshilfe in fremde Länder. Das ist ja kein Klacks, sondern das sind 30 Milliarden, die hier fehlen. Die fehlen auf Schulklos, die fehlen bei den Rentnern, die fehlen überall im Land, die fehlen in den Krankenhäusern. Das ist Geld, was man nur einmal verteilen kann. Das ist eine ganz einfache Wahrheit und es gibt eine einfache Lösung. Man erzählt uns auch aus Reihen der CDU ja immer, es gibt keine einfache Lösung. Doch, es gibt eine einfache Lösung. 30 Milliarden wegnehmen von den anderen Ländern, denen wir es geben, wo es am Ende nur in die korrupten Staaten, in die korrupten Eliten fließt. Philipp Fischer war in Peru. Er hat uns gezeigt, die Leute nutzen dort nicht den Fahrradweg. Der Fahrradweg endet teilweise im Nichts. Er führt gegen Wände. Es gibt keinen Fahrradweg in Peru.
4: Wortes?
5: Ja, sondern es fließt in die Taschen irgendwelcher korrupten Herrscher. So, und dafür geben wir 30 Milliarden aus. Und diese 30 Milliarden könnten wir von heute auf morgen streichen und den Deutschen zugutekommen lassen. Den Deutschen, denen sie gehören. Weil das ist ja nicht Geld, das dem Staat gehört. Das ist das Geld, das uns gehört. Das wird uns weggenommen und in andere Länder gegeben. Und es gibt eine ganz einfache Lösung. Und wenn Hendrik Wüst hier so tut, als handle es sich um irgendwelche Lügengeschichten, dann muss man einfach sagen, die Wahrheit ist was, was vielleicht auch mal die CDU anerkennen könnte. Es gibt einfach gewisse Wahrheiten und vielleicht sollte man die Politik hin und wieder an der Wahrheit und nicht an der Lüge ausgehen.
0: Die Radwege in Peru, die haben wir, glaube ich, mal vorbereitet, dann können wir uns noch mal anschauen.
4: Ja?
0: Das finde ich eben interessant, dass er wirklich sagt, hier, es geht darum, Gedanken in die Köpfe zu pflanzen. Dabei geht es hier jetzt ja wirklich um Fakten. Es gibt tatsächlich diese Auslandshilfe, die überbordend geworden ist. Hier sehen wir sie. Jawohl, da ist er unterwegs. Wunderbar, Philipp Fischer, wir grüßen dich. Und da steht er eben an diesem kurzen Fahrradweg, der irgendwo endet und man weiß gar nicht, wer ihn nutzen soll.
5: Die haben halt ein paar Striche auf den Boden gemalt und dann gesagt, das ist der Fahrradweg, aber es ist ja außer Philipp kaum jemand darauf gefahren.
0: Und großartig ist, das möchte ich vielleicht noch ergänzen zu dir, Pauline, oft fließt ja das Geld auch in dortige Filialen hiesiger NGOs. Also hiesige NGOs leiten dann Geld in ihre ausländischen Filialen vor Ort um.
4: Das, was die CDU einfach lernen muss, ich habe mich letztens mit einem Abgeordneten unterhalten, ich verrate jetzt nicht, wer es ist, er hat gesagt, ihr guckt immer so auf dieses Demokratie-Leben, das sind nur 180 Millionen, der Haushalt sind doch so und so 4 Milliarden. Da denke ich mir, gehen Sie auf den Marktplatz und sagen das den Menschen und die werden Sie bei lebendigem Leibe teeren und federn. Das sind 180 Millionen Euro, die irgendwo in irgendwelchen Unfug fließen, wo man nicht weiß, welche verrückten Radikalen sich damit irgendwie bereichern und sich über Wasser halten finanziell. Die Zeiten, in denen wir mit 2 oder 3% gewachsen sind und das irgendwie nicht so richtig spürbar war, weil es uns gut ging, die sind einfach seit 7 oder 8 Jahren vorbei. Das muss man einfach lernen. Und wenn man 7 Jahre lang nicht wächst, das Land in derselben Zeit älter wird und die Industrie abwandert und man hohe Energiepreise hat und man hohe Steuern hat und man hohe Abgaben hat und man steigende Ausgaben für den Sozialstaat hat, dann kommen wir an den Punkt, wo das Geld leer ist. Und dann sagt man nicht mehr, ja, 20 Millionen Peru und dies und das, egal. Es hat schon irgendwie, wir alle sind am Wohlstand beteiligt und allen geht es immer so ein bisschen besser und das passt dann schon. Diese Zeiten sind vorbei und die CDU muss lernen, dass diese Zeiten vorbei sind, dass die Menschen auf jeden Euro gucken, dass Verteilungskämpfe beginnen und dass man von diesen alten, einstudierten, naja, was wir letztes Jahr beschlossen haben, das ist ja sowieso fix und wir können nur noch draufpacken. Man kann streichen, man kann absagen, man kann ablehnen, man kann priorisieren. Man muss ja nicht die ganze, es gibt ja auch mit Sicherheit sehr, sehr humanitär sinnvolle Projekte bei dieser Entwicklungshilfe, wo wirklich Menschen nicht mal Zugang zu sauberem Wasser haben und dergleichen. Da sagt ja niemand was. Aber wir sind der weltweit mit Abstand größte Spitzenreiter, sowohl absolut als auch auf das BIP runtergerechnet in der Welt. Wir sind Weltmeister in der Entwicklungshilfe und wachsen seit 7 Jahren nicht. Man kann ja zumindest sagen, wir stutzen uns auf Japans Niveau runter. Schon dann wären 20 Milliarden Euro frei. Wenn wir nur so wie andere große, erfolgreiche oder nicht mehr ganz erfolgreiche Staaten unterwegs wären. Die CDU muss lernen, wir haben Verteilungskämpfe und bei Verteilungskämpfen muss man priorisieren und streichen.
0: Eine Kleinigkeit möchte ich noch ergänzen, die Titelseite vom Handelsblatt, weil das direkt zum Tagesgeschehen von heute führt. Das Handelsblatt schreibt auf der Titelseite, Anleiherenditen steigen weiter. 10-jährige deutsche Bundesanleihen notierten bei 3,42% und damit so hoch wie seit 2011 nicht mehr. Und heute trifft sich ja die EZB und nach allem, was man hört, werden die Leitzinsen erhöht von 2,25 auf 2,5%. Da brauche ich jetzt doch noch eine kurze Einschätzung von dir. Warum sind steigende Renditen, also erhöhte Ausgaben für Zinsen, ein Problem?
4: Weil es sich Geld leihen teuer macht. Und wir wollen uns sehr viel Geld leihen und vor allem auch die sehr, sehr kurzen Anleihen auf langfristige Anleihen umschichten, um die Zinsen erst später und das Tilgen erst später machen zu müssen. Und dieses Umfinanzieren, dieses Refinanzieren, das wird mit jedem Hundertstel Prozentpunkt mehrere Millionen Euro teurer. Wir erleben ja, dass die Zinsen auf bis zu 80 Milliarden Euro in den nächsten Jahren steigen und damit von den Steuereinnahmen des Bundes einfach mal ein Viertel weg ist, nur um die Zinsen zu bezahlen. Und dann ist noch kein einziger Euro dieser gigantischen Schulden getilgt.
0: Du rechnest heute auch mit einer Leitzinserhöhung durch die EZB?
4: Das weiß ich nicht. Damit habe ich mich jetzt im Augenblick nicht beschäftigt.
0: Man geht davon aus, 2,25 auf 2,5. Auf jeden Fall werden die Finanzierungskosten teurer für Deutschland, das immer mehr auf Schulden genäht ist. Das muss man sagen, ja.
4: Ja, nicht nur die. Ich meine, am Ende sind darunter ja auch die leidtragenden Menschen, die sich irgendwie ein Häuschen bauen wollen, auch die sich eine Kapitalanlage kaufen wollen und natürlich logischerweise finanzieren müssen, die eine Familie gründen wollen und neben den hohen Kaufkosten in Deutschland mit Grunderwerbsteuer eben auch noch diese gigantischen Finanzierungskosten haben, wo man ebenfalls nach 2.000, 3.000 gezahlten Euros kaum getilgt hat, weil man alleine den Zins decken muss und der steigt und steigt und steigt.
0: Steigende Zinsen machen das Leben teuer, die Energie macht das Leben teuer. Das müssen wir festhalten am Ende dieser Schlagzeilen des Tagesrubrik am 10. September 2026 hier bei News Live. Ja, es sind nur noch 10 Tage und das geht rum. Ja, wir einmal aufstehen und wieder aufwachen und wieder hinlegen. Noch 10 Tage bis zu den Schicksalswahlen in Berlin und Mecklenburg-Vorpommern. 2 Landtage werden neu gewählt. Womöglich zerbricht die Kanzlerschaft von Friedrich Merz dann nämlich, wenn die CDU aus dem Schweriner Landtag fliegen könnte. Und das ist ein Szenario, das wirklich ja, realistisch geworden ist. Scheitert der Kanzler an der 5%-Hürde in Schwerin? Darüber sprechen wir nachher gleich ausführlich, auch dann mit unserem News-Politik-Chef Ralf Schuler. Außerdem, nach dem Debatten-Debakel im Deutschen Bundestag, war das gestern Merz letzte wichtige Rede als Bundeskanzler? Wir machen die große News-Redeschlacht-Analyse zwischen Friedrich Merz und Alice Weidel. Wer hat gepunktet? Wer war in der Defensive? Und was sagt das eigentlich aus über den Zustand der Bundesrepublik Deutschland, über das Gesetzgebungsverfahren, über den Debattenstil und auch über die Parteiischkeit oder Überparteilichkeit der Bundestagspräsidentin Julia Klöckner? Das ist ein Thema, über das wir nachher sprechen müssen. Nachher heißt nach 7 Uhr, denn jetzt ist es Zeit für die News-Nachrichten um 7, heute mit Tanja Römischer.
10: Bundeskanzler Merz hat sich skeptisch zu den Erfolgsaussichten eines möglichen Verbotsverfahrens gegen die AfD geäußert. Ein solches Verfahren könne zwar immer wieder geprüft werden, sagte Merz, dafür gäbe es aber sehr hohe verfassungsrechtliche Hürden. Vorrang habe für ihn die politische Auseinandersetzung mit der AfD. Merz betonte, die Union müsse versuchen, Wähler wieder für die politische Mitte zu gewinnen. Dafür brauche es ein überzeugendes politisches Angebot, das auch die Sorgen und Vorbehalte der AfD-Wähler gegenüber der aktuellen Politik ernst nehme. Nach dem Wahlsieg der AfD in Sachsen-Anhalt hatte Nordrhein-Westfalens Ministerpräsident Wüst eine Bund-Länder-Arbeitsgruppe zum verfassungsrechtlichen Umgang mit der Partei gefordert. Das BSW in Sachsen-Anhalt will mit der AfD über eine mögliche Zusammenarbeit sprechen. Der Landesvorstand habe dies einstimmig beschlossen, teilte ein Parteisprecher mit. Bei dem geplanten Treffen soll es unter anderem um Energieversorgung, Bildung und Friedenspolitik gehen. CDU, SPD, Grüne und Linke hatten Gespräche mit der AfD bislang abgelehnt. BSW-Spitzenkandidat Schulze kritisierte diese Haltung. Es sei kein guter Umgang mit politischen Mitbewerbern, ein Gespräch von vornherein auszuschließen. Die Regierungsbildung in Sachsen-Anhalt gilt nach der Wahl als schwierig. Die AfD war bei der Wahl am Sonntag mit 43,8% klar stärkste Kraft geworden. Für eine absolute Mehrheit reichte das Ergebnis allerdings nicht. Der Bundestag setzt heute seine Beratungen über den Bundeshaushalt für das kommende Jahr fort. Im Mittelpunkt stehen die einzelnen Etats der Ministerien. Für Bundesgesundheitsminister Linnemann ist die Debatte dabei besonders wichtig. Er hält seine erste Rede als neuer Ressortchef im Bundestag. Zum Auftakt geht es am Morgen um den Haushalt von Innenminister Dobrindt. Dafür sind rund 16,7 Milliarden Euro vorgesehen. Knapp eine Milliarde mehr als bisher. Anschließend beraten die Abgeordneten unter anderem über die Etats für Justiz, Landwirtschaft, Bildung und Wohnen. Beim bundesweiten Warntag werden heute wieder die Warnsysteme für den Kriegs- und Katastrophenfall getestet. Um 11 Uhr sollen in ganz Deutschland unter anderem Handys Warnsignale auslösen und Sirenen heulen. Rund 45 Minuten später ist die Entwarnung vorgesehen. Der Warntag findet einmal im Jahr statt. Dabei testen Bund, Länder und Kommunen, ob die verschiedenen Warnsysteme funktionieren und die Warnungen zuverlässig bei den Menschen ankommen. Bundesligist VfB Stuttgart ist mit einem Sieg in die neue Champions-League-Saison gestartet. Die Schwaben setzten sich beim norwegischen Club Viking Stavanger mit 3:1 durch. Heute gibt es in der Champions League weitere Partien mit deutscher Beteiligung. Der FC Bayern München tritt gegen Bodø Glimt aus Norwegen an. RB Leipzig spielt gegen Como aus Italien. Das Wetter für Deutschland. Heute zeigt sich das Wetter wechselhaft. Im Norden ist es zeitweise stärker bewölkt, Regen fällt kaum. Besonders im Südwesten, in der südlichen Mitte und an der Ostseeküste scheint häufig die Sonne. Es bleibt trocken bei 17 bis 24 Grad.
0: Schönen guten Morgen und herzlich willkommen bei News Live am Donnerstag, dem 10. September 2026. 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Und ab heute gilt er, der Countdown zum März-Referendum. Es ist der Countdown zu den Landtagswahlen in Mecklenburg-Vorpommern und Berlin. Denn diese Wahlen in 10 Tagen könnten für Kanzler Merz wirklich Schicksalswahlen werden. In Mecklenburg-Vorpommern könnte die CDU tatsächlich an der 5% Hürde scheitern. Meine Güte. Und das wäre ziemlich sicher das Ende der Kanzlerschaft von Friedrich Merz, der ja auch CDU-Vorsitzender ist. Wir zählen die Tage runter. Heute sind es noch 10. Der Countdown läuft. Heute aber sind das unsere Gäste. Und Sie sehen es hier. Es ist jemand zu uns gestoßen, über den wir uns hier immer zu jeder Tages- und Nachtzeit freuen. Unser News-Politik-Chef Ralf Schuler. Schönen guten Morgen.
11: Ich freue mich natürlich auch.
0: Ja, elegant retourniert. Auch bei uns unser News-Reporter Julius Böhm.
12: Guten Morgen.
0: Und natürlich auch hier, wunderbar, schön, dass du da bist, unsere stellvertretende News-Chefredakteurin Pauline Voss.
13: Schönen guten Morgen.
0: Ich bin Alexander Kistler und ich möchte kurz daran erinnern, heute vor einem Jahr wurde Charlie Kirk ermordet. Das hat uns alle mitgenommen, er musste sterben, dieser Held der Meinungsfreiheit, ein konservativer Menschenrechtler, wurde ruchlos ermordet, als er vom vornehmsten Recht Gebrauch machte, vom Recht auf Meinungsfreiheit. I am Charlie, we are Charlie. Heute vor einem Jahr musste er sein Leben lassen. Charlie Kirk, unvergessen. In 10 Tagen wählen Berlin und Mecklenburg-Vorpommern also Landtage neu in Schwerin und in Berlin. Es ist ein Referendum, letzten Endes eine Volksabstimmung über Bundeskanzler Friedrich Merz.
10: Nach der katastrophalen Wahlniederlage der CDU in Sachsen-Anhalt beginnt für Bundeskanzler Friedrich Merz eine neue Zeitrechnung. Nicht nur 10 Tage bis zu den Landtagswahlen in Mecklenburg-Vorpommern und Berlin, sondern auch 10 Tage bis zur Volksabstimmung über den Kanzler. Der Wahlsonntag am 20. September könnte das Ende der Kanzlerschaft einläuten. In Mecklenburg-Vorpommern droht die CDU unter die 5%-Hürde zu rutschen. Laut der neuesten INSA-Umfrage fällt die CDU erstmals auf 7%. SPD-Ministerpräsidentin Manuela Schwesig liefert sich derweil mit AfD-Herausforderer Live Erik Holm ein Duell. Holm liegt mit 36% 3 Punkte vorn. Noch. Denn Schwesig holt seit Wochen kontinuierlich auf. Und genau das könnte für CDU-Kandidat Daniel Peters und am Ende für den Bundeskanzler zum Verhängnis werden. Wenn die Wähler der CDU aufgeben und sich Manuela Schwesig anschließen, ist die 5%-Hürde nicht mehr weit. Das März-Referendum. Jetzt unser Thema bei News Live.
0: Zehnmal werden wir noch wach. Heiser, dann ist Bescherungstag für Friedrich Merz. Dann wird nämlich in Berlin und Mecklenburg-Vorpommern gewählt. Sie sehen es hier oben eingeblendet. Das März-Referendum, eine faktische Volksabstimmung über die Zukunft von Bundeskanzler Friedrich Merz. Nach der wirklich historischen Wahlschlappe von Sachsen-Anhalt droht ein Doppeldesaster. Die Bundeshauptstadt könnte in die Hände der radikalen Linken fallen und eine Kanzler-CDU in Mecklenburg-Vorpommern in der außerparlamentarischen Opposition landen. Letzte Umfragen taxieren die CDU in Mecklenburg-Vorpommern bei 8%. Da geht noch einiges nach unten, muss man sagen. Wir hatten neulich hier sitzen, vor wenigen Tagen hier, den Wahlkämpfer von Sachsen-Anhalt, von Mecklenburg-Vorpommern, den Landesvorsitzenden Daniel Peters. Er sagt, ja, wenn er Kanzler wäre, würde er Bärbel Baas entlassen. Das deutet schon darauf hin, Pauline, auch in Mecklenburg-Vorpommern hat man begriffen, Friedrich Merz tut den Wahlkämpfern vor Ort nicht gut.
5: So ist es. Und es ist ganz entscheidend, dass man sich diesen Trend der Partei in Mecklenburg-Vorpommern anguckt. Die lagen im letzten Jahr teilweise noch bei 20% in Umfragen. Jetzt haben sie sich mehr als halbiert. 8%, also wirklich desaströse Ergebnisse. Und warum ist das so? Und warum kann das eben noch gefährlicher werden? Weil die CDU inhaltlich blank ist. Das hat man in der Rede im Bundestag von Friedrich Merz gesehen, die eigentlich nur von der AfD gehandelt hat. Und genau das ist das Problem. In Mecklenburg-Vorpommern wird sich dieser Wahlkampf jetzt auf die Frage zuspitzen, AfD ja oder nein. Und für alle, die sagen, wir wollen unsere Stimme gegen die AfD abgeben, gibt es eben Manuela Schwesig, gibt es die SPD, Manuela Schwesig, die sich jetzt auch als Anti-AfD-Kraft extra positioniert. Und für alle, die sagen, sie wollen die AfD, gibt es natürlich die AfD. Und das sind die beiden Pole, die ohnehin schon stark sind und die durch diese inhaltliche Lehre der CDU jetzt nochmal verstärkt werden. Also diese Tendenz wird den Wahlkampf dort bestimmen auf den letzten Metern. Und das kann der CDU eben ganz gefährlich werden. Sie steht jetzt bei 8%. Sie könnte noch weiter runterrauschen, denn sie hat eben als Anti-AfD-Kraft nicht wirklich was zu bieten. Da sind andere besser und sie hat kein eigenes Profil mehr.
0: Wir haben es hier gerade eingeblendet, das finde ich also einen Slogan, den habe ich erst für die Ausgeburt einer KI gehalten, aber Frau Schwesig plakettiert als die Frau gegen Blau. Es gab jetzt auch das erste Wahlduell zwischen ihr und dem Herausforderer von der AfD, Herrn Holm. Noch führt die AfD, die SPD holt allerdings stark auf, bevor wir zu den Zahlen kommen. Und dir, Julius, vielleicht noch kurz eine Frage vorher an dich, Ralf, als Beobachter der Szenerie. Wir hatten hier vor 2 Tagen, glaube ich, sitzen, den Daniel Peters aus Mecklenburg-Vorpommern von der CDU. Und er hat gesagt, ja, wir müssen jetzt einfach versuchen, dass wir über Landesthemen reden. Kann das gelingen?
11: Nee, das kann nicht gelingen, weil Frau Schwesig nicht über Landesthemen reden will. Frau Schwesig hat ganz klar erkannt, ist interessant, das Auseinanderfallen zwischen interner Kommunikation und äußerer. Wenn du wirklich die AfD klein halten willst, dann musst du kleine Parteien mit fördern, unter anderem auch die Union, um die in den Landtag reinzukriegen, damit die AfD möglichst wenig Stimmen hat. So wie es in Sachsen-Anhalt ja am Ende funktioniert hat, dass die absolute Mehrheit verhindert wurde. Genau das macht sie aber nicht. Sie möchte einfach nur die Großkonfrontation zwischen Blau und Rot. Und dazwischen wird alles zerrieben, was an kleineren Parteien da ist. Und dazwischen werden auch alle Landesthemen zerrieben. Also eine Frau gegen Blau ist ja keine thematische Geschichte. Also ich meine, ich muss ein bisschen auch bei der Anmutung des Plakats jetzt an den alten Slogan denken, lieber tot als rot. Aber das ist aus kalte Kriegszeiten, das wollen wir ja heute nicht mehr.
0: Aber sie ist eine gute Wahlkämpferin.
11: Absolut. Also strategisch gesehen macht sie alles richtig. Sie setzt auf die Großkonfrontation, sie pulverisiert alles dazwischen und das macht es für die Union eben sehr, sehr schwierig. Und ob die Union jetzt bei 8% landet oder bei 7 oder unter die 5%-Hürde fällt, das ist am Ende tendenziell für die Union im Bund eigentlich gar nicht mehr entscheidend. Eine Union, die einstellig ist, das ist ein Desaster, auch in Mecklenburg-Vorpommern. Selbst in Mecklenburg-Vorpommern stellte die Union ja auch mal einen Ministerpräsidenten.
0: Aber dennoch wäre natürlich, wenn sie rausfiele, ein wahnsinniger Donnerschlag.
11: Es gibt halt immer so symbolische Punkte. Ja. Und außerdem gibt es jetzt eine Stillhalteabkommen nahezu aller Parteien bis zur Mecklenburg-Vorpommern-Wahl, um das nicht zu beeinflussen. Das ist eigentlich der entscheidende Punkt, diese Stillhaltefrist bis zur Mecklenburg-Vorpommern-Wahl. Und in Berlin, das fällt immer so ein bisschen unter den Tisch, in Wahrheit braucht es für die Erosion des Kanzlers und seines Vertrauensvorschusses diese Symbolwahl eigentlich nicht mehr. Die ist jetzt schon zerstört, auch nach der Rede gestern. Man muss sich einfach klar machen, er hat gestern von ethnischer Säuberung gesprochen. Da ging ein Raunen durch die Reihen der Union. Das fanden die für völlig ungehalten. Und am gleichen Abend sagte er dann noch, also ein Verbot der AfD sehe er aber skeptisch. Da glaube er, gäbe es keine Grundlagen dafür. Wenn ich von ethnischer Säuberung spreche, dann ist das so monströs, dann kann ich nicht am gleichen Tag beim Treffen mit dem Außenkommissar Kostas gleichzeitig noch mit dem Ratspräsidenten Kostas nicht noch sagen, ja, aber ein Verbot finde ich jetzt nicht. Das ist völlig irre und also die Erosion von Merz schreitet einfach voran, unabhängig von den Wahlen.
0: Das werden wir später noch im Videobeweis haben, aber wir müssen natürlich nun reden über das Merz-Referendum. Einstelligkeit scheint quasi schon programmiert für die CDU im hohen Norden, aber es kann natürlich immer noch schlimmer werden. Was sind die Szenarien? Julius, bitte sehr.
4: Wir wollen uns einmal die Zahlen anschauen und die große Frage, ob der Bundeskanzler möglicherweise an der 5%-Hürde scheitert. Wir sehen es. Da oben eingeblendet, 10 Tagen das große Märzreferendum, Wahlen in Berlin und Mecklenburg-Vorpommern. Und der aktuelle Stand, die jüngste Umfrage von vor einigen Tagen, wir sehen, es deutet sich eine Art Kopf-an-Kopf-Rennen an. Manuela Schwesig als amtierende Ministerpräsidentin holt gehörig auf den AfD-Herausforderer Leif-Erik Holm, der die längste Zeit mit noch deutlich mehr Abstand vorne lag. Und auf den Plätzen, wie man so schön sagt, dahinter, wir sehen es, die Grünen, BSW, Linkspartei, ähnliches Bild wie in Sachsen-Anhalt und daneben die CDU mit 8%. Nun haben wir eine spannende Überschrift gelesen bei den Kollegen von NTV, die wir uns einmal anschauen wollen. Nämlich droht der CDU nun sogar ein nie dagewesenes Schreckensszenario, Scheitern an der 5%-Hürde. Und die Kollegen, muss man sagen, hatten da ähnliche Gedankengänge wie wir. Denn wir haben uns neben dieser aktuellsten Umfrage auch mal den Trend, Pauline hat schon angesprochen, angeschaut, wie sich das Ganze in den letzten Wochen und Monaten entwickelt hat. Und das ist ungefähr der Verlauf der Umfragen im letzten Jahr. Und wir sehen, die AfD kommt da oben von fast 40%, einigermaßen stabil, leichte Verluste Richtung 35, aber ein fulminanter Anstieg der Schwesig-SPD von unter 20 jetzt auf über 30 und einen deutlich erkennbaren, sichtbaren Einbruch der CDU. Wir sehen es, die weiße Linie von etwa 13-14% nach und nach runter, etwa seit Februar 2026, also im letzten halben Jahr, auf nunmehr nur noch 8%, was sich in einem folgenden Trend widerspiegelt, wenn wir uns die letzten 4 Wochen anschauen. Da sehen wir, dass Manuela Schwesig in den vergangenen 4 Wochen alleine, liebe Regie, die nächste Grafik bitte, vergangenen 4 Wochen alleine 4 Punkte nach oben gestiegen ist in den Umfragen, während die AfD stabil geblieben ist und die CDU vom ohnehin schon niedrigen Niveau, wir sehen hier den Spitzenkandidaten, vom ohnehin niedrigen Niveau von 10% nochmal 2 Punkte verloren hat. Wir sehen es im Wahlkampf Endspurt, wo sich die unentschlossenen Wähler entscheiden und das könnte zum großen Problem werden, sowohl für die CDU in Mecklenburg-Vorpommern, aber am Ende auch für Bundeskanzler Friedrich Merz, der die Einstelligkeit sicher schon mal einplanen darf, möglicherweise aber das Kämpfen um die 5%-Hürde. Denn Manuela Schwesig hat den taktischen Vorteil, dass sie, Ralf hat es gesagt, das Kopf-an-Kopf-Rennen startet. Es gibt den Schock im linken Lager nach der Wahl in Sachsen-Anhalt, dass das alles nichts gebracht hat mit dem taktischen Wählen. Wer kommt rein? Wer schafft die 5%-Hürde? Am Ende war der Schock AfD ganz weit vorne und die zweitstärkste bürgerliche, demokratische Mittepartei CDU weit, weit, weit dahinter. Manuela Schwesig könnte nämlich jetzt vom sogenannten Haseloff-Effekt profitieren. Der war bei der letzten Wahl in Sachsen-Anhalt 2021, haben sich alle Parteien gesagt, komm, bevor die AfD gewinnt, sollen alle, haben Grüne gesagt, teilweise sogar Linke gesagt, die SPD gesagt, wählt einfach den Haseloff, Hauptsache die AfD gewinnt nicht. Und dieser Effekt könnte jetzt auch eintreten für Manuela Schwesig. Aus dem Haseloff-Effekt könnte der Schwesig-Effekt werden, dass irgendwann die CDU-Wähler sagen, 8%, 7%, das ist jetzt auch egal, wir gehen rüber zu Manuela Schwesig, Hauptsache die AfD gewinnt nicht. Und man muss sagen, ich finde, diese Wahlkampagne, die Frau gegen Blau, kann man jetzt inhaltlich kritisieren, aber der Slogan ist erstmal mitreißend und gut. Sie ist eine patente Wahlkämpferin, diese roten Hosenanzüge, kann man sich auch drüber streiten, aber es knallt schon, kann man sagen. Die ist eine gute Wahlkämpferin und das heißt, unterm Strich, wenn wir uns anschauen, was die aktuelle strategische Lage ist, was der Haseloff-Effekt ist, der zum Schwesig-Effekt werden könnte, was den Trend angeht, der absteigenden CDU in den Umfragen, Die CDU muss um die 5%-Hürde fürchten und damit auch der Bundeskanzler um die 5%-Hürde fürchten und zusehen, wie unter seiner Ägide erstmals, glaube ich, überhaupt eine CDU aus dem Landtag fliegt, oder täusche ich mich?
0: Ja, das ist richtig, ja. Das ist richtig, ja. Vielen lieben Dank, Julius. Das sind natürlich sehr, sehr spektakuläre, sehr, sehr volatile Werte natürlich auch. Bei der letzten Landtagswahl hatte die CDU noch, muss man jetzt sagen, 13,2% in Mecklenburg-Vorpommern. War damals schon desaströs. Das wird man jetzt auf keinen Fall erreichen. Du hast diese Schlagzeile schon erwähnt von NTV. Es fand jetzt ja auch das erste Duell statt zwischen Holm und Schwesig. Und das fand ich sehr interessant. Da hat dann NTV getitelt, Holm redet wie ein CDUler, also der AfD-Spitzenkandidat, redet wie ein CDUler. Und dann fand ich auch noch der Satz drin, die tatsächliche CDU fristet in dem Bundesland ein Schattendasein im einstelligen Prozentbereich. Also bei NTV hat man schon AfD gewissermaßen zum legitimen Nachfolger der CDU ausgerufen. Und das wird natürlich, darüber sprechen wir jetzt ja gleich hier auch, Folgen haben über Mecklenburg-Vorpommern auf die Bundespolitik.
5: Genau, es gibt da diverse Probleme für die CDU. Einmal tatsächlich die Tatsache, dass der AfD-Kandidat Leif Erik Holm also

0: Es wird auf den letzten Metern höchstwahrscheinlich auf dieses Kopf-an-Kopf-Rennen SPD gegen AfD hinauslaufen. Das ist eben auch für Friedrich Merz so gefährlich, weil es erstens natürlich eine absolute Blamage wäre, wenn die CDU tatsächlich entweder unter die 5%-Hürde tatsächlich käme oder so knapp dran vorbei ist, knapp drüber ist. Also wenn die CDU neuerdings mit der 5%-Hürde kämpfen muss, das ist natürlich für eine Volkspartei, die, als die sich die CDU immer noch sieht, ein enormer Gesichtsverlust. Und was auch noch dazu kommt, finde ich, ist, dass die CDU es eben schafft, jedes Ergebnis auch maximal negativ zu interpretieren, während die SPD es schafft, jedes noch so schlechte Ergebnis sich extrem schön zu reden und daraus Kapital zu ziehen. Also wir hatten zum Beispiel das Wahlergebnis in Sachsen-Anhalt. Da ist die CDU auf extrem schlechten 17% gelandet. Aber die SPD hatte ja auch ein ganz fatales Ergebnis, unter 10%. Und trotzdem ist es so, dass es jetzt allgemein in Berlin so scheint, dass die SPD sagt, ja, also wir hätten ja eigentlich noch schlechteres Ergebnis erwartet, ist jetzt Rückenwind für uns, jetzt müssen wir uns bei den Reformen noch mehr durchsetzen. Während die CDU öffentlich sagt, ja, wir sind gescheitert, finde ich ja auch, also zu Recht, weil dieses Ergebnis ist blamabel. Aber die SPD gibt eben nicht zu, dass es ein blamables Ergebnis ist, sondern tut so, als wäre das alles Bestärkung dafür, dass sie sich bei den Reformdiskussionen jetzt noch mehr durchsetzen müssen. Umgekehrt wird es so sein, dass auch das Ergebnis in Mecklenburg-Vorpommern von der SPD natürlich als totaler Rückenwind gewertet wird und wir dann in 2 Wochen eine SPD haben, die sich ermutigt fühlt. Ermutigt, die gemeinsamen Reformpläne noch mehr zu durchkreuzen. Das heißt, es gibt keine Reformen, Kanzler Merz hat dafür keine Mehrheit und seine Partei, seine Person wird massivst geschwächt sein. Entweder wird man knapp über der 5%-Hürde landen oder unter den 5%. Beides wäre einfach eine Katastrophe für ihn und er muss wirklich um sein Amt bangen.
1: Und wie sehr Merz geschwächt ist, das sah man auch gestern schon in der Bundestagsdebatte. Da sah man wirklich einen Bundeskanzler Friedrich Merz maximal unter Druck. Schauen wir mal rein.
2: Frau Präsidentin, Bundeskanzler, sehr geehrte Damen und Herren. Die Wähler in Sachsen-Anhalt haben es Ihnen in der Sprache des demokratischen Souveräns mit aller Klarheit mitgeteilt. Schwarz-Rot ist vorbei. Herr Merz, die Deutschen sind nicht zu faul, um mehr zu arbeiten. Sie sehen, dass Leistung sich nicht lohnt, weil ein ungerechtes Steuersystem ihnen alles wegnimmt. Auf einen verdienten Euro bleiben nur 46 Cent übrig. Und das ist Raub. Vor allem aber merken die Menschen, wenn sie nach Strich und Faden ausgenommen und über den Tisch gezogen werden. In Sachsen-Anhalt haben die Bürger sie nicht nur abgestraft, sondern ihre Partei, die CDU, pulverisiert. In Mecklenburg-Vorpommern sind sie bereits Kleinstpartei und im Bund auf dem besten Weg dahin. Sie haben zu verstehen gegeben, dass sie die Botschaft nicht verstanden haben. In ihrer tragischen, merkwürdigen Pressekonferenz am Montag. Sie haben die Botschaft nicht verstanden, die Ihnen die Wähler in Sachsen-Anhalt am vergangenen Sonntag geschickt haben. Das ist noch nicht weiter relevant, weil Ihre Zeit ist ohnehin abgelaufen. Die Bürger wollen den Politikwechsel und Sie werden ihn bekommen.
1: Ja, Druck von allen Seiten auf Friedrich Merz, an der Wahlurne natürlich aus der eigenen Partei, natürlich auch von der Oppositionsführerin, die AfD momentan bei 29% in Umfragen, die Union bei nur 19,5. Es ist ein wahnsinniger Unterschied. Und direkt nach dieser Druckkulisse einer sehr selbstbewussten Alice Weidel ging Friedrich Merz gestern ans Rednerpult. Und ganz offensichtlich hat der Kanzler sich provozieren lassen von Frau Weidel. Denn seine Replik begann mit exakt diesen Worten, die Sie nun hören und sehen. Bitte sehr.
3: Frau Präsidentin, liebe Kolleginnen und Kollegen. Ja, Frau Weidel, heute können Sie vor Kraft kaum laufen. Aber Sie haben ein bemerkenswertes, in jeder Hinsicht bemerkenswertes Wahlergebnis in Sachsen-Anhalt erzielt. Und es kann Ihnen niemand den Vorwurf machen, dass Sie die wahren Absichten, die Sie damit verbinden, hier verheimlicht haben. Aber ich erlaube mir den Hinweis, Ihr eigentliches Wahlziel, in Sachsen-Anhalt die Mehrheit der Mandate zu erreichen, Das haben Sie nicht erreicht. 56% der Wählerinnen und Wähler in Sachsen-Anhalt haben Sie nicht gewählt, meine Damen und Herren.

0: Und es war, die Wahllokale waren noch keine 6 Stunden geschlossen. Da haben Sie Ihren Spitzenkandidaten in Sachsen-Anhalt zum ersten Wahlbetrug aufgefordert, als Sie ihm gesagt haben, er solle sich doch eine Mehrheit suchen, obwohl er das Wahlversprechen abgegeben hat, nur mit der absoluten Mehrheit der Mandate zu regieren. Frau Weidel, ja, es könnte sogar mehr sein als nur eine glückliche Fügung des Zufalls, dass Sie eben genau dieses Wahlziel nicht erreicht haben. Die Wählerinnen und Wähler haben ziemlich deutlich gesprochen. Sie haben auch uns, auch mir eine deutliche Botschaft gegeben. Aber die absolute Mehrheit haben Sie nicht. Und die werden Sie in Deutschland auch nicht erzielen. Nirgendwo in Deutschland werden Sie mit dieser Politik die Mehrheiten bekommen.
1: Ja, wieder einer dieser gefürchteten März-Voraussagen, die wir uns schön mal ablegen hier auf Wiedervorlage. Sie werden nirgendwo in der Bundesrepublik je eine absolute Mehrheit erreichen. Kleine Info, es war schon sehr, sehr knapp in Sachsen-Anhalt. 3 Sitze mehr und die AfD hätte sie gehabt. Und dann auch ganz seltsam, das ging uns allen hier, als wir die Szene nochmal gehört haben, er fängt damit an. Ja, vergessen Sie nicht, die Mehrheit hat sie nicht gewählt. Da möchte ich nur mal sagen, 82,6% haben die CDU in Sachsen-Anhalt nicht gewählt. Und bei der letzten Bundestagswahl sogar 71,4% die CDU nicht gewählt. Also, Ralf, wie kann man sich so klein machen?
2: Also erstmal ist die Logik, wer einen nicht gewählt hat, Irrsinn. Das trifft ja alle Parteien. Also wenn du damit anfängst, das ist wohlfeil. Das Interessante daran ist, die gesamte Tagesordnung bei solchen Generaldebatten ist so aufgestellt, dass der Oppositionsredner, zuerst kommt der Oppositionsführer, damit seine Attacken ins Leere laufen. Er kann nicht auf den Kanzler reagieren und der Kanzler kann dann seine Vision ausbreiten. Das ist der ganze Sinn dieser Tagesordnung. Deshalb muss der Oppositionsführer zuerst reden, würde er gar nicht gerne wollen. Er würde eigentlich lieber nach dem Kanzler reden und ihn nach Strich und Faden auseinandernehmen. Das ist ihm genommen und Friedrich Merz konterkariert das alles und fängt mit Frau Weidel an und kommt auch nicht wieder runter von Frau Weidel und lobt auch noch ihren Wahlsieg. Sie können heute vor Kraft nicht laufen. Sie haben mir eine Botschaft gegeben. Also ich bin nach wie vor etwas fassungslos. Übrigens waren die Unionsabgeordneten auch fassungslos, mit denen ich gestern gesprochen habe. Und das sind sind sehr viele gewesen. Das ist schon ein ziemliches Desaster gewesen. Mal abgesehen davon, wenn jemand ganz knapp um wenige Zehntel an der absoluten Mehrheit vorbeigeschrammt ist, ihm dann zu prognostizieren, dass er nie diese Hürde überspringen wird. Das ist schon sehr, sehr mutig. Und es ist Todesmut, den Merz da am Pult einfach gezeigt hat.
3: Ich glaube, er hat sich auch provozieren lassen. Also es ist doch ein gekränkter Mann, der da steht, ein gekränktes Ego, was versucht zurückzuschlagen. Und zwar auf die unseriöseste Weise zurückzuschlagen, die man sich denken kann. Also wenn man auch gestern auf das mediale Echo schaut, dann war das ja voller Entsetzen. Entsetzen darüber, wie kann der Kanzler sich so gehen lassen, wie kann er sich in den Bundestag stellen und sich so provozieren lassen. Wir haben es gesehen, sie hat von der tragischen, tragische, merkwürdige PK. Sie hat gesagt, sie sind Kleinstpartei und pulverisiert. Ihre Zeit ist abgelaufen. Und als Kanzler muss man doch über sowas stehen. Da muss man doch sagen, ich halte trotzdem an meiner Rede fest. Ich weiche nicht von dem Manuskript ab, was ich mir vorgenommen habe. Ich erzähle, was ich will für dieses Land und ich gehe nicht an dieses Pult, lobe erstmal die Gegenseite dafür, dass sie vor Kraft kaum gehen kann und versuche dann, mich so auf diese Weise gekränkt und verletzt zu zeigen, sondern da muss man doch drüber stehen.
1: Er steht aber nicht drüber, in keiner Weise. Er stand mittendrin mit seinem dünnen Nervenkostüm. Und einen Punkt hat Frau Weidel auch gemacht, als sie auf die, auch nach unserer Wahrnehmung, wirklich seltsame Pressekonferenz von Friedrich Merz nach der epochalen Wahlniederlage von Sachsen-Anhalt hingewiesen hat. Schauen wir nochmal hin, wie Frau Weidel diese Pressekonferenz von Herrn Merz aufgespießt hat. Und falls Sie uns bei YouTube oder unserer App schauen, achten Sie mal genau auf das Mienenspiel von Friedrich Merz.
4: Sie haben zu verstehen gegeben, dass Sie die Botschaft nicht verstanden haben in Ihrer tragischen, merkwürdigen Pressekonferenz am Montag. Sie haben die Botschaft nicht verstanden, die Ihnen die Wähler in Sachsen-Anhalt am vergangenen Sonntag geschickt haben. Das ist noch nicht weiter relevant, weil Ihre Zeit ist ohnehin abgelaufen. Die Bürger wollen den Politikwechsel und Sie werden ihn bekommen. Bei den nächsten Wahlen werden die Menschen der AfD, also uns, der Alternative für Deutschland, einen klaren Regierungsauftrag geben, um eine andere Politik möglich zu machen. Und wir werden diesen Auftrag ernst und wir werden ihn annehmen, um dieses Land in eine bessere Zukunft zu führen. Denn Deutschland hat es verdient, die Deutschen haben es verdient, gut regiert zu werden. Vielen Dank.
1: Ja, da sprach die Oppositionsführerin natürlich im Sinne der AfD, deren Vorsitzende sie ja auch ist. Sie hat davon gesprochen, in einer tragischen und merkwürdigen Pressekonferenz des Kanzlers am Montag nach der Wahlniederlage. Und dann, falls Sie es gesehen haben, legte Friedrich Merz die Stirn im Falten, er reckte das Kinn etwas nach unten, er schüttelte leicht belustigt, leicht amüsiert mit dem Kopf nach dem Motto, das war doch nicht merkwürdig. Was war dein Eindruck, Julius?
5: Naja, es war die Pressekonferenz, in der er vor seine Selbstkritik gestellt hat, dass irgendwie der Russe schuld sei und Sepp Müller aus Sachsen-Anhalt an allem schuld sei, an der Wahlniederlage in Sachsen-Anhalt, an der krachenden, historischen, die CDU halbierenden Wahlniederlage. Und dann kam erst die Selbstkritik, die man auch nicht so richtig Selbstkritik nennen kann, denn er hat ja sinngemäß gesagt, dass er auch nicht so richtig weiß, warum die Menschen seinen Gedanken nicht folgen könnten, ob sie nicht können oder wollen, da müsse er an sich arbeiten. Also was ja auch so eine ausgelagerte, seid ihr so doof, mich zu verstehen, Kritik. Wir sind nicht mehr weit weg vom, ich muss das nur besser erklären, wie toll wir eigentlich sind und die Menschen da draußen, sie begreifen es nicht oder sie wollen es gar nicht begreifen. Insofern ist diese Beschreibung merkwürdig, wahnsinnig zutreffend, muss man tatsächlich sagen. Sehr, sehr genau beobachtet und trifft so den Geist, den auch die Kommentatoren von der Merz-PK hatten, den teilweise die eigene Partei, wenn man da reinhorcht, von der Merz-PK hatten. Aber dass er da resistent gegen ist, dass er da nur die Augen, die Stirn in skeptische Falten legt und sich überhaupt gar nicht angesprochen fühlt, das ist halt auch typisch Friedrich Merz.
2: Es ist eine politische Todsünde, wenn du dir bei einer laufenden Pressekonferenz in den Kopf gucken lässt. Das ist es gewesen. Er zieht Sepp Müller, den Fraktionsvize, der jetzt um den Landesvorsitz in Sachsen-Anhalt konkurriert, auf die Bundesebene, zieht sie zu sich ran, kanzelt den ab. Und wenn Sepp Müller den Landesverband gewinnt, dann ist Merz eine weitere Niederlage auf seinem Kerbholz. Völlig irre. Und dann diese Bemerkung, die Menschen können oder wollen mir offensichtlich mit meinen Gedanken nicht folgen. Das breite ich doch nicht vor der Öffentlichkeit aus. Und das ist genau das, wo er die zentralen Fähigkeiten eines Politikers in dieser Liga nicht beherrscht.
3: Das Entscheidende ist doch, Friedrich Merz ist mit den Nerven völlig am Ende. Ja. Das hat man bei dieser PK gesehen, die einfach merkwürdig war und die auch alle als merkwürdig wahrgenommen haben. Und das sieht man im Bundestag, wenn Alice Weidel das anspricht und er sich sofort mimisch dazu äußert. Er könnte ja einfach beschäftigt in seinen Akten blättern. Er könnte einfach neutralen Gesichtsausdruck ist dabei belastet.
1: Aber was macht
3: er? Ja, was macht er? Er reagiert. Nein, ich war doch nicht merkwürdig. Das ist doch, das fällt doch jedem auf, wie sehr er in der Defensive ist und wie sehr jedes Mal sein Ego angekratzt ist. Und warum ist das so? Alice Weidel ist ja nicht die Einzige. Wir hatten am Vorabend Carsten Maschmeyer, der gesagt hat, dieser Kanzler ist nur Kanzler wegen seinem Ego geworden und er muss weg. Wir haben Markus Söder, der gefragt wird, ist dieser Kanzler noch der Richtige? Und er antwortet, ja, ich glaube, er ist Kanzler. Also er wird ja von allen Seiten attackiert und man sieht, es ist nicht nur politisch eng für ihn, sondern es geht um ein gekränktes Ego, was auf der offenen Bühne seine Psyche ausstellt. Das macht er. Er redet ständig nur noch von seinen Emotionen. Und da sagt die Bevölkerung irgendwann, wir wollen nichts über die Emotionen des Kanzlers wissen, sondern wir wollen, dass er unser Land anständig regiert.
1: Und auch in der Union fragt man sich immer mehr, ist das noch der richtige Mann? Wir sprechen gleich mit dir drüber, Ralf, über verschiedene Szenarien, die Runde machen im politischen Berlin. Und ein Szenario, das auch Friedrich Merz und der gesamten Union vor Augen stehen muss, das hat Alice Weidel gestern konkret ausgesprochen. Ja, sie hat darauf hingewiesen, wenn die nächsten Wahlen so ausgehen, wie die momentan die Umfragen ausschauen, wenn der Abwärtstrend sich weiter verfestigt, dann könnte es sein, liebe Abgeordneten von CDU und CSU, dass euer Block sich demnächst hier im Bundestag halbieren wird.
4: Sehr verehrte Kollegen von der CDU, ich kann Sie ja von hier sehen und da kommen Zwischenrufe und auch Proteste. Ich sage Ihnen eins, schauen Sie sich Ihre Kollegen links und rechts von Ihnen an. Einer von den beiden wird in der nächsten Legislaturperiode nicht mehr da sitzen, wenn Friedrich Merz mit Ihnen fertig ist.
1: Ja, das ist natürlich ein Szenario, das durchaus einen realistischen Kern hat, oder, Julius?
5: Das ist das Thema. Unionspolitiker sind für Argumente zwar erreichbar, aber ihre Parteikadavergehorsam und Loyalität verhindern dann manchmal, dass sich das auch wirklich in Politik umsetzt. Aber das ist der entscheidende Punkt, an dem dann wirklich jeder Mandatsträger von CDU und CSU wirklich die Ohren spitzt, wenn es darum geht, eben nicht mehr Mandatsträger sein zu können. Wenn es wirklich um die Ämter und die Posten und die Mitarbeiter und die Privilegien und die Dienstwagen, die der Bundeskanzler damals in die Kamera gehalten hatte. Denn die aktuellen Umfragewerte sagen schon, ein Drittel ist schon weg. Und wenn das so weitergeht, dann ist bald wirklich die Hälfte des Parlaments, der Unionsfraktion einfach nicht mehr da, weil der Kanzler die Partei von knapp an der 30 in Richtung 15 führt. Sie sagt ja, wenn der Kanzler erstmal mit ihnen fertig ist, und da hat er, ich weiß nicht, ob da, ich habe da so ein ganz Mikro, er hat nicht so abweisend reagiert wie bei dem Vorwurf der merkwürdigen Pressekonferenz, als der Bundeskanzler eingebettet war. Ist es natürlich gemein, ist natürlich irgendwie so ein böses Foul, da jemanden beim beruflichen Fortgang zu packen, aber einen Punkt hat sie schon, das kann man nicht von der Hand weisen.
2: Die Szene ist deshalb so exemplarisch, weil sie den Kern des Problems trifft. Es ist ja nicht so, dass es keinen Wechselwunsch, keine Wechselszenarien an der Unionsbasis gibt. Also im Sommer nach dem missglückten Regierungsumbau gab es eine Vorstandssitzung der Union. Da hatte man das alles durchgesprochen und so ein bisschen murrend hingenommen, dass das alles nicht geglückt ist und so weiter. Dann sagte Merz zum Schluss hinter verschlossenen Türen, zur Verabschiedung, jetzt lassen Sie sich von den schlechten Schlagzeilen mal nicht aus der Ruhe bringen. Und dann sagte Mechthild Heil, eine Abgeordnete, die im Bundesvorstand ist, aus Rheinland-Pfalz, aus Andernach, die sagte dann, es sind ja nicht die Schlagzeilen, es ist ja die Stimmung an der Basis, die so schlecht ist. Also sie muss den eigenen Parteichef darauf hinweisen, dass an der Basis die Stimmung im Keller ist. Und daraufhin entspann sich eine Debatte, wo kein einziger Friedrich Merz unterstützte, kein einziger verteidigte ihn, kein einziger sagte, was wir alles richtig gemacht haben, sondern es entlud sich der Frust über die Politik von Friedrich Merz. Und das ist einfach eine Episode gewesen, wo mir mehrere Leute gesagt haben, wenn danach einer der Kontrahenten von Friedrich Merz angegriffen hätte, Markus Söder oder Henrik Wüst, dann hätten sie wahrscheinlich den Kanzlersturz vollziehen können, weil der Frust an der Basis der Partei so massiv gewesen ist, dass er sich im Bundesvorstand artikuliert hat und es nicht mal einen gab, der formal den Kanzler verteidigt hat. Eine ganz spannende Szene, und von da an ist es nicht besser geworden. Das Interessante ist, dass es ja so taktische Spielchen gibt. Also eigentlich seit der Kanzlertauschdebatte, die ja nicht aus dem hohlen Raum kam, sondern aus der Unzufriedenheit.
5: Zuerst bei News übrigens.
2: Ich stelle ja mein Licht gerne unter den Scheffel.
1: Wir haben einen Scheinwerfer.
2: Es gab lange Zeit die Theorie, es gibt diese beiden Aspiranten, Henrik Wüst und Söder, das sind eigentlich die beiden, die realistischerweise in Betracht kommen, um Merz nachzufolgen, dass wenn einer von den beiden offen angreift, dass der zurückgeschlagen wird und es nicht wird, aber der Nächste, der wird's. Einfach aus optischen Gründen. Also man kann jetzt nicht einfach einen Konkurrenten einfach so durchgehen. Aber seit dieser Vorstandssitzung gibt es die Theorie, wenn einer angreift, dann ist die Basis der Union, dann ist die Fraktion inzwischen so mürbe, so überdrüssig des Kanzlers, dass der Erste, der kommt, den werden sie wählen. Und das ist deshalb interessant, weil natürlich Markus Söder als CSU-Chef in Norddeutschland nicht so wahnsinnig beliebt ist. Aber wenn es so weit ist, dass die sagen, wir müssen das einfach beenden, das ist schon wirklich eine spannende Geschichte. Und deshalb habe ich auch dieses winzige, lustige
1: Herz. Was ist denn das, Ralf?
2: Winzig, sagt er. Vom Oktoberfest mitgebracht. Gestern Abend war Oktoberfest. Traditionell in Berlin ist dann Markus Söder. Und das Schöne ist eben, es ist direkt neben dem Kanzleramt. Im Tipi neben dem Kanzleramt, also wirklich, sagen wir mal, 100 Meter Luftlinie vom Büro des Kanzlers entfernt. Das sind diese klassischen Herzen.
1: Oh, es riecht sogar nach Lebkuchen, ja.
2: Die hängt man hin, isst sie nie.
1: Wir sehen hier Bilder.
2: Und irgendwann sind sie so ausgehärtet, dass man sie wegwerfen kann. Aber da war auch Markus Söder, gab es Bieranstich und so weiter. Und kurz davor war Henrik Wüst am Brandenburger Tor und hat Herrn Evers im Wahlkampf in Berlin unterstützt. Und allein die räumliche Nähe beider Konkurrenten zu Friedrich Merz in Berlin ist eben etwas, was hohen politischen Symbolwert hat und was auch in der Basis der Union so verstanden wird. Und es gibt verschiedene Szenarien. Das eine ist, nach der Mecklenburg-Vorpommern-Wahl wird es eine Attacke auf Merz geben aus dem Kreis dieser Aspiranten, wobei interessanterweise der hessische Ministerpräsident, den wir ja schon erwähnt haben, der Überbringer der schlechten Nachricht an den Kanzler sein soll. Es gibt ein weiteres Szenario, was nicht von den beiden Konkurrenten ausgeht, sondern eine Trennung von Amt und Vorsitz für die Union von Friedrich Merz durchspielt. Das hat damit zu tun, dass ja Carsten Linnemann, der Liebling der Partei, einer, der noch hohe Glaubwürdigkeit genießt, jetzt als Gesundheitsminister, interessanterweise auch so eine verkorkste Umbildungsgeschichte, überhaupt gar nicht mehr in der Unionsspitze vertreten ist. Der ist jetzt Gesundheitsminister, ist nicht im Vorstand, ist nicht im Präsidium, er ist komplett raus. Obwohl er wirklich lange Zeit die auch Partei zusammen... Koalitionsschuss ist er auch nicht. Also komplett raus, er ist jetzt Gesundheitspolitiker. Punkt. Und dass der als Aspirant auf den Parteivorsitz gehandelt wird. Friedrich Merz muss ihn abgeben und soll dann als Erbe gewissermaßen wenigstens noch Reformen umsetzen. Und der Charme dieses Szenarios besteht darin, dass man mit der SPD das nicht verhandeln müsste. Wenn Henrik Wüst oder Markus Söder als neue Kanzlerkandidaten antreten, müsste die SPD sie ja mitwählen. Das Prozedere dahin ist natürlich relativ kompliziert, dass die eigene Fraktion ein Misstrauensvotum gegen den eigenen Kanzler anstrebt. Und dann den Kanzler austauscht, wäre ja brutalst, ist eigentlich nicht denkbar, dass Friedrich Merz selbst zurückzieht, wenn man ihm sagt, du, es ist vorbei, wir wollen dich nicht mehr, ist auch keine gute Option. Das sind aber die Szenarien, die die Runde machen und deshalb sind eben auch solche seltsamen Feierlichkeiten wie das Oktoberfest interessant, weil da ja auch die CDU-Leute zugange sind, da sind Leute aus der CDU-Spitze, die CSU-Fraktionsabgeordneten, es sind Leute aus den Ländern dort vor Ort, weil man lässt sich ja keine Party entgehen.
5: Und du warst auch dort. Eine spannende Sache ist doch dafür, dass, muss ich mal gucken, wo die Ecke ist, da, in 10 genau. Tagen das März-Referendum ansteht und du eigentlich gesagt hast, üblich wäre es jetzt maximales Füße stillhalten, um den Wahlkämpfern weder in Berlin noch in Mecklenburg-Vorpommern da irgendwie noch Probleme zu bereiten. Dafür ist es aber schon mächtig laut. Wir haben gestern von 6 Fronten geredet. Da war Angela Merkel dabei, Carsten Maschmeyer, Boris Rhein, Markus Söder, den wir gleich auch nochmal hören. Da haben sich jetzt nochmal neue Fronten aufgemacht über Nacht. Wenn ich lese, dass im Haushalt, im Bundestag die Haushaltsexperten und die Agrarwirtschaftsexperten sagen, diesem Haushalt stimmen wir nicht zu. Und da reden wir von 12 Leuten, genau den 12 Leuten, die die schwarz-rote Regierung als Überschuss quasi zur Mehrheit hat. Dann sind ja schon einige Fronten und einige Angriffe und einige Giftpfeile geflogen, obwohl ja eigentlich Füße stillhalten der normale Duktus wäre.
2: Und es gibt noch so andere symbolische Geschichten, die man sozusagen als Nahbetrachter zur Kenntnis nehmen muss. Der Umbau der Fraktion geht ja weiter. Die neue erste parlamentarische Geschäftsführerin wird Frau Dos Santos Wirtz. Der zweite parlamentarische Geschäftsführer wird Frédéric Bouffier, Sohn von dem ehemals mächtigen hessischen Ministerpräsidenten Volker Bouffier. Und der JU-Chef Johannes Winkel soll neuer Fraktionsvize für Arbeit und Soziales werden. Folgt also Linnemann nach. 3 Abgeordnete, die in ihrer ersten Legislaturperiode sind, muss man sich mal vormachen. Das ist
6: junge Gruppe.
2: Junge Leute. Mhm. Und das sind alle ja die, die von dem Schleifen, von dem Runterwirtschaften der Union ganz persönlich betroffen sind. Also auf die kann Friedrich Merz nicht zählen, wenn er jetzt auf Durchhalteparolen setzt. Und das ist schon sehr, sehr bemerkenswert. Und
6: Aber wir müssen vielleicht ganz kurz nochmal, wir haben ja über Söder jetzt einiges gesprochen, deshalb haben wir auch das Oktoberfest dabei, der Lebkuchenherz, Saljo, ich mag die, ich hol die mit dem Traktor ab, Resi, hol die mit dem Traktor ab, ja. Aber wen holt denn der Söder ab? Die Leute sollen ja immer abgeholt werden, mitgenommen werden. Nimmt der Söder vielleicht demnächst mal den Merz mit aus dem Kanzleramt. Zumindest hat er sich seltsam geäußert bei Frau Maischberger. Er wurde eigentlich ganz einfach gefragt. Und man hätte darauf sehr routiniert, vielleicht auch schablonenhaft antworten können. Die Frage war, ist denn Friedrich Merz noch der richtige Kanzler? Und das sagte Söder.
7: Das ist in dieser Koalition Gott sei Dank nicht der Fall. Jeder weiß, worum es geht.
8: Also der Kanzler soll bleiben. Alles, was aus Mecklenburg-Vorpommern kommt, aus Hessen, das ist Kokolores. Sie sagen, Friedrich Merz ist der richtige Kanzler für diese Zeit.
7: Ich glaube, dass er Kanzler ist und unsere Verfassung gibt jemand ein starkes verfassungsmäßiges Recht.
8: Also man kriegt ihn nicht weg.
7: Ich finde das zwar nicht unhumorvoll, wie Sie es machen, aber nicht voll angemessen der Lage, in der sich unser Land befindet.
8: Ich versuche Sie ein bisschen zu provozieren, um ja, in Ihr Inneres zu schauen, weil ich das Gefühl habe,
7: Ihnen
8: es ist ein bisschen
7: nicht
8: anders. Gelingt
7: zu provozieren. In mein Inneres können Sie gern schauen.
6: Ja, ein kleines Repertorium im Grundgesetz. Der Bundeskanzler hat eine starke Stellung und ich glaube, er ist Kanzler.
3: Ich glaube, er ist Kanzler, heißt, ich glaube, er ist noch Kanzler und ich weiß selbst nicht, wie lange. Also er hat hier ganz offenkundig feuerfrei für den Kanzler gegeben, ihm zum Abschluss freigegeben und gezeigt, dass der Kanzler noch quasi auf dem Papier im Amt ist und dass man ihn halt leider nicht so leicht wegkriegt, weil er verfassungsmäßig so eine starke Stellung hat, aber dass, wenn es nach ihm ginge, dann wäre der Kanzler schon weg. Also für mich die ganz klare Botschaft, und das geht ja nicht nur in die Bevölkerung, sondern vor allem in die eigene Partei, das Rennen um die Nachfolge von Friedrich Merz ist eröffnet. Und das macht ja Söder ganz bewusst, um den eigenen Leuten zu sagen, ihr könnt ihn jetzt attackieren, meinen Segen habt ihr, ich bin dafür, ihn abzulösen. Und Ralf, ich glaube, diese Überlegungen des Kanzlersturzes sind ja auch sehr konkret schon in der Partei.
2: Die sind sehr konkret. Wir sehen übrigens in Söder jemanden, der das ganze Gegenteil von dem Merzschen Modell ist, der sich in den Kopf gucken lässt. Söder sehr kontrolliert, sehr präzise und dabei immer noch locker wirkend. Also das ist schon eine ganz gute Fassade, die da aufbaut. Man wird jetzt bis zur Wahl in Mecklenburg-Vorpommern natürlich nicht zur Tat schreiten, aber ganz klar ist, dass nächstes Jahr im Frühjahr die Wahlen von Hendrik Wüst in Nordrhein-Westfalen sind, und wenn die Union sich dauerhaft unter 20% einnistet, dann ist diese Wahl für Hendrik Wüst nicht zu gewinnen. Das weiß Hendrik Wüst. Und Söder weiß auch, dass Wüst das so nicht akzeptieren kann. Mit anderen Worten, es gibt zwei Konkurrenten von Friedrich Merz, die einfach klar machen, so geht es nicht weiter. Und an der Parteibasis ist es tatsächlich, ich habe mit einem hochrangigen Mitglied aus der Fraktionsführung gesprochen, der sagte, wenn wir mal ganz ehrlich sind, dann muss man sagen, das Geschäftsmodell der Union ist auserzählt. Wir haben ein Problem, dass der Kanzler kein Vertrauen mehr genießt, aber wir als Gesamtpartei genießen auch kein Vertrauen mehr. Und das werden wir wahrscheinlich in Mecklenburg-Vorpommern bestätigt sehen. Mit anderen Worten, die großen gesellschaftlichen Ströme, die im Augenblick noch aktiv sind, das sind einerseits die Grünen für das linke Lager, für ökologische Klimabewegung und so weiter, und es sind die AfD. Die Union hat eigentlich beim Setzen von Themen eigentlich nichts mehr zu tun. Wir müssten die Union komplett neu erfinden. Und wenn du an dem Punkt angekommen bist, dann brennt einfach die Hütte. Und da gibt es eine gewisse Rücksichtslosigkeit. Und es ist jetzt tatsächlich die Frage, auf welchem Weg, sagen wir es Friedrich Merz. Aus meiner Sicht sind die Tage von Friedrich Merz gezählt. Die Frage ist jetzt noch, wie lange das Herunterzählen
6: dauert. Aber Hendrik Wüst, wenn ich dich richtig deute, geht es vor allem darum, Chancen zu haben, als Ministerpräsident von NRW zu haben, wiedergewählt zu werden. Das heißt, er wäre Teil dieser Auflehnung, dieser Operation Sturz, aber er wäre jetzt nicht derjenige, der sagen würde, ich mach's
2: also in Berlin. Da kommt zumindest in den Szenarien, die gehandelt werden, kommt immer wieder Boris Rhein als der Bote ins Spiel, der dem Kanzler sagt, es ist vorbei, wie machen wir es jetzt? Und eigentlich, wenn Friedrich Merz ein Einsehen hat, dann müsste er wissen, dass die unblutigste Variante wäre, wenn er selbst zurücktrete und wenn man vorher versuchen würde, die Nachfolge festzuzurren. Das Problem für Hendrik Wüst ist natürlich, wenn er nach Berlin wechseln müsste als Kanzlerersatz, dann wäre die Landtagswahl schon wieder schwierig. Dann müsste dort jemand anderes antreten, der weniger profiliert ist. Das ist nicht ganz einfach. Wüst hätte aus Sicht der Unionsbasis den Vorteil, dass er ein eingespieltes Team hat. Er würde dann Nathanael Leminski als Kanzleramtsminister mitnehmen und hätte noch ein paar andere Berater. Das wäre zumindest ein strategisch arbeitsfähiges Team, was dann dahin wechselt.
5: Man merkt ja auch, dass sich Boris Rhein in Hessen warm läuft. Wir haben gestern darüber gesprochen, eine der sechs Fronten, die wir dann im Laufe des Tages gesammelt hatten, das Thema Brandmauer stark in Frage gestellt hat, zum Thema, man kann nicht die Wähler hinter der Brandmauer lassen, man muss sie wieder zurückholen, während der Kanzler davon Wutbürgern spricht. Er hat die Einigungen und Verbesserungen, die angeblichen auch von Merz vorgetragenen Verbesserungen beim Bürgergeld, einfach mal radikal in Frage gestellt. Sehen Sie da, Leistung muss sich lohnen? Nein, ich auch nicht, Herr Fuß. Sagt einfach mal Boris Rhein in Hessen, und der ist gerade in Brüssel unterwegs, trifft sich da mit Manfred Weber von der CSU, der erste Unionspolitiker bei aller berechtigten Kritik an ihm, der mit den Rechten in Europa abgestimmt hat, um die Migrationspolitik deutlich zu verschärfen. Wir erinnern uns an das Gejubel im Parlament, send them back, also schiebt sie ab, bringt sie zurück, wo es große Gegenwehr im linken, grünen, progressiven Lager gab gegen diese Feierstimmung über eine Verschärfung der Migrationspolitik. Da sprechen sich offenbar zwei ab, die ähnliche Interessen haben, nämlich zumindest mal, um Boris Rhein zu zitieren, die eigene Politik zur Abstimmung zu stellen. Klammer auf, dass jenseits von wer dann zustimmt, hat er nicht gesagt, aber das schwang dann doch sehr mit. Das, was der Bundeskanzler mal probiert hatte, wir erinnern uns, Anfang 2025, dass die 5 Punkte bei dem Thema Migration, wo er sich nachher dann entschuldigt hatte und dann den bei der Wahl nochmal 3-4 Punkte einbußen müsste. Also da läuft sich auf jeden Fall jemand in Hessen warm, eventuell diese Botschaft zu überbringen oder sogar selbst den Hut in den Ring zu werfen.
2: Absolut. Eigentlich werden sämtliche Bewegungen von hochrangigen Unionspolitikern jetzt mit Argusaugen beobachtet, weil alles dem Netzwerken, dem Absprechen, dem Vorfühlen dient. Das sind wirklich gigantische Szenarien, die da jetzt im in solchen Situationen, wo du merkst, es liegt ein Machtumbruch in der Luft, das ist schon interessant, wie fein ziseliert die Beobachtungen sind, wer wo mit wem spricht, wer steht wie zusammen. Söder hat bei vergangenen Oktoberfesten immer lustige Bemerkungen gemacht, wie nah das am Kanzleramt ist. Das hat er gestern weggelassen, einfach weil es zu wahr ist. Weil man, wenn man den wahren Kern trifft, dann ist es schmerzhaft. Das hat er heute weggelassen und hat dann nur noch am Ende so eine Bemerkung gemacht, ja, wir werden das Land nicht den Radikalen überlassen. Was natürlich auch wieder so gelesen werden kann, wenn wir so weitermachen, dann sind die irgendwann bei 50%. Die meisten Leute verstehen es so, ja, der ist auch gegen die AfD, aber Söder denkt meistens eine Spur weiter. Also es ist eine hochbrisante Situation,
6: ist brisant, die jetzt absolut durchs Land wunderbare sieht. Insights von dir, vielen Dank. Also keiner ist näher dran als News, keiner näher dran als Ralf Schuler, muss ich einfach mal sagen. Du hast das Wort eben angesprochen von Machtumbruch, Sturz fiel auch. Und woran erkennt man, das weiß ich auch als Historiker, woran erkennt man Machtumbruch, dass dir einfach auch mal kleinste Dinge nicht mehr gelingen. Du bestellst ein Graubrot und bekommst einen Zwieback oder was weiß immer. Keiner hört mehr auf das, was du eigentlich willst. Riesling bestellt, Chardonnay geliefert, meine Güte.
2: Schlimme Schicksale.
6: Alles hat sich gegen uns verschworen. Und so hat man auch den Eindruck, wenn man sich so ganz kleine Kommunikationsfehler anschaut, die aber wirklich sehr, sehr bezeichnend sind. Zum Beispiel die CDU-Politikerin Christina Stumpf war bisher Vize-Generalsekretärin der CDU und gestern hieß es, ja, sie gibt den Job auf, dann hieß es, nein, ich bin es noch, dann wieder zurück, laut unseren Informationen. Das müssen wir einfach, weil es unfassbar für diese Zeichen und Zeiten des Machtumbruchs ist, aufarbeiten. Also erst hatte der Chefredakteur von Table Media, Michael Bröker, der fast, aber nur fast so gut informiert ist wie Ralf Schuler, berichtet, Personalwechsel. Die stellvertretende Generalsekretärin der CDU, Christina Stumpf, gibt ihren Posten auf. Beziehung zu Generalsekretärin Hoppermann eher unterkühlt. Öffentliche Wirkung, na ja. Übernehmen soll angeblich Ost-MdB Michael Hose. Ja, doch nach Newsinformation ist Stumpf, die es danach dementiert hat. Achtung, Achtung, sagte dann Frau Stumpf öffentlich, das ist unzutreffend. Ich bin weiterhin stellvertretende Generalsekretärin der CDU Deutschland, schrieb sie gestern 10.14 Uhr. Also stimmt nicht, Bröker. Wir haben natürlich Licht in den Dschungel der Informationen und Fehlinformationen gebracht. Und nach unseren Newsinformationen ist Stumpf bereits auf der Suche nach einem neuen Job. Außerdem auffällig, bisher hat niemand aus der CDU den Vorgang dementiert. Also man fasst es wirklich nicht. Frau Stumpf sagt, das sei unzutreffend. Und unsere Informationen, Ralf, deuten auf was anderes.
2: Ich habe mit mehreren Leuten gesprochen, die sagten, tatsächlich sucht sie, blickt sich um. Und das ist ja auch wieder so ein Detail, was aus der Umbildung des Kabinetts von Friedrich Merz im August entsprungen ist, wo er Carsten Linnemann als Gesundheitsminister hingesetzt hat. Dann musste er einen neuen Generalsekretär finden. Dann sagte er, ja gut, am besten eine Frau. Dann hat er die Schatzmeisterin genommen, Frau Hoppermann, die jetzt die Generalsekretärin ist. Und natürlich weiß jeder Personalchef, dass es ungut ist, wenn du einen Stellvertreter hast und der bekommt jetzt einfach einen neuen Chef vorgesetzt, anstatt dass man sagt, ja, wenn ich Stellvertreter war, warum werde ich jetzt eigentlich nicht Chef? Das muss man zumindest psychologisch einigermaßen eintüten. Und dass das nicht lange gut geht, war eigentlich damals schon klar, weil die beiden Frauen insgesamt so chemisch, wie man so schön sagt, nicht so ganz gut zueinander passen. Man muss sagen, Christina Stumpf hat ein hohes Ansehen in der Partei. Sie ist eine sehr sympathische Zeitgenossin, die allerdings diese diese Sympathie eben auch in stiller Arbeit umgesetzt hat. Das ist in der Politik meistens deshalb hinderlich, wenn du sympathisch und ein stiller...
6: Aber sie soll auch den Kontakt zur Basis aufrechterhalten.
2: Sie soll
6: auch
2: den, Job, ja, sie ne? soll den Kontakt zur Basis und zu den Kommunen genau. und der Kommunalpolitik aufrechterhalten. Eine sehr ehrenwerte und sehr wichtige Aufgabe. In der Politik, wo es um Selbstdarstellung geht, ist natürlich das stille Arbeiten am Ende oftmals mit mangelnden Punkten versehen. Und das dann so wenig gewürdigt zu wissen, ist natürlich schon schwierig. Das sind aber so Sachen, dafür hat Friedrich Merz einfach keinen Blick als Parteivorsitzender. Das interessiert ihn aber nicht. Er hat auch nie Kommunalpolitik gemacht. Und insofern ist das irgendwie Kleinkram und sollen sich andere drum kümmern.
6: Aber in so einem Kleinkram sieht man doch schon, wie dieser ganze Laden läuft, oder?
3: Es ist kein Kleinkram.
6: Ja, eben,
3: es ist
6: eben.
3: Ein ganz symptomatischer Vorfall wieder dafür, was Friedrich Merz für ein Bild von seinen eigenen Mitarbeitern hat und wie ihm alles entgleitet. Also es ist doch ein spektakulärer Vorgang. Michael Bröcker, der im Gegensatz zu Ralf nicht gut informiert ist, würde ich sagen, sondern eher so eine Art Verlautbarungsorgan der Mächtigen ist, der die Infos immer gleich mit der von oben gewünschten Deutung mitpräsentiert. In diesem Fall, ja, sie war sowieso nicht gut in ihrem Amt, deswegen soll sie gehen. Wenn er einen positiven Personalwechsel verkündet, wenn jemand neu ins Amt kommt, sagt er immer, ja, super Personalie, total toll. Also nicht besonders jetzt das Vorbild für kritischen Journalismus, würde ich sagen. Jedenfalls schreibt er, sie muss ihren Posten aufgeben, sie wurde de facto rausgeschmissen. Auch wenn er das nicht so klar äußert, aber das schwingt da ja mit. So, und sie schreibt dann öffentlich, das ist unzutreffend, ich bleibe in meinem Job. So, da fragt sich doch, erstens, wusste sie überhaupt, dass sie ihren Job verliert? Hat Friedrich Merz am Ende vielleicht Michael Bröcker Bescheid gesagt, aber vergessen der persönlich Betroffenen, Christina Stumpf, Bescheid zu sagen? Das ist doch die erste Frage, die sich stellt. Zweitens, wie kann eine solche kommunikative Panne geschehen, wenn sie tatsächlich schon davon wusste? Warum lässt sie dann öffentlich das Gegenteil verkünden, sagt, diese Information sei unzutreffend, wenn sie doch zumindest nach unseren Informationen stimmt? Also ein kommunikatives Desaster. Und drittens fragt man sich, warum ist das passiert? Und da möchte ich nochmal zurückerinnern, dass Christina Stumpf diejenige war, die im Oktober 2025, also ungefähr vor einem Jahr, ein Interview zurückziehen wollte, in dem sie öffentlich sich ein bisschen pro AfD, zumindest eine Tolerierung mit der AfD, nicht ausgeschlossen hat und von einer Minderheitsregierung als Möglichkeit gesprochen hat. Also eine Politikerin, die vielleicht in dieser ganzen Brandmauerdebatte doch etwas anders eingestellt ist als der Kanzler. Der Kanzler möchte um jeden Preis an dieser Brandmauer festhalten. Und dass jetzt eine Frau, die sich für eine leichte Lockerung ausgesprochen hat, ausgerechnet in dieser Situation gehen muss, wo in Sachsen-Anhalt die Brandmauer fallen könnte, ist ja schon interessant.
6: Und es zeigt natürlich vor allem, ich glaube, da sind wir uns einig, dass er wirklich entweder kein Interesse hat, kein Gespür, keine Kompetenz, was Personalentscheidungen angeht. Auch Frau Hoppermann gilt jetzt ja nicht als die bestmögliche aller Kandidaten für den Job der Generalsekretärin, des Generalsekretärs. Ich denke schon auch, dass dieser Fall doch tief blicken lässt. Und wie wird das ausgehen? Man sieht sich vor dem Arbeitsgericht. Gibt es noch eine offizielle Bestätigung?
2: Ja, in der Politik lässt man das mit dem Arbeitsgericht meistens, weil das immer ungut ist und der eigenen Karriere am Ende auch schadet. Wenn du dich da überwirfst, man einigt sich dann still. Nur es geht natürlich, also Personalfragen sind auch in der Politik das Sensibelste, was es überhaupt gibt, noch dazu auf so einer untergeordneten Ebene. Und dann kann man sich nicht zum Spielball machen, dass man auf Twitter irgendwie Veränderungen im Personal dort liest, ohne dass es öffentlich kommuniziert worden ist. Also das Mindeste ist, dass man sagen kann, das Adenauerhaus ist ein dysfunktionaler Haufen, das funktioniert nicht. Das Schlimmste, wenn man es hochziehen will, kann man sagen, Indiskretion in Personaldingen geht gar nicht, da müsste eigentlich wenigstens ein Kopf rollen, wer auch immer das durchgestochen hat, so geht's einfach nicht. Und das andere Problem daran ist einfach, wenn man so anfängt zu arbeiten, dass man die eigenen Leute verschleißt, dass man sie sozusagen öffentlich hinhängt, dann muss auch der Chef einfach mal sehen, ob er sich vielleicht nicht so richtig um den eigenen Laden kümmert. Auch das ist ja ein Riesenproblem.
6: Also vielleicht, ja.
2: Sowohl der Kanzler ist ja unter Druck, als auch der Parteichef. Das sind ja beide Jobs, die auf Friedrich Merz vereint sind.
6: Und vielleicht ist ja beide Jobs schneller los, als er denkt. In 10 Tagen haben wir das Merz-Referendum an der Küste in Mecklenburg-Vorpommern und in unserer geliebten Hauptstadt der Dysfunktionalität, Berlin. Auch hier wird es einen neuen regierenden Bürgermeister geben. Herr Evers von der CDU, wäre es gerne, ob es klappt. Hier natürlich live wieder dann in unserer Wahlsondersendung am Sonntag in 2 Wochen.
1: Vielen Dank für deine Erkenntnisse, wirklich exklusive Einblicke nur bei uns, weil Ralf Schuler gibt es nur bei News Live. Und was es bei News Live natürlich auch gibt, sind mittlerweile 600.000 Follower auf YouTube. Das ist wirklich Wahnsinn. Wir sagen danke. 600.000 Follower auf YouTube für ein Start-up, das sich zu Recht das Medium der Mehrheit, der Freiheit und der wahren Fakten nennt, ist das wirklich ein großer Erfolg. Und es zeigt doch wirklich, dass das, was wir immer sagen, die Medienrevolution ist nicht aufzuhalten, sich auch wirklich mit harten Fakten untermauern lässt.
5: Ja, es gibt Medienexperten, wie unter anderem Johannes Hilje, der regelmäßig die Grünen in Wahlkämpfen betreut und bei NTV und wo auch immer im Fernsehen sitzt und sagt, News ist gar nicht relevant. Aber diese Zahlen und die Wirkmacht und die 135.000 Menschen live in der Wahlsendung und die Millionen im Laufe des Tages und dass wir bei News den Wahlsieger in Sachsen-Anhalt direkt um 18.30 Uhr zum Interviewschalter hatten, zeigt, nicht alle Medienexperten haben Ahnung von ihrem Fach und wir dringen durch, wir erreichen immer mehr Menschen. Das Schöne ist, die Menschen nutzen uns nicht nur, sondern sie folgen, wertschätzen und lieben uns teilweise. Das ist wunderbar. Das nehmen wir als Auftrag, so weiterzumachen an all diejenigen, die uns auf der Straße sehen. Gerne mal guten Tag sagen, das sind immer nette Begegnungen und einfach das Versprechen, dass wir weitermachen, sogar in der nächsten Stunde schon.
1: Und es sind ja, wie gesagt, nur 600.000 Follower auf YouTube. Wir sind auch noch bei Instagram sehr aktiv. Es gibt einzelne Spattenkanäle, sage ich mal. Schuler fragen, was ist? Bitte abonnieren. Kissler Kompakt, bitte auch abonnieren. Als Beispiel nur.
3: Ja, es sind einfach ganz tolle Zahlen. Wir sind natürlich dankbar und glücklich. Und ich kann nur unterstreichen, was Julius gesagt hat. Wir haben ja auch alle sehr positives Feedback. Also auch ich auf meinen Kanälen, private Nachrichten überall. Leute, die einen ansprechen für diese Wahlsendung. Und das ist einfach total schön, weil man merkt, diese Sendung und unser gesamtes Produkt bedeutet den Leuten was. Das bedeutet denen was, das ist wichtig für die und das spiegelt ja so auch das eigene Empfinden wieder. Ich glaube, wir können das alle sagen, es macht einfach wahnsinnig Spaß und wenn wir nicht so glücklich damit wären, dann würden wir ja auch nicht so verrückt sein und jeden Morgen um 4 aufstehen. Aber wir tun das ja aus dem Grund, weil wir das einfach lieben, weil es Spaß macht und weil wir hier, glaube ich, auch einen Blick haben auf das politische Geschehen, der einfach was ganz Besonderes ist und wir sind einfach wahnsinnig dankbar über die 600.000 Follower, die wir mittlerweile auf YouTube haben und die vielen, vielen Leute, die uns jeden Morgen zuschauen.
1: Dem kann ich mich nur anschließen und ich freue mich schon, wenn wir hier sitzen und sagen werden, 1 Million Follower bei YouTube. Ich glaube, das nehmen wir uns jetzt mal als Ziel vor. Und
5: 602 sind wir fast schon.
1: Wunderbar, so geht das, sehr schön. Da muss einfach nur mal der Julius Böhm was sagen, dann kommen die Tausender, fliegen ihm zu, die Herzen.
5: Noch letztes Mal, wo wir diese eine Schwelle noch live in der Sendung geschafft haben, ich weiß nicht mehr, wann das war.
1: Ja.
5: Aber da kamen Hunderte in der weniger Minute.
1: Also dranbleiben, weitererzählen und auch hier heute dranbleiben. Nach dem Debattendebakel im Bundestag war das gestern vielleicht Merz letzte wichtige Rede als Bundeskanzler. Wir machen den großen Check, die große Analyse zwischen Friedrich Merz und Alice Weidel. Auch die Bundestagspräsidentin Julia Klöckner spielt eine, manche würden sagen, unrühmliche Rolle. Das müssen Sie sich anschauen. Gleich diese Analyse hier bei uns. Schön, dass Sie bei uns sind. Bleiben Sie bei uns. Und jetzt ist es 8 Uhr und damit ist es natürlich Zeit für die News Live Nachrichten heute mit Tanja Römischer.
9: Bundeskanzler Merz hat sich skeptisch zu den Erfolgsaussichten eines möglichen Verbotsverfahrens gegen die AfD geäußert. Ein solches Verfahren könne zwar immer wieder geprüft werden, sagte Merz, dafür gäbe es aber sehr hohe verfassungsrechtliche Hürden. Vorrang habe für ihn die politische Auseinandersetzung mit der AfD. Merz betonte, die Union müsse versuchen, Wähler wieder für die politische Mitte zu gewinnen. Dafür brauche es ein überzeugendes politisches Angebot, das auch die Sorgen und Vorbehalte der AfD-Wähler gegenüber der aktuellen Politik ernst nehme. Nach dem Wahlsieg der AfD in Sachsen-Anhalt hatte Nordrhein-Westfalens Ministerpräsident Wüst eine Bund-Länder-Arbeitsgruppe zum verfassungsrechtlichen Umgang mit der Partei gefordert. Das BSW in Sachsen-Anhalt will mit der AfD über eine mögliche Zusammenarbeit sprechen. Der Landesvorstand habe dies einstimmig beschlossen, teilte ein Parteisprecher mit. Bei dem geplanten Treffen soll es unter anderem um Energieversorgung, Bildung und Friedenspolitik gehen. CDU, SPD, Grüne und Linke hatten Gespräche mit der AfD bislang abgelehnt. BSW-Spitzenkandidat Schulze kritisierte diese Haltung. Es sei kein guter Umgang mit politischen Mitbewerbern, ein Gespräch von vornherein auszuschließen. Die Regierungsbildung in Sachsen-Anhalt gilt nach der Wahl als schwierig. Die AfD war bei der Wahl am Sonntag mit 43,8% klar stärkste Kraft geworden. Für eine absolute Mehrheit reichte das Ergebnis allerdings nicht. Der Bundestag setzt heute seine Beratungen über den Bundeshaushalt für das kommende Jahr fort. Im Mittelpunkt stehen die einzelnen Etats der Ministerien. Für Bundesgesundheitsminister Linnemann ist die Debatte dabei besonders wichtig. Er hält seine erste Rede als neuer Ressortchef im Bundestag. Zum Auftakt geht es am Morgen um den Haushalt von Innenminister Dobrindt. Dafür sind rund 16,7 Milliarden Euro vorgesehen. Knapp eine Milliarde mehr als bisher. Anschließend beraten die Abgeordneten unter anderem über die Etats für Justiz, Landwirtschaft, Bildung und Wohnen. Beim bundesweiten Warntag werden heute wieder die Warnsysteme für den Kriegs- und Katastrophenfall getestet. Um 11 Uhr sollen in ganz Deutschland unter anderem Handys Warnsignale auslösen und Sirenen heulen. Rund 45 Minuten später ist die Entwarnung vorgesehen. Der Warntag findet einmal im Jahr statt. Dabei testen Bund, Länder und Kommunen, ob die verschiedenen Warnsysteme funktionieren und die Warnungen zuverlässig bei den Menschen ankommen. Bundesligist VfB Stuttgart ist mit einem Sieg in die neue Champions-League-Saison gestartet. Die Schwaben setzten sich beim norwegischen Club Viking Stavanger mit 3:1 durch. Heute gibt es in der Champions League weitere Partien mit deutscher Beteiligung. Der FC Bayern München tritt gegen Bodø Glimt aus Norwegen an. RB Leipzig spielt gegen Como aus Italien. Das Wetter für Deutschland. Heute zeigt sich das Wetter wechselhaft. Im Norden ist es zeitweise stärker bewölkt, Regen fällt kaum. Besonders im Südwesten, in der südlichen Mitte und an der Ostseeküste scheint häufig die Sonne. Es bleibt trocken bei 17 bis 24 Grad.
1: Es ist 8:03 und wenige Sekunden. Herzlich willkommen bei News Live am Donnerstag, dem 10. September 2026. Morgens um 6 schon wissen, was einem abends um 8 verschwiegen wird. Der Tag beginnt mit News und er setzt sich nun fort mit unserer stellvertretenden Chefredakteurin Pauline Voss. Guten Morgen.
3: Schönen guten Morgen.
1: Und auch um 8 Uhr frisch wie ein junger Morgen. Julius Böhm, schön, dass du da bist.
5: Ein wunderschön.
1: Unser News-Reporter. Ja, und natürlich unser rasender Reporter Ralf Schuler ist schon wieder unterwegs. Aber Sie haben es ja eben gemerkt, er bringt immer exklusive Nachrichten mit sich. Dazu muss er immer mal wieder auch das heimliche Studio verlassen. Aber es hat sich gelohnt. Wenn Sie es verpasst haben, unbedingt noch mal anschauen. Die Stunde von vorhin. Ich kann nur sagen mit meinen Worten, die Operation Kanzlersturz, sie hat bereits begonnen. Und begonnen hat auch der Countdown zum März-Referendum. Oben eingeblendet. Ja, hier oben eingeblendet, oben rechts. Es ist der Countdown zu den Landtagswahlen in Mecklenburg-Vorpommern und Berlin. Diese doppelten Wahlen in 10 Tagen könnten für Kanzler Merz wirklich zur Schicksalswahl werden. In Mecklenburg-Vorpommern könnte nämlich die CDU an der 5%-Hürde scheitern. Das wäre historisch und ziemlich sicher auch das Ende der Kanzlerschaft von Friedrich Merz. Vermutlich auch des CDU-Vorsitzenden Merz. Wir zählen die Tage runter, 10, 9, 8 bis 1 und 0. Und dann gibt es hier wieder natürlich die große, exklusive, wunderbare Wahl-Sondersendung am Sonntag in anderthalb Wochen. Unser Thema aber nun die Bundestagsdebatte. Was sagt sie aus über den Zustand der Regierung, der Opposition, des Landes, aber auch der Debattenkultur? Eine Frage, die zum Beispiel gestern aufgeworfen wurde vom Kanzler: Ist der Staat ein nach Dope stinkender, fauler Assi? Okay, es war ein Zitat, ein falsch wiedergegebenes Zitat. Diese Behauptung stammt nämlich vom Landeschef der AfD aus Sachsen-Anhalt, Martin Reichert. Kanzler Merz vertrete dessen Worte im Bundestag, um gegen die AfD auszuteilen. Und das war nicht das einzige Thema, bei dem es gestern im Parlament hochherging.
9: Dröge Debatte? Von wegen. Gestern flogen im Bundestag bei der Generalaussprache so richtig die Fetzen. Bundeskanzler Merz attackierte Sachsen-Anhalts AfD-Chef Martin Reichert, indem er ihm ein verfälschtes Zitat unterschob.
10: Deutschland ist, so sagt er, ein nach Dope stinkender, fauler Assi. Doch, über Deutschland hat er das gesagt.
9: Dann legte der Kanzler mit einem geradezu monströsen Vorwurf in Richtung AfD nach.
10: Und wenn das wahr würde, was Sie hier propagieren, nämlich Remigration, was ja nichts anderes ist als eine ethnische Säuberung nach Handwerk, nach Hautfarbe und Herkunft.
9: Sowohl aus der CDU als auch aus der AfD Laute Rufe während der Reden des politischen Gegners. Parlamentspräsidentin Julia Klöckner von der CDU schreitet ein. Aber nur gegen die AfD-Fraktion.
11: Aber es gehört nicht dazu, dass man permanent einen Redner unterbricht. Man muss auch aushalten, dass es andere Meinungen gibt. Also wir sind hier jetzt nicht auf dem Fußballplatz. Heben Sie sich das fürs Wochenende auf. Wenn das jetzt hier nochmal passiert, so ein Verhalten, schmeiße ich Sie hier raus. Mir reicht es jetzt hier.
9: Über die wohl kontroverseste Generaldebatte des Jahres sprechen wir jetzt bei News Live.
1: Ja, das war wirklich bemerkenswert und gerade dieser doch einigermaßen freihändige Umgang mit einem Zitat, vielleicht ja doch symptomatisch für den Umgang von Friedrich Merz mit der Wahrheit, frage ich. Der Angriff vom Bundeskanzler auf die AfD entzündete sich also an einem Zitat des Landeschefs der AfD von Sachsen-Anhalt, Martin Reichert. Der, Herr Reichert, habe, so der Vorwurf von Merz, Deutschland als nach Dope stinkenden Assi beschimpft. Und das zeige, so Merz, was die AfD über Deutschland denke.
12: Wissen Sie, ich wollte Ihnen das Zitat eigentlich ersparen, aber Ihr Landesvorsitzender, Frau Weidel, in Sachsen-Anhalt hat vor der Jugendorganisation wenige Tage vor der Wahl über Deutschland gesprochen. Das Land, das Sie angeblich so sehr lieben. Und der Satz war der folgende über Deutschland. Deutschland ist, so sagt er, ein nach Dope stinkender, fauler Assi. Doch, über Deutschland hat er das gesagt. Über Deutschland hat er das gesagt. Und das zeigt, wie Sie über unser Land denken und reden. Und Widerspruch von Ihnen gab es zu diesem Satz an keiner Stelle.
1: Da ist sich einer aber seiner Sache ganz sicher. Über Deutschland hat er das gesagt. Friedrich Merz behauptet, Martin Reichert habe gesagt, Deutschland sei ein nach Dope stinkender fauler Assi. Stimmt das? Hören wir hin, was Martin Reichert wirklich gesagt hat.
13: Der Vaterstaat ist in Deutschland kein weise, waltender, liebevoller alter Herr mehr. Er ist heute leider ein nach Dope stinkender, fauler Assi, der sein Geld für Nichtstun von der Friedrich-Ebert-Stiftung bekommt und regelmäßig mit seinen Freunden vom öffentlich-rechtlichen Rundfunk zu saufen und die Internationale zu leihen.
1: Ja, das ist ein deutliches, man kann auch sagen ein ordinäres Zitat aus dem Munde des Landeschefs der AfD von Sachsen-Anhalt, Martin Reichert. Aber es muss ich einfach mal sagen, das Subjekt ist ein anderes, oder? Friedrich Merz sagte Deutschland, hat also Deutschland diese Zuschreibung unterstellt. Wir haben es ja eben aus dem Mund von Martin Reichert gehört, er sagte der Staat. Und das ist schon ein Unterschied, oder?
3: Das ist ein ganz entscheidender Unterschied und deswegen ist diese Debatte auch so entscheidend, weil sie zeigt, was der Kanzler nicht verstanden hat und was die AfD in ihrer Kommunikation verstanden hat. Gucken wir nochmal auf dieses entscheidende Wort. Martin Reichert hat tatsächlich vom Vaterstaat gesprochen. Vaterstaat ist ein nach Dope stinkender, fauler Assi. Dann ging es ja noch weiter, der mit seinen Freunden vom ÖRR saufen geht und die Internationale singt. Das ist jetzt eine Sprache, die ich mir vielleicht nicht zu eigen machen würde, aber die ja bei ganz vielen Leuten deswegen funktioniert, weil sie einen Kern trifft, nämlich ein Land, das den Staat als solchen, nicht die Regierung, nicht das ganze Land, nicht Deutschland, sondern eben den Staat, das Gebilde Staat, als unzuverlässig wahrnimmt. Wir hatten tatsächlich die Legalisierung von Cannabis. Wir haben ein breites staatlich finanziertes Milieu, das tatsächlich wenig arbeitet, viel mit Ideologie, mit der Internationale verbringt. Also das durchfinanziert wird dafür, dass es eigentlich nur die eigene Ideologie vorantreibt. Das ist ja der Kern seiner Kritik. Es ist eine Kritik am Staat. Und Friedrich Merz dreht das nun um, weil diese Behauptung ja nur funktioniert, wenn er eine Lüge darüber erzählt. Denn wenn es eine Aussage wäre, die Martin Reichert über Deutschland getroffen hätte, dann hätte er ja die ganzen Deutschen beleidigt und gesagt, ihr seid alle faule nach Dope stinkende Assis.
5: So wie die Gutbürger.
3: Genau, aber genau das hat er ja nicht getan. Es ist eine Kritik an den Machtstrukturen und nicht an den Bürgern. Und Friedrich Merz kehrt das jetzt um, indem er sagt, er hat Deutschland kritisiert, er hat quasi damit die Deutschen beleidigt. Genau das ist eben nicht der Fall. Und das ist auch dieser kulturelle Unterschied. Also die AfD hat es einfach verstanden, eine Sprache zu sprechen, die vielleicht manchmal ein bisschen populistisch ist, wo sie vielleicht manchmal draufhauen, die aber etwas adressiert, was ganz viele Leute so wahrnehmen. Die haben sich einfach zum Beispiel von Trump inspirieren lassen und geschaut, wie kann man auf eine Weise sprechen, dass man Phänomene anspricht mit bildlicher Sprache, die einfach jeden umtreiben. Weil wenn die Leute durch die Straßen gehen, riecht es nun mal nach Dope in Deutschland, wie es das vor 10 Jahren nicht getan hat. Man hat ein breites Milieu von Leuten, wo man sich fragt, warum arbeiten die eigentlich nicht? Ich meine, wenn man vormittags durch Berlin läuft, dann ist es ja so, dass man denkt, was machen diese ganzen Leute, warum haben die alle frei? Das ist einfach ein riesiges steuerfinanziertes Milieu, was wir durchfüttern, was der Staat durchfüttert. Und das adressiert er hier. Und Friedrich Merz ist da gefangen in seiner bürokratischen Sprache und muss zu einer Lüge greifen, um diese AfD-Rhetorik zu versuchen zu entkräften, was ihm nicht gelingt.
5: Es hat so viele Ebenen, die man so aufblättern muss, warum und was da alles problematisch dran ist. Also erstens mal, wir haben es ja belegt, Friedrich Merz sagt die Unwahrheit. Im Bundestag trotz Widerspruch, nein, er hat Deutschland gesagt, ist die Unwahrheit. So. Dann hat Martin Reiche das ganze Jahr begonnen mit Vaterstaat in Deutschland, also die Abgrenzung zwischen in Deutschland und dem Staat, ist nicht mehr ein netter alter Herr, sinngemäß, sondern eben dieser nach Dope stinkende faule Assi. Also hat er ja, und ein anderes Wort, leider hat er auch noch gesagt, leider ein nach Dope stinkender fauler Assi. Also, es gibt so eine Art Wunschfigur des Vaterstaats, ein zurückhaltender, weiser Mann, der irgendwie Lebenserfahrung hat und das alles irgendwie geregelt bekommt mit seiner Ruhe und Lebenserfahrung, hin zu einem jemanden, der gerne Drogen nimmt und irgendwie auf Steuerzahlerkosten da die Internationale singt, besoffen mit den Kollegen vom ÖRR. Jetzt kann man diese Sprache falsch finden und unflätig und dem Amt nicht angemessen und so weiter. Ich erinnere mal daran, als Bärbel Bass vor der Jugendorganisation in NRW von Bullshit gesprochen hat, da war es in Ordnung, weil es war ja die Jugendorganisation. Und da darf man so hart sprechen, Zitat des Bundeskanzlers, als ihm Bullshit vorgeworfen wurde. Bei Martin Reichert darf man bei der Jugendgruppe offenbar nicht so flapsig sprechen. Dann, wir sprechen von dem Martin Reichert, der AfD vorsitzt, die am Sonntag eine Wahl mit gigantischen 44% gegen eine katastrophale CDU mit 17% gewonnen hat. Also offenbar, und der Bundeskanzler macht sich so klein im deutschen Hohen Haus, Deutscher Bundestag, das nochmal zu bemühen und zu erwähnen im Angesicht der Niederlage. Also die Menschen haben ja diese Art der Rhetorik offenbar gewählt. Vielleicht nicht nur trotz, sondern vielleicht auch, Pauline hat es angedeutet, in Teilen auch deswegen. Denn man kann sich, wie lange wollen wir uns denn, seit es Donald Trump gibt, noch darüber aufregen, dass sich die Kommunikation in der Welt verändert hat? Donald Trump ist der erfolgreichste Kommunikator der Welt. Das kann man jetzt blöd finden und sagen, der hat aber gesagt, grab them by the pussy. Ja, hat er gesagt, er ist trotzdem der erfolgreichste Kommunikator der Welt und vielleicht auch deswegen der erfolgreichste Kommunikator der Welt. Das kann man sich hinsetzen und in Schönheit sterben und in der FAZ irgendwelche langen Interviews geben und sich wundern, dass es keiner liest, oder auf die Lage reagieren und kommunikativ sich verändern und adaptieren und versuchen wenigstens zu verstehen, was sagt er da? Welchen Kern trifft er da und warum finden Menschen offenbar gar nicht so schlecht, was der da erzählt? Auch das hat Pauline angedeutet. Er sagt ja, der Staat sollte ein sich zurückhaltendes Instrument sein, das weise über allem wacht, aufpasst, dass Ungerechtigkeiten ausgeglichen werden, aber mit kluger Zurückhaltung und nur ganz punktuellem Eingreifen. Wir sind aber zu einem Staat geworden, der alles verändern möchte, der 500 Sozialleistungen hat, wo man nicht mal mehr katalogisieren kann, was gibt es alles, um jeden einzelnen Einzelfall irgendwie der Ungerechtigkeit der Gefühlten auszugleichen, wo ein Konvolut und Wust entsteht, das niemand durchblickt, hochgradig ineffizient ist, dem Missbrauch Tür und Tor öffnet. Das Gleiche beim Thema NGOs, die nicht überprüft werden, wo die Grünen und die SPD verhindern wollen, dass sie sagen, ja, wir stehen zum Grundgesetz. Leute, die von Steuerzahlergeld leben, sollen nicht sagen müssen, ja, wir stehen zum Grundgesetz und wollen Israel nicht von der Landkarte radieren. In diesem Milieu sind wir inzwischen angekommen. Und offenbar erreicht Martin Reicher, wenn er sagt, der Staat ist nicht mehr der Opi, der Nette, der Weise, sondern jemand, der irgendwie auf Drogen mit den Öffentlich-Rechtlichen gemeinsame Sache macht. Er erreicht ja offenbar irgendwo einen Punkt in der Realität, den die Menschen sagen, ja, das Gefühl habe ich auch. Und allein an der Stelle muss ich mich da fragen, was kann ich daran ändern, wie kann ich das aufgreifen, statt zu glauben, Menschen zu erreichen, guck mal, wie böse der Reichert spricht, den werde ich jetzt nicht mehr.
3: Es ist eigentlich die Szene des 30-20-Kipppunkts, die illustriert, warum die AfD auf die 30% zugeht in den Umfragen und warum die CDU mittlerweile unter die 20% gerutscht ist. Friedrich Merz stellt sich in den Bundestag und lügt auf Band. Das muss man ja auch nochmal herausheben. Ich sage das ja auch nicht gerne, wenn ich ihm eine Lüge unterstelle. Aber es ist einfach so, wenn er sagt, Martin Reichert hat Deutschland gesagt. Aber Martin Reichert hat nicht Deutschland gesagt. Und jeder kann es nachschauen und wir können es hier zeigen.
5: Vaterstaat in Deutschland.
3: Vaterstaat. Aber Vaterstaat ist eben was anderes als Deutschland. Es
14: Zum
3: geht
14: Glück.
3: Um den Staat und nicht um Deutschland. Zum Glück. Also es gibt einen ganz klaren Unterschied und er behauptet einfach die Unwahrheit und lässt sich auch auf die Gegenreaktion hin nicht davon abbringen, dann ist das ja einfach eine fatale Außenwirkung, die er da nach außen zeigt. Das ist das Erste. Das ist das kommunikative Desaster der CDU. Und gleichzeitig kommt ja die AfD als Gegenbeispiel daneben, die einfach eine Sprache gefunden hat, die bei vielen gut ankommt. Und ich würde gerne nochmal auf dieses Wort Assi zu sprechen kommen. Assi steht ja für asozial und Martin Reichert sagt quasi, der Staat ist asozial. Und ich glaube, das ist eine Kernfrage, die viele Leute auch umtreibt. Wir haben auf der einen Seite die SPD, die diesen Sozialstaat immer weiter ausdehnen will, die immer vom Sozialstaat spricht. Und wir haben die Wahrnehmung der Leute, die zunehmend das Gefühl haben, dieser Sozialstaat ist eben gerade nicht mehr sozial, sondern er ist deswegen asozial, weil er einfach asoziales oder unsoziales Verhalten fördert, also zum Beispiel nicht arbeiten zu gehen, zum Beispiel dieses Sozialsystem gezielt auszunutzen, gezielt aus dem Ausland zu kommen, die Sozialleistungen abzugreifen, nichts dafür zu tun und sich eben nicht solidarisch, nicht sozial zu verhalten, sondern unsozial. Wir haben die ganzen Leute, die von diesem Geld leben, die in den NGOs durchgefüttert werden, die

0: So wie sich der Bürgerliche einen Klischee-Linken vor 10 Jahren vorgestellt hat, besoffen, in gewisser Art und Weise ein Nichtsnutz, drogenabhängig und lallend irgendwelchen kommunistischen alten Dingen nachtrauernd, internationale und Faust hochheben, wie wir es beim linken Parteitag gesehen haben. Und wir wissen, dass das finanzierte Vorfeld des Staates einen gewaltigen Überschwang nach links hat. Wir wissen, dass der über eine staatliche Verpflichtung finanzierte öffentlich-rechtliche Rundfunk einen deutlichen Überhang nach links hat. Und wir wissen, dass auch der deutsche Sozialstaat von seiner Art und Weise, seinem Aufbau und, ich sag mal, Nachsicht im Ausnutzen einen Überhang nach links hat. Er sagt, der deutsche Staat war eigentlich mal so ein konservativer, langweiliger, überwachender Opi und jetzt haben wir einen linken Vater. Und jetzt haben wir einen linken Besoffenen. So, das ist das, was er sagt. Er erreicht damit offenbar junge Menschen. Friedrich Merz sagt die Unwahrheit darüber, er kennt es nicht, er kennt die Botschaft dahinter nicht, er kennt die Kommunikationsstil und den Kommunikationserfolg dahinter nicht. Allein aus, die Union ist doch eine Partei voller Opportunisten. Allein aus Erfolgsopportunismus kann man doch überlegen, was kann ich davon lernen, statt es im Bundestag nach der Niederlage so anzugreifen und zu glauben, damit irgendwas zu erreichen.
1: Wir sprechen über eine neue Form der Kommunikation. Das ist ganz wichtig, weil Veränderung im Kopf beginnt mit der anderen Weise zu reden. Politik hat immer Kommunikation als ermöglichende Bedingung. Habermas schon vor Jahrzehnten, Gestaltwandel der Öffentlichkeit, meine Freunde. Und ich glaube, das erleben wir gerade in einer Weise, die natürlich über Habermas hinausgeht. Wir hatten gestern diese sehr, sehr lebendige Debatte im Bundestag mit diesem, ja, Fake-Zitat, muss man sagen, vom Bundeskanzler Friedrich Merz. Wir haben natürlich auch gewissermaßen, ja, eine Überwacherin der diskursiven Möglichkeiten. Das ist die Bundestagspräsidentin Julia Klöckner. Sie ist hart dazwischen gegangen. Gleich dreimal gegen die AfD in diesem Fall und sie drohte am Ende sogar mit einer Zwangsmaßnahme, ja, mit dem Rauswurf der AfD aus dem Plenarsaal.
2: Meine Damen und Herren, seit viereinhalb Jahren kämpft dieses Land ums Überleben. Und niemand hat
3: Russland. Entschuldigung, Herr Bundeskanzler, dass ich Sie kurz unterbreche. Ja. Aber an alle an die AfD gerichtet. Eben hat Ihre Vorsitzende gesprochen und alle haben zugehört. Und ich bitte, ja, auch das muss man ertragen, wenn man den Spiegel vorgehalten bekommt. Es wird Ihnen auch zuzumuten sein, anderen zuzuhören. Meinungen können hier verschieden sein und es gehört hier zur Regel, dann auch zuzuhören. Die AfD hat nachher noch Redezeiten, da können Sie alles einbauen, was Sie jetzt zwischenrufen. Herr Bundeskanzler, bitte.
2: Vielen Dank, Frau Präsidentin. Wir werden eine Antwort geben müssen, die insbesondere die junge Generation in Deutschland und die Jungwählerinnen und Wähler sind diejenigen, die in der größten Zahl ihre Partei gewählt haben. Wir müssen der jungen Generation eine überzeugende Antwort geben, wofür unser Land steht und wo unsere Gesellschaft hingehen soll. Ich will es so sagen.
3: Herr Bundeskanzler, Entschuldigung, auch das. Es wird hier reingepfiffen. Es wird ständig kommen. Nein, jetzt bin ich dran. Sie haben gleich die Chance, selbst in Ihren Redebeiträgen zu überzeugen. Dass hier reingerufen wird, Zwischenrufe, gehört zum parlamentarischen Geschäft dazu. Aber es gehört nicht dazu, dass man permanent einen Redner unterbricht.
2: Sehen Sie, es geht gleich weiter. Zuhören ist nicht Ihre Stärke. Sie wollen unser Land destabilisieren. Ihre ganze Missachtung vor dem Deutschen Bundestag tritt auch in diesem Verhalten hier zum Ausdruck. Sehen Sie, es geht schon wieder los. Es ist genauso, wie wir es immer gesagt haben. Sie wollen hier keinen Dialog. Das, was Sie mit ausgestreckter Hand immer wieder sagen. Sehen Sie.
3: Also wir sind hier jetzt nicht auf dem Fußballplatz. Heben Sie sich das fürs Wochenende auf. Wenn das jetzt hier nochmal passiert, so ein Verhalten, schmeiße ich Sie hier raus. Mir reicht es jetzt hier.
1: Sagt die Frau aus Bad Kreuznach. Das hat sie schon mal gemacht, der AfD-Fraktion mit dem Rauswurf gedroht. Ist das Führungsstärke oder zu viel des Guten?
0: Na, ich bin da ein bisschen hin und her gerissen zwischen, eigentlich ist es ganz nett, wenn da irgendwie Leute im Anzug in ordentlicher Sprache sich zwar streiten, aber in ordentlicher Sprache streiten. Dann denke ich an so Binder aus anderen Parlamenten, wo die sich auf die Glocke hauen. Da können wir uns eigentlich ja froh sein, dass wir in Deutschland uns da nur mal pfeifen und mal reinrufen und der Bundeskanzler erzählt halt auch wirklich in seinen Reden oftmals unwahren Stuss. Wenn ich höre, dass er der Alice Weidel auch gesagt hat, ihr Kandidat Siegmund hat jetzt den ersten Wahlbetrug, weil er doch regieren will. Aus dem Mund von Bundeskanzler Wahlbetrug, da würde auch ich von der

0: von der Beobachtertribüne fast schreien. Insofern muss man Fingerspitzengefühl wahren, aber auf jeden Fall muss man gleich behandeln. Das ist das Entscheidende. Und in vielen Reden wird reingerufen und da muss Frau Glöckner aufpassen, nicht nur einseitig in dieser Schärfe reinzugehen, sondern wenn dann, da zu versuchen, auch von ihren Mitarbeitern hingewiesen zu werden, da neutral zu bleiben und bei allen in der Schärfe reinzugehen oder sich ganz zurückzuhalten.
1: Zumal diese Drohung ja auch nicht klar gegen einzelne Abgeordnete gerichtet ist. Also wenn sie das gegen Einzelne gerichtet hätte, wäre das nochmal was anderes. Aber man kann keine ganze Fraktion rausschmeißen. Das geht gar nicht. Man kann einzelne Abgeordnete rausschmeißen. Und ich muss auch sagen, ich erkenne da durchaus eine Parteilichkeit bei Julia Klöckner. Das ist ja nicht der erste Vorfall dieser Art. Es wird immer wieder gerügt, wenn im Bundestag zum Beispiel die AfD dem Kanzler oder der Union oder der Regierung Lügen vorwirft. Man behauptet, man hätte sich darauf geeinigt, dass man diesen Vorwurf der Lüge nicht mehr machen darf. Aber wenn die Regierung nun mal andauernd lügt, muss man das auch benennen können. Und auch hier in diesem Fall gab es tatsächlich von beiden Seiten Zwischenrufe. Von der AfD kann man sagen, da waren zwar Einzelne, die vielleicht noch lauter waren, aber insgesamt war das einfach eine lebendige Debatte. Auch die CDU-Abgeordneten waren laut, auch die haben dazwischen gerufen. Und dann einer Seite zu drohen, die eben nicht die eigene ist, sondern die andere, die Oppositionspartei, die ja ohnehin schon ausgegrenzt wird, dieser einen Seite nur zu drohen, das, finde ich, gehört sich nicht.
2: Pauline Voss hat es eben schon angesprochen, es waren hier beide Fraktionen, kein Kind von Traurigkeit gestern. Auch die Unionsfraktion hat gestört bei der Rede von Frau Weidel. Und schauen wir uns jetzt mal die Störpotenziale und die praktizierten Störungen im Vergleich an.
3: Warum haben Sie eigentlich weltweit die meisten Flüchtlinge aufgenommen? Warum tun Sie das? Das brauchen Sie alles gar nicht. Und in Deutschland leben, es sind Fakten. Und in Deutschland, es geht noch weiter, leben mehr als 1 Million Flüchtlinge, deren Asylantrag mehr als einmal abgelehnt wurde.
4: Sie sind und Sie bleiben, Frau Weidel, eine destruktive Kraft. Und wie weit das reicht, haben Sie gerade noch einmal deutlich gemacht in Ihrem Beitrag zur Ukraine. Meine Damen und Herren, seit viereinhalb Jahren kämpft dieses Land ums Überleben.
3: Mit Gewalt an unseren Schulen und auf unseren Straßen.
5: Frau Abgeordnete,
3: mit dem Haus.
5: Lassen Sie eine Zwischenfrage.
3: Nein, Sie wissen, dass das unüblich ist. Das weiß der Kollege von der CDU auch. Vor Ihnen doch nicht. Vor Ihnen doch nicht. Denn Sie müssen tagtäglich mit den Folgen der Massenmigration umgehen. Mit dem Hass ausländischer Menschengruppen auf das eigene. Mit dem Hass auf Christen. Mit dem Hass auf die Deutschen. Mit Hass auf Deutschland.
4: Ich nehme mich selbst gar nicht aus. Wir werden eine Antwort geben müssen, die insbesondere die junge Generation in Deutschland und die Jungwählerinnen und Wähler sind diejenigen, die in der größten Zahl ihre Partei gewählt haben. Wir müssen der jungen Generation eine überzeugende Antwort geben, wofür unser Land steht und wo unsere Gesellschaft hingehen soll.
3: Längst geht es an die Substanz.
2: Ja, das war jetzt doch in der Gegenüberstellung sehr interessant. Herr Merz hat etwas gesprochen. Es gab Unmutsäußerungen aus den Reihen der AfD-Fraktion. Frau Weidel hat gesprochen. Es gab Unmutsäußerungen aus den Reihen der Unionsfraktion. Es war in beiden Fällen sehr laut. Ich habe da jetzt keinen großen Unterschied gehört.
0: Nicht wirklich. Also man kann vielleicht mit Nuancen sagen, da war eher so ein Gesamtgegrummel in der Fraktion und da waren es eher einzelne Spitzen. Man hat natürlich auch gemerkt, welche Thematiken da jeweils angesprochen wurden. Ich habe das Gefühl, dass so eine innere, wenn jemand die Migration harsch kritisiert, dann darf man laut rumpöbeln. Da kommt man auch von den Grünen, hört man dann immer vorne die grünen Fraktionschefinnen da laut mitkrakehlen. Insofern, da hat sich jetzt keiner was geschenkt und da nur die Ansprache an die AfD, allein um sich nicht der Parteilichkeit als CDU-Parlamentsvorsitzende da irgendwie was anhören zu müssen, hätte ich es anders gelöst, ist jetzt das wiederholte Mal, dass Frau Glöckner dies an anderer Stelle sehr gut gemacht hat mit Blick auf die Linkspartei, mit Nazi-Vorwürfen, mit Kopfbedeckungen, mit irgendwelchen Schildern, die hochgehalten worden sind, wo sie auch sehr, sehr richtig, finde ich, und sehr stark unterwegs war. Da wirkt sie jetzt ein wenig parteiisch und ich würde ihr einfach raten, auch wegen der wichtigen und hohen Rolle dieses Amtes, da nochmal in sich zu gehen und das vielleicht ein bisschen mehr auszutarieren.
1: Man merkt einfach, die CDU hat nichts gelernt und sie macht immer wieder dieselben Fehler, indem sie kein Fair Play macht. Es ist doch toll und es ist dem Bürger doch auch zuzumuten, wenn wir ein lebendiges Parlament haben. Also ich freue mich doch, wenn da was los ist. Ich erinnere mich noch, vor 15 Jahren habe ich auch schon mal gern solche Parlamentsdebatten geschaut und da war es noch viel ruhiger, da hat das auch noch keinen wirklich interessiert. Und wir leben jetzt in einer Zeit, die wahnsinnig politisiert ist und wo man eigentlich, wenn man auf die Straße geht, nach 5 Minuten bei der Politik ist. Also alle in diesem Land interessieren sich für Politik, alle haben das Gefühl, es hat was mit dem eigenen Leben auf existenzielle Weise zu tun. Und das zeigt sich eben auch in den Debatten im Bundestag. Da geht es wirklich um was, da wird gestritten. Und es ist doch toll, wenn die Leute laut sind. Es ist doch toll, wenn das lebendig ist. Da muss man sich doch gerade als Parlamentspräsidentin freuen. Und kann ich der einen Seite sagen, ja, ihr könnt so viel schreien, wie ihr wollt. Und bei der anderen dann sagen, ja, ich schmeiß euch gleich raus, wenn ihr noch weiter laut seid. Diese Einseitigkeit, die sehen wir ja auch. Also dieser Vorwurf, laut zu sein, das ist ja was, was sich immer nur gegen Rechte richtet. Wenn Rechte laut sind, wenn Rechte temperamentvoll sind, heißt es immer, ja, ihr seid so laut, ihr seid so wild, das ist mir alles viel zu viel. Wenn Linke laut sind, heißt es, toll, die sind laut für die Demokratie. Also es gibt da ein totales Ungleichgewicht davon, wie entschiedenes Eintreten für die eigenen Positionen bewertet wird. Wenn Rechte oder Konservative laut sind, ist es radikal. Wenn Linke laut sind, dann ist es demokratisch. Und genau das spiegelt sich auch hier wieder. Und genau das sehen die Leute immer im Alltag. Und am Ende wird die CDU, wenn sie so weitermacht, die Leute weiter in die Arme der AfD treiben, weil sie einfach sagen, wir haben keine Lust mehr auf diese Ungleichbehandlung im Parlament.
2: Und Ungleichbehandlung ist ja auch direkt von der Tribüne des Bundestagspräsidiums. Dort darf niemand sitzen von der AfD. Die AfD darf keinen Bundestagsvizepräsidenten stellen. Frau Lindholz vertritt beispielsweise die CSU und sie verdreht wirklich fast immer die Augen, wenn sie jemanden von der AfD aufrufen muss. Liebe Frau Lindholz, beherrschen Sie bitte mal etwas Ihr Augenspiel, möchte ich sagen. Wir gehen gleich noch in einen weiteren Vorwurf des Bundeskanzlers hinein. Plant die AfD ethnische Säuberungen? Was ist daran an diesem Vorwurf dran? Aber jetzt ist es natürlich, Sie bleiben bei uns. Ich nehme das Versprechen ab. Hier ist jetzt der erste Kommentar des Tages. 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
6: Hier ist Kissler Kompakt. Der erste Kommentar des Tages. Heute lautet unser Thema: Philipp Amthor vertreibt die letzten CDU-Wähler. Wo Philipp Amthor ist, da nimmt das Volk Reißaus. In jungen Jahren hat es der CDU-Politiker zu zweifelhaften Ehren gebracht. Je höher Amthor in der Parteihierarchie steigt, desto tiefer fällt sein Ansehen in der Bevölkerung. Bald wird er als ehemaliger Generalsekretär der CDU Mecklenburg-Vorpommern die nächste Wahlniederlage erläutern müssen. Amthor kennt sich damit aus. Schon nach der Wahlkatastrophe von Sachsen-Anhalt brillierte Amthor in seiner Spezialdisziplin. Niemand mischt so gekonnt Nibelungentreue zur Führung mit Realitätsverlust und Schlaumeierei. Amthor ist ein Wählervertreibungsprogramm auf 2 Beinen. Steife Lippe, gerecktes Kinn, viele Posen, kein Gewinn. Nein, wir reden hier nicht nur über Äußerlichkeiten. Amthor präsentiert uns seine Oberfläche, weil man nach einem politischen Kern suchen muss. Amthors Angebot ist die Form. Und Amthors Form ist das Sprechpuppenhafte, Monokelhafte, die Bereitschaft zum Buckeln nach oben und zum Aburteilen der Unteren. Er stellt sich da wie ein entlaufener Nebendarsteller aus einer Filmklamotte der 20er oder 30er Jahre. Wie ein wiedergeborener Theolingen, Näseln inklusiv. Wir müssen über Amthors Redeweise und Amthors Auftreten reden, denn Amthor, das ist Rhetorik im Hochlauf, ist Palaver ohne Substanz. Amthor ist CDU. Die Wähler hatten die CDU in Sachsen-Anhalt gerade ungespitzt in den Boden gerammt. Da eilte Amthor herbei und dozierte. Man solle doch jetzt nicht über das Falsche reden und bloß nicht undifferenziert. Amthors Differenziertheit ist aber ein Ablenkungsmanöver. Amthor hantiert pseudoschlau mit politischen Großbegriffen. Nur um das CDU-Erdbeben von Magdeburg zu relativieren. Er ist ein Parteisoldat mit rhetorischer Großmannsucht. Wer mag ihn nur in diesen Irrgarten des Denkens gelockt haben? Wer sagt ihm Begriffe vor wie Disruptionsfuror? Wer?
7: gibt. Wir haben die Hauptkonfliktlinie, die wir im Moment sehen im Parteiensystem, eher zwischen Stabilität von Institutionen und Chaos, einem Disruptionsfuror. Und das sehen wir ja auch in der Art und Weise, wie die AfD über politische Mitbewerber spricht, wie sie über Institutionen spricht, wie sie die verächtlich macht, wie sie für spalterische Politik antritt.
6: Nein, Herr Amthor, wenn sehr viele Wähler in Sachsen-Anhalt und weit darüber hinaus der CDU nicht vertrauen, dann hat die CDU versagt. In Amthors politischer Clipschule kommt der Wähler nicht vor. Oder meint Amthor wirklich, die CDU scheitere, weil sie Stabilität im Angebot habe, die Nachfrage nach Chaos aber gerade höher sei? Im Übrigen steht das Regierungshandeln der CDU gerade nicht für Stabilität. Man schaue nach Berlin, man schaue nach Thüringen. Amthor aber ist schockverliebt in diese Scheinalternative.
7: Stabilität oder Chaos? Das ist die zentrale Frage.
6: Nun muss es nur der Wähler begreifen und die selbsternannte Stabilitätspartei CDU wählen. Ich habe meine Zweifel, dass dieser Appell auch nur einen vertriebenen Wähler zurücklocken wird. Amthor macht aus zu 100% Enttäuschten 120% Enttäuschte. Amthor zementiert die Abkehr von der CDU. Er liefert vorauseilend Gründe für kommende Niederlage. Als Staatsminister für die Bund-Länder-Beziehungen im Bundeskanzleramt weiß Amthor, wem seine Loyalität gelten muss. Friedrich Merz und nur Friedrich Merz. Bei der Frage, ob Merz noch der richtige Kanzler sei und noch der richtige CDU-Vorsitzende, muss der Parteisoldat nicht lange überlegen.
7: Auf jeden Fall, er ist der richtige Parteivorsitzende, er ist der richtige Bundeskanzler und es kommt auf ihn und auf die Stabilität der Bundesregierung jetzt umso mehr an.
6: 7% der Ostdeutschen sind mit dem Bundeskanzler zufrieden. Nur 7%. Amthor aber hält dem Untergeher die Treue. Es ist die sprichwörtliche Nibelungentreue im Anblick rauchender Ruinen und verbrannter Erde. Und gerne verteilt Amthor Nasenstüber und Backpfeifen.
8: Zugleich gilt aber natürlich, dass wir jetzt auch auf der anderen Seite der Waagschale nicht sagen können, ist doch egal, wer Sachsen-Anhalt regiert. Sachsen-Anhalt ist kein Experimentierfeld, wo man mal sagt, soll sich die AfD da mal ausprobieren.
6: Wieder kommt der Wähler nicht vor. Was von wem in Sachsen-Anhalt ausprobiert wird, entscheidet aber der Souverän und nicht Deutschlands ewiger Azubi mit der Lizenz zum Schwadronieren. Eine CDU, in deren Namen ein Amthor spricht, hat die Zukunft abgeschrieben und veralbert die Gegenwart. Und ein Kanzler, der auf Philipp Amthor setzt, will, wie einst Wotan bei den Nibelungen, nur eins, das Ende, das Ende. Das war Kissler Kompakt, der erste Kommentar des Tages, Ausgabe 356. Nur selber denken macht schlau.
2: In der Tat, und wie ich gesagt habe, es gibt einen YouTube-Kanal, der heißt Kissler Kompakt, der freut sich über Abonnenten und Abonnenten ist ja auch ein tolles Stichwort. Wir haben mittlerweile 600.000 Abonnenten auf dem YouTube-Kanal von News Live. Das ist einfach fabelhaft. Wir danken sehr, wir sagen danke. 600.000 News-Abonnenten. Ich verspreche es hier mit euch zusammen, mit Ihnen zusammen. Wir kriegen die Million auch voll. Es muss aufwärts gehen in Deutschland. Und aufwärts geht es natürlich hier auf unserem Podium. Herzlich willkommen weiterhin mit dir, unserem News-Reporter Judith Böhm.
0: Wunderschönen guten Morgen.
2: Unser stellvertretender News-Chefredakteurin Pauline Voss.
1: Guten Morgen.
2: Wir freuen uns alle über die 600.000 und schön, dass Sie bei uns sind, dass Sie weiter bei uns sind. Ich bin Alexander Kissler. Wir haben eben schon gemerkt, ja, manchmal belieben der Herr Bundeskanzler zu lügen. Da zitiert er ein Zitat komplett falsch, an entscheidender Stelle falsch und beharrt darauf. Doch, das hat er gesagt. Deutlich auf andere Weise wurde Friedrich Merz auch beim Thema Migration. Und da schwebte auf einmal der schlimmstmögliche Vorwurf im Raum, die AfD propagiere ethnische Säuberungen.
4: Was ja nichts anderes ist als eine ethnische Säuberung nach Handwerk, nach Hautfarbe und Herkunft. Nichts anderes. Meine Damen und Herren, das Wort Remigration ist nichts anderes als ein Synonym für ethnische Säuberung nach Herkunft und Hautfarbe. Herr Propala, Sie kommen selbst aus dem Handwerk.
2: Das ist also die These von Friedrich Merz. Remigration, eine Forderung der AfD, sei, so sagt er, nichts anderes als ethnische Säuberung. Das ist ein massiver Vorwurf. Wie kommt er denn darauf und meint er damit wirklich punkten zu können?
1: Man fragt sich wirklich, was ist mit dem Kanzler los? Warum greift er unter allen möglichen Vorwürfen gegen die AfD ausgerechnet zu diesem, der ja längst widerlegt ist? Selbst linke Medien haben mittlerweile davon abgelassen, der AfD diesen Vorwurf zu machen, dass sie so eine Art zweiten Holocaust machen wollte. Wir hatten dieses Geheimtreffen in Potsdam, wo immer wieder dieser Vorwurf war, Millionen Deutsche sollen aus ethnischen Gründen aus dem Land gebracht werden. Wurde von Gerichten widerlegt, wurde von Medien widerlegt. Und trotzdem greift der Kanzler zu dieser linken Floskel und verschärft sie ja nochmal. Also ethnische Säuberung ist ja etwas, was man in Deutschland A mit dem Holocaust verbindet, B mit sowas wie dem Massaker von Srebrenica. Also der massivste, schlimmstmögliche Vorwurf, wo ja mitschwingt, es sollen Hunderte, Tausende, Millionen Menschen ermordet werden. Und das wirft er der AfD vor, weil sie was machen möchte? Naja, vor allem erstmal eine vernünftige Migrationspolitik, wo das Recht erstmal durchgesetzt wird, nämlich wo die illegale Migration unterbunden wird und Leute, die nicht in dieses Land gehören, die hier nicht sein dürfen, aus dem Land geschafft werden. Das ist das, was die AfD möchte. Das ist auch mittlerweile relativ weit verbreitet. Und der Kanzler wählt hier wirklich den monströsesten Vorwurf, den man machen kann, ist völlig von Sinnen, nur um der AfD zu schaden und macht sich damit eigentlich selbst lächerlich.
2: Wir haben hier von wirklich ganz, ganz unvoreingenommener Stelle eine Definition. Die Vereinten Nationen definieren ethnische Säuberung wie folgt. Zitat: Die ethnische Homogenisierung eines Gebiets durch Anwendung von Gewalt oder Einschüchterung, um Angehörige bestimmter Gruppen aus dem Gebiet zu entfernen. Historische Beispiele für ethnische Säuberung sind etwa die Rohingya in Myanmar, die Vertreibung muslimischer Bevölkerung also durch ethnisch-religiöse Konflikte, die Sudetendeutschen in der Tschechoslowakei, die zwangsvertrieben wurden mit dem Ziel der ethnischen Homogenisierung, oder in Srebrenica, Bosnien-Herzegowina, die Bosniaken, Vertreibung und Ermordung tausender Bosniaken hat dort stattgefunden. Also wir müssen ja wirklich in die Gräuelgeschichte der Menschheit schauen, um Beispiele zu finden für ethnische Säuberung. Und Friedrich Merz wirft der AfD vor, sie wolle eine ethnische Säuberung entlang von Herkunft und Hautfarbe organisieren.
0: Es sind wieder mehrere Ebenen, die einfach zeigen, wie am Ende und verzweifelt Friedrich Merz sein muss. Denn auf der einen Seite das Geschichtsrevisionistische, das Kleinreden und Schwachmachen der Gräuel, die passiert sind im Jugoslawienkrieg, im Myanmar, auch auf deutschem Boden beim Holocaust, wo es tatsächliche ethnische Säuberungen, tatsächliche Genozide gegeben hat. Dann diesen Vorwurf zu machen, der auf Basis von dieser Korrektivrecherche entstanden ist, der tausendfach widerlegt ist, wo sich ARD und ZDF in ihren größten Nachrichtensendungen entschuldigen mussten, dafür falsche Dinge verbreitet zu haben, von Gerichts wegen bestimmt. Es gab keine Wannsee-Konferenz 2.0, es gab nicht den Masterplan zur Ausweisung von Millionen deutschen Staatsbürgern, das gibt es alles nicht. Der Begriff Remigration ist ein alter soziologischer Begriff, der das Gegenteil von Migration bedeutet, also das, was vorher an Migration passiert ist, zu revidieren. Ganz einfach, rückwärts, so. Die Behauptung lautet, in Wahrheit meinen die bösen Rechten aber was ganz anderes, nämlich was viel Schlimmeres, das, was der Kanzler jetzt da andeutet. Und das Dritte, das Spannende ist, es ging jetzt auch gerade wieder Videos aus dem Wahlkampf durchs Netz von Friedrich Merz, in denen er sagt, Hunderttausende Menschen müssten abgeschoben werden. Das kann doch nicht sein, dass Hunderttausende im Land sind, die Straftaten begehen oder gar nicht hier sein dürfen. Was ist denn das, außer das, was er der AfD vorwirft? Was wäre denn das, diese Behauptung aus dem Wahlkampf, außer diesen Vorwurf zu erheben? Und es gibt noch eine vierte Ebene, und Ralf hat sie schon angedeutet. Ich kann nicht gleichzeitig den höchsten aller Vorwürfe erheben. Das, was die wollen, ist quasi das, was die Nazis in Deutschland gemacht haben. Das bemüht er ja seit Wochen und Monaten immer wieder in verschiedenster Art und Weise, aber jetzt mit diesem Vorwurf so direkt wie noch nie. Und dann am selben Tag sagen, Verbotsverfahren, nee. Verbotsverfahren mache ich nicht. Das passt nicht zusammen. Das ist Schizophrenie, das ist Verzweiflung. Da merken die Menschen, da hat jemand keine Ideen, keine Argumente und kein Konzept mehr und holt einfach mal im Bundestag den ganz großen Hammer raus, um sich am Ende des Tages nicht mehr zu trauen, diesen Hammer weiter zu benutzen.
2: Und das also haben wir, glaube ich, auch
0: hinten und vorne nicht.
2: Das haben wir auch vorbereitet, wie Friedrich Merz jetzt im Anschluss an diese Debatte gesagt hat. Ja, er tut sich aber dann doch schwer mit einem AfD-Verbotsverfahren. Dazu hat er sich nämlich geäußert gestern am Rande einer Pressekonferenz. Bitte sehr.
9: Ich bin und bleibe skeptisch, ob ein solches Verbotsverfahren erfolgreich sein kann. Wir können das gerne immer wieder auch prüfen. Aber aus meiner Sicht ist das eine sehr hohe Hürde. Und ich glaube im Übrigen nicht, dass man mit dem Verbot dieser Partei das Problem löst, das die Wählerinnen und Wähler dieser Partei in Deutschland sehen.
2: Ja, das war jetzt doch interessant. Er sagt also gestern, er ist da sehr skeptisch. Mit einem Verbot kann man nicht das Problem der Wähler lösen.
1: Er hat komplett recht. Bei Friedrich Merz ist das Gute, er sagt einfach mal alles und dann kann sich jeder was raussuchen und wird schon irgendwie, irgendwas wird schon stimmen von den 5 gegensätzlichen Positionen, die er vertritt. Also hier sagt er ja tatsächlich was Vernünftiges. Die CDU muss sich mit den Positionen befassen und sie inhaltlich stellen. Nur ist es ja das Gegenteil dessen, was er macht. Er behauptet ja Dinge, hier in diesem Fall ethnische Säuberung, ein völlig aus der Luft gegriffener, hanebüchener Vorwurf, mit dem er A, die Opfer von den echten ethnischen Säuberungen, die es historisch gab, komplett verhöhnt, geschichtsverharmlosend ist gegenüber den Opfern des Holocaust, gegenüber den Opfern des Srebrenica-Massakers. 8000 Männer sind da ermordet worden, 6 Millionen Juden allein im Holocaust. All das benutzt er politisch, um gegen die AfD zu schießen. Und dann, nachdem er ihnen diesen monströsen Vorwurf gemacht hat, sagt er, aber verbieten wollen wir sie nicht und können wir sie auch gar nicht. Da sieht man ja, dass er vorher gelogen hat oder die einfach eine Fantasie zur Realität erklärt hat, weil wenn die tatsächlich ethnische Säuberung planen würden, dann könnte man sie ja verbieten. Also das lässt ja das deutsche Grundgesetz zu, eine Partei, die ethnische Säuberungen plant, zu verbieten. Nur ist es eben nicht so, das weiß er genau. Und deswegen rudert er da jetzt auch wieder zurück. Er hat in den letzten Tagen massiv der AfD auch gedroht, hat gesagt, ja, im Zweifel müssen die sich bundestreu verhalten, wo er schon so angedeutet hat, dass man das Recht quasi in Sachsen-Anhalt brechen könnte als Bund, wenn man sagt, die machen nicht, was wir wollen, die AfD-Regierung, dann setzen wir uns da als Bundesregierung durch. Er hat angedeutet, dass wir schon unsere Mittel haben, um uns gegen eine AfD-Regierung durchzusetzen. Also er hat deutlich gemacht, dass er bereit ist, eigentlich alles gegen die AfD in die Hand zu nehmen, jedes Schwert. Und jetzt rudert er auch da wieder zurück. Es ist wirklich ein verzweifelter Kanzler, der sich nicht mehr zu helfen
2: weiß. Wir hatten auch das Beispiel hier, wo er gesagt hat, aus dem Gedächtnis zitiert, er würde sich dieser Überlegung nicht verschließen, nämlich der Überlegung, ein Verbotsverfahren in Gang zu setzen. Und der mächtige NRW-Ministerpräsident Hendrik Wüst hat ja gesagt, komm, lass uns doch mal eine Bund-Länder-Gruppe einsetzen, um mal so ganz neutral drauf zu gucken, ob es nicht gut wäre, die AfD so prüfen zu lassen und sie am Ende vielleicht zu verbieten.
0: Dieses Verbotsverfahren, das ist jetzt auch schon zu so einer Art Orgie geworden des am Lebenserhaltens eines Damoklesschwerts, weil niemand will das Verbotsverfahren haben, weil es wird zeigen, es gibt keine Gründe, die Partei zu verbieten und dann ist dieser Demokratiestempel auf der bösen, bösen Partei. Aber es macht viel Freude, darüber ständig zu sprechen, es immer wieder hervorzuholen, immer wieder die Vorwürfe, ja, aber die sagen doch dies und das, man sollte mal wenigstens überprüfen oder mal eine Kommission einsetzen, wie der Hendrik Wüst empfohlen hat, oder wo ist denn ihre Zustimmung, schauen die doch die Wahlergebnisse. Es ist einfach ein tolles Kommunikationsmittel für die politische Linke in Deutschland.
1: So eine Art toxische On-Off-Beziehung.
0: Ja, aber sie wollen es gar nicht. Sie wollen es gar nicht, weil jeder weiß, der Innenminister weiß es, die Experten im Innenministerium wissen es, nicht mal der Vorwurf dieses ethnischen Volksbegriffes ist irgendwie anzukreiden, weil er einfach eine Meinungsäußerung ist. Man darf der Meinung sein, das Land darf irgendwie, sollte so und so sein. Solange man das nicht politisch umsetzt und Menschen zweiter Klasse einführt, ist das alles in Ordnung, haben alle Gerichte bestätigt. Man kann das falsch finden, politisch angreifen, bessere Konzepte vorstellen, alles wunderbar. Aber deswegen wird eine Partei nicht verboten werden. Und das wissen auch alle, die halbwegs Ahnung davon haben. Aber es macht halt so viel Freude, darüber zu sprechen und zu sagen, man könnte doch, man sollte doch. Und immer wieder diese Vorwürfe in den Raum zu werfen. Weil die Menschen, es gibt in diesem Land mindestens 10 Millionen Menschen, die haben wirklich körperliche Angst davor, dass irgendwann ich gucke gerade Babylon Berlin, weil die 5. Staffel rauskommt, in so ockerfarbenen Anzügen mit so einem diagonalen Ledergürtel, ihr wisst, was ich meine, durch die Straße, mit so Holzknüppel durch die Straße laufen und machen oder irgendwas und die Leute jagen und aus dem Land treiben. Ich glaube, es gibt diese Menschen, die das glauben, nur wir sind nicht in den 30er Jahren. Also
2: und die Frage ist ja auch, wer glaubt das denn noch, außerhalb interessierter Kreise? Glauben es vielleicht jene, die angeblich sich besonders ängstigen müssten? Jetzt Friedrich Merz sagte ja, die AfD plane eine ethnische Säuberung entlang von Hautfarbe und Herkunft. Wir sind auf die Straße gegangen, genauer gesagt unser Reporter Erik Steinberg. Er hat sich in der Hauptstadt von Sachsen-Anhalt, Magdeburg, umgehört und Migranten einfach mal befragt. Bitte sehr.
10: Haben Sie jetzt Angst nach dem AfD-Wahlergebnis als jemand mit Migrationshintergrund?
11: Nee, eigentlich nicht. Wieso? Wir arbeiten hier, wir zahlen Steuern hier.
12: Als Migrant habe ich keine Angst, weil ich habe mich immer in Deutschland sicher gefühlt, um ehrlich zu sein.
13: Ich habe schon darüber nachgedacht, was jetzt passieren würde. Aber da ich weiß, dass meine Eltern nichts Illegales machen oder ich auch, bin ich mir, wie die AfD gesagt hat, nur die Kriminellen abgeschoben werden, nicht so viel Angst.
14: Nee, ich habe keine Angst. Ich habe keine Angst. Weil ich studiere, ich mache meine Ausbildung hier.
15: Wir wollen so weiterleben. Deswegen sind wir in Deutschland angekommen. Für ein neues Leben, für ein besseres Leben.
16: Ja, ein bisschen Angst habe ich schon tatsächlich. Es gibt da schon einige, die auch arbeiten, aber trotzdem keine deutsche Staatsbürgerschaft haben, dass sie dann trotzdem abgeschoben werden können. You know
17: what their policy. Man kennt das Programm, das sie umsetzen möchten, wenn sie an die Macht kommen. Es ist sehr beängstigend als Migrantin. Mein Kind ist ein Deutscher. Und die Vorstellung, dass er in einem Land, welches er als Heimat kennengelernt hat, sich plötzlich wie ein Fremder fühlt, ist sehr beängstigend.
18: Ich vertraue auf die Vernunft der Menschen. Ich glaube, vielleicht bei der Wahl, ich weiß, dass es eine hohe Wahlbeteiligung gab, aber ich glaube, dass die meisten Menschen auf die Vernunft der anderen zu viel getraut haben, dass sie selbst vielleicht nicht zur Wahl gegangen sind.
19: Wenn arbeiten wir, dann brauchen wir keine Angst. So wie bis jetzt.
2: Ja, das war eine Straßenumfrage, nicht repräsentativ, aber doch sehr interessant. Nicht alle, aber die Mehrzahl sagte, mein Gott, wir haben uns nicht zu Schulden zukommen lassen, wir arbeiten, natürlich bleiben wir hier, natürlich haben wir keine Angst. Es gab auch in diesem Fall zwei Frauen, die es anders gesehen haben, das möchte ich auch nicht verschweigen.
1: Ja, interessant ist ja zu sehen, wie gut die Migranten informiert sind, nämlich, dass sie sagen, es geht darum, wer arbeitet und wer ist kriminell. Das ist die Trennlinie und das hat die AfD ja auch oft verkündet. Natürlich gibt es innerhalb der AfD auch unterschiedliche Stimmen und manche sagen, sie wollen mehr abschieben, manche sagen, sie wollen weniger abschieben. Aber grundsätzlich ist es ja so, dass der Tenor, der vorherrscht, ist, man will erstens die Kriminellen und zweitens die, die keine Aufenthaltserlaubnis haben und Flüchtlinge sind womöglich, die will man abschieben. Leute, die arbeiten, die zum Wohlstand des Landes beitragen, da gibt es ja durchaus viele Stimmen, die sagen, die brauchen wir, das ist gut und die sind gut integriert. Deswegen gibt es ja zum Beispiel auch viele Migranten, die mittlerweile AfD wählen, die haben nämlich selber keine Lust auf die Kriminalität, die durch die Migration eingewandert ist. Also wirklich ein bemerkenswertes Dokument davon, wie vernünftig und gelassen viele in Mecklenburg-Vorpommern eben auch in Sachsen-Anhalt auf diese Wahl schauen. Und da könnten sich die CDU ein Stückchen von abschneiden und da nicht in irgendeine linke Historie verfallen.
0: Wenn wir ehrlich sind, wir reden noch über einen sehr, sehr großen, sehr weit aufgepusteten Strohmann, der da von linker Seite aufgebaut wird. Und ich kann die beiden Personen, die sie Sorgen machen, verstehen, wenn sie den falschen Menschen, den falschen Multiplikatoren, den falschen Influencern, Politikern und Medien zuhören, die ja wirklich das Schrecklichste vom Schrecklichen erzählen, was halt mit der realen, erstens mal Programmatik als auch Umsetzbarkeit in einem Rechtsstaat wie Deutschland einfach nichts zu tun hat. Es wird ja immer dieses mit Assimilierungsdruck und der, wie hat das Björn Höcke gesagt, der Ungnädigkeit oder der
2: wohltemperierte Grausamkeit.
0: Der wohltemperierten Grausamkeit.
2: Aber ein Zitat.
0: Ein Zitat von einer Person, genau. Aber das ist ja nicht die Programmatik der Partei. Alle, die da in der ersten Reihe stehen, sagen, alles nach Recht und Gesetz, was den Rechtsstaat zwar maximal ausnutzen und die geltende Rechtslage maximal ausnutzen, Beispiel Arbeitspflicht in den Kommunen, Beispiel Brot, Bett und Seife und solche Themen eben, Beispiel weniger Bezahlkarte statt Bargeld, das kann man ja alles dann machen oder halt auch falsch finden, wie auch immer. Jedenfalls ist es im Rahmen der Gesetze das Ausschöpfen, damit diejenigen, die das als Nutznießer betrachten, Nutznießertum sagen, boah, das ist unangenehm, jetzt gehe ich wieder. Und all diejenigen, wie jetzt die anderen 8 oder 10, die gesagt haben, nö, solange ich arbeite, habe ich keine Angst, meine Eltern machen alles ordentlich, nichts mit dem Gesetz in Konflikt, ich habe keine Sorge. Es hatte noch nie jemand was dagegen gesagt. Ich erinnere mich an den Wahlkampf zur Bundestagswahl, da hat Karin Miosga, glaube ich, den Tino Chrupalla gefragt, dabei, wir waren in Brandenburg und da war ein Dönermann und warum wollt ihr denn, dass der jetzt zumacht und raus muss? Dann sagt er, Wer will denn jemanden, der morgens aufsteht, da den Salat schnippelt, die Leute damit Essen versorgt, mit Leckereien, seine Steuern ordentlich abrechnet? Wer will denn, dass so jemand das Land... Hat noch nie jemand, der einigermaßen klar bei Verstand ist, gefordert. Und das macht auch niemand. Und wenn denn das so Mikro-Einzelstimmen, dass es absurd ist, das über eine gesamte Partei zu stülpen und diesen Strohmann am Leben zu erhalten.
1: Friedrich Merz, und das merken die Wähler, hat einfach den Status, das Stadium des Halluzinierens erreicht. Und er stellt sich in den Bundestag, erfindet ethnische Säuberung, erfindet Zitate, die die AfD niemals so geäußert hat. Es ist einfach, er hat sich einfach von der Realität komplett entfernt und erfindet, stellt sich in den Bundestag, um Sachen zu erfinden über den politischen Gegner. Und die Leute fallen nicht mehr darauf rein. Und es macht ihn, glaube ich, ganz kirre, dass die Leute nicht mehr alle seine Behauptungen glauben. Aber es ist einfach so, wenn man die Realität mit dem vergleicht, was Friedrich Merz behauptet, dann geht das meistens zu Lasten von Friedrich Merz aus.
2: Und wirklich Sorgen machen muss sich Friedrich Merz aber jetzt vielleicht seit gestern Abend, weil offenbar glaubt man ihm auch bei ARD und ZDF nicht mehr. Also auch treue Verbündete, in meinen Worten, reihen sich ein in die 6-Fronten-Abwehrschlacht gegen Friedrich Merz. Zumindest könnte man diesen Eindruck gewinnen.
0: Ist ja 8 oder 9 inzwischen.
2: 8 oder 9, meine Güte, ich komme nicht mehr mit hier. Ja. Also, Thomas Bertner bekommt also auch eine Nummer in der Kolonne derer, die sagen, mit mir nicht Friedrich Merz. Thomas Bertner vom Norddeutschen Rundfunk äußerte sich gestern in den Tagesthemen so.
20: Und zur Generaldebatte im Bundestag hat Thomas Bertner vom Norddeutschen Rundfunk folgende Meinung.
21: Bei Generaldebatten wird mit harten Bandagen gekämpft und das ist auch richtig so. Auch ein Bundeskanzler darf sich wehren und dabei kräftig zurückschlagen. Aber die heutige Rede von Friedrich Merz reiht sich ein in eine ganze Reihe verbaler Entgleisungen der letzten Tage. Es war schon nicht hilfreich, dass Friedrich Merz kurz vor der Wahl in Sachsen-Anhalt vor Wutbürgern warnte, denen man das Bundesland nicht überlassen könne. Was sollen die Wähler davon halten, zu einem Zeitpunkt, als sich in Sachsen-Anhalt bereits mehr als 40% der Befragten für die AfD ausgesprochen hatten? Nach der für seine Partei desaströsen Wahlniederlage hantiert der Bundeskanzler gar mit dem Begriff der Machtergreifung und das nach einer demokratischen Wahl. Heute in der Generaldebatte wirft Friedrich Merz der AfD vor, hinter dem Begriff der Remigration verberge sich der Plan einer, Zitat, ethnischen Säuberung. Ein Begriff aus dem Jugoslawienkrieg, der eines der größten Menschheitsverbrechen der jüngeren Geschichte umschreibt. Das geht zu weit. Einen solchen Vorwurf sollte ein Bundeskanzler nicht unbedacht verwenden. Alles andere wirkt nur noch verzweifelt. Ich habe die Brandmauer immer für einen Fehler gehalten und nach Sachsen-Anhalt sollte auch der CDU klar werden, dass die Brandmauer ihre Existenz bedroht. Ein erheblicher Teil der Unionswähler glaubt nicht mehr an den Sinn dieser Abschottung. Sie haben verstanden, dass es bei der Krise unseres Landes nicht einfach um schlechte Kommunikation der Regierung geht. Viele Wähler wollen einfach bessere Politik. Steuererleichterungen, die den Namen verdienen. Dauerhafte Entlastungen bei hohen Spritpreisen. Eine konsequente Abkehr von einer Klimaschutzpolitik ohne Augenmaß, die nach meiner Überzeugung die industrielle Basis unseres Landes zerstört und Menschen um ihre Arbeitsplätze bringt. Die Auseinandersetzung um den besten Weg für unser Land darf scharf geführt werden. Aber alle Seiten sollten jetzt sprachlich abrüsten. Und der Bundeskanzler sollte mit gutem Beispiel vorangehen.
2: Ja, offenbar zählt Thomas Bertner vom Norddeutschen Rundfunk auch den Countdown zum März-Referendum, noch 10 Tage. Das sind deutliche, bemerkenswert deutliche Worte.
1: Spektakulärer Kommentar kann man Thomas Bertner, finde ich, nur zu beglückwünschen. Er hat einfach perfekt auf den Punkt gebracht, was das Problem bei diesem Kanzler ist. Ich finde es bemerkenswert, dass man jetzt im öffentlich-rechtlichen Rundfunk sagen darf, ich habe die Brandmauer immer für einen Fehler gehalten. Das zeigt, was wir für einen Stimmungsumschwung in Deutschland haben. Es ist eigentlich so mittlerweile, dass wer sich noch nicht gegen Friedrich Merz geäußert hat, muss sich mittlerweile rechtfertigen, hat man das Gefühl. Er hat ja auch nochmal interessanterweise alles aufgezählt, was wir hier in den letzten Tagen kritisiert haben. Also sei es die Äußerung Wutbürger über Leute, die einfach nicht der Meinung von Friedrich Merz sind. Sei es die Äußerung, die AfD in Zusammenhang mit der AfD von der Machtergreifung gesagt hat, bei uns wird Macht erteilt, nicht ergriffen, und die AfD damit in Verbindung mit dem Nationalsozialismus gebracht hat. Sei es die jetzige Behauptung der ethnischen Säuberung. Also er hat genau die wunden Punkte herausgearbeitet, die wir hier auch schon besprochen haben. Und man kann nur sagen, wenn so jetzt auch im öffentlich-rechtlichen Rundfunk gesprochen wird, dann ist es ein gutes Zeichen, weil man dann eben wieder mehr Meinungen offenbar zulässt.
2: Und man muss ja dazu sagen, diese Tagesthemen-Kommentare, das sind halt Staatsaktionen. Da treffen sich die Chefredakteure von allen Sendern. Man muss sagen, welcher Sender kommentiert. Da müssen alle die Hand heben, in welche Richtung soll es denn gehen. Also da rutscht nichts durch. Da müssen alle sagen, okay, jetzt sind wir mal damit einverstanden. Der macht's und es wird in diese Richtung gehen.
1: Das ist ein langer, komplexer Bewerbungsprozess quasi, bis man sich qualifiziert hat in diesem Rennen. Aber offenbar ist auch in der ARD eine neue Zeit angebrochen. Thomas Berbner ist nun schon öfter aufgefallen mit sehr pointierten, sehr guten Kommentaren, wie ich finde. Aber der war nun jetzt besonders auf den Punkt.
2: Und hat er wirklich gesessen, genau an diesem Tag, war es ja gewissermaßen dann das Statement der Tagesthemen. Viele andere Medien haben auch die Geduld verloren mit Friedrich Merz seiner Kanzlerschaft. Mir besonders innerlich noch vom ehemaligen NZ-Kollegen, der jetzt bei der Welt ist, Marc-Felix Serrao. Er hat geschrieben, die Rede von Friedrich Merz klang so, als habe sie heimlich Alice Weidel geschrieben, um Merz zu blamieren. Zitat Ende. Also das sind schon die Überlegungen. Wir sehen, allgemein bricht sich eine Erkenntnisbahn, die wir hier schon länger haben.
0: It's moving. Ich würde auch sagen, dass da zu diesem sogenannten Vibe-Shift, wie man neumodisch sagt, auch wie wir es dazu beigetragen haben. Und es zeigt doch einfach, dass an dieser Rede einfach jeder, noch der größte Sympathisant von Friedrich Merz, die Verzweiflung einfach erkannt hat.
2: So schaut's aus. Und wir danken natürlich vor allem noch einmal unseren Gästen heute, unserem fabelhaften Publikum, denn 600.000 Follower bei YouTube besonders. Wir sagen danke, danke, danke. Thank you, grazie mille. Dankeschön auch, darauf ein Glas. Dankeschön auch hier den fabelhaften Gästen heute, Pauline Voss, unsere stellvertretende News-Chefredakteurin.
1: Es war mir eine große Freude.
2: Vielen Dank in Abwesenheit schon wieder an Ralf Schuler, unseren News-Politik-Chef. Vielen Dank natürlich auch unseren News-Reporter, Julius Böhl. Wir schauen heute gespannt auf die EZB-Zinsentscheidung. Ich würde sagen, es geht hoch auf 2,5. 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Und ihr, euer Gastgeber, natürlich Andreas Dorfmann. Morgen hier Norbert Dobeleit, Ralf Schuler und Ben Brechtgen. 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
1: Mit Tanja Römischer. Bundeskanzler Merz hat sich skeptisch zu den Erfolgsaussichten eines möglichen Verbotsverfahrens gegen die AfD geäußert. Ein solches Verfahren könne zwar immer wieder geprüft werden, sagte Merz, dafür gäbe es aber sehr hohe verfassungsrechtliche Hürden. Vorrang habe für ihn die politische Auseinandersetzung mit der AfD. Merz betonte, die Union müsse versuchen, Wähler wieder für die politische Mitte zu gewinnen. Dafür brauche es ein überzeugendes politisches Angebot, das auch die Sorgen und Vorbehalte der AfD-Wähler gegenüber der aktuellen Politik ernst nehme. Nach dem Wahlsieg der AfD in Sachsen-Anhalt hatte Nordrhein-Westfalens Ministerpräsident Wüst eine Bund-Länder-Arbeitsgruppe zum verfassungsrechtlichen Umgang mit der Partei gefordert. Das BSW in Sachsen-Anhalt will mit der AfD über eine mögliche Zusammenarbeit sprechen. Der Landesvorstand habe dies einstimmig beschlossen, teilte ein Parteisprecher mit. Bei dem geplanten Treffen soll es unter anderem um Energieversorgung, Bildung und Friedenspolitik gehen. CDU, SPD, Grüne und Linke hatten Gespräche mit der AfD bislang abgelehnt. Die Regierungsbildung in Sachsen-Anhalt gilt nach der Wahl als schwierig. Die AfD war bei der Wahl am Sonntag mit 43,8% klar stärkste Kraft geworden. Für eine absolute Mehrheit reichte das Ergebnis allerdings nicht. Der Bundestag setzt heute seine Beratungen über den Bundeshaushalt für das kommende Jahr fort. Im Mittelpunkt stehen die einzelnen Etats der Ministerien. Für Bundesgesundheitsminister Linnemann ist die Debatte dabei besonders wichtig. Er hält seine erste Rede als neuer Ressortchef im Bundestag. Zum Auftakt geht es am Morgen um den Haushalt von Innenminister Dobrindt. Dafür sind rund 16,7 Milliarden Euro vorgesehen, knapp eine Milliarde mehr als bisher. Anschließend beraten die Abgeordneten unter anderem über die Etats für Justiz, Landwirtschaft, Bildung und Wohnen. Beim bundesweiten Warntag werden heute wieder die Warnsysteme für den Kriegs- und Katastrophenfall getestet. Um 11 Uhr sollen in ganz Deutschland unter anderem Handys Warnsignale auslösen und Sirenen heulen. Rund 45 Minuten später ist die Entwarnung vorgesehen. Der Warntag findet einmal im Jahr statt. Dabei testen Bund, Länder und Kommunen, ob die verschiedenen Warnsysteme funktionieren und die Warnungen zuverlässig bei den Menschen ankommen. Bundesligist VfB Stuttgart ist mit einem Sieg in die neue Champions-League-Saison gestartet. Die Schwaben setzten sich beim norwegischen Club Viking Stavanger mit 3:1 durch. Heute gibt es in der Champions League weitere Partien mit deutscher Beteiligung. Der FC Bayern München tritt gegen Bodø Glimt aus Norwegen an. RB Leipzig spielt gegen Como aus Italien.
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1: Das Wetter für Deutschland. Heute zeigt sich das Wetter wechselhaft. Im Norden ist es zeitweise stärker bewölkt, Regen fällt kaum. Besonders im Südwesten, in der südlichen Mitte und an der Ostseeküste scheint häufig die Sonne. Es bleibt trocken bei 17 bis 24 Grad. Morgen gibt es im Westen und Nordwesten viele Wolken, dazu gebietsweise etwas Regen oder Schauer. Auch an den Alpen sind einzelne Schauer und Gewitter möglich. Sonst zeigt sich auch mal die Sonne. Die Höchstwerte liegen bei 18 bis 25 Grad.
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2: Seine Bücher heißen Urteil ungerecht oder wo unsere Justiz versagt. Willkommen zu Schuler Fragen, was ist? Und heute interessiert uns, wie gerecht Deutschland eigentlich ist und unsere Justiz. Und ich freue mich, dass ich einen Strafrichter da habe, einen tollen Autor, einen Bestseller-Autor. Herzlich willkommen, Thorsten Schleif.
3: Danke für die Einladung.
2: Wolfgang Kubicki schrieb in seiner letzten Cicero-Kolumne, dass die prominentesten Fälle der jüngsten Vergangenheit, Bolz, Fleischhauer, Zietelmann, wir haben es schon erwähnt, lauter Vertreter des liberalen und konservativen Spektrums getroffen haben, sehe ich nicht als Zufall. Aber dabei wird es nicht bleiben, denn der Verfolgungsfuror ist inzwischen völlig außer Rand und Band geraten. Ist die Justiz links?
3: Ja, könnte man meinen. Was ich oft beobachte, ist, dass in politischen Abteilungen der Staatsanwaltschaft sehr oft sehr junge Leute eingesetzt werden. Ich habe oft das Gefühl, wenn da ältere, erfahrene Staatsanwälte, die sich schon die Stiefelsohlen abgelaufen haben, eingesetzt werden, dass sie mit sehr viel mehr Augenmaß daran gehen. Das ist mein persönlicher Eindruck. Dass es also häufig junge Leute sind, die da sind, und möglicherweise gilt da dieser alte Satz, wer in der Jugend nicht links ist, hat kein Herz, wer es im Alter noch ist, hat keinen Verstand.
2: Nun sind ja diese prominenten Fälle meistens auch diejenigen, die sich wehren können und die auch ein dickeres Fell haben und dagegen vorgehen. Trotzdem fragt man sich natürlich, wenn erkennbar sinnlose juristische Vorstöße gemacht werden, ob es da möglicherweise einfach nur Einschüchterung das Ziel ist.
3: Der Eindruck drängt sich leider auf, ja. Kann man sich nicht erwehren. Sehe ich genauso. Vor allen Dingen, wie Sie gerade sagten, die Leute können sich wehren, die nehmen dann auch die entsprechenden Anwälte, die sich da entsprechend zurecht gegen wehren. Aber der einfache Bürger macht das in der Regel nicht. Der akzeptiert schon mal so einen Strafbefehl oder sowas. Ich habe in den letzten Jahren Strafbefehlsanträge bekommen, in meiner Aufgabe als Strafrichter, und ich auch gesagt habe, den Strafbefehl erlasse ich nicht. Das ist ja lächerlich, was da drin steht. Das ist doch offensichtlich der Versuch der Einschüchterung.
2: Nach dem Motto, bestrafe einen, erziehe tausend?
3: So könnte man es sehen, ja.
2: Sie schreiben, der Rechtsstaat sei in einem schlechten Zustand. Warum?
3: Das habe ich 2019 geschrieben. Das würde ich heute so nicht mehr schreiben. Das war ja vor Schwachkopf, Zittelmann, Fleischhauer, Bolz. Damals hatte die Staatsanwaltschaft, ich glaube, 730.000 rückständige Verfahren. Mittlerweile sind es, wenn man Schätzungen glauben darf, über 1 Million rückständige. Also damals habe ich gesagt, schlechter Zustand. Heute würde ich wahrscheinlich schreiben, katastrophal.
2: Was bedeutet das für den einzelnen Kunden sozusagen der deutschen Justiz? Also muss ich mich fürchten, einem Verkehrsrichter, Blitzverfahren oder Ähnlichem gegenüberzutreten? Oder ist das noch das Harmloseste?
3: Das ist noch das Harmloseste. Vor allen Dingen, es gibt ja glücklicherweise immer noch Kollegen,

0: ändert sich nichts. Weil angesprochen habe ich das erstmal 2019, jetzt sind wir 7 Jahre weiter. Es hat sich nichts geändert, es ist schlechter geworden. Und ich habe neulich mit einer Kollegin drüber gesprochen, wir gehen davon aus, es wird sich auch nichts ändern. Und irgendwann werden wir mal so, wenn wir 80 Jahre alt sind, auch vielleicht in einer Talkshow sein. Dann wird so eine stimmungsvolle Klaviermusik eingespielt. Und dann wird sie die Frage gestellt, ihr habt das doch gesehen, dass das Ganze den Bach runtergeht. Warum hat denn eure Generation nichts gemacht? Und was man dann antworten wird, Bequemlichkeit, Hoffen auf die Pension, Angst vorm Edeka-Vermerk. Ich denke, das sind die Gründe.
1: Wer müsste was ändern? Die Politik, die Justizminister?
0: Ja.
1: Oder kann man als Richter auch einen Aufstand wagen?
0: Ja, als Richter, finde ich, ist es die Aufgabe, halt immer wieder darauf hinzuweisen. Und da ist es bei vielen Kollegen so, dass ich sage, macht doch auch mal den Mund auf. Ihr habt das Herz doch am rechten Fleck. Wovor habt ihr denn Angst?
1: Hat das für Sie irgendwie negative Folgen, wenn Sie kritisch mit dem Justizwesen umspringen?
0: Ich stehe schon unter Beobachtung, sagen wir mal so.
1: Aber es gibt keinen Karriereverzug, oder?
0: Ich wollte nie Karriere machen. Also ich bin immer mit meinem Beruf am Amtsgericht sehr, sehr glücklich. Und der Vorteil des Richters ist, also da müssen Sie schon fast goldene Löffel klauen oder was weiß ich nicht was, eine Straftat begehen, um sie dann da wieder wegzubekommen. Aber wenn Sie keine Karriere machen wollen, dann können Sie auch mal ruhig den Mund aufmachen. Wenn Sie Karriere machen wollen, sollten Sie vielleicht besser schweigen. Das ist richtig.
1: Ja, kein ganz unbekannter Reflex. Wir haben ja darüber gesprochen, wie politisch die Justiz ist. Es gab unlängst in der Welt eine Meldung, dass interessanterweise Klagen gegen die Corona-Politik ganz selten erfolgreich sind. Also von mehreren 100 Klagen haben 3 bis 6 irgendwie mal Erfolg gehabt. Also gibt es so eine, wie soll man sagen, einen Reflex, staatsschützend, staatstragend zu urteilen? Oder war die Corona-Politik einfach gut?
0: Während der Corona-Zeit hat sich das so erwiesen, was Helmut Schmidt mal gesagt hat. In der Krise zeigt sich der Charakter. Und der hat sich auch bei vielen, vielen meiner Kollegen gezeigt. Und das war kein besonders guter Charakter, wenn man es mal ganz böse formulieren will. Ich habe Kollegen gehabt, die haben zum Beispiel darauf gewartet, dass unser Justizminister oder unser Justizministerium endlich sagt, dass wir doch unsere Sitzungen aufheben dürfen, als so der erste Lockdown auf uns zukam. Da habe ich mit Kollegen darüber gesprochen und gesagt, das darf das Justizministerium gar nicht. Das ist ureigenste Aufgabe des Richters zu entscheiden, führe ich die Sitzung durch oder nicht. Ich möchte dazu auch sagen, bei all meiner Kritik, so eine Weisung kam auch nie vom Justizminister. Ja, sondern die haben gesagt, wir könnten euch empfehlen, das so und so zu machen. Aber bitte, das ist eure alleinige Entscheidung. Es gab andere Kollegen, die die Auffassung ganz offen gesagt haben, unsere Entscheidungen müssen jetzt so lauten, dass wir die Regierung stützen. Und ich habe auch gesagt, wo steht das denn? Also unsere Entscheidungen müssen so sein, wie das Gesetz es vorschreibt. Ja, aber ja, es gab solche Entscheidungen.
1: Nützt einem das als Richter, wenn man sagt, ja, ist schon in Ordnung, wenn du nachts nicht alleine ein Buch auf einer Parkbank lesen kannst?
0: Ich wüsste nicht, inwieweit, aber viele haben sich, glaube ich, Sorgen gemacht, dass es schadet, wenn man gegen diese Maßnahmen entscheidet. Da hatten viele Kollegen Angst. Ob diese Angst berechtigt war oder nicht, das weiß ich nicht. Ich habe nicht so entschieden. Mir hat es, glaube ich, nicht geschadet. Aber viele hatten halt Sorge, es könnte schaden. Das ist eigentlich schon das Erschreckende.
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1: Die neue PISA-Studie schockiert weiterhin ganz Deutschland und besonders heftig sind die Zahlen im Hinblick auf die Massenmigration.
2: Deutschland erlebt den zweiten großen PISA-Schock. Doch die wahren Gründe werden nicht genannt. Die vorgestern veröffentlichte Studie zeigt ein katastrophales Abschneiden der Bildungsnation Deutschland. Früher eines der führenden Länder weltweit, befindet sich Deutschland heute im internationalen Vergleich nur noch im Mittelmaß. Seit 2015 fallen die Messwerte aller Schüler in Deutschland in rasantem Tempo. Doch die Zahlen belegen, Migration ist der Hauptfaktor für das schwache Abschneiden Deutschlands. Selbst Länder wie Polen haben Deutschland inzwischen überholt. Die Zahlen zeigen auch, Deutschland wäre ohne Massenmigration eines der bildungsstärksten Länder in Europa. Wieso der Zusammenhang zwischen Migration und mangelnder Bildung plötzlich sozioökonomische Benachteiligung heißt, darüber sprechen wir jetzt bei News Live.
1: Ja, es sind katastrophale Werte für Deutschland und ein riesiges Migrationsproblem. Das können wir jetzt in aller Deutlichkeit anhand der Zahlen in der neuesten PISA-Studie sehen. Und die Politik verschweigt den Faktor Migration. Es wird sehr ungern über Migration gesprochen, obwohl das ein entscheidender Faktor ist für die schlechten PISA-Zahlen. Untersucht wurde ja das Leistungsvermögen der 15-jährigen Schüler, Lesen, Rechnen, Naturwissenschaften. Schauen wir uns mal die neuesten Zahlen der PISA-Studie zur Lesekompetenz der Schüler, eine der drei abgefragten Kompetenzen in Deutschland, an. Und da sehen wir, es geht steil nach unten. Das ist aber nicht der Kurs von BioNTech. Nein, das ist die Lesekompetenz Deutschland PISA 2025. Und wir sehen, wir haben eine stetig nach oben gerichtete Entwicklung, was die Lesekompetenz der 15-Jährigen angeht, abgefragt bei der PISA-Studie bis 2015. Und dann geht es steil nach unten. Seit 2015 also Absturz der Bildungskompetenz, hier der Lesekompetenz deutscher Schüler. Aber ein Zusammenhang mit Massenmigration und dem Schlüsseljahr 2015 wird weiter geleugnet, obwohl dieser Zusammenhang für alle offensichtlich ist. Der Studienleiter Greif und viele Politiker sagen, naja, dieser Absturz sei eigentlich sozial begründet, nicht migrantisch. Die soziale Schere sei schuld, das sozioökonomische Umfeld. Ich würde jetzt einfach mal sagen, ich schaue mal einfach jetzt auf diesen Graph, Julius. Und für mich ist das doch wirklich evident. Ab 2015 geht es bergab. Und tja, was war denn 2015?
3: Das Komplexe an solchen Lagen ist ja immer der Unterschied zwischen der Kausalität und der Korrelation. Aber an der Stelle, wir haben ein so einschneidendes, das Land veränderndes Ereignis gehabt, wie diese Massenmigration seit 2015 mit über 1 Million Menschen in diesen ersten beiden Jahren, seitdem Angela Merkel gesagt hat, wir schaffen das. Wir haben in den verschiedensten anderen Lebensbereichen diese starken, dadurch geprägten Veränderungen. Und deswegen ist die Mutmaßung sehr naheliegend zu sagen, dass es da sehr, sehr starke Zusammenhänge gibt. Es gibt in derselben Zeit auch noch das Zusammenbauen von Schulen, dieser Segregierung, Gymnasium, Realschule, Hauptschule, wo viele Politiker zusammenschieben wollten, nicht mehr dieses frühe Trennen machen. Aber das sind die beiden Haupttreiber, die das Niveau nach unten gezogen haben. Und wir sehen es ja leider Gottes in den Ergebnissen, in den Bewertungen der 15-jährigen Kinder und Jugendlichen, muss man ja sagen, die für das alles nichts können. Die Kinder, die zwei deutsche Elternteile haben, die aus Deutschland kommen, sind überdurchschnittlich gut im Verhältnis zum deutschen Durchschnitt. Die Kinder, die migrantische Eltern haben, sind überdurchschnittlich schlecht. Und diejenigen, die selbst eingewandert sind, die sind katastrophal weit schlecht, die sind katastrophal weit entfernt vom deutschen Durchschnitt. Vielen fehlt Sprachkompetenz, einfache Lesekompetenz, Textverständnis, mathematische Kompetenzen. Und daraus ableiten dann auch in den anderen Fächern und Bereichen Probleme. Und es ist einfach nicht von der Hand zu weisen. Du hast es gesagt, dann werden die sozialen Umstände beschrieben, schwache soziale Herkunft, wobei ich den Begriff soziale Herkunft total falsch finde. Es ist ja wirtschaftlich am Ende materiell gemeint. Aber das Problem in Deutschland ist, dass die Begriffe migrantisch und sozial oder wirtschaftlich schwach fast unisono laufen, weil das Ganze sich gegenseitig bedingt, weil das fast gleichlautend ist. Und damit beschreibt man das Gesamtproblem. Deutschland hat sich mit dieser Massenmigration einfach in gigantischem Maße übernommen, sowohl was den Wohnungsmarkt angeht, was den Arbeitsmarkt angeht, was den Sozialstaat angeht, was die Kriminalität angeht, den gesellschaftlichen Zusammenhalt, aber allen voran eben auch das Bildungssystem. Und das sorgt dann dafür, dass diese katastrophalen Ergebnisse rauskommen, die sowieso schon schwach sind, die migrantischen Kinder noch mal schwächer. Und man muss ja sagen, auf Basis von diesen schwachen Bildungsergebnissen kann man ja auch keine gute, herausragende Erwerbsbiografie aufbauen, sich keinen gutes, überragendes Fundament und Wohlstand aufbauen. Und damit ist am Ende niemandem geholfen mit diesen katastrophalen Ergebnissen und mit dieser falschen Migrationspolitik, die das Land übernommen hat.
1: Erst falsche Migrationspolitik, dann falsche Deutung der katastrophalen Zahlen. Was du eben schon gesagt hast, lässt sich eben mit einem Zahlenkranz aus dieser Studie belegen, wenn man sie zu lesen weiß. Und das wissen wir natürlich. Wir geben den Fakten eine Sprache. In der Studie werden nämlich auch Vergleiche gezogen zwischen Migranten einerseits und Schülern, bei denen beide Elternteile Deutsche sind. Und da müssen wir uns diese Zahlen anschauen, diesen Vergleich. Bitte sehr, wer schneidet wie ab? Und das ist schon wirklich sehr beeindruckend. Deutschland insgesamt 472 Punkte im Schnitt bei den Kompetenzen der 15-Jährigen Lesen, Mathe und Naturwissenschaften laut PISA 2025. Also 472 Punkte insgesamt. Zugewanderte nur 430. Wenn beide Eltern in Deutschland geboren sind, 513. Eine Kluft also von 83 Punkten. Und das belegt einfach, Pauline, die Diagnose von Julius, die wir sonst nirgends hören, konkret mit den Zahlen aus dieser Studie.
4: Ja, was wir da sehen, ist einfach der Zusammenbruch des deutschen Schulsystems. Und vielleicht können wir die andere Grafik nochmal einblenden, weil ich sie so aussagekräftig finde und weil sie so stark zeigt, was wir falsch gemacht haben. Wir sehen hier ein Bildungssystem, was ja ohnehin schon nicht funktioniert hat. Also wir hatten den PISA-Schock von 2000. Das war damals ja schon eine Riesendebatte. Man hat schon ganz, ganz lange darüber gesprochen, wie viele Probleme unser Schulsystem hat, obwohl auch manches gut gelaufen ist, aber wir hatten auch massive Probleme. Aber dann sehen wir eben ab 2015 diesen enormen Abfall. Und das besonders Schlimme an dieser Kurve ist ja, dass sie so stetig runtergeht. Also wenn man sagt, man hat viele Leute im Land, die erst seit kurzem da sind, dann könnte man ja sagen, okay, es gibt eine kurze Phase, wo diese Leute erst die Sprache lernen müssen und dann geht das wieder nach oben. Aber das, was wir da sehen, ist einfach die gescheiterte Integration und die gescheiterte Migrationspolitik in Deutschland. Und womit hängt das zusammen? Auch mit der Art der Migration, die wir haben. Denn wir haben natürlich ganz viele Migranten aus dem islamischen Kulturkreis, wo einfach Bildung eine ganz andere Rolle spielt, nämlich als eine Art, also wo Bildung abgelehnt wird und wo der Staat und das Schulsystem als Vertreter des Staates abgelehnt wird. Das heißt, wir sehen dort eben nicht nur die Folgen von Migration allgemein, sondern speziell von einer islamischen Migration, die eben Bildung als Teil des Staates ablehnt, die deutsche Sprache ablehnt, die Integration ablehnt. Und sonst würden wir eben sehen, dass dieser Trend wieder nach oben geht. Wir haben auch Vergleiche mit anderen Ländern und genau die werden von den Studienleitern immer wieder angeführt, die dann sagen, ja, es gibt ja auch andere Länder mit viel Migration. Kanada wird dann genannt, die Schweiz wird genannt. Ja. Ich habe ja 3 Jahre in der Schweiz gelebt. Ich weiß, was das für eine Migration dort ist. Das ist eben so eine High-Performer-Migration von Eltern, die einfach bildungsnah sind, die ihren Kindern, die das Beste für ihre Kinder wollen. Die wollen, dass die im Schulsystem performen, dass das alles funktioniert, dass sie sich integrieren. Das ist eine völlig andere Art von Migration als die wir nach Deutschland haben. Und dass solche Vergleiche immer wieder gezogen werden, auch von den Studienleitern, dass der Studienleiter Samuel Greif klar sagt, das hat nichts mit Migration zu tun, es geht da um soziale Herkunft. Das zeigt einfach die Fehlanlage dieser Studie, dass man versucht, dort dieses Problem mit der Migration zu verschleiern.
1: Und ganz besonders spannend wird es ja, wenn man sich nun anschaut, wo Deutschland stünde, wenn man nur Schüler betrachtet, deren beide Elternteile in Deutschland geboren sind. Da schauen wir uns diese Grafik an. Nur deutsche Schüler, also beide Eltern Deutsche heißt das. Wo stünden wir da? Beim Lesen mit 507 Punkten hätten wir Platz 1 in Europa. Und vorhin haben wir gesehen, wie gerade die Lesekompetenz insgesamt steil nach unten seit 2015 abbricht. Bei Mathe nur deutsche Schüler, also Schüler mit 2 deutschen Elternteilen, Platz 2 in Europa mit 500 Punkten und Platz 1 in Europa sogar bei den Naturwissenschaften, wenn wir nur deutsche Schüler hätten. Ich muss natürlich da jetzt gleich nach dem, was du gesagt hast, Pauline, an diese islamistische Gruppe nennen, die sich Boko Haram nennt. Und das heißt ja, Bildung ist unrein. Fällt mir hier nur geradezu ein. Das sind doch wahnsinnig bedeutende Zahlen hier. Wir wären Champions League in Europa.
3: Das würde ich ein bisschen gern Wasser in den Wein kippen, denn das sind immer noch Werte, die liegen unter dem Durchschnitt von 2012 bis 2015. Okay. Mhm. Also Deutschland war mal wirklich, wir hatten PISA-Schock Nummer 1, du hast es gesagt, um die 2000er werden darum und haben dann überlegt, was muss man tun, weil Bildung ist unser Kapital. Wir haben keine Ressourcen, kein Öl, keine Diamanten im Boden. Wir haben kluge Köpfe, die Sachen erfinden und Sachen entwickeln. Unser Rohstoff in Deutschland. Dichter und Denker. Da wurde dann umgesteuert und man hat sich auf einen Peak Mitte der 10er Jahre hochgearbeitet. Im Durchschnitt waren wir dann in den Bereichen jenseits der 500, 520 in Deutschland unterwegs. Und sind eben seit dieser Zeit, seit diesem Aufschwung, seit diesem Höhepunkt wieder umgekippt. Der SPD-Politiker und Extremismus-Experte Matthias Brotkopf hat zu diesem Thema ja auch ein Buch geschrieben, weil wir in Deutschland umgestiegen sind zu einer, wir haben die Ergebnisse der Bildung betrachtet und uns nicht angeschaut, was passiert dazwischen. Wir haben nur noch geschaut, was kommt am Ende hinten raus, und diese Gleichmacherei in Deutschland hat dafür gesorgt, dass alle das Bildungssystem in diesem Dreigliedrigen kritisiert haben, das Thema Migration vollkommen ausgeblendet haben und sich auch nicht bedacht haben, welche Rolle spielen die Eltern, welche Rolle spielen die entscheidenden Lehrer und welche Rolle spielt auch das Humankapital, das jemand mitbringt, also einfach die genetische Intelligenz, die man vom lieben Gott oder wem auch immer geschenkt bekommen hat, weil Menschen sind nun mal, Überraschung, unterschiedlich. Und dann kommt noch hinzu, dass man eben sich nicht traut zu sagen, ja, soziokulturelle Unterschiede sind gleich auch Migrationsunterschiede. Denn wenn jemand aus einem anderen Land, aus einem anderen Kulturkreis, anderer Religion und sehr, sehr weit entfernte Sprache kommt, ist er logischerweise erstmal gerade in einer neuen Schulklasse benachteiligt. Wenn man auch darüber nachdenkt, dass anderen auch die Eltern nicht helfen können, weil sie ja dieselben Herausforderungen im Alltag haben, weil sie selbst die Sprache nicht sprechen können, dann kann man halt jungen Kindern in der Grundschule, die die Sprache nicht sprechen, einfach keinen Vorwurf machen. Die sind logischerweise schlechter als die Kinder, wo die beiden Eltern zu Hause Deutsch sprechen können. Und diese Realitäten einfach mal anzuerkennen, weil ich will es nochmal betonen, am Ende kommt ja für alle etwas Schlechteres raus.
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2: Kohl stellte sich neben Reagan. Sie, lieber Herr Merz, haben aus Angst vor dem linken Shitstorm nicht einmal den großen Transatlantiker und Deutschlandfreund Lindsey Graham empfangen. Nun ist er tot. Es ist zu spät, sich bei ihm für ihre Unsäglichkeiten zu entschuldigen. Sie, lieber Friedrich Merz, versprachen uns Wachstum und beleidigten dann den argentinischen Präsidenten Javier Milei, er würde das Land ruinieren und die Menschen mit Füßen treten. All das sagten sie, nur um Linken zu gefallen, die keine andere Agenda haben als ihre eigene große Umverteilung zur eigenen Bereicherung. Heute wissen wir, Javier Milei hat Argentinien Wachstum gebracht. Sie aber haben den Glauben der Menschen an sie mit Füßen getreten. Die bittere Wahrheit lautet, lieber Herr Merz, Sie sind überfordert von dieser Zeit, in der Sie regieren. Sie sind gefangen in der längst untergegangenen Welt der Bonner Republik mit ihren gedruckten Zeitungen und ihrer gemächlichen Kommunikation. Sie passen besser in eine Zeit, in der es Politikern noch leichter fiel, sich als autoritäre CEOs der Nation zu geben. Das Social-Media-Zeitalter, in dem selbst ein Bundeskanzler nicht mehr sein kann als der ständig hinterfragte, der ständig kritisierte, der ständig kommentierte erste Angestellte der Nation und des Volkes, dafür, das müssen wir leider feststellen, sind sie nicht gemacht. So nämlich sehen sie sich einfach nicht als Angestellter der Deutschen. Das wurde spätestens deutlich, als sie sich im Spiegel beschwerten und ich zitiere, ich bin nur gelegentlich auf Social Media unterwegs. Aber wenn Sie mal schauen, was dort über mich verbreitet wird, wie ich da angegriffen und herabgewürdigt werde, kein Bundeskanzler vor mir hat so etwas ertragen müssen. Lieber Friedrich Merz, es gibt 14-jährige Beauty-Influencerinnen, die in der, ja, schrecklichen Shitstorm-Welt von Social Media deutlich mehr Nehmerqualitäten zeigen als Sie. Sie halten uns, den Bürgern, vor, gerade heute, emotional überfordert zu sein mit dieser Zeit. Aber wenn irgendjemand hier emotional überfordert ist, dann sind Sie es. Auf Pressekonferenzen merkt man Ihnen inzwischen diese ständige Überforderung an. Sie vergessen Namen, bringen Wahlen durcheinander, verwechseln Bundesländer. Selbst die Namen Ihrer engsten Vertrauten entgleiten Ihnen in entscheidenden Reden. Es ist nicht schön, dabei zuzusehen. Niemand wünscht sich, natürlich nicht, eine öffentliche Selbstentwürdigung des Bundeskanzlers. Das gebietet schon der Anstand, das befiehlt uns die Empathie, aber dafür lieben wir als Deutsche dieses Amt des Kanzlers doch auch zu sehr, um das weiter mit anzusehen. Sie, lieber Friedrich Merz, sind einfach nicht der richtige Mann zur richtigen Zeit. Sie zerstören die CDU und damit das konservative Lager in diesem Land und jegliche Gestaltungsmöglichkeit für eben jenes konservative Lager. Sie glauben, lieber Herr Merz, die Nazi-Gespenster in Ihrem Kopf würden Ihnen ein Mandat verleihen, nicht bloß zu ignorieren, sondern auch noch herablassend hinwegzuwalzen über das, was gewaltige Mehrheiten in diesem Land sich wünschen für eine bessere Zukunft. Sie wähnen sich in einem heiligen Kampf der letzten Chance, der nur in Ihrem Kopf stattfindet. Wenn die AfD die stärkste Partei wird, egal ob in

0: Deutschen in unserer Zeit solche Monstrositäten anzudichten? Sie leben in ihrer völlig eigenen Wahnwelt, lieber Friedrich Merz. Dieses Land ist nicht Weimar. Die Bürger dieses Landes werden nicht mehr ihre Nachbarländer überfallen oder ihre Mitmenschen ermorden. Und wenn Sie abends in den Spiegel blicken und ehrlich zu sich selbst sind, dafür kennen wir uns gut genug, das weiß ich, dann wissen Sie das natürlich auch. Sie behaupten all das nur, weil es ihrer eigenen Macht dient, was ihre unerträgliche Relativierung der deutschen Geschichte nur noch zynischer und noch abenteuerlicher macht. Seien wir ehrlich, sie weinen, wenn sie eine Synagoge eröffnen, und ich kann es sogar verstehen, aber gleichzeitig dient ihnen das Grauen von Auschwitz zum puren Machterhalt, während sie unserem so wichtigen Verbündeten Israel die Waffenhilfe versagen, was ein Adenauer oder ein Helmut Kohl niemals auch nur zu denken gewagt hätte. Das Land befindet sich in einem wirtschaftlichen Überlebenskampf. Dieser Überlebenskampf braucht Mehrheiten, und zwar keine linken Mehrheiten. Es gibt diese Mehrheiten, auch wenn sie ihnen unbequem erscheinen. Diese Mehrheiten und diesen Mehrheiten stehen sie persönlich im Weg, weil sie ihr Schicksal auf dröhnende Weise mit dem gescheiterten Konzept der sogenannten Brandmauer verknüpft haben. Sie sind zur politischen Auseinandersetzung mit der AfD nicht mehr in der Lage. Aber es wird diese konstruktive Auseinandersetzung zwingend brauchen, wenn dieses Land nicht auf ewig gefangen bleiben soll in linken, grünen und sozialistischen Mehrheiten. Sie, lieber Friedrich Merz, stehen der CDU dabei im Wege, den politischen Wettbewerb ohne irgendwelche abstrusen Nazi-Beschimpfungen zu führen, mit der die Wahlergebnisse immer nur schlechter und niemals mehr besser werden. Lieber Friedrich Merz, Sie haben das Land und seine Bürger verloren. Sie sind gescheitert. Sie haben keine Mehrheit mehr für ihre Politik. Sie haben sich entschieden, ein Kanzler der Linken zu sein, und das lässt sich nicht mehr korrigieren. Manchmal bleibt einem nur noch übrig, in Würde abzutreten. Ich bitte Sie, gehen Sie diesen Weg. Mit freundlichen Grüßen, Ihr Julian Reichelt.
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2: Ich möchte kurz daran erinnern, heute vor einem Jahr wurde Charlie Kirk ermordet. Das hat uns alle mitgenommen, er musste sterben. Dieser Held der Meinungsfreiheit, ein konservativer Menschenrechtler, wurde ruchlos ermordet, als er vom vornehmsten Recht Gebrauch machte, vom Recht auf Meinungsfreiheit. I am Charlie, we are Charlie. Heute vor einem Jahr musste er sein Leben lassen. Charlie Kirk, unvergessen. In 10 Tagen wählen Berlin und Mecklenburg-Vorpommern also Landtage neu in Schwerin und in Berlin. Es ist ein Referendum, letzten Endes eine Volksabstimmung über Bundeskanzler Friedrich Merz.
3: Nach der katastrophalen Wahlniederlage der CDU in Sachsen-Anhalt beginnt für Bundeskanzler Friedrich Merz eine neue Zeitrechnung. Nicht nur 10 Tage bis zu den Landtagswahlen in Mecklenburg-Vorpommern und Berlin, sondern auch 10 Tage bis zur Volksabstimmung über den Kanzler. Der Wahlsonntag am 20. September könnte das Ende der Kanzlerschaft einläuten. In Mecklenburg-Vorpommern droht die CDU unter die 5%-Hürde zu rutschen. Laut der neuesten INSA-Umfrage fällt die CDU erstmals auf 7%. SPD-Ministerpräsidentin Manuela Schwesig liefert sich derweil mit AfD-Herausforderer Live Erik Holm ein Duell. Holm liegt mit 36% 3 Punkte vorn. Noch, denn Schwesig holt seit Wochen kontinuierlich auf. Und genau das könnte für CDU-Kandidat Daniel Peters und am Ende für den Bundeskanzler zum Verhängnis werden. Wenn die Wähler der CDU aufgeben und sich Manuela Schwesig anschließen, ist die 5%-Hürde nicht mehr weit. Das März-Referendum. Jetzt unser Thema bei News Live.
2: 10-mal werden wir noch wach. Heiser, dann ist Bescherungstag für Friedrich Merz. Dann wird nämlich in Berlin und Mecklenburg-Vorpommern gewählt. Sie sehen es hier oben eingeblendet. Das März-Referendum, eine faktische Volksabstimmung über die Zukunft von Bundeskanzler Friedrich Merz. Nach der wirklich historischen Wahlschlappe von Sachsen-Anhalt droht ein Doppeldesaster. Die Bundeshauptstadt könnte in die Hände der radikalen Linken fallen und eine Kanzler-CDU in Mecklenburg-Vorpommern in der außerparlamentarischen Opposition landen. Letzte Umfragen taxieren die CDU in Mecklenburg-Vorpommern bei 8%. Da geht noch einiges nach unten, muss man sagen. Wir hatten neulich hier sitzen, vor wenigen Tagen hier, den Wahlkämpfer von Sachsen-Anhalt, von Mecklenburg-Vorpommern, den Landesvorsitzenden Daniel Peters. Er sagt, ja, wenn er Kanzler wäre, würde er Bärbel Baas entlassen. Das deutet schon darauf hin, Pauline, auch in Mecklenburg-Vorpommern hat man begriffen, Friedrich Merz tut den Wahlkämpfern vor Ort nicht gut.
4: So ist es. Und es ist ganz entscheidend, dass man sich diesen Trend der Partei in Mecklenburg-Vorpommern anguckt. Die lagen im letzten Jahr teilweise noch bei 20% in Umfragen. Jetzt haben sie sich mehr als halbiert. 8%, also wirklich desaströse Ergebnisse. Und warum ist das so? Und warum kann das eben noch gefährlicher werden? Weil die CDU inhaltlich blank ist. Das hat man in der Rede im Bundestag von Friedrich Merz gesehen, die eigentlich nur von der AfD gehandelt hat. Und genau das ist das Problem. In Mecklenburg-Vorpommern wird sich dieser Wahlkampf jetzt auf die Frage zuspitzen, AfD ja oder nein. Und für alle, die sagen, wir wollen unsere Stimme gegen die AfD abgeben, gibt es eben Manuela Schwesig, gibt es die SPD. Manuela Schwesig, die sich jetzt auch als Anti-AfD-Kraft extra positioniert. Und für alle, die sagen, sie wollen die AfD, gibt es natürlich die AfD. Und das sind die beiden Pole, die ohnehin schon stark sind und die durch diese inhaltliche Lehre der CDU jetzt nochmal verstärkt werden. Also diese Tendenz wird den Wahlkampf dort bestimmen auf den letzten Metern und das kann der CDU eben ganz gefährlich werden. Sie steht jetzt bei 8%, sie könnte noch weiter runterrauschen, denn sie hat eben als Anti-AfD-Kraft nicht wirklich was zu bieten, da sind andere besser und sie hat kein eigenes Profil mehr.
2: Wir haben es hier gerade eingeblendet, das finde ich also einen Slogan, den habe ich erst für die Ausgeburt einer KI gehalten, aber Frau Schwesig plakettiert als die Frau gegen Blau. Es gab jetzt auch das erste Wahlduell zwischen ihr und dem Herausforderer von der AfD, Herrn Holm, noch führt die AfD, die SPD holt allerdings stark auf, bevor wir zu dem Zahlen kommen. Und dir, Julius, vielleicht noch kurz eine Frage vorher an dich, Ralf, als Beobachter der Szenerie. Wir hatten hier vor 2 Tagen, glaube ich, sitzen, den Daniel Peters aus Mecklenburg-Vorpommern von der CDU. Und er hat gesagt, ja, wir müssen jetzt einfach versuchen, dass wir über Landesthemen reden. Kann das gelingen?
5: Nee, das kann nicht gelingen, weil Frau Schwesig nicht über Landesthemen reden will. Frau Schwesig hat ganz klar erkannt, ist interessant, das Auseinanderfallen zwischen interner Kommunikation und äußerer. wenn du wirklich die AfD klein halten willst, dann musst du kleine Parteien mit fördern, unter anderem auch die Union, um die in den Landtag reinzukriegen, damit die AfD möglichst wenig Stimmen hat. So wie es in Sachsen-Anhalt ja am Ende funktioniert hat, dass die absolute Mehrheit verhindert wurde. Genau das macht sie aber nicht. Sie möchte einfach nur die Großkonfrontation zwischen Blau und Rot. Und dazwischen wird alles zerrieben, was an kleineren Parteien da ist. Und dazwischen werden auch alle Landesthemen zerrieben. Also eine Frau gegen Blau ist ja keine thematische Geschichte. Also ich meine, ich muss ein bisschen auch bei der Anmutung des Plakats jetzt an den alten Slogan denken, lieber tot als rot. Aber das ist aus kalte Kriegszeiten, das wollen wir ja heute nicht mehr.
2: Aber sie ist eine gute Wahlkämpferin.
5: Absolut. Also strategisch gesehen macht sie alles richtig. Sie setzt auf die Großkonfrontation, sie pulverisiert alles dazwischen und das macht es für die Union eben sehr, sehr schwierig. Und ob die Union jetzt bei 8% landet oder bei 7 oder unter die 5%-Hürde fällt, das ist am Ende tendenziell für die Union im Bund eigentlich gar nicht mehr entscheidend. Eine Union, die einstellig ist, das ist ein Desaster, auch in Mecklenburg-Vorpommern. Selbst in Mecklenburg-Vorpommern stellte die Union ja auch mal einen Ministerpräsidenten.
2: Aber dennoch wäre natürlich, wenn sie rausfiele, ein wahnsinniger Donnerschlag.
5: Es gibt halt immer so symbolische Punkte. Ja. Und außerdem gibt es jetzt eine Stillhalteabkommen nahezu aller Parteien bis zur Mecklenburg-Vorpommern-Wahl, um das nicht zu beeinflussen. Das ist eigentlich der entscheidende Punkt, diese Stillhaltefrist bis zur Mecklenburg-Vorpommern-Wahl. Und in Berlin, das fällt immer so ein bisschen unter den Tisch, in Wahrheit braucht es für die Erosion des Kanzlers und seines Vertrauensvorschusses diese Symbolwahl eigentlich nicht mehr. Die ist jetzt schon zerstört, auch nach der Rede gestern. Man muss sich einfach klar machen, er hat gestern von ethnischer Säuberung gesprochen. Da ging ein Raunen durch die Reihen der Union. Das fanden die für völlig ungehalten. Und am gleichen Abend sagte er dann noch, also ein Verbot der AfD sehe er aber skeptisch. Da glaube er, gäbe es keine Grundlagen dafür. Wenn ich von ethnischer Säuberung spreche, dann ist das so monströs. Dann kann ich nicht am gleichen Tag beim Treffen mit dem Außenkommissar Kostas gleichzeitig noch mit dem Ratspräsidenten Kostas nicht noch sagen, ja, aber ein Verbot finde ich jetzt nicht. Das ist völlig irre und also die Erosion von Merz schreitet einfach voran, unabhängig von den Wahlen.
2: Das werden wir später noch im Videobeweis haben, aber wir müssen natürlich nun reden über das Merz-Referendum. Einstelligkeit scheint quasi schon programmiert für die CDU im Hohen Norden, aber es kann natürlich immer noch schlimmer werden. Was sind die Szenarien? Julius, bitte sehr.
6: Wir wollen uns einmal die Zahlen anschauen und die große Frage, ob der Bundeskanzler möglicherweise an der 5%-Hürde scheitert. Wir sehen es. Da oben eingeblendet, 10 Tagen das große Märzreferendum, Wahlen in Berlin und Mecklenburg-Vorpommern. Und der aktuelle Stand, die jüngste Umfrage von vor einigen Tagen. Wir sehen, es deutet sich eine Art Kopf-an-Kopf-Rennen an. Manuela Schwesig als amtierende Ministerpräsidentin holt gehörig auf den AfD-Herausforderer Leif-Erik Holm, der die längste Zeit mit noch deutlich mehr Abstand vorne lag. Und auf den Plätzen, wie man so schön sagt, dahinter, wir sehen es, die Grünen, BSW, Linkspartei. Ähnliches Bild wie in Sachsen-Anhalt und daneben die CDU mit 8%. Nun haben wir eine spannende Überschrift gelesen bei den Kollegen von NTV, die wir uns einmal anschauen wollen. Nämlich droht der CDU nun sogar ein nie dagewesenes Schreckensszenario, Scheitern an der 5%-Hürde. Und die Kollegen, muss man sagen, hatten da ähnliche Gedankengänge wie wir. Denn wir haben uns neben dieser aktuellsten Umfrage auch mal den Trend, Pauline hat schon angesprochen, angeschaut, wie sich das Ganze in den letzten Wochen und Monaten entwickelt hat. Und das ist ungefähr der Verlauf der Umfragen im letzten Jahr. Und wir sehen, die AfD kommt da oben von fast 40%, einigermaßen stabil, leichte Verluste Richtung 35, aber ein fulminanter Anstieg der Schwesig-SPD von unter 20 jetzt auf über 30 und einen deutlich erkennbaren, sichtbaren Einbruch der CDU. Wir sehen es, die weiße Linie von etwa 13-14% nach und nach runter, etwa seit Februar 2026, also im letzten halben Jahr, auf nunmehr nur noch 8%, was sich in einem folgenden Trend widerspiegelt, wenn wir uns die letzten 4 Wochen anschauen. Da sehen wir, dass Manuela Schwesig in den vergangenen 4 Wochen alleine, liebe Regie, die nächste Grafik bitte, vergangenen 4 Wochen alleine 4 Punkte nach oben gestiegen ist in den Umfragen, während die AfD stabil geblieben ist und die CDU vom ohnehin schon niedrigen Niveau, wir sehen hier den Spitzenkandidaten, vom ohnehin niedrigen Niveau von 10% nochmal 2 Punkte verloren hat. Wir sehen es im Wahlkampf Endspurt, wo sich die unentschlossenen Wähler entscheiden und das könnte zum großen Problem werden, sowohl für die CDU in Mecklenburg-Vorpommern, aber am Ende auch für Bundeskanzler Friedrich Merz, der die Einstelligkeit sicher schon mal einplanen darf, möglicherweise aber das Kämpfen um die 5%-Hürde, denn Manuela Schwesig hat den taktischen Vorteil, dass sie, Ralf hat es gesagt, das Kopf-an-Kopf-Rennen startet. Es gibt den Schock im linken Lager nach der Wahl in Sachsen-Anhalt, dass das alles nichts gebracht hat mit dem taktischen Wählen. Wer kommt rein? Wer schafft die 5%-Hürde? Am Ende war der Schock, AfD ganz weit vorne und die zweitstärkste bürgerliche, demokratische Mittepartei CDU weit, weit, weit dahinter. Manuela Schwesig könnte nämlich jetzt vom sogenannten Haseloff-Effekt profitieren. Der war bei der letzten Wahl in Sachsen-Anhalt 2021, haben sich alle Parteien gesagt, komm, bevor die AfD gewinnt, sollen alle, haben Grüne gesagt, teilweise sogar Linke gesagt, die SPD gesagt, wählt einfach den Haseloff, Hauptsache die AfD gewinnt nicht. Und dieser Effekt könnte jetzt auch eintreten für Manuela Schwesig. Aus dem Haseloff-Effekt könnte der Schwesig-Effekt werden, dass irgendwann die CDU-Wähler sagen, 8%, 7%, das ist jetzt auch egal, wir gehen rüber zu Manuela Schwesig, Hauptsache die AfD gewinnt nicht. Und man muss sagen, ich finde, diese Wahlkampagne, die Frau gegen Blau, kann man jetzt inhaltlich kritisieren, aber der Slogan ist erstmal mitreißend und gut. Sie ist eine patente Wahlkämpferin, diese roten Hosenanzüge, kann man sich auch drüber streiten, aber es knallt schon, kann man sagen. Die ist eine gute Wahlkämpferin und das heißt, unterm Strich, wenn wir uns anschauen, was die aktuelle strategische Lage ist, was der Haseloff-Effekt ist, der zum Schwesig-Effekt werden könnte, was den Trend angeht der absteigenden CDU in den Umfragen, die CDU muss um die 5%-Hürde fürchten und damit auch der Bundeskanzler um die 5%-Hürde fürchten und zusehen, wie unter seiner Ägide erstmals, glaube ich, überhaupt eine CDU aus dem Landtag fließt.
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1: Mit Tanja Rümmischer. Im Bundestag laufen die Beratungen zum Haushaltsentwurf der Bundesregierung. Zum Auftakt sprach Innenminister Dobrindt. Er warb für seinen Haushalt mit einem Umfang von 16,7 Milliarden Euro und verwies auf die hybride Bedrohung.
2: Es geht um Destabilisierung unserer Gesellschaft, unseres Landes. Und diese Koalition, sie stellt sich dieser Bedrohung, sie stellt sich ihrer Verantwortung und sie stellt sich mit diesem Haushalt für Sicherheit, Stabilität und Resilienz auf in unserem Land.
1: Die Ausgaben des Bundes im Kernhaushalt sollen im kommenden Jahr auf 555,4 Milliarden Euro steigen. Ein Plus von etwa 6% gegenüber dem laufenden Jahr. Bundeskanzler Merz hält ein AfD-Verbotsverfahren für wenig erfolgversprechend. Ein Verbot sei zwar prüfbar, aber mit hohen verfassungsrechtlichen Hürden verbunden, sagte Merz. Stattdessen müsse die Union AfD-Wähler politisch zurückgewinnen. Die AfD hatte die Landtagswahl in Sachsen-Anhalt mit 43,8% klar gewonnen. Eine Prüfung des Verbotsverfahrens wird von SPD und Grünen unterstützt. Die Inflation in Deutschland hat im August deutlich angezogen. Die Verbraucherpreise lagen 2,9% über dem Vorjahresmonat. Haupttreiber waren die stark gestiegenen Energiepreise. Kraftstoffe verteuerten sich um 27,7%. Heizöl war fast 50% teurer. Ökonomen rechnen auch in den kommenden Monaten mit erhöhtem Preisdruck. Deutschlands Gasspeicher sind derzeit nur zu rund 53% gefüllt. Das ist so wenig wie seit 15 Jahren nicht mehr. Gleichzeitig versichert Bundeskanzler Merz, er habe Hinweise darauf, dass die Gasversorgung im kommenden Winter gesichert sei. Dazu sagte die stellvertretende News-Chefredakteurin Pauline Voss am Morgen bei News Live.
3: Für mich klingt es danach, dass er sagt, wir können es eben nicht sicher sagen. Und da frage ich mich schon, was hat Katharina Reiche da gemacht? Warum hat sie sich nicht ordentlich darum gekümmert, dass dieses Problem ganz oben auf die Tagesordnung kommt, dass unsere Gasspeicher sicher sind, dass sie gefüllt sind? Warum hat die Politik sich dieses Problems nicht früher angenommen, anstatt dass wir jetzt wieder dastehen müssen und sagen, hoffentlich scheint die Sonne genug?
1: Selbst bei weiter hohen Importen könnten die Speicher bis Anfang November nach aktuellen Berechnungen nur auf rund 77% steigen. US-Präsident Trump hat die bevorstehenden Zwischenwahlen in den USA als wichtigste Wahlen der amerikanischen Geschichte bezeichnet. Bei einem Parteitag der Republikaner in Dallas warnte er davor, die Zukunft des Landes den Demokraten zu überlassen. Das würde die USA nach seinen Worten um ein ganzes Jahrzehnt zurückwerfen. Um die Wähler zu mobilisieren, kündigte er bei einem Wahlsieg eine Belohnung in Höhe von $5,000 an. Am 3. November werden das gesamte Repräsentantenhaus und rund ein Drittel des Senats neu gewählt.
0: Soweit das Neueste. 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
1: Das Wetter für Deutschland. Heute zeigt sich das Wetter wechselhaft. Im Norden ist es zeitweise stärker bewölkt, Regen fällt kaum. Besonders im Südwesten, in der südlichen Mitte und an der Ostseeküste scheint häufig die Sonne. Es bleibt trocken bei 17 bis 24 Grad. Morgen gibt es im Westen und Nordwesten viele Wolken, dazu gebietsweise etwas Regen oder Schauer. Auch an den Alpen sind einzelne Schauer und Gewitter möglich. Sonst zeigt sich auch mal die Sonne. Die Höchstwerte liegen bei 18 bis 25 Grad.
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1: Heute lautet unser Thema: Die deutsche Migrationspolitik ist zynisch geworden. Die Migration verwandelt die Bundesrepublik in eine Risikozone. Davon wissen nicht nur Einheimische ein Lied zu singen. Oft sind Touristen aus dem Ausland betroffen. So widerfuhr es nun einem jungen Mann aus den Vereinigten Staaten. Der 21-Jährige wurde in Dresden übel im Gesicht verletzt. Zuvor wollte er in der Straßenbahn eine Frau vor zudringlichen Männern beschützen. Mindestens ein Tatverdächtiger ist Syrer, eine Tatwaffe ist ein Messer. Der Fall zeigt, die gegenwärtige Migrationspolitik schadet auch dem Ansehen Deutschlands in der Welt. Sie macht das Land unattraktiv für echte Leistungskräfte. Sie ist ein Push-Faktor. Das amerikanische Opfer von Dresden macht aus seinem Herzen keine Mördergrube. Wenige Stunden nach der Tat stellte der junge Mann einen Zusammenhang her mit der deutschen Migrationspolitik.
2: If you all didn't think that Europe had an immigration problem, especially Germany, let me drop some knowledge on you.
1: Seinen Fall nimmt der US-Bürger also symbolisch. Symbolisch für die unsicheren Zustände in einem Land, das jeden Tunichtgut willkommen heißt. Um John Rudert wörtlich zu zitieren: Wenn ihr alle nicht denkt, dass Europa und insbesondere Deutschland ein Problem mit der Migration haben, dann möchte ich einige Informationen mit euch teilen. Die geteilte Information besteht im Dresdner Vorkommnis. Darüber äußert sich John Rudert detailliert bei Achtung Reichelt.
3: Insgesamt waren drei Männer beteiligt. Der andere Mann neben dem ersten Mann, den ich zuvor erwähnt habe, derjenige, der die Frau angriff, die ich zu schützen versuchte, war mit einem Partner zusammen. Sein Partner war mir gegenüber nicht unbedingt körperlich aggressiv, aber er nahm definitiv an der Situation teil.
4: Der dritte Mann, den wir erwähnt haben, der mich geschnitten hat, kam hinzu, der überhaupt nicht an der körperlichen Auseinandersetzung beteiligt war, schlug mich einfach nur, um mich zu schlagen.
1: Drei Männer waren also beteiligt. Einer zog das Messer und verletzte Rudert im Gesicht. Der Amerikaner hätte sein Augenlicht verlieren können. Wo ist das Gesetz? Wo ist die Struktur? Fragt Rudert, wenn der festgenommene syrische Tatverdächtige, der auf die Frau losgegangen sein soll, rasch freigelassen wurde. Das ist eine gute Frage. Sie führt ins Zentrum einer Migrationspolitik zum Nachteil Deutschlands und zum Nachteil aller Rechtschaffenen, die Deutschland bereisen. Das Gesetz lässt erst einmal jeden ins Land, der das Wort Asyl auszusprechen vermag. Und die Struktur besteht in einem doppelten Unglück. Syrer bilden die größte Gruppe der seit 2015 als Asylmigranten Zugewanderten. Syrer sind zugleich bei der gefährlichen Körperverletzung um 667% und bei den Sexualdelikten um 517% überrepräsentiert. Es war ein Syrer, der vor knapp 5 Jahren ebenfalls in Dresden auf ein homosexuelles Paar mit dem Messer einstach. Ein Mann starb. Es war ein Syrer, der vor einem Jahr den islamistischen Anschlag auf das Festival der Vielfalt in Solingen beging. Er tötete 3 Menschen mit einem Messer. Unmittelbar danach erklärte Oppositionsführer Friedrich Merz, es reicht, und forderte, Zitat, nach Syrien und Afghanistan kann abgeschoben werden. Weitere Flüchtlinge aus diesen Ländern nehmen wir nicht auf. Zitat Ende. Auch unter Kanzler Merz werden aber Asylmigranten aus Syrien und Afghanistan aufgenommen. Ein typischer Fall von Pustekuchen. Das Opfer von Dresden ist ein amerikanischer Tourist. Im Juli 2016 wurde eine Reisegruppe aus Hongkong durch einen afghanischen Asylmigranten mit Messer und Beil schwer verletzt. In der Regionalbahn bei Würzburg. Beim Anschlag auf den Berliner Weihnachtsmarkt am Breitscheidplatz im selben Jahr kamen auch 5 Ausländer ums Leben. Und Anfang 2025 wurde ein spanischer Tourist am Berliner Holocaust-Mahnmal attackiert durch einen Syrer mit einem Messer. Der Syrer war als sogenannter unbegleiteter minderjähriger Flüchtling eingereist. Er gab an, Juden töten zu wollen. Das eben ist das doppelte Unglück einer Migrationspolitik, die in die Kriminalitätsstatistik eingewandert ist. Deutschland zieht verworfene Gestalten an. Und Deutschland setzt seine redlichen Gäste dem Risiko aus, von den Unredlichen attackiert oder gar getötet zu werden. Das führt zu Schockwellen bis in die jeweilige Heimat. Was Merkel anfing, die Ampel fortsetzte und Merz bisher nicht hinreichend korrigierte, ist verworfen.

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2: Die Bundestagsdebatte, was sagt sie aus über den Zustand der Regierung, der Opposition, des Landes, aber auch der Debattenkultur? Eine Frage, die zum Beispiel gestern aufgeworfen wurde vom Kanzler: Ist der Staat ein nach Dope stinkender, fauler Assi? Okay, es war ein Zitat, ein falsch wiedergegebenes Zitat. Diese Behauptung stand nämlich vom Landeschef der AfD aus Sachsen-Anhalt, Martin Reichert. Kanzler Merz vertrete dessen Worte im Bundestag, um gegen die AfD auszuteilen. Und das war nicht das einzige Thema, bei dem es gestern im Parlament hochherging.
3: Dröge Debatte? Von wegen. Gestern flogen im Bundestag bei der Generalaussprache so richtig die Fetzen. Bundeskanzler Merz attackierte Sachsen-Anhalts AfD-Chef Martin Reichert, indem er ihm ein verfälschtes Zitat unterschob.
4: Deutschland ist, so sagt er, ein nach Dope stinkender, fauler Assi. Doch, über Deutschland hat er das gesagt.
3: Dann legte der Kanzler mit einem geradezu monströsen Vorwurf in Richtung AfD nach.
4: Und wenn das wahr würde, was Sie hier propagieren, nämlich Remigration, was ja nichts anderes ist als eine ethnische Säuberung nach Handwerk, nach Hautfarbe und Herkunft.
3: Sowohl aus der CDU als auch aus der AfD laute Rufe während der Reden des politischen Gegners. Parlamentspräsidentin Julia Klöckner von der CDU schreitet ein, aber nur gegen die AfD-Fraktion.
5: Aber es gehört nicht dazu, dass man permanent einen Redner unterbricht. Man muss auch aushalten, dass es andere Meinungen gibt. Also wir sind hier jetzt nicht auf dem Fußballplatz. Heben Sie sich das fürs Wochenende auf. Wenn das jetzt hier nochmal passiert, so ein Verhalten, schmeiße ich Sie hier raus. Mir reicht es jetzt hier.
3: Über die wohl kontroverseste Generaldebatte des Jahres sprechen wir jetzt bei News Live.
2: Ja, das war wirklich bemerkenswert und gerade dieser doch einigermaßen freihändige Umgang mit einem Zitat, vielleicht ja doch symptomatisch für den Umgang von Friedrich Merz mit der Wahrheit, frage ich. Der Angriff vom Bundeskanzler auf die AfD entzündete sich also an einem Zitat des Landeschefs der AfD von Sachsen-Anhalt, Martin Reichert. Der, Herr Reichert, habe, so der Vorwurf von Merz, Deutschland als nach Dope stinkenden Assi beschimpft. Und das zeige, so Merz, was die AfD über Deutschland denke.
4: Wissen Sie, ich wollte Ihnen das Zitat eigentlich ersparen, aber Ihr Landesvorsitzender, Frau Weidel, in Sachsen-Anhalt hat vor der Jugendorganisation wenige Tage vor der Wahl über Deutschland gesprochen. Das Land, das Sie angeblich so sehr lieben. Und der Satz war der folgende über Deutschland. Deutschland ist, so sagt er, ein nach Dope stinkender, fauler Assi. Doch, über Deutschland hat er das gesagt. Über Deutschland hat er das gesagt. Und das zeigt, wie Sie über unser Land denken und reden. Und Widerspruch von Ihnen gab es zu diesem Satz an keiner Stelle.
2: Da ist sich einer aber seiner Sache ganz sicher. Über Deutschland hat er das gesagt. Friedrich Merz behauptet, Martin Reichert habe gesagt, Deutschland sei ein nach Dope stinkender fauler Assi. Stimmt das? Hören wir hin, was Martin Reichert wirklich gesagt hat.
6: Der Vaterstaat ist in Deutschland kein weise, waltender, liebevoller alter Herr mehr. Er ist heute leider ein nach Dope stinkender, fauler Assi, der sein Geld für Nichtstun von der Friedrich-Ebert-Stiftung bekommt und regelmäßig mit seinen Freunden vom öffentlich-rechtlichen Rundfunk zu saufen und die Internationale zu leihen.
2: Ja, das ist ein deutliches, man kann auch sagen ein ordinäres Zitat aus dem Munde des Landeschefs der AfD von Sachsen-Anhalt, Martin Reichert. Aber es muss ich einfach mal sagen, das Subjekt ist ein anderes, oder? Friedrich Merz sagte Deutschland, hat also Deutschland diese Zuschreibung unterstellt. Wir haben es ja eben aus dem Mund von Martin Reichert gehört. Er sagte der Staat, und das ist schon ein Unterschied, oder?
7: Das ist ein ganz entscheidender Unterschied und deswegen ist diese Debatte auch so entscheidend, weil sie zeigt, was der Kanzler nicht verstanden hat und was die AfD in ihrer Kommunikation verstanden hat. Gucken wir nochmal auf dieses entscheidende Wort. Martin Reichert hat tatsächlich vom Vaterstaat gesprochen. Vaterstaat ist ein nach Dope stinkender, fauler Assi. Dann ging es ja noch weiter, der mit seinen Freunden vom ÖRR saufen geht und die Internationale singt. Das ist jetzt eine Sprache, die ich mir vielleicht nicht zu eigen machen würde, aber die ja bei ganz vielen Leuten deswegen funktioniert, weil sie einen Kern trifft. Nämlich ein Land, das den Staat als solchen, nicht die Regierung, nicht das ganze Land, nicht Deutschland, sondern eben den Staat, das Gebilde Staat, als unzuverlässig wahrnimmt. Wir hatten tatsächlich die Legalisierung von Cannabis. Wir haben ein breites, staatlich finanziertes Milieu, das tatsächlich wenig arbeitet, viel mit Ideologie, mit der Internationale verbringt. Also das durchfinanziert wird dafür, dass es eigentlich nur die eigene Ideologie vorantreibt. Das ist ja der Kern seiner Kritik. Es ist eine Kritik am Staat. Und Friedrich Merz dreht das nun um, weil diese Behauptung ja nur funktioniert, wenn er eine Lüge darüber erzählt. Denn wenn es eine Aussage wäre, die Martin Reichert über Deutschland getroffen hätte, dann hätte er ja die ganzen Deutschen beleidigt und gesagt, ihr seid alle faule nach Dope stinkende Assis.
8: So wie die Gutbürger.
7: Genau, aber genau das hat er ja nicht getan. Es ist eine Kritik an den Machtstrukturen und nicht an den Bürgern. Und Friedrich Merz kehrt das jetzt um, indem er sagt, er hat Deutschland kritisiert, er hat quasi damit die Deutschen beleidigt. Genau das ist eben nicht der Fall. Und das ist auch dieser kulturelle Unterschied. Also die AfD hat es einfach verstanden, eine Sprache zu sprechen, die vielleicht manchmal ein bisschen populistisch ist, wo sie vielleicht manchmal draufhauen, die aber etwas adressiert, was ganz viele Leute so wahrnehmen. Die haben sich einfach zum Beispiel von Trump inspirieren lassen und geschaut, wie kann man auf eine Weise sprechen, dass man Phänomene anspricht mit bildlicher Sprache, die einfach jeden umtreiben. Weil wenn die Leute durch die Straßen gehen, riecht es nun mal nach Dope in Deutschland, wie es das vor 10 Jahren nicht getan hat. Man hat ein breites Milieu von Leuten, wo man sich fragt, warum arbeiten die eigentlich nicht? Ich meine, wenn man vormittags durch Berlin läuft, dann ist es ja so, dass man denkt, was machen diese ganzen Leute, warum haben die alle frei? Das ist einfach ein riesiges steuerfinanziertes Milieu, was wir durchfüttern, was der Staat durchfüttert. Und das adressiert er hier. Und Friedrich Merz ist da gefangen in seiner bürokratischen Sprache und muss zu einer Lüge greifen, um diese AfD-Rhetorik zu versuchen zu entkräften, was ihm nicht gelingt.
8: Es hat so viele Ebenen, die man so aufblättern muss, warum und was da alles problematisch dran ist. Also erstens mal, wir haben es ja belegt, Friedrich Merz sagt die Unwahrheit. Im Bundestag trotz Widerspruch, nein, er hat Deutschland gesagt, ist die Unwahrheit. So. Dann hat Martin Reichert das ganze Jahr begonnen mit Vaterstaat in Deutschland, also die Abgrenzung zwischen in Deutschland und dem Staat, ist nicht mehr ein netter alter Herr, sinngemäß, sondern eben dieser nach Dope stinkende faule Assi. Also hat er ja, und an das Wort leider hat er auch noch gesagt, leider ein nach Dope stinkender fauler Assi. Also es gibt so eine Art Wunschfigur des Vaterstaats, ein zurückhaltender, weiser Mann, der irgendwie Lebenserfahrung hat und das alles irgendwie geregelt bekommt mit seiner Ruhe und Lebenserfahrung, hin zu einem jemanden, der gerne Drogen nimmt und irgendwie auf Steuerzahlerkosten da die Internationale singt, besoffen mit den Kollegen vom ÖRR. Jetzt kann man diese Sprache falsch finden und unflätig und dem Amt nicht angemessen und so weiter. Ich erinnere mal daran, als Bärbel Bass vor der Jugendorganisation in NRW von Bullshit gesprochen hat, da war es in Ordnung, weil es war ja die Jugendorganisation. Da darf man so hart sprechen, Zitat des Bundeskanzlers, als ihm Bullshit vorgeworfen wurde. Bei Martin Reichert darf man bei der Jugendgruppe offenbar nicht so flapsig sprechen. Dann, wir sprechen von dem Martin Reichert, der AfD vorsitzt, die am Sonntag eine Wahl mit gigantischen 44% gegen eine katastrophale CDU mit 17% gewonnen hat. Also offenbar, und der Bundeskanzler macht sich so klein, im deutschen Hohen Haus, Deutscher Bundestag, das nochmal zu bemühen und zu erwähnen im Angesicht der Niederlage. Also die Menschen haben ja diese Art der Rhetorik offenbar gewählt. Vielleicht nicht nur trotz, sondern vielleicht auch, Pauline hat es angedeutet, in Teilen auch deswegen. Denn man kann sich, wie lange wollen wir uns denn, seit es Donald Trump gibt, noch darüber aufregen, dass sich die Kommunikation in der Welt verändert hat? Donald Trump ist der erfolgreichste Kommunikator der Welt. Das kann man jetzt blöd finden und sagen, der hat aber gesagt, grab them by the pussy. Ja, hat er gesagt. Er ist trotzdem der erfolgreichste Kommunikator der Welt und vielleicht auch deswegen der erfolgreichste Kommunikator der Welt. Das kann man sich hinsetzen und in Schönheit sterben und in der FAZ irgendwelche langen Interviews geben und sich wundern, dass es keiner liest, oder auf die Lage reagieren und kommunikativ sich verändern und adaptieren und versuchen wenigstens zu verstehen, was sagt er da? Welchen Kern trifft er da und warum finden Menschen offenbar gar nicht so schlecht, was der da erzählt? Auch das hat Pauline angedeutet. Er sagt ja, der Staat sollte ein sich zurückhaltendes Instrument sein, das weise über allem wacht aufpasst, dass Ungerechtigkeiten ausgeglichen werden, aber mit kluger Zurückhaltung und nur ganz punktuellem Eingreifen. Wir sind aber zu einem Staat geworden, der alles verändern möchte, der 500 Sozialleistungen hat, wo man nicht mal mehr katalogisieren kann, was gibt es alles, um jeden einzelnen Einzelfall irgendwie der Ungerechtigkeit der Gefühlten auszugleichen, wo ein Konvolut und Wust entsteht, das niemand durchblickt, hochgradig ineffizient ist, dem Missbrauch Tür und Tor öffnet. Das gleiche beim Thema NGOs, die nicht überprüft werden, die, wo die Grünen und die SPD verhindern wollen, dass sie sagen, ja, wir stehen zum Grundgesetz. Leute, die von Steuerzahlergeld leben, sollen nicht sagen müssen, ja, wir stehen zum Grundgesetz und wollen Israel nicht von der Landkarte radieren. In diesem Milieu sind wir inzwischen angekommen und offenbar erreicht Martin Reicher, wenn er sagt, der Staat ist nicht mehr der Opi, der Nette, der Weise, sondern jemand, der irgendwie auf Drogen mit den Öffentlich-Rechtlichen gemeinsame Sache macht. Er erreicht ja offenbar irgendwo einen Punkt in der Realität, den die Menschen sagen, ja, das Gefühl habe ich auch. Und allein an der Stelle muss ich mich doch fragen, was kann ich daran ändern? Wie kann ich das aufgreifen, statt zu glauben, Menschen zu erreichen? Guck mal, wie böse der Reichert spricht, den werde ich jetzt nicht mehr.
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1: Mit Tanja Römischer. Im Bundestag wird aktuell über den Haushalt der Bundesregierung beraten. Zum Auftakt der Sitzung warnte Innenminister Dobrindt vor hybrider Kriegsführung, die die Regierung bekämpfe. Zudem sprach er von Fortschritten bei der Migrationswende.
2: Deutschland ist innerhalb der Europäischen Union nicht mehr Zielland Nummer 1 für illegale Migration, sondern wir sind auf Nummer 4 runtergerutscht. Das ist das Ergebnis unserer Politik nach Frankreich, Italien und Spanien. Das ist das, was diese Koalition möglich gemacht haben. Wir haben in der Tat aus der Migrationswelle eine Migrationswende gemacht.
1: Die Ausgaben des Bundes im Kernhaushalt sollen im kommenden Jahr auf 555,4 Milliarden Euro steigen. Das entspricht einem Anstieg von rund 6% im Vergleich zum laufenden Jahr. In der Union wächst der Widerstand gegen die Steuerpläne der Bundesregierung. Nach Bildinformationen haben Fachpolitiker von CDU und CSU in internen Sitzungen die geplanten Maßnahmen deutlich kritisiert und teilweise eine Zustimmung abgelehnt. Besonders umstritten ist die geplante Zuckersteuer. Aber auch die Reform der Einkommensteuer sowie neue Abgaben auf Plastik und Kryptowährungen stoßen auf Widerstand. Nach der Landtagswahl in Sachsen-Anhalt droht der Union und Kanzler Merz die nächste Klatsche. Beobachter rechnen sogar damit, dass die CDU bei der bevorstehenden Wahl in Mecklenburg-Vorpommern unter die 5%-Hürde rutschen könnte. Zurückzuführen wäre das auch auf den Wahlkampf von SPD-Landeschefin Schwesig. News-Politikchef Ralf Schuler sagte am Morgen bei News Live:
3: Strategisch gesehen macht sie alles richtig. Sie setzt auf die Großkonfrontation, sie pulverisiert alles dazwischen und das macht es für die Union eben sehr, sehr schwierig. Und ob die Union jetzt bei 8% landet oder bei 7 oder unter die 5%-Hürde fällt, das ist am Ende tendenziell für die Union im Bund eigentlich gar nicht mehr entscheidend. Eine Union, die einstellig ist, das ist ein Desaster.
1: Am 20. September wird in Mecklenburg-Vorpommern und Berlin gewählt. Die Generalsanierung wichtiger Bahnstrecken wird länger dauern als bislang geplant, das gab Bahnchefin Palla bekannt. Eine Überarbeitung des Konzepts habe gezeigt, dass 4 solcher Sanierungen pro Jahr zu viel seien, sagte Palla. Sie rechne in Zukunft mit 2, maximal 3 Generalsanierungen pro Jahr. Insgesamt sollen 40 Strecken grundsaniert werden. Nach bisherigen Plänen ist die Fertigstellung 2036 vorgesehen. Dies wird nun aber nicht mehr zu halten sein. US-Präsident Trump hat den Amerikanern im Falle eines Wahlsiegs der Republikaner bei den Kongresswahlen eine Zahlung von $5,000 versprochen. Bei einem Parteitag in Texas kündigte er die sogenannte Trump-Dividende für alle Erwachsenen an. Voraussetzung sei, dass die Republikaner ihre Mehrheit in beiden Kongresskammern verteidigten. Die Ausschüttung würde den Staat mehr als $1 Billion kosten.
0: Soweit das Neueste. 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
1: Das Wetter für Deutschland. Heute zeigt sich das Wetter wechselhaft. Im Norden ist es zeitweise stärker bewölkt, Regen fällt kaum. Besonders im Südwesten, in der südlichen Mitte und an der Ostseeküste scheint häufig die Sonne. Es bleibt trocken bei 17 bis 24 Grad. Morgen gibt es im Westen und Nordwesten viele Wolken, dazu gebietsweise etwas Regen oder Schauer. Auch an den Alpen sind einzelne Schauer und Gewitter möglich. Sonst zeigt sich auch mal die Sonne. Die Höchstwerte liegen bei 18 bis 25 Grad.
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2: Heute mit einem Mann, der bis Sonntagabend den freundlichen Mopedfahrer in Sachsen-Anhalt gegeben hat und jetzt zum knallharten Machtpolitiker werden muss. Herzlich willkommen, Ulrich Siegmund.
3: Hallo Herr Schula, hier diesmal in Berlin.
2: Haben Sie denn irgendeine Idee, wie man diesen tiefsitzenden Argwohn aufbrechen könnte, dass Sie sozusagen nur das freundliche Gesicht einer verborgenen braunen Bewegung sind?
3: Also das, was wir hier in diesem Wahlkampf auch gegenüber meiner Person gehört haben, das war ja die pure Hilflosigkeit. Ja, was waren denn die Kritikpunkte? Der ist zu freundlich, der lächelt immer. Ich meine, es ist klar, wenn andere Leute immer nur bräsig sind und immer schlecht drauf sind und das auch in ihre politische Arbeit umsetzen, dass hier nichts mehr Gutes bei rauskommen kann. Wir brauchen wieder eine optimistische Perspektive. Ich will nicht wissen, was nicht geht, ich will wissen, was geht. Dann der Inhalt. Die AfD ist inhaltslos oder der Siegmund, der blendet immer, was ich da gelesen habe. Also wir haben ein Programm über 150 Seiten, dezidierte Antworten auf alle möglichen Themen. Ich habe allein 18 Videos nur zum Programm gemacht mit allen möglichen Punkten, wie wir die Probleme in den Griff bekommen wollen. Von anderen habe ich das gar nicht gehört. Ich habe gar keine Programmatik von anderen gehört, weil sie sich nur mit uns beschäftigt haben. Also um das zu beantworten, wir brauchen einfach aus einer Position der Stärke heraus eine eigene Öffentlichkeitsarbeit, eine Aufklärungsarbeit. Weil all diejenigen, die vielleicht aktuell noch nicht in unsere Partei vertrauen oder auch jetzt gegen unsere Partei waren, haben das sehr oft aufgrund von Desinformationen gemacht, weil sie gar keine wirklichen Informationen über die Programmatik oder über den wirklichen Menschen Ulrich Siegmund oder über die wirkliche Mannschaft der AfD hatten, weil sie einfach nur das geglaubt haben, was man ihnen irgendwie beim Korrektiv oder beim ZDF oder irgendwo erzählen wollte. Und deswegen waren wir ein Stück weit in diesem Wahlkampf auch so erfolgreich, weil wir uns von dieser Presse nicht haben treiben lassen. Wir haben unsere Partner nicht danach ausgesucht, wem der ZDF gerecht ist, sondern wer eine gute Arbeit für dieses Land macht. Und wir haben Medien genutzt, die einfach ein eigenes Bild vermitteln, dass sich jeder einen eigenen Eindruck machen kann, wo er auch freiwillig entscheiden kann, ob er das sehen will oder nicht. Und dadurch hat sich hier etwas richtig in Bewegung gesetzt. Vielen Menschen wurde einfach die Augen geöffnet, was hier aktuell im Land passiert, was ihnen auch vorenthalten wird. Und sehr viele glauben leider immer noch gewisse Fake News oder Falschinformationen. Und das möchte ich gerne in den nächsten Jahren aufklären. Ich möchte gerne einen Beitrag dazu leisten, dass wir Gräben zuschütten und dass wir aufeinander zugehen.
2: Können Sie auch die Vermutung entkräften, dass beispielsweise die russische Tasse von Herrn Tiltschneider dazu führt, das ist ja im Prinzip nur eine Petitesse, aber die Vermutung ist ja manifest, wenn die AfD was zu sagen hat, dann fließen Informationen an Russland. Die sind eigentlich gar nicht patriotisch, sondern die haben ganz engen Draht zu Moskau und unterstützen dann den Kreml.
3: Also ich war neulich bei Hans Thomas in seinem Büro im Landtag und da hat er gerade aus der Kaffeetasse getrunken, da stand drauf, Make America Great Again. Und da muss ich wirklich sagen.
2: Er zahmt sich prima ab, muss man schon sagen.
3: Nee, er lebt genau das, was wir jetzt AfD sagen, wir müssen mit allen vernünftig klarkommen. Ich meine, wenn er so ein Ding da geschenkt bekommen hat

0: versuchen, ihn nochmal irgendwie Einfluss zu nehmen. Das hat diese Wahl ganz eindrücklich gezeigt. Und deswegen soll er von mir aus weiterhin aus der Tasse trinken, wo er Lust hat. Aber ich glaube, es ist bald zu spät, weil man kann diese Tasse gerade ersteigern, habe ich gesehen. Die steht gerade bei eBay drin.
1: Ja, ich meine, gut, diese Mechanismen gibt es natürlich heutzutage, dass man auch, das Spiegelcover ist ja auch sehr teuer weggegangen. Mhm. Trotzdem ist es natürlich ein Indiz dafür, dass man bestimmte Stereotype nicht entkräften kann, wenn jemand zum Glauben bereit ist. Das liegt ja nicht an Ihnen, das aufzubrechen, sondern es müsste bei der anderen Seite nachdenken.
0: Meinen Sie jetzt einsetzen. Bei Thomas Hitzschneider?
1: Nein, bei denjenigen, die Ihnen eben nicht vertrauen. Also Sie können natürlich alles
0: Ach, mögliche... politischen Gegner einsetzen?
1: Ja.
0: Na, erstmal nochmal,
1: das und so eben auch bei Medien, bei Kulturschaffenden. Sie haben ja einen Wahlkampf hingelegt, der in weiten Teilen gegen den geballten Widerstand der Öffentlichkeit. Noch kurz vor Ende des Wahlkampfs hat sich ein Unternehmerbündnis gegründet, was noch gar nicht fertig gegründet ist, was 190.000 Euro an die Union gespendet hat. Sie haben Wissenschaftler gegen sich gehabt, Künstler gegen sich gehabt. Also mit anderen Worten, da ist schon ein Argwohn-Manifest, den Sie, glaube ich, nicht aufbrechen können. Das kann nur aus der anderen Seite kommen.
0: Sie dürfen nicht vergessen, dass damit ganz oft auch eigene finanzielle Interessen verbunden sind. Also was war denn immer die größte Sorge, wenn man mit diesen Leuten gesprochen hat? Ja, sie wollen ja die institutionelle Förderung abschaffen. Sie wollen ja diese ganzen Stellen reduzieren bei irgendwelchen Integrationslotsen oder irgendwelchen Leuten, die davon auch finanziell abhängig sind. Das waren ja auch meistens die, die dann mit demonstriert hatten. Und da geht es einfach um Geld ganz oft. Und natürlich die ganzen NGOs, die jetzt auch Einflüsse hatten mit dieser verrückten Kampagne, mit diesem taktisch Wählen, was ja offenbar zulasten der CDU auch funktioniert hat, muss man mal ganz ehrlich so sagen. Also ich glaube nicht, dass die Grünen ohne diese mit Millionen Euro anscheinend finanzierte Kampagne in diesen Landtag gekommen wären. Und das zeigt ja ganz klar, dass es keine demokratische Entscheidung ist, sondern eine Entscheidung gegen eine andere Partei. Nicht, was ist gut für unser Land. Also völlig antizyklisch. Und von daher, es muss niemand Sorge haben, der sich hier rechtsstaatlich an Recht und Gesetz hält. Und um das nochmal ganz kurz rund zu machen, um den Kollegen nochmal loben zu erwähnen, Kollege Tischneider, der hat ja genau das auch gezeigt und gelebt, was man ihm danach gesagt hat, ist ja völliger Quatsch, weil er war ja zum Beispiel sowohl in Russland als auch in Amerika, beide Seiten gesehen, beide Seiten sich einen eigenen Eindruck gemacht. Und genau so muss man es machen, wieder auf Augenhöhe, mit gegenseitigem Respekt. Und so wie wir es gemeinschaftlich, auch international leben, so möchte ich es natürlich auch ins Land hineintragen. Also jeder, der da Probleme hat, dann soll er einfach mal rumkommen auf einen Kaffee und mit mir darüber sprechen. Und dann lösen sich ganz, ganz viele Probleme von selbst, weil es einfach so viele Vorhaltungen im Raum gibt. Aber wenn jemand sagt, ich will jetzt die AfD nicht, weil ich diese mit Millionen Euro Steuergeld gepäppelte NGO brauche, um irgendwie lebensfähig zu sein, ja, natürlich ist der bei uns falsch, weil sowas fällt aus, sowas brauchen wir nicht. Wir brauchen das Geld an anderer Stelle dringender. Da finanziere ich doch lieber einen Kindergarten mit oder eine Schule als irgendeine linke NGO, wo sich jemand ein schönes Leben auf unsere Kosten machen möchte. Und den Mut zur Wahrheit, den sollte man dann noch haben.
1: Ein Satz aus dem Auftritt eben von Merz und Sven Schulze würde ich noch rausgreifen. Sven Schulze sagt, wir haben als CDU keinen Regierungsauftrag mehr. Hat er Ihnen in der Wahlnacht irgendwie signalisiert, was er daraus für Konsequenzen ableitet? Also hat er schon irgendwie Kontakt zu Ihnen aufgenommen?
0: Ich habe ihn ganz kurz gesehen, beim Studioübergabe, bei so einem Interview, da hatte mir ganz kurz alles Gute gewünscht. Aber genauso schnell, wie er kam, war auch wieder weg, was ich sehr bedauerlich finde. Ich hätte gerne noch ein paar Worte gewechselt. Ich glaube, das war jetzt nicht in seinem Interesse, aber das ist in Ordnung. Ich glaube, er hat an dem Abend auch andere Probleme. Das verstehe ich auch menschlich. Das kann man vielleicht an anderer Stelle nachholen. Ich bin nur mal gespannt, ob er sich an diesen Satz, den Sie gerade zitiert haben, auch noch dann erinnert, wenn es jetzt um die Frage des Ministerpräsidenten geht.
1: Ein anderes Thema wird immer wieder auch von unseren Zuschauern thematisiert, nämlich Briefwahl und der Argwohn, dass es da Briefwahlbetrug gegeben haben könnte. Gibt's irgendwelche Anzeichen, gibt's irgendwelche Indizien aus Ihrer Sicht?
0: Na, die liegen ja schon auf der Hand. Also es gab ja in Magdeburg und Halle den Umstand, das wurde auch pressewirksam verkündet, dass es mehrere hundert doppelt ausgesendete Briefwahlunterlagen gab. Ich weiß bis heute nicht, wie das rückabgewickelt werden sollte, wie das überhaupt passieren konnte und was dagegen jetzt gemacht wurde. Ich hoffe, dass das jetzt in den nächsten Tagen noch aufgeklärt wurde. Und uns ist der Fall bekannt aus Dessau-Roßlau, aus diesem Pflegeheim, wo ich auch ein Video zu gemacht habe, dass es dort hier einen mutmaßlichen Missbrauchsfall gab, wo auch eine Strafanzeige läuft, dass dort gesagt wurde, die Wahlunterlagen sind geschreddert und im Einwohnermeldeamt hat man gesagt, ihre Tante hat gewählt. Das heißt, offenbar hat jemand Drittes gewählt, wenn das so sein sollte. Das wird jetzt, wie gesagt, gerade geprüft. Ich glaube, man muss da immer einfach aufpassen. Ja, Vertrauen ist gut, Kontrolle ist besser. Und da bin ich ein brandes Kind aus der Nähe von Stendal, einer der größten Briefwahlskandale seit vielen Jahren. Ein CDUler ist damals ins Gefängnis gegangen. Wir hatten 2024 auch einen Fall von Wahlfälschung aufgedeckt in Klietz damals zur Kommunalwahl. Da hatten wir einen Wahlbeobachter, der gesehen hat, dass 12 Stimmen bei den Ungültigen hingelegt wurden, obwohl es eine klare AfD-Stimme war. Eine Neuauszählung hat uns da auch recht gegeben. Also es kann immer passieren. Wir hatten flächendeckend Wahlbeobachter im Land unterwegs. Viele, viele hundert Freiwillige, die das mit überwacht haben. Ich habe gehört aus einigen Lokalen,

0: dass da teilweise 4, 5 Freiwillige zeitgleich waren und dass wir damit quasi auch ja, nach bestem Wissen und Gewissen Sorge getragen haben, dass hier alles demokratisch, fair und sachlich abläuft. Aber die Briefwahl ist nun mal, wie wir auch wieder in diesem Wahlkampf gesehen haben, leider anfällig für solche Fehler. Und deswegen haben wir auch im Programm ganz klar aufgenommen, dass die Briefwahl wieder auf die eigentliche Idee zurückgeführt wird, nämlich nur möglich gemacht wird nach einer begründeten Ausnahme, nach einem Antrag. Also ist ja kein Problem, ich mache einen Antrag, ich werde dann und dann operiert, ich kann nicht zur Wahl, ist ja kein Problem, dafür ist es gedacht. Aber nicht einfach inflationär, ich will da Fernsehen gucken, deswegen kann ich nicht wählen gehen. Also das sollte man reduzieren. Ich kann jedem Wähler nur empfehlen, an die Wahl ohne zu treten.
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2: Wir haben das im Blick, wir haben das im Griff, sagt der Bundeskanzler. Stimmt das? Was sagt die Faktenlage? Die Initiative Energien speichern, kurz INES, hat verschiedene Szenarien für den kommenden Winter durchgerechnet. Dort heißt es in einem Szenario, ich zitiere, bei normalen Wintertemperaturen wäre ein Füllstand von rund 77% zum 1. November ausreichend, um die Gasversorgung im Winter 2026/27 vollständig zu gewährleisten. Ende Zitat Ines. 77% würden demnach reichen, wenn die Temperaturen normal bleiben. Das Problem, aktuell sind die Speicher erst zu 53% gefüllt. Bis zum 1. November müsste also noch sehr, sehr viel Gas eingespeichert werden. Und bei einem Winter wie 2010, das ist noch gar nicht so lange her, könnten die Speicher laut Ines bereits Ende Januar leer sein. Es geht also nicht nur darum, wie voll die Speicher am 1. November sein werden, momentan nur 53%. Entscheidend ist natürlich auch, wie kalt der Winter sein wird. Das heißt also, es kann eine kritische Energielage sein, eine kritische Gaslage, wenn wir einen kalten Winter haben werden. Wir standen an diesem Punkt schon mal vor Beginn des letzten Winters, da hieß es, Daumen drücken dem Wettergott. Stehen wir an dem Punkt wieder?
3: Nein, unser ganzes Wirtschaftssystem und Energiesystem basiert ja inzwischen darauf zu hoffen, dass das Wetter mitspielt. Und so inzwischen offenbar auch bei der Gasversorgung. Wir haben ja schon vor Wochen darüber gesprochen, als gerade so diese 50%-Marke überschritten wurde. Wir sind jetzt Wochen später und liegen gerade mal bei etwa 54%. Und der Ernst der Lage wird weiterhin nicht anerkannt. Die Regierung hatte versprochen, dafür eine Lösung zu finden für eben eine Art Mindestreserve oder dergleichen. Nichts ist inzwischen passiert. Die Versorger, diejenigen, die Privatunternehmen, die das Gas einspeichern sollen, schauen gebannt auf den Gaspreis, der inzwischen bei 72 Euro für die Megawattstunde liegt, also mehr als doppelt so hoch wie zur selben Zeit im vergangenen Jahr, und versuchen darauf zu hoffen, darauf zu wetten, darauf zu spekulieren, dass der Gaspreis nochmal sinkt und man dann billiger einspeichern kann. Aber jetzt kommt das große Problem. Ist ja nicht so, als ob wir so ganz viele große Tanks irgendwo rumstehen haben und das ist unser Gasspeicher, wie man das so kennt, aus den Gärten von so älteren Häusern. Nein, wir haben Naturspeicher, im Boden wird das Gas gespeichert und die haben eine gewisse Geschwindigkeit, wie schnell man das Gas da reinbringen kann und wie schnell man das Gas da rausholen kann. Und selbst wenn man jetzt mit absolutem Maximum einspeichern würde, käme man nur in diesen Bereich, den die Ines da ausrechnet, von 77%. Das würde, wir haben es gehört, ab dem 1. November für einen normalen, durchschnittlich kalten Winter dann gerade so ausreichen, aber eben nicht, wenn wir einen Winter wie 2010, hast du gesagt, aber auch letztes Jahr hätten, wo wir ja im Januar, wir erinnern uns, Stromausfall in Berlin, Terroranschlag von links und Temperaturen unterhalb der minus 10 Grad, wo dann wirklich Menschen kalt in ihren Wohnstuben gesessen haben, was jetzt mit dem Gaspreis nichts zu tun hat an der Stelle, dass wir da schon, muss man sagen, sehr, sehr nach dem Prinzip Hoffnung und nach dem Prinzip Wettergott hilf unterwegs sind.
2: Kurze Nachfrage, nochmal zur Klärung. Die Gasspeicher sind jetzt momentan so leer, weil die Unternehmen aufgrund der Preisentwicklung keinen Anreiz haben, sie jetzt zu füllen. Ist das richtig?
3: Speichern kostet Geld. Und bisher hat sich das gelohnt, weil wir Pipeline-Gas bis 2020 nach Deutschland importiert haben. Und das hatte einen ganz klaren Spread zwischen Sommer und Winter, weil klar war, im Sommer ist die Nachfrage niedrig, im Winter ist die Nachfrage hoch, also ist im Sommer der Preis günstiger. Man hat eine Lücke gehabt, und hat sich quasi das Einspeichern bezahlen lassen durch diesen günstigen Sommer-Einkaufspreis. Hat es in Ruhe voll gemacht, im Winter war alles in Ordnung. Man konnte im Zweifel dann noch Spitzen abfangen durch das weiterhin fließende Gas. Dann kam der Krieg in der Ukraine, dann kam aus für mich politisch nachvollziehbaren Gründen die Entscheidung, das Gas nicht mehr zu wollen. Putin hat schlussendlich den Gashahn zugedreht und jetzt stehen wir da, dass wir auf dem Weltmarkt um das LNG-Gas konkurrieren und handeln. Und da gibt es diesen Spread zwischen Sommer und Winter nicht mehr. Oder der ist deutlich weniger ausgeprägt, sage ich jetzt mal. Und durch die aktuellen, immer wieder aufflauenden, sich verändernden Krisen, Stichwort Iran-Krieg beispielsweise, Straße von Hormuz, ist dieser Gaspreis relativ volatil geworden und wir sind in einem Bereich von über 70 Euro, der sonst im Bereich von 30 bis 35 Euro pro Megawattstunde unterwegs ist. Und den doppelten Preis zu bezahlen, ist halt für so ein Geschäftsmodell problematisch. Die Bundeskanzler hat natürlich recht. Wenn jetzt der deutsche Staat losgeht und sagt, wir nehmen jetzt 50 Milliarden Euro und kaufen Gas wie die Verrückten, dann steigt der Preis weiter. Und man bezahlt eine weitere Preisprämie für diejenigen, die das Ganze verkaufen. Das macht die Sache problematisch, aber man hat halt eben vorher die Lage nicht geklärt. Nicht geklärt, wie wird das gemacht? Gibt es Mindestreserven? Was bezahlen die Unternehmen, wenn die Mindestreserven unterschreiten? Gibt es so eine Art Basis, 20-30% Basislinie, die der Staat kauft und hält als Absicherung? Nichts davon ist geschehen. Wir gucken auf diese ganz, ganz langsam ansteigende Kurve der Speicherstände, 54%. Und wir gucken aufs Thermometer, ob es irgendwie kalt wird und hoffen einfach, dass das irgendwie klappt.
2: Prinzip Hoffnung, wir hoffen, dass das klappt. Gas wird ja auch zur Verstromung verwendet. Also stehen wir jetzt wieder einmal vor der Frage, würde ich mal sagen, wo bekommt denn Deutschland seine Energien her? Je weniger Energie im Inland hergestellt wird, umso größer ist die Abhängigkeit aus dem Ausland. LNG muss importiert werden. Und da würde ich jetzt sagen, warum muss so viel importiert werden? Weil wir in Deutschland selber so wenig Energie herstellen, weil wir keine Kernenergie haben und weil wir auch den Kohlestrom uns fast schon abgestellt haben.
4: In Deutschland hatte jahrelang verlässliche Energie den Ruf der Gefahr. Und zwar war das vor allem die grüne Ideologie, die allen eingetrichtert hat, dass alle Energien, die verlässlich sind, die konstant sind, eigentlich gefährlich sind. Und es gab diese Romantisierung vom Wetter, wo man gesagt hat, ach, das ist ja mal so und dann können wir das irgendwie abfangen und das ist alles ganz natürlich und romantisch und am besten wasche ich meine Kleidung auch nur noch mit Waschnüssen und nicht mehr mit Waschmittel, dann bin ich wieder ganz nah an der Natur. Das war das Idealbild, was hinter der gesamten deutschen Wirtschaftspolitik steckte. Und von diesem Idealbild hat sich auch die CDU-Regierung, die CDU-geführte Regierung, nicht wirklich verabschiedet. Und das ist doch das Kernproblem, dass man immer noch jetzt am Anfang eines Herbstes, eines Winters steht und sagt, ja, also wenn es alles gut läuft und wenn es hinreichend warm ist, dann schaffen wir das. Wenn nicht, dann mal schauen. Dann müssen wir vielleicht wieder frieren für die Gasspeicherstände. Dann wird die Regierung vielleicht wieder sagen, ja, also verbrauchen Sie lieber nicht so viel, der Winter ist kalt. Und das im Jahr 2026, wo eigentlich wir ganz andere Mittel haben müssten, leben wir plötzlich wieder, als wäre es 100 Jahre früher, müssen wir plötzlich wieder aufpassen, dass das Wetter gut wird. Und der Kanzler stellt sich hin und sagt, er habe Hinweise darauf, dass das doch alles glatt laufen wird. Also das ist ja schön, wenn er Hinweise darauf hat. Für mich klingt es danach, dass er sagt, wir können es eben nicht sicher sagen. Und da frage ich mich schon, was hat Katharina Reiche da gemacht? Warum hat sie sich nicht ordentlich darum gekümmert, dass dieses Problem ganz oben auf die Tagesordnung kommt, dass unsere Gasspeicher sicher sind, dass sie gefüllt sind? Warum hat die Politik sich dieses Problems nicht früher angenommen, anstatt dass wir jetzt wieder dastehen müssen und sagen, hoffentlich scheint die Sonne genug?
2: Katharina Reich hat sich geäußert. Hören wir uns vielleicht kurz mal an. Sie gehört der CDU an und sie ist Wirtschaftsministerin. Bitte sehr.
5: Wir haben Vorkehrungen getroffen für jedes Szenario. Wir haben die entsprechenden Instrumente vorbereitet. Ja, entscheidend ist, dass der Staat handeln muss. Und wir werden handeln. Wir sind jederzeit dazu in der Lage. Aber der Staat darf nicht selbst zum Preistreiber werden. Sonst sind hohe Energiepreise das Ergebnis. Und unsere Wirtschaft wird noch mehr belastet. Versorgungssicherheit ist kein Zustand, den man beschließt. Sie muss jeden Tag neu organisiert werden. Und das tun wir mit allen Akteuren im Markt.
2: Versorgungssicherheit muss jeden Tag neu organisiert werden. Das erinnert mich so ein wenig an die Bedingungen unseres Zusammenlebens, die jeden Tag neu ausgehandelt werden müssen. Fährt sie hier auf Sicht oder ist das klug, so zu verfahren?
3: Ja, man hat ja gemerkt, als die Krise von Hormuz ausgebrochen ist, wir sind ja mit sehr leeren Speichern aus dem alten Winter gekommen. Und da gab es ja schon die ersten Fragezeichen, die wir auch hier besprochen haben, vor Monaten schon. Was ist denn jetzt, wenn dieser Gaspreis so hoch ist und im Sommer gar nicht gekauft wird und wir wirklich da unten bei 20%, 15% rumdümpeln? Da gab es schon die ersten, nein, ist alles in Ordnung, alles im Griff. Wir haben doch das Gas aus Norwegen. Da haben wir wieder berichtet, immer noch niedriger Stand. Der Winter kommt in 3-4 Monaten. Nein, alles kein Problem. Und so langsam kam dann rhetorisch auch mal so der Herr Müller von den Grünen, der die Bundesnetzagentur, der Bundesnetzagentur vorsitzt, der verantwortlich dafür ist am Ende als Behördenchef, der nicht darauf verpflichtet ist, da irgendwie Panik zu machen. Der sagt schon so, na, also richtig zufrieden sein können wir mit diesem Füllstand jetzt nicht. Ich erinnere mich, das ist so 3 oder 4 Wochen her. Seither ist fast nichts passiert, weil der Preis eben so hoch ist, bei über 70 Euro. Jetzt die Ministerin, ja, alle Akteure am Markt, was sie damit sagen möchte, ist, die Regierung hat einfach keine Handhabe. Es sind private Unternehmen, die auf private Rechnung und privates wirtschaftliches Risiko diese Speicher füllen. Der Staat hat keine Speicher, der Staat hat auch keine eine Möglichkeit. Man kann halt sagen, bitte, bitte kauf das. Man kann ein Gesetz schreiben, das bei gewissen Füllständen sanktioniert, wenn die nicht erreicht sind zu Tag X. Aber das ist im Moment sehr, sehr schwierig, weil man damit eben den ohnehin schon hohen Gaspreis noch höher in die Höhe triggern würde. Und sie sagt ja, sonst hätten wir hohe Energiepreise. Als ich das letzte Mal nachgeschaut habe, hatten wir bereits hohe Energiepreise. Wir hätten nur noch höhere Energiepreise. Da merkt man, welches Dilemma wir uns gewirtschaftet haben. Und letzter Punkt, was natürlich da ganz, ganz problematisch wird für die Bundesregierung. Das sorgt dafür, dass Sarah Wagenknecht und Alice Weidel sehr gut erzählen können, naja, es gibt da ja so eine Röhre, gab's mal viel besser, eine Röhre, die könnte man aufschrauben und da kommt dann deutlich billigeres Gas raus. Warum machen wir das eigentlich nicht im volkswirtschaftlichen Interesse? Das kann man politisch und moralisch total falsch finden, aber man kann es ökonomisch fast nicht widerlegen, dass das das rationalste tun wäre, mit Blick auf reines, billiges Gas, billige Energie haben, jenseits aller politischen Implikationen mit Blick auf den Ukraine-Krieg.
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1: Mit Tanja Römischer. Im Bundestag wird aktuell über den Haushalt der Bundesregierung beraten. Zum Auftakt der Sitzung warnte Innenminister Dobrindt vor hybrider Kriegsführung, die die Regierung bekämpfe. Zudem sprach er von Fortschritten bei der Migrationswende.
2: Deutschland ist innerhalb der Europäischen Union nicht mehr Zielland Nummer 1 für illegale Migration, sondern wir sind auf Nummer 4 runtergerutscht. Das ist das Ergebnis unserer Politik nach Frankreich, Italien und Spanien. Das ist das, was diese Koalition möglich gemacht haben. Wir haben in der Tat aus der Migrationswelle eine Migrationswende gemacht.
1: Die Ausgaben des Bundes im Kernhaushalt sollen im kommenden Jahr auf 555,4 Milliarden Euro steigen. Das entspricht einem Anstieg von rund 6% im Vergleich zum laufenden Jahr. In der Union wächst der Widerstand gegen die Steuerpläne der Bundesregierung. Nach Bildinformationen haben Fachpolitiker von CDU und CSU in internen Sitzungen die geplanten Maßnahmen deutlich kritisiert und teilweise eine Zustimmung abgelehnt. Besonders umstritten ist die geplante Zuckersteuer. Aber auch die Reform der Einkommensteuer sowie neue Abgaben auf Plastik und Kryptowährungen stoßen auf Widerstand. Nach der Landtagswahl in Sachsen-Anhalt droht der Union und Kanzler Merz die nächste Klatsche. Beobachter rechnen sogar damit, dass die CDU bei der bevorstehenden Wahl in Mecklenburg-Vorpommern unter die 5%-Hürde rutschen könnte. Zurückzuführen wäre das auch auf den Wahlkampf von SPD-Landeschefin Schwesig. News-Politikchef Ralf Schuler sagte am Morgen bei News Live:
3: Strategisch gesehen macht sie alles richtig. Sie setzt auf die Großkonfrontation, sie pulverisiert alles dazwischen und das macht es für die Union eben sehr, sehr schwierig. Und ob die Union jetzt bei 8% landet oder bei 7 oder unter die 5%-Hürde fällt, das ist am Ende tendenziell für die Union im Bund eigentlich gar nicht mehr entscheidend. Eine Union, die einstellig ist, das ist ein Desaster.
1: Am 20. September wird in Mecklenburg-Vorpommern und Berlin gewählt. Die Generalsanierung wichtiger Bahnstrecken wird länger dauern als bislang geplant, das gab Bahnchefin Palla bekannt. Eine Überarbeitung des Konzepts habe gezeigt, dass 4 solcher Sanierungen pro Jahr zu viel seien, sagte Palla. Sie rechne in Zukunft mit 2, maximal 3 Generalsanierungen pro Jahr. Insgesamt sollen 40 Strecken grundsaniert werden. Nach bisherigen Plänen ist die Fertigstellung 2036 vorgesehen. Dies wird nun aber nicht mehr zu halten sein. US-Präsident Trump hat den Amerikanern im Fall eines Wahlsiegs der Republikaner bei den Kongresswahlen eine Zahlung von $5,000 versprochen. Bei einem Parteitag in Texas kündigte er die sogenannte Trump-Dividende für alle Erwachsenen an. Voraussetzung sei, dass die Republikaner ihre Mehrheit in beiden Kongresskammern verteidigten. Die Ausschüttung würde den Staat mehr als $1 Billion kosten.
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1: Das Wetter für Deutschland. Heute zeigt sich das Wetter wechselhaft. Im Norden ist es zeitweise stärker bewölkt, Regen fällt kaum. Besonders im Südwesten, in der südlichen Mitte und an der Ostseeküste scheint häufig die Sonne. Es bleibt trocken bei 17 bis 24 Grad. Morgen gibt es im Westen und Nordwesten viele Wolken, dazu gebietsweise etwas Regen oder Schauer. Auch an den Alpen sind einzelne Schauer und Gewitter möglich. Sonst zeigt sich auch mal die Sonne. Die Höchstwerte liegen bei 18 bis 25 Grad.
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2: Nur einen Tag nach der demokratischen Wahl in Sachsen-Anhalt vergleicht Bundeskanzler Friedrich Merz den Wahlsieger von der AfD, Ulrich Siegmund, mit natürlich Hitler.
3: Bei uns wird Macht erteilt, nicht ergriffen.
2: Machtergreifung. Was Friedrich Merz damit sagen will, könnte klarer kaum sein. Nur ein Mann hat in der deutschen Geschichte jemals einen Wahlsieg zur Machtergreifung, zur Zerstörung der Demokratie und sofortigen Errichtung der totalen Diktatur genutzt. Adolf Hitler. Man muss es nach diesem Auftritt sagen, Friedrich Merz ist geistig-moralisch am Ende. Er befindet sich in einem krankhaften Wahn von Weimar. Sein letztes Argument lautet geradezu besessen, ich oder Hitler. Friedrich Merz ist angetreten, um die AfD zu halbieren. Nun hat er die CDU halbiert, während die AfD sich verdoppelt hat. Friedrich Merz versprach dem Land, links ist vorbei. Heute ist Merz das Bollwerk, der Garant, der Ermöglicher und Vollstrecker linker, zerstörerischer Politik und gleichzeitig das größte Hindernis für eine Wiedervereinigung des bürgerlichen, des konservativen Lagers. Friedrich Merz hat öffentlich und feierlich gelobt, Mehrheiten für seine untergehende CDU nur noch bei linken Parteien zu beschaffen. Er stellt damit seine persönliche und vollkommen abwegige Paranoia, ein neuer von Papen zu werden, über das Wohl des Landes, das nichts mehr herbeisehnt als ein Ende linker Durchhaltepolitik und sozialistischer Durchhalteparolen. Deswegen möchte ich mich heute persönlich an den Herrn Bundeskanzler wenden. Hier ist mein Brief an Friedrich Merz. Sehr geehrter Herr Bundeskanzler, lieber Friedrich Merz, an der Spitze ist es einsam, aber einsamer als Sie war wohl nie ein deutscher Bundeskanzler. Das Vertrauen der Bürger in Deutschland haben Sie in einer nie dagewesenen Geschwindigkeit verloren. Man könnte diese Geschwindigkeit als das neue Deutschland-Tempo bezeichnen. Wo immer die Menschen die Möglichkeit haben, über ihre Politik abzustimmen, da laufen sie in Scharen davon. In Sachsen-Anhalt hat sich die CDU mehr als halbiert. Sie sind das Ozempic, die Abnehmspritze der Politik geworden. In Baden-Württemberg hat die CDU eine sicher geglaubte Wahl noch verloren, weil die Wähler verstanden haben, dass sie mit der CDU nach dem Wahltag nur linke Politik bekommen werden. In Mecklenburg-Vorpommern steht die CDU bei 8%. In Berlin werden sie das Rote Rathaus verlieren, nachdem sie persönlich stur zu dem einzigen CDU-Regenten gehalten haben, der noch mehr Märchen erzählt als sie. Und der Einzige, der für die CDU eine Wahl gewonnen hat, Gordon Schnieder in Rheinland-Pfalz, will von ihnen nichts mehr wissen, weil sie es geschafft haben, seinen Bruder öffentlich vorzuführen und zu demütigen. Die Leute im Land halten Sie für einen unseriösen, machtversessenen Polit-Halodri, dem man kein Wort mehr glauben kann. Es gibt kein einziges Wahlversprechen, das Sie nicht gebrochen haben. Der Friedrich Merz aus dem Wahlkampf wäre nicht gnädig mit dem Friedrich Merz an der Macht. Ihre Parteifreunde haben längst mit Ihnen abgeschlossen. Niemand will noch kämpfen für Friedrich Merz. In der CDU und im ganzen Land sind Sie geradezu zur tragischen Witzfigur geworden, gefesselt in ihrem Lebenstraum, den sie nun wahrmachen, koste es uns, was es wolle. Aber all das ist es nicht, was sie, Herr Merz, so einsam macht. Einsam sind sie, weil sie mit ihren politischen Taten alles zertrümmert haben, was Millionen Menschen für ihre aufrichtigen Überzeugungen hielten. Sie waren nie sympathisch, sie haben die Wahl nicht gewonnen, weil die Menschen sie so sehr mochten, sie haben die Wahl gewonnen, weil Millionen Menschen geglaubt haben, ihnen wäre es egal, ob sie gemocht werden, wenn es denn um das geht, woran sie glauben, um ihre Überzeugungen. Nun stellen wir alle miteinander fest, sie haben gar keine Überzeugungen. Sie glauben an nichts außer Friedrich Merz an der Macht. Sie sind ein Nihilist in eigener Sache. Da ist nichts, da ist immer nur Friedrich Merz. Nichts ist einsamer als ein Mann, der für nichts mehr steht und der sich selbst verraten hat. Von all ihren markigen Worten, mit denen sie oft auch Menschen aus dem Herzen gesprochen haben, ist rein gar nichts mehr übrig geblieben. Sie haben jedem Saal erzählt, was er hören wollte,

0: Zeichen der Zeit zu erkennen, zu erspüren, zu erwittern, zu erfühlen, bevor irgendjemand anders sie sehen konnte. Adenauer wirkte so uralt, als wäre er seine eigene Granitstatue. Kohl wurde als provinzieller Kleingeist verachtet und verlacht, aber sie waren nicht einfach Männer ihrer Zeit, sie waren Männer, die ihrer Zeit weit voraus waren. Wer zu spät kommt, den bestraft das Leben. Das wäre Adenauer und Kohl niemals passiert. Ihnen, lieber Herr Merz, passiert es jeden Tag. Adenauer sah die Freiheit im westlichen Bündnis und die Aussöhnung mit dem Volk der Juden, als all das vollkommen undenkbar schien. Er sah die zerstörerische Kraft des Sozialismus und die sanften Worte von Solidarität und Brüderlichkeit, mit denen er sich anschleicht und verführt. Schon vor 70 Jahren klarer als sie heute, lieber Herr Merz. Kohl sah die Chance, die Sowjetunion, dieses Reich des Bösen, mit Atomraketen auf deutschem Boden totzurüsten, als das pazifistische Deutschland das für wahnwitzige Kriegstreiberei hielt, aber es funktionierte. Kohl sah die Chance zur deutschen Einheit, als die ganze Welt daran zweifelte und uns als wiedererstarkte Macht in Europa fürchtete, inklusive unserer engsten Verbündeten. Maggie Thatcher sagte damals, wir haben Deutschland zweimal besiegt, wir wollen es kein drittes Mal besiegen müssen. Wenn Sie, lieber Herr Merz, die deutsche Einheit verhandelt hätten, wäre die Bundesrepublik vermutlich der DDR beigetreten und hätte dafür auch noch bezahlt.
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2: Und auch in der Union fragt man sich immer mehr, ist das noch der richtige Mann? Wir sprechen gleich mit dir drüber, Ralf, über verschiedene Szenarien, die die Runde machen im politischen Berlin. Und ein Szenario, das auch Friedrich Merz und der gesamten Union vor Augen stehen muss, das hat Alice Weidel gestern konkret ausgesprochen. Ja, sie hat darauf hingewiesen, wenn die nächsten Wahlen so ausgehen, wie die momentan die Umfragen ausschauen, wenn der Abwärtstrend sich weiter verfestigt, dann könnte es sein, liebe Abgeordneten von CDU und CSU, dass euer Block sich demnächst hier im Bundestag halbieren wird.
3: Sehr verehrte Kollegen von der CDU, ich kann Sie ja von hier sehen. Und da kommen Zwischenrufe und auch Proteste. Ich sage Ihnen eins. Schauen Sie sich Ihre Kollegen links und rechts von Ihnen an. Einer von den beiden wird in der nächsten Legislaturperiode nicht mehr da sitzen, wenn Friedrich Merz mit Ihnen fertig ist.
2: Ja, das ist natürlich ein Szenario, das durchaus einen realistischen Kern hat, oder, Julius?
4: Das ist das Thema. Unionspolitiker sind für Argumente zwar erreichbar, aber ihre Parteikadavergehorsam und Loyalität verhindern dann manchmal, dass sich das auch wirklich in Politik umsetzt. Aber das ist der entscheidende Punkt, an dem dann wirklich jeder Mandatsträger von CDU und CSU wirklich die Ohren spitzt, wenn es darum geht, eben nicht mehr Mandatsträger sein zu können. Wenn es wirklich um die Ämter und die Posten und die Mitarbeiter und die Privilegien und die Dienstwagen, die der Bundeskanzler damals in die Kamera gehalten hatte. Denn die aktuellen Umfragewerte sagen schon, ein Drittel ist schon weg. Und wenn das so weitergeht, dann ist bald wirklich die Hälfte des Parlaments, der Unionsfraktion einfach nicht mehr da, weil der Kanzler die Partei von knapp an der 30 in Richtung 15 führt. Sie sagt ja, wenn der Kanzler erstmal mit ihnen fertig ist. Und da hat er, er hat nicht so abweisend reagiert wie bei dem Vorwurf der merkwürdigen Pressekonferenz, als der Bundeskanzler eingebettet war. Ist es natürlich gemein, ist natürlich irgendwie so ein böses Foul, da jemanden beim beruflichen Fortgang zu packen, aber einen Punkt hat sie schon, das aber kann man nicht von der Hand weisen.
5: Die Szene ist deshalb so exemplarisch, weil sie den Kern des Problems trifft. Es ist ja nicht so, dass es keine Wechselszenarien an der Unionsbasis gibt. Also im Sommer nach dem missglückten Regierungsumbau gab es eine Vorstandssitzung der Union. Da hatte man das alles durchgesprochen und so ein bisschen murrend hingenommen, dass das alles nicht geglückt ist und so weiter. Dann sagte Merz zum Schluss hinter verschlossenen Türen, zur Verabschiedung, jetzt lassen Sie sich von den schlechten Schlagzeilen mal nicht aus der Ruhe bringen. Und dann sagte Mechthild Heil, eine Abgeordnete, die im Bundesvorstand ist, aus Rheinland-Pfalz, aus Andernach, die sagte dann, es sind ja nicht die Schlagzeilen, es ist ja die Stimmung an der Basis, die so schlecht ist. Also sie muss den eigenen Parteichef darauf hinweisen, dass an der Basis die Stimmung im Keller ist. Und daraufhin entspann sich eine Debatte, wo kein einziger Friedrich Merz unterstützte, kein einziger verteidigte ihn, kein einziger sagte, was wir alles richtig gemacht haben, sondern es entlud sich der Frust über die Politik von Friedrich Merz. Und das ist einfach eine Episode gewesen, wo mir mehrere Leute gesagt haben, wenn danach einer der Kontrahenten von Friedrich Merz angegriffen hätte, Markus Söder oder Henrik Wüst, dann hätten sie wahrscheinlich den Kanzlersturz vollziehen können, weil der Frust an der Basis der Partei so massiv gewesen ist, dass er sich im Bundesvorstand artikuliert hat und es nicht mal einen gab, der formal den Kanzler verteidigt hat. Eine ganz spannende Szene und von da an ist es nicht besser geworden. Das Interessante ist, dass es ja so taktische Spielchen gibt. Also eigentlich seit der Kanzlertauschdebatte, die ja nicht aus dem hohlen Raum kam, sondern aus der Unzufriedenheit.
4: Zuerst bei News übrigens.
5: Ich stelle ja mein Licht gerne unter den Scheffel.
2: Wir haben einen Scheinwerfer.
5: Es gab lange Zeit die Theorie, es gibt diese beiden Aspiranten, Henrik Wüst und Söder, das sind eigentlich die beiden, die realistischerweise in Betracht kommen, um Merz nachzufolgen, dass wenn einer von den beiden offen angreift, dass der zurückgeschlagen wird und es nicht wird, aber der Nächste, der wird's. Einfach aus optischen Gründen. Also man kann jetzt nicht einfach einen Konkurrenten einfach so durchgehen. Aber seit dieser Vorstandssitzung gibt es die Theorie, wenn einer angreift, dann ist die Basis der Union, dann ist die Fraktion inzwischen so mürbe, so überdrüssig des Kanzlers, dass der Erste, der kommt, den werden sie wählen. Und das ist deshalb interessant, weil natürlich Markus Söder als CSU-Chef in Norddeutschland nicht so wahnsinnig beliebt ist. Aber wenn es so weit ist, dass die sagen, wir müssen das einfach beenden, das ist schon wirklich eine spannende Geschichte. Und deshalb habe ich auch dieses winzige, lustige
6: Was ist denn Herz. Das, Ralf?
5: Winzig, winzig sagt vom Oktoberfest mitgebracht. Gestern Abend war Oktoberfest. Traditionell in Berlin ist dann Markus Söder. Und das Schöne ist eben, es ist direkt neben dem Kanzleramt. Im Tipi neben dem Kanzleramt, also wirklich, sagen wir mal, 100 Meter Luftlinie vom Büro des Kanzlers entfernt. Das sind diese klassischen Herzen.
6: Oh, es riecht sogar nach Lebkuchen, ja.
5: Die hängt man hin, isst sie nie.
6: Wir sehen hier Bilder.
5: Und irgendwann sind sie so ausgehärtet, dass man sie wegwerfen kann. Aber da war auch Markus Söder, gab es Bieranstich und so weiter. Und kurz davor war Henrik Wüst am Brandenburger Tor und hat Herrn Evers im Wahlkampf in Berlin unterstützt. Und allein die räumliche Nähe beider Konkurrenten zu Friedrich Merz in Berlin ist eben etwas, was hohen politischen Symbolwert hat und was auch in der Basis der Union so verstanden wird. Und es gibt verschiedene Szenarien. Das eine ist, nach der Mecklenburg-Vorpommern-Wahl wird es eine Attacke auf Merz geben aus dem Kreis dieser Aspiranten. Wobei interessanterweise der hessische Ministerpräsident, den wir ja schon erwähnt haben, der Überbringer der schlechten Nachricht an den Kanzler sein soll. Es gibt ein weiteres Szenario, was nicht von den beiden Konkurrenten ausgeht, sondern eine Trennung von Amt und Vorsitz für die Union von Friedrich Merz durchspielt. Das hat damit zu tun, dass ja Carsten Linnemann, der Liebling der Partei, einer, der noch hohe Glaubwürdigkeit genießt, jetzt als Gesundheitsminister, interessanterweise auch so eine verkorkste Umbildungsgeschichte, überhaupt gar nicht mehr in der Unionsspitze vertreten ist. Der ist jetzt Gesundheitsminister, ist nicht im Vorstand, ist nicht im Präsidium, er ist komplett raus. Obwohl er wirklich lange Zeit die auch Partei zusammen...
6: Im Koalitionsschluss
5: ist er auch nicht. Also komplett raus, er ist jetzt Gesundheitspolitiker. Punkt. Und dass der als Aspirant auf den Parteivorsitz gehandelt wird. Friedrich Merz muss ihn abgeben und soll dann als Erbe gewissermaßen wenigstens noch Reformen umsetzen. Und das, der Charme dieses Szenarios besteht darin, dass man mit der SPD das nicht verhandeln müsste. Wenn Henrik Wüst oder Markus Söder als neue Kanzlerkandidaten antreten, müsste die SPD sie ja mitwählen. Das Prozedere dahin ist natürlich relativ kompliziert, dass die eigene Fraktion ein Misstrauensvotum gegen den eigenen Kanzler anstrebt. Und dann den Kanzler austauscht, wäre ja brutalst, ist eigentlich nicht denkbar, dass Friedrich Merz selbst zurückzieht, wenn man ihm sagt, du, es ist vorbei, wir wollen dich nicht mehr, ist auch keine gute Option. Das ist, das sind aber die Szenarien, die die Runde machen und deshalb sind eben auch solche seltsamen Feierlichkeiten wie das Oktoberfest interessant, weil da ja auch die CDU-Leute zugange sind, da sind Leute aus der CDU-Spitze, die CSU-Fraktionsabgeordneten, es sind Leute aus den Ländern dort vor Ort, weil man lässt sich ja keine Party entgehen.
6: Und du warst auch dort.
4: Eine spannende Sache ist doch, dafür, dass, muss ich mal gucken, wo die Ecke ist, da, in 10 genau. Tagen das März-Referendum ansteht und du eigentlich gesagt hast, üblich wäre es jetzt maximales Füße stillhalten, um den Wahlkämpfern weder in Berlin noch in Mecklenburg-Vorpommern da irgendwie noch Probleme zu bereiten. Dafür ist es aber schon mächtig laut. Wir haben gestern von 6 Fronten geredet. Da war Angela Merkel dabei, Carsten Maschmeyer, Boris Rhein, Markus Söder, den wir gleich auch nochmal hören. Da haben sich jetzt nochmal neue Fronten aufgemacht über Nacht. Wenn ich lese, dass im Haushalt, im Bundestag die Haushaltsexperten und die Agrarwirtschaftsexperten sagen, diesem Haushalt stimmen wir nicht zu. Und da reden wir von 12 Leuten, genau den 12 Leuten, die die schwarz-rote Regierung als Überschuss quasi zur Mehrheit hat. Dann sind ja schon einige Fronten und einige Angriffe und einige Giftpfeile geflogen, obwohl ja eigentlich Füße stillhalten der normale Duktus wäre.
5: Und es gibt noch so andere symbolische Geschichten, die man sozusagen als Nahbetrachter zur Kenntnis nehmen muss. Der Umbau der Fraktion geht ja weiter. Die neue erste parlamentarische Geschäftsführerin wird Frau Dos Santos Wirz. Der zweite parlamentarische Geschäftsführer wird Frederik Bouffier, Sohn von dem ehemals mächtigen hessischen Ministerpräsidenten Volker Bouffier. Und der JU-Chef Johannes Winkel soll neuer Fraktionsvize für Arbeit und Soziales werden. Folgt also Linnemann nach. 3 Abgeordnete, die in ihrer ersten Legislaturperiode sind, muss man sich mal vormachen.
6: Junge Gruppe.
5: Junge Leute. Mhm. Und das sind alle ja die, die von dem Schleifen, von dem Runterwirtschaften der Union ganz persönlich betroffen sind. Also auf die kann Friedrich Merz nicht zählen, wenn er jetzt auf Durchhalteparolen setzt. Und das ist schon sehr, sehr bemerkenswert. Und man geht, also ich meine, das ist jetzt, das sind so, so.
2: Aber wir müssen vielleicht ganz kurz nochmal, wir haben ja über Söder jetzt einiges gesprochen, deshalb haben wir auch das Oktoberfest dabei, hier, der Lebkuchenherzl, jo, ich mag die, ich hol die mit dem Traktor ab, Resi, ich hol die mit dem Traktor ab, ja. Aber wen holt denn der Söder ab? Die Leute sollen ja immer abgeholt werden und mitgenommen werden. Nimmt der Söder vielleicht demnächst mal den Merz mit aus dem Kanzleramt? Zumindest hat er sich seltsam geäußert bei Frau Maischberger. Er wurde eigentlich ganz einfach gefragt. Man hätte darauf sehr routiniert, vielleicht auch schablonenhaft antworten können. Die Frage war, ist denn Friedrich Merz noch der richtige Kanzler? Und das sagte Söder.
7: Das ist in dieser Koalition Gott sei Dank nicht der Fall. Jeder weiß, worum es geht.
8: Also der Kanzler soll bleiben. Alles, was aus Mecklenburg-Vorpommern kommt, aus Hessen, das ist Kokolores. Sie sagen, Friedrich Merz ist der richtige Kanzler für diese Zeit.
7: Ich glaube, dass er Kanzler ist und unsere Verfassung gibt jemand ein starkes verfassungsmäßiges Recht.
8: Also man kriegt ihn nicht weg.
7: Ich finde das zwar nicht unhumorvoll, wie Sie es machen, aber nicht voll angemessen der Lage, in der sich unser Land befindet.
8: Ich versuche Sie ein bisschen zu provozieren, um ja, in Ihr Inneres zu schauen, weil ich das Gefühl habe, es ist ein bisschen
7: nicht
8: anders.
7: Zu provozieren. In mein Inneres können Sie gern schauen.
2: Ja, ein kleines Repertorium im Grundgesetz. Der Bundeskanzler hat eine starke Stellung und ich glaube, er ist Kanzler.
9: Ich glaube, er ist Kanzler, heißt, ich glaube, er ist noch Kanzler und ich weiß selbst nicht, wie lange. Also er hat hier ganz offenkundig feuerfrei für den Kanzler gegeben, ihn zum Abschluss freigegeben und gezeigt, dass der Kanzler noch quasi auf dem Papier im Amt ist und dass man ihn halt leider nicht so leicht wegkriegt, weil er verfassungsmäßig so eine starke Stellung hat, aber dass, wenn es nach ihm ginge, dann wäre der Kanzler schon weg. Also für mich die ganz klare Botschaft, und das geht ja nicht nur in die Bevölkerung, sondern vor allem in die eigene Partei, das Rennen um die Nachfolge von Friedrich Merz ist eröffnet.
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1: Ich bin Babit Büchner. Lauter Alarm auf dem Handy und heulende Sirenen. Um 11 Uhr wurde wieder mit einem Probealarm überprüft, ob alle Menschen in Deutschland bei einem Notfall schnell genug gewarnt werden können. Das erste offizielle Fazit von Bundesinnenminister Alexander Dobrindt lautet nun, die Warnsysteme funktionieren zuverlässig. Auch über Fernsehen, Radio und digitale Anzeigetafeln gab es die Infos. 45 Minuten später kam wie geplant die offizielle Entwarnung. Per Gesetz sind Krankenkassen verpflichtet, bei Finanzanlagen Verluste möglichst auszuschließen. Zuletzt hatten sich etliche Kassen aber erheblich verzockt. Neue Zahlen der Bundesregierung zeigen, dass das Ausmaß der Verluste noch viel größer ist als bisher bekannt.
2: Kassen und kassenärztliche Vereinigungen haben sich verspekuliert. Schon bis Ende letzten Jahres mussten Wertberichtigungen von rund 400 Millionen Euro vorgenommen werden, heißt es von der Bundesregierung. Das Geld von versicherten und einzahlenden Medizinern durch unsichere Investments, vor allem in Immobilienfonds, futsch. Und auch für dieses Jahr haben einige Kassen weitere Verluste angekündigt. Wie hoch diese ausfallen können, ist derzeit nicht bekannt. In Medienberichten war von über 1,1 Milliarde Euro die Rede. Tanja Wagner, Nachrichtenredaktion.
1: Die Generalsanierung wichtiger Bahnstrecken wird länger dauern als derzeit geplant. Bahnchefin Evelyn Paller sagte, das Konzept sei überarbeitet worden.
3: Die Bahn hat jetzt auch ein Pünktlichkeitsproblem bei der Streckensanierung. Eigentlich sollte die ja langfristig dafür sorgen, dass Züge pünktlicher sind. Aber die Pläne, 4 Sanierungen pro Jahr zu schaffen, waren offenbar zu ambitioniert. Hier soll das Tempo nun gedrosselt werden. Genaue Jahreszahlen nannte die Bahnchefin nicht. Das werde auch davon abhängen, wie viel Geld aus dem Infrastruktur-Sondervermögen fließt, sagte sie. Ursprünglich sollten rund 40 Strecken bis Anfang der 2030er Jahre auf Vordermann gebracht werden. Zuletzt war aber schon von 2036 die Rede. Diana Kramer, Nachrichtenredaktion.
1: Der Fall Marius Borg-Høby wird neu verhandelt. Ein Gericht hat die Berufung des Sohnes von Norwegens Königin Mette-Marit zugelassen. Der Prozess könnte im kommenden Jahr stattfinden. Høby war im Juni unter anderem wegen 2 Vergewaltigungen und häuslicher Gewalt zu 4 Jahren Haft verurteilt worden.
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1: Das Wetter, die aktuelle Vorhersage des Deutschen Wetterdienstes. Auch heute Nachmittag gibt es meist einen Sonne-Wolken-Mix. Vor allem im Südwesten und an der Ostseeküste ist es auch länger sonnig, bei 16 bis 24 Grad noch maximal. Morgen ziehen dann im Westen und Nordwesten einige Regenwolken durch. Ansonsten bleibt es auch morgen meist sonnig und trocken, bei ähnlichen Temperaturen wie heute.
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5: Es ist kurz nach 14 Uhr, einen schönen Donnerstag. Ich bin Andreas Dorfmann. Der Countdown läuft. Nachher wieder News Live am Abend. Und darüber spricht Deutschland heute. Taumelt die CDU in Richtung 5%? Die neuesten Trends aus den Umfragen. Die Hintergründe dazu ab 18 Uhr hier bei News, das Radio. Bleiben Sie weiter dran. Jetzt haben wir für Sie Lily Was Here von Dave Stewart und Candy Dulfer.
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1: Heute lautet unser Thema: Philipp Amthor vertreibt die letzten CDU-Wähler. Wo Philipp Amthor ist, da nimmt das Volk Reißaus. In jungen Jahren hat es der CDU-Politiker zu zweifelhaften Ehren gebracht. Je höher Amthor in der Parteihierarchie steigt, desto tiefer fällt sein Ansehen in der Bevölkerung. Bald wird er als ehemaliger Generalsekretär der CDU Mecklenburg-Vorpommern die nächste Wahlniederlage erläutern müssen. Amthor kennt sich damit aus. Schon nach der Wahlkatastrophe von Sachsen-Anhalt brillierte Amthor in seiner Spezialdisziplin. Niemand mischt so gekonnt Nibelungentreue zur Führung mit Realitätsverlust und Schlaumeierei. Amthor ist ein Wählervertreibungsprogramm auf zwei Beinen. Steife Lippe, gerecktes Kinn, viele Posen, kein Gewinn. Nein, wir reden hier nicht nur über Äußerlichkeiten. Amthor präsentiert uns seine Oberfläche, weil man nach einem politischen Kern suchen muss. Amthors Angebot ist die Form. Und Amthors Form ist das Sprechpuppenhafte, Monokelhafte, die Bereitschaft zum Buckeln nach oben und zum Aburteilen der Unteren. Er stellt sich dar wie ein entlaufener Nebendarsteller aus einer Filmklamotte der 20er oder 30er Jahre. Wie ein wiedergeborener Theo Lingen, Näseln inklusiv. Wir müssen über Amthors Redeweise und Amthors Auftreten reden, denn Amthor, das ist Rhetorik im Hochlauf, ist Palaver ohne Substanz. Amthor ist CDU. Die Wähler hatten die CDU in Sachsen-Anhalt gerade ungespitzt in den Boden gerammt, da eilte Amthor herbei und dozierte. Man solle doch jetzt nicht über das Falsche reden und bloß nicht undifferenziert. Amthors Differenziertheit ist aber ein Ablenkungsmanöver. Amthor hantiert pseudoschlau mit politischen Großbegriffen. Nur, um das CDU-Erdbeben von Magdeburg zu relativieren. Er ist ein Parteisoldat mit rhetorischer Großmannsucht. Wer mag ihn nur in diesen Irrgarten des Denkens gelockt haben? Wer sagt ihm Begriffe vor wie Disruptionsfuror? Wer?
2: Wir haben die Hauptkonfliktlinie, die wir im Moment sehen im Parteiensystem, eher zwischen Stabilität von Institutionen und Chaos, einem Disruptionsfuror. Und das sehen wir ja auch in der Art und Weise, wie die AfD über politische Mitbewerber spricht, wie sie über Institutionen spricht, wie sie die verächtlich macht, wie sie für spalterische Politik antritt.
1: Nein, Herr Amthor, wenn sehr viele Wähler in Sachsen-Anhalt und weit darüber hinaus der CDU nicht vertrauen, dann hat die CDU versagt. In Amthors politischer Clipschule kommt der Wähler nicht vor. Oder meint Amthor wirklich, die CDU scheitere, weil sie Stabilität im Angebot habe, die Nachfrage nach Chaos aber gerade höher sei? Im Übrigen steht das Regierungshandeln der CDU gerade nicht für Stabilität. Man schaue nach Berlin, man schaue nach Thüringen. Amthor aber ist schockverliebt in diese Scheinalternative.
2: Stabilität oder Chaos? Das ist die zentrale Frage.
1: Nun muss es nur der Wähler begreifen und die selbsternannte Stabilitätspartei CDU wählen. Ich habe meine Zweifel, dass dieser Appell auch nur einen vertriebenen Wähler zurücklocken wird. Amthor macht aus zu 100% Enttäuschten 120% Enttäuschte. Amthor zementiert die Abkehr von der CDU. Er liefert vorauseilend Gründe für kommende Niederlage. Als Staatsminister für die Bund-Länder-Beziehungen im Bundeskanzleramt weiß Amthor, wem seine Loyalität gelten muss. Friedrich Merz und nur Friedrich Merz. Bei der Frage, ob Merz noch der richtige Kanzler sei und noch der richtige CDU-Vorsitzende, muss der Parteisoldat nicht lange überlegen.
2: Auf jeden Fall, er ist der richtige Parteivorsitzende, er ist der richtige Bundeskanzler und es kommt auf ihn und auf die Stabilität der Bundesregierung jetzt umso mehr an.
1: 7% der Ostdeutschen sind mit dem Bundeskanzler zufrieden. Nur 7%. Amthor aber hält dem Untergeher die Treue. Es ist die sprichwörtliche Nibelungentreue im Anblick rauchender Ruinen und verbrannter Erde. Und gerne verteilt Amthor Nasenstüber und Backpfeifen.
3: Zugleich gilt aber natürlich, dass wir jetzt auch auf der anderen Seite der Waagschale nicht sagen können, ist doch egal, wer Sachsen-Anhalt regiert. Sachsen-Anhalt ist kein

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2: Tja, manchmal belieben der Herr Bundeskanzler zu lügen. Da zitiert er ein Zitat komplett falsch, an entscheidender Stelle falsch und beharrt darauf. Doch, das hat er gesagt. Deutlich auf andere Weise wurde Friedrich Merz auch beim Thema Migration. Und da schwebte auf einmal der schlimmstmögliche Vorwurf im Raum. Die AfD propagiere ethnische Säuberungen.
3: Was ja nichts anderes ist als eine ethnische Säuberung nach Handwerk, nach Hautfarbe und Herkunft. Nichts anderes. Meine Damen und Herren, das Wort Remigration ist nichts anderes als ein Synonym für ethnische Säuberung nach Herkunft und Hautfarbe. Herr Kropala, Sie kommen selbst aus dem Handwerk.
2: Das ist also die These von Friedrich Merz. Remigration, eine Forderung der AfD, sei, so sagt er, nichts anderes als ethnische Säuberung. Das ist ein massiver Vorwurf. Wie kommt er denn darauf und meint er damit wirklich punkten zu können?
4: Man fragt sich wirklich, was ist mit dem Kanzler los? Warum greift er unter allen möglichen Vorwürfen gegen die AfD ausgerechnet zu diesem, der ja längst widerlegt ist? Selbst linke Medien haben mittlerweile davon abgelassen, der AfD diesen Vorwurf zu machen, dass sie so eine Art zweiten Holocaust machen wollte. Wir hatten dieses Geheimtreffen in Potsdam, wo immer wieder dieser Vorwurf war, Millionen Deutsche sollen aus ethnischen Gründen aus dem Land gebracht werden. Wurde von Gerichten widerlegt, wurde von Medien widerlegt und trotzdem greift der Kanzler zu dieser linken Floskel und verschärft sie ja nochmal. Also ethnische Säuberung ist ja etwas, was man in Deutschland A mit dem Holocaust verbindet, B mit sowas wie dem Massaker von Srebrenica. Also der massivste, schlimmstmögliche Vorwurf, wo ja mitschwingt, es sollen Hunderte, Tausende, Millionen Menschen ermordet werden. Und das wirft er der AfD vor, weil sie was machen möchte? Naja, vor allem erstmal eine vernünftige Migrationspolitik, wo das Recht erstmal durchgesetzt wird, nämlich wo die illegale Migration unterbunden wird und Leute, die nicht in dieses Land gehören, die hier nicht sein dürfen, aus dem Land geschafft werden. Das ist das, was die AfD möchte. Das ist auch mittlerweile relativ weit verbreitet. Und der Kanzler wählt hier wirklich den monströsesten Vorwurf, den man machen kann, ist völlig von Sinn, nur um der AfD zu schaden und macht sich damit eigentlich selbst lächerlich.
2: Wir haben hier von wirklich ganz, ganz unvoreingenommener Stelle eine Definition. Die Vereinten Nationen definieren ethnische Säuberung wie folgt. Zitat: Die ethnische Homogenisierung eines Gebiets durch Anwendung von Gewalt oder Einschüchterung, um Angehörige bestimmter Gruppen aus dem Gebiet zu entfernen. Historische Beispiele für ethnische Säuberung sind etwa die Rohingya in Myanmar, die Vertreibung muslimischer Bevölkerung also durch ethnisch-religiöse Konflikte, die Sudetendeutschen in der Tschechoslowakei, die zwangsvertrieben wurden mit dem Ziel der ethnischen Homogenisierung, oder in Srebrenica, Bosnien-Herzegowina, die Bosniaken, Vertreibung und Ermordung tausender Bosniaken hat dort stattgefunden. Also wir müssen ja wirklich in die Gräuelgeschichte der Menschheit schauen, um Beispiele zu finden für ethnische Säuberung. Und Friedrich Merz wirft der AfD vor, sie wolle eine ethnische Säuberung entlang von Herkunft und Hautfarbe organisieren.
5: Es sind wieder mehrere Ebenen, die einfach zeigen, wie am Ende und verzweifelt Friedrich Merz sein muss. Denn auf der einen Seite das Geschichtsrevisionistische, das Kleinreden und Schwachmachen der Gräuel, die passiert sind im Jugoslawienkrieg, im Myanmar, auch auf deutschem Boden beim Holocaust, wo es tatsächliche ethnische Säuberungen, tatsächliche Genozide gegeben hat. Dann diesen Vorwurf zu machen, der auf Basis von dieser Korrektivrecherche entstanden ist, der tausendfach widerlegt ist, wo sich ARD und ZDF in ihren größten Nachrichtensendungen entschuldigen mussten, dafür falsche Dinge verbreitet zu haben, von Gerichts wegen bestimmt. Es gab keine Wannsee-Konferenz 2.0, es gab nicht den Masterplan zur Ausweisung von Millionen deutschen Staatsbürgern. Das gibt es alles nicht. Der Begriff Remigration ist ein alter soziologischer Begriff, der das Gegenteil von Migration bedeutet, also das, was vorher an Migration passiert ist, zu revidieren. Ganz einfach. Rückwärts. So. Die Behauptung lautet, in Wahrheit meinen die bösen Rechten aber was ganz anderes, nämlich was viel Schlimmeres. Das, was der Kanzler jetzt da andeutet. Und das Dritte, das Spannende ist, Es ging jetzt auch gerade wieder Videos aus dem Wahlkampf durchs Netz von Friedrich Merz, in denen er sagt, Hunderttausende Menschen müssten abgeschoben werden. Das kann doch nicht sein, dass Hunderttausende im Land sind, die Straftaten begehen oder gar nicht hier sein dürfen. Was ist denn das, außer das, was er der AfD vorwirft? Was ist denn, was wäre denn das, diese Behauptung aus dem Wahlkampf, außer diesen Vorwurf zu erheben? Und es gibt noch eine vierte Ebene, und Ralf hat sie schon angedeutet. Ich kann nicht gleichzeitig den höchsten aller Vorwürfe erheben. Das, was die wollen, ist quasi das, was die Nazis in Deutschland gemacht haben. Das bemüht er ja seit Wochen und Monaten immer wieder in verschiedenster Art und Weise, aber jetzt mit diesem Vorwurf so direkt wie noch nie. Und dann am selben Tag sagen, Verbotsverfahren, nee. Verbotsverfahren mache ich nicht. Das passt nicht zusammen. Das ist Schizophrenie, das ist Verzweiflung. Da merken die Menschen, da hat jemand keine Ideen, keine Argumente und kein Konzept mehr und holt einfach mal im Bundestag den ganz großen Hammer raus, um sich am Ende des Tages nicht mehr zu trauen, diesen Hammer weiter zu benutzen.
2: Und das also haben wir, glaube ich, auch
5: hinten und vorne nicht.
2: Das haben wir auch vorbereitet, wie Friedrich Merz jetzt im Anschluss an diese Debatte gesagt hat. Ja, er tut sich aber dann doch schwer mit einem AfD-Verbotsverfahren. Dazu hat er sich nämlich geäußert gestern am Rande einer Pressekonferenz. Bitte sehr.
6: Ich bin und bleibe skeptisch, ob ein solches Verbotsverfahren erfolgreich sein kann. Wir können das gerne immer wieder auch prüfen. Aber aus meiner Sicht ist das eine sehr hohe Hürde. Und ich glaube im Übrigen nicht, dass man mit dem Verbot dieser Partei das Problem löst, das die Wählerinnen und Wähler dieser Partei in Deutschland sehen.
2: Ja, das war jetzt doch interessant. Er sagt also gestern, er ist da sehr skeptisch. Mit einem Verbot kann man nicht das Problem der Wähler lösen.
4: Er hat komplett recht. Bei Friedrich Merz ist das Gute, er sagt einfach mal alles und dann kann sich jeder was raussuchen und wird schon irgendwas wird schon stimmen von den 5 gegensätzlichen Positionen, die er vertritt. Also hier sagt er ja tatsächlich was Vernünftiges. Die CDU muss sich mit den Positionen befassen und sie inhaltlich stellen. Nur ist es ja das Gegenteil dessen, was er macht. Er behauptet ja Dinge, hier in diesem Fall ethnische Säuberungen, ein völlig aus der Luft gegriffener, hanebüchener Vorwurf, mit dem er A, die Opfer von den echten ethnischen Säuberungen, die es historisch gab, komplett verhöhnt, geschichtsverharmlosend ist gegenüber den Opfern des Holocaust, gegenüber den Opfern des Srebrenica-Massakers. 8000 Männer sind da ermordet worden, 6 Millionen Juden allein im Holocaust. All das benutzt er politisch, um gegen die AfD zu schießen. Und dann, nachdem er ihnen diesen monströsen Vorwurf gemacht hat, sagt er, aber verbieten wollen wir sie nicht und können wir sie auch gar nicht. Da sieht man ja, dass er vorher gelogen hat oder die einfach eine Fantasie zur Realität erklärt hat, weil wenn die tatsächlich ethnische Säuberung planen würden, dann könnte man sie ja verbieten. Also das lässt ja das deutsche Grundgesetz zu, eine Partei, die ethnische Säuberungen plant, zu verbieten. Nur ist es eben nicht so, das weiß er genau. Und deswegen rudert er da jetzt auch wieder zurück. Er hat in den letzten Tagen massiv der AfD auch gedroht, hat gesagt, ja, im Zweifel müssen die sich bundestreu verhalten, wo er schon so angedeutet hat, dass man das Recht quasi in Sachsen-Anhalt brechen könnte als Bund, wenn man sagt, die machen nicht, was wir wollen, die AfD-Regierung, dann setzen wir uns da als Bundesregierung durch. Er hat angedeutet, dass wir schon unsere Mittel haben, um uns gegen eine AfD-Regierung durchzusetzen. Also er hat deutlich gemacht, dass er bereit ist, eigentlich alles gegen die AfD in die Hand zu nehmen, jedes Schwert. Und jetzt rudert er auch da wieder zurück. Es ist wirklich ein verzweifelter Kanzler, der sich nicht mehr zu helfen weiß.
2: Wir hatten auch das Beispiel hier, wo er gesagt hat, aus dem Gedächtnis zitiert, er würde sich dieser Überlegung nicht verschließen, nämlich der Überlegung, ein Verbotsverfahren in Gang zu setzen. Und der mächtige NRW-Ministerpräsident Hendrik Wüst hat ja gesagt, komm, lass uns doch mal eine Bund-Länder-Gruppe einsetzen, um mal so ganz neutral drauf zu gucken, ob es nicht gut wäre, die AfD so prüfen zu lassen und sie am Ende vielleicht zu verbieten.
5: Dieses Verbotsverfahren, das ist jetzt auch schon zu so einer Art Orgie geworden des am Leben Erhaltens eines Damoklesschwerts, weil niemand will das Verbotsverfahren haben, weil es wird zeigen, es gibt keine Gründe, die Partei zu verbieten und dann ist dieser Demokratiestempel auf der bösen, bösen Partei. Aber es macht viel Freude, darüber ständig zu sprechen, es immer wieder hervorzuholen, immer wieder die Vorwürfe, ja, aber die sagen doch dies und das, man sollte mal wenigstens überprüfen oder mal eine Kommission einsetzen, wie der Hendrik Wüst empfohlen hat, oder wo ist denn Ihre Zustimmung, schauen Sie doch die Wahlergebnisse. Es ist einfach ein tolles Kommunikationsmittel für die politische Linke in Deutschland.
4: So eine Art toxische On-Off-Beziehung.
5: Ja, aber sie wollen es gar nicht. Sie wollen es gar nicht, weil jeder weiß, der Innenminister weiß es, die Experten im Innenministerium wissen es, nicht mal der Vorwurf dieses ethnischen Volksbegriffes ist irgendwie anzukreiden, weil er einfach eine Meinungsäußerung ist. Man darf der Meinung sein, das Land darf irgendwie, sollte so und so sein. Solange man das nicht politisch umsetzt und Menschen zweiter Klasse einführt, ist das alles in Ordnung, haben alle Gerichte bestätigt. Man kann das falsch finden, politisch angreifen, bessere Konzepte vorstellen, alles wunderbar. Aber deswegen wird eine Partei nicht verboten werden. Und das wissen auch alle, die halbwegs Ahnung davon haben. Aber es macht halt so viel Freude, darüber zu sprechen und zu sagen, man könnte doch, man sollte doch. Und immer wieder diese Vorwürfe in den Raum zu werfen. Weil die Menschen, ich glaube daran, es gibt in diesem Land mindestens 10 Millionen Menschen, die haben wirklich körperliche Angst davor, dass irgendwann in so, ich gucke gerade Babylon Berlin, weil die 5. Staffel rauskommt, in so grau, ockerfarbenen Anzügen mit so einem diagonalen Ledergürtel, ihr wisst, was ich meine, durch die Straße, mit so Holzknöppel durch die Straße laufen und machen oder irgendwas und die Leute jagen und aus dem Land treiben. Ich glaube, es gibt diese Menschen, die das glauben, nur wir sind nicht in den 30er Jahren.
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1: Ich bin Babit Büchner. Der Iran-Krieg treibt die Preise fürs Tanken und Heizen hoch. Die Europäische Zentralbank reagiert nun mit einer weiteren Zinserhöhung auf die gestiegene Inflation. Der für Banken und Sparer wichtige Einlagezins steigt von 2,25 auf 2,5%, entschied der EZB-Rat. Der Konflikt im Nahen Osten erzeuge weiterhin Inflationsdruck, so die Notenbank. Der 6. bundesweite Warntag ist nach Einschätzung von Bundesinnenminister Alexander Dobrindt erfolgreich verlaufen. Die Warnsysteme hätten die Bevölkerung auf verschiedenen Wegen erreicht, so Dobrindt.
2: Unsere Warnsysteme funktionieren zuverlässig, so der Innenminister. Pünktlich um 11 Uhr gingen Warnmeldungen auf Handys und Tablets ein. Vielerorts heulten zusätzlich Sirenen. Auch über Radio, Fernsehen und digitale Anzeigetafeln wurde informiert. 45 Minuten später folgte die Entwarnung. Mit dem Probealarm wollten die Behörden testen, ob die Bevölkerung im Ernstfall schnell erreicht werden kann. Etwa bei Naturkatastrophen oder einem militärischen Angriff. Thomas Bleskin, Nachrichtenredaktion.
1: Der Fall Marius Borg-Høiby wird neu verhandelt. Ein Gericht hat die Berufung des Sohnes von Norwegens Königin Mette-Marit zugelassen.
3: Marius Borg-Høiby war im Juni unter anderem wegen zwei Vergewaltigungen und häuslicher Gewalt zu 4 Jahren Haft verurteilt worden. Für 2 andere Fälle wurde er freigesprochen. Diese werden voraussichtlich nicht neu verhandelt werden. Høiby hatte stets abgeschritten, die Frauen vergewaltigt zu haben. Der 29-Jährige befindet sich in Untersuchungshaft, die er mit Fußfesseln auf dem Gut Skaugum, dem Wohnsitz des Königspaares, verbringen darf. Gestern nahm er an der Beerdigung des norwegischen Königs Harald teil. Aus Oslo, Sigrid Harms.
1: Die Menschen in Deutschland haben wieder deutlich mehr Lust auf Fisch und Meeresfrüchte. Pro Kopf wurden im vergangenen Jahr fast 14 Kilogramm gegessen. Das waren 1,6 Kilogramm mehr als im Jahr davor, teilte das Fischinformationszentrum in Hamburg mit. Im weltweiten Verbrauch liege Deutschland damit im Mittelfeld. Spitzenreiter ist demnach Island mit fast 84 Kilogramm Fisch und Meeresfrüchte pro Kopf im Jahr.
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1: Das Wetter, die aktuelle Vorhersage des Deutschen Wetterdienstes. Auch heute Nachmittag gibt es meist einen Sonne-Wolken-Mix. Vor allem im Südwesten und an der Ostseeküste ist es auch länger sonnig, bei 16 bis 24 Grad noch maximal. Morgen ziehen dann im Westen und Nordwesten einige Regenwolken durch. Ansonsten bleibt es auch morgen meist sonnig und trocken bei ähnlichen Temperaturen wie heute.
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5: Es ist kurz nach 15 Uhr, einen schönen Donnerstag. Ich bin Andreas Dorfmann. Der Countdown läuft. Nachher wieder News live am Abend. Und darüber spricht Deutschland heute. Taumelt die CDU in Richtung 5%? Die neuesten Trends aus den Umfragen. Die Hintergründe dazu ab 18 Uhr hier bei News, das Radio. Bleiben Sie weiter dran. Jetzt haben wir für Sie Wake Me Up Before You Go Go von Wham.
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2: Tyrannei der Gleichheit heißt das neue Buch von Matthias Brotkorb und Klaus Zierer. Und das Interessante ist, dass es in der täglichen Politik eigentlich in Gestalt der SPD immer vorhanden ist. Es geht um Gleichheit. Und warum das von übel ist, darüber spreche ich mit Matthias Brotkorb. Herzlich willkommen.
3: Ja, guten Tag.
2: War die DDR-Schule eigentlich besser? Das war eine Einheitsschule. Und da ich sie besucht habe, weiß ich, dass zumindest der logische Aufbau der Lehrpläne einfach sehr folgerichtig gewesen ist. Also bevor ich nicht Winkelfunktionen hatte, habe ich auch keine Wechselspannung durchgenommen. Und dementsprechend hat das, was ich in Physik durchgenommen habe, konnte ich mathematisch untersetzen. Während ich heute meinen Kindern erklären muss, wie ein Elektromotor funktioniert, ohne dass sie elektrische Spannung in der Schule schon hatten. Also ich soll ihnen die Drei-Finger-Regel erklären, wie elektrische Felder sich bewegen, aber sie hatten noch keine elektrischen Links. Also es ist, jeder macht, was er denkt, und dadurch kommen Brüche zustande, die man logisch gar nicht erklären kann.
3: Also, die Frage, ob das bessere Schulsystem war, ist...
2: Also die ideologischen Geschichten lassen wir mal weg.
3: Das ist klar. Aber das ist schon, selbst dann ist es nicht so einfach zu beantworten, warum. Diese ganze Debatte, die es in Deutschland schon seit Jahrzehnten gibt, Gesamtschule ja oder nein, Gymnasium abschaffen ja oder nein, ist völliger Blödsinn. Das ist wieder eine so unterkomplexe Debatte. Sie können eine Einheitsschule auf hohem Niveau organisieren, Beispiel DDR. Sie können eine Einheitsschule als Hippie-Schule organisieren und da kommt nichts bei raus. Genauso können Sie ein gegliedertes Schulsystem auf hohem Niveau machen, Bayern. Oder haben ein gegliedertes System, aber treffen so komische Regelungen und machen zum Beispiel auch bei den Rahmenplänen so ein niedriges Niveau, dass dann doch wieder nichts bei rauskommt. Also entscheidend ist nie das Instrument, nie das System. Entscheidend ist immer der Geist, mit dem die Dinge gemacht werden und der Zielperspektive, die man dabei verfolgt. Also erstmal, diese Systemdebatten bringen gar nichts. Es geht um sozusagen den Geist. Und bei der DDR, würde ich sagen, war das in der Tat so. Die haben hervorragende Rahmenpläne gehabt. Und nicht nur das, die haben hervorragende Unterrichtshilfen für Lehrer gehabt. Also jetzt mal ins Unreine gesprochen, wenn sie in der DDR als Lehrer faul sein wollten, mussten sie nach dem Studium bloß diese Unterrichtshilfen nehmen. Da waren schon alle Schaubilder drin, Tafelbilder und so weiter. Und sie konnten dann aber, selbst wenn sie faul waren, einen methodisch guten Unterricht machen. So, das war wirklich exzellent. Und wenn wir heute sowas noch hätten, dann gäbe es auch viel weniger Probleme bei Seiteneinsteigern. Sie wissen ja, in Berlin nur noch die Hälfte aller neuen Lehrer hat überhaupt Lehramt studiert. Die sind didaktisch nicht ausgebildet, die sind manchmal fachlich nicht mal richtig so ausgebildet. Was das für die Schule in Berlin und die Schüler in 10 Jahren heißt, kann man sich heute schon ausmalen. Allein durch den Lehrermangel und die Seiteneinsteiger wird die Bildungsqualität der Schulen massiv sinken weiter, wenn da nichts passiert. Und hätte man Rahmenpläne und Unterrichtshilfen wie in der DDR, dann wüssten die Seiteneinsteiger zumindest, was sie unterrichten sollen.
2: Wir haben Migration schon erwähnt. In der Gräfenau-Schule in Ludwigshafen gab es unlängst eine Art Notruf, dass die Lehrer dort sagten, also die Kinder können zum Teil keine Schere halten. Sie verstehen den Satz nicht mehr. Wir nehmen jetzt die Hefte raus und was rote Hefte sind, verstehen sie gleich gar nicht. Also das ist dann eine Folge von Migrationspolitik, die völlig aus dem Ruder gelaufen ist. Kann man da, wenn man so einen Befund hat, noch viel ändern?
3: Tja, ich glaube, das können Sie nicht abstrakt beantworten. Das können Sie, weil Bildung so kompliziert ist, immer nur im Einzelfall sich ansehen. Wie ist das Kollegium aufgebaut? Was sind das für Leute? Was können die nicht? Wie ist die Wohnsituation im Stadtteil? Hat man starke Kooperationsmöglichkeiten mit Polizei, mit Bürgermeister und so weiter und so fort? Es gibt dafür keine Generalrezepte. Ich weiß, das wünschen sich immer alle, dass man sagt, okay, allgemein haben wir in Deutschland das Problem, dass viele Schulen zu wenig Kinder haben, die originär Deutsch sprechen. Eine Maßnahme und dann klappt das. Ist leider nicht so.
2: Also iPads an alle Schulen oder mehr Lehrer, kleinere Klassen, reicht alles nicht.
3: Nee. Ich glaube, dass sowas müssen Sie im Sozialraum organisieren, mit unglaublich vielen Partnern, auch mit einem etwas autoritären Lernstil, um Lernkulturen zu etablieren, aber da brauchen Sie unglaublich viele Partner. Das ist leider so. Es gibt da keine befriedigende Antwort drauf. Aber ich habe höchste Hochachtung vor den Lehrern, die in diesen Schulen arbeiten.
2: Absolut.
3: Und nicht den leichten Weg gehen und quasi sich bei anderen Schulen bewerben. wo sie es leichter hätten, weil der Lehrermangel ist so groß, sie würden sofort an eine andere Schule auch kommen. Und deswegen meine Hochachtung vor Lehrern, die in solchen Schulen arbeiten. Und ich wünschte mir, dass die Politiker in Berlin, die über Migration zu entscheiden haben oder über große Fragen, mal in solchen Schulen eine Woche Praktikum machen oder nur zwei Tage, damit sie mal ein Bild davon bekommen, was für Auswirkungen gut gemeinte Entscheidungen in Berlin manchmal vor Ort haben.
2: Karin Prien, mit der wissen Sie sich eigentlich einig, die hat gesagt, das Bildungssystem sei die Überlebensfrage für unsere Volkswirtschaft. Ich frage mich nur, ob sie die richtigen Schlüsse daraus gezogen hat. Und Handyzeiten, Bildschirmzeiten ins bürgerliche Gesetzbuch, digitale Verwahrlosung, lösen wir die Probleme der Schule jetzt im bürgerlichen Gesetzbuch?
3: Jetzt muss man ja sagen, das Problem haben wir ja schon mindestens seit Erfindung des Fernsehers. Oder des Fernsehers
2: im Kinderzimmer.

0: Ich vermute nur Folgendes, dass das im Wesentlichen eine Form von Hilflosigkeit und Nichtverstehen der Eltern ist, was sie ihren Kindern da eigentlich antun. Weil das Kind ist ja sogar fröhlich. Das macht gar nicht den Eindruck, als wäre das für es schädlich. Ne? Das ist fröhlich, es geht nicht mehr auf die Nerven und so weiter. So. Und da würde ich sagen, also dieser, wenn man das ins BGB aufnimmt und dann vielleicht noch sogar Straftatbestände draus bastelt oder so, ich weiß nicht, was das am Ende dann für Konsequenzen haben soll. Ich meine, dann laufen wir dann irgendwie in so eine Gesellschaft hinein, wo die Nachbarn sich gegenseitig beim Staat anschwärzen oder sowas über Kindererziehung. Ja? Da würde ich sagen, da wird mir ganz unwohl. Also da halte ich nicht so viel von. Aber das Problem, auf das sie reagiert, ist objektiv da. Und da würde ich sagen, haben wir es aber eher mit der Frage zu tun, warum integriert man nicht zum Beispiel in die Hebammenausbildung und in die Arbeit von Hebammen so ein Thema? Und erklärt den jungen Müttern, meistens sind es ja die Mütter, die zur Hebamme gehen, mal, was das für Kinder bedeutet, wenn sie das machen, dass sie dem Kind schaden, dass sie ihm keinen Gefallen damit tun und so weiter. So. Das Problem ist, sowas wird nicht einmal reichen. Sie müssen das dann nochmal tun. Sie brauchen dann Elternabende in der Kita. Sie müssen das in der Schule tun und so weiter. Also solche Angebote zu machen, um Eltern das klar zu machen, was sie ihren Kindern antun, das, glaube ich, ist da sinnvoller, als diese Debatte da loszutreten. Ich bin fest davon überzeugt, dass die meisten Eltern ihren Kindern nicht schaden wollen, sondern es ist für sie der einfachere Weg und sie glauben oder sie haben vielleicht gar keine Vorstellung davon, was sie tun und was das bedeutet. Und da würde ich eher mit der Liebe der Eltern und ihrem Interesse an den Kindern arbeiten, über Beratungsangebote, über Weiterbildung unter Anführungszeichen. Also ich meine, Elternabend oder sowas in der Schule, dass wir irgendwelche Paragraphen ins BGB schreiben und vielleicht darüber hinaus, wo dann die Bürger aufeinander gehetzt werden. Also das, solches Zeug haben wir schon genug.
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2: Die neue PISA-Studie schockiert weiterhin ganz Deutschland und besonders heftig sind die Zahlen im Hinblick auf die Massenmigration.
3: Deutschland erlebt den zweiten großen PISA-Schock. Doch die wahren Gründe werden nicht genannt. Die vorgestern veröffentlichte Studie zeigt ein katastrophales Abschneiden der Bildungsnation Deutschland. Früher eines der führenden Länder weltweit, befindet sich Deutschland heute im internationalen Vergleich nur noch im Mittelmaß. Seit 2015 fallen die Messwerte aller Schüler in Deutschland in rasantem Tempo. Doch die Zahlen belegen, Migration ist der Hauptfaktor für das schwache Abschneiden Deutschlands. Selbst Länder wie Polen haben Deutschland inzwischen überholt. Die Zahlen zeigen auch, Deutschland wäre ohne Massenmigration eines der bildungsstärksten Länder in Europa. Wieso der Zusammenhang zwischen Migration und mangelnder Bildung plötzlich sozioökonomische Benachteiligung heißt, darüber sprechen wir jetzt bei News Live.
2: Ja, es sind katastrophale Werte für Deutschland und ein riesiges Migrationsproblem. Das können wir jetzt in aller Deutlichkeit anhand der Zahlen in der neuesten PISA-Studie sehen. Und die Politik verschweigt den Faktor Migration. Es wird sehr ungern über Migration gesprochen, obwohl das ein entscheidender Faktor ist für die schlechten PISA-Zahlen. Untersucht wurde ja das Leistungsvermögen der 15-jährigen Schüler, Lesen, Rechnen, Naturwissenschaften. Schauen wir uns mal die neuesten Zahlen der PISA-Studie zur Lesekompetenz der Schüler, eine der drei abgefragten Kompetenzen in Deutschland, an. Und da sehen wir, es geht steil nach unten. Das ist aber nicht der Kurs von BioNTech. Nein, das ist die Lesekompetenz Deutschland PISA 2025. Und wir sehen, wir haben eine stetig nach oben gerichtete Entwicklung, was die Lesekompetenz der 15-Jährigen angeht, abgefragt bei der PISA-Studie bis 2015, und dann geht es steil nach unten. Seit 2015 also Absturz der Bildungskompetenz, hier der Lesekompetenz deutscher Schüler. Aber ein Zusammenhang mit Massenmigration und dem Schlüsseljahr 2015 wird weiter geleugnet, obwohl dieser Zusammenhang für alle offensichtlich ist. Der Studienleiter Greif und viele Politiker sagen, naja, dieser Absturz sei eigentlich sozial begründet, nicht migrantisch. Die soziale Schere sei schuld, das sozioökonomische Umfeld. Ich würde jetzt einfach mal sagen, ich schaue mal einfach jetzt auf diesen Graph, Julius. Und für mich ist das doch wirklich evident. Ab 2015 geht es bergab. Und tja, was war denn 2015?
4: Das Komplexe an solchen Lagen ist ja immer der Unterschied zwischen der Kausalität und der Korrelation. Aber an der Stelle, wir haben ein so einschneidendes, das Land veränderndes Ereignis gehabt, wie diese Massenmigration seit 2015 mit über 1 Million Menschen in diesen ersten beiden Jahren, seitdem Angela Merkel gesagt hat, wir schaffen das. Wir haben in den verschiedensten anderen Lebensbereichen diese starken, dadurch geprägten Veränderungen, und deswegen ist die Mutmaßung sehr naheliegend zu sagen, dass es da sehr, sehr starke Zusammenhänge gibt. Es gibt in derselben Zeit auch noch das Zusammenbauen von Schulen, dieser Segregierung, Gymnasium, Realschule, Hauptschule, wo viele Politiker zusammenschieben wollten, nicht mehr dieses frühe Trennen machen. Aber das sind die beiden Haupttreiber, die das Niveau nach unten gezogen haben. Und wir sehen es ja leider Gottes in den Ergebnissen, in den Bewertungen der 15-jährigen Kinder und Jugendlichen, muss man ja sagen, die für das alles nichts können. Die Kinder, die zwei deutsche Elternteile haben, die aus Deutschland kommen, sind überdurchschnittlich gut im Verhältnis zum deutschen Durchschnitt. Die Kinder, die migrantische Eltern haben, sind überdurchschnittlich schlecht. Und diejenigen, die selbst eingewandert sind, die sind katastrophal weit schlecht, die sind katastrophal weit entfernt vom deutschen Durchschnitt. Vielen fehlt Sprachkompetenz, einfache Lesekompetenz, Textverständnis, mathematische Kompetenzen. Und daraus ableiten dann auch in den anderen Fächern und Bereichen Probleme. Und es ist einfach nicht von der Hand zu weisen. Du hast es gesagt, dann werden die sozialen Umstände beschrieben, schwache soziale Herkunft, wobei ich den Begriff soziale Herkunft total falsch finde. Es ist ja wirtschaftlich am Ende materiell gemeint. Aber das Problem in Deutschland ist, dass die Begriffe migrantisch und sozial oder wirtschaftlich schwach fast unisono laufen, weil das Ganze sich gegenseitig bedingt, weil das fast gleichlautend ist. Und damit beschreibt man das Gesamtproblem. Deutschland hat sich mit dieser Massenmigration einfach in gigantischem Maße übernommen, sowohl was den Wohnungsmarkt angeht, was den Arbeitsmarkt angeht, was den Sozialstaat angeht, was die Kriminalität im Land angeht, den gesellschaftlichen Zusammenhalt, aber allen voran eben auch das Bildungssystem. Und das sorgt dann dafür, dass diese katastrophalen Ergebnisse rauskommen, die sowieso schon schwach sind, die migrantischen Kinder noch mal schwächer. Und man muss ja sagen, auf Basis von diesen schwachen Bildungsergebnissen kann man ja auch keine gute, herausragende Erwerbsbiografie aufbauen, sich kein gutes, überragendes Fundament und Wohlstand aufbauen. Und damit ist am Ende niemandem geholfen mit diesen katastrophalen Ergebnissen und mit dieser falschen Migrationspolitik, die das Land übernommen hat.
2: Erst falsche Migrationspolitik, dann falsche Deutung der katastrophalen Zahlen. Was du eben schon gesagt hast, lässt sich eben mit einem Zahlenkranz aus dieser Studie belegen, wenn man sie zu lesen weiß. Und das wissen wir natürlich. Wir geben den Fakten eine Sprache. In der Studie werden nämlich auch Vergleiche gezogen zwischen Migranten einerseits und Schülern, bei denen beide Elternteile Deutsche sind. Und da müssen wir uns diese Zahlen anschauen. Diesen Vergleich, bitte sehr. Wer schneidet wie ab? Und das ist schon wirklich sehr beeindruckend. Deutschland insgesamt 472 Punkte im Schnitt bei den Kompetenzen der 15-Jährigen Lesen, Mathe und Naturwissenschaften laut PISA 2025. Also 472 Punkte insgesamt. Zugewanderte nur 430. Wenn beide Eltern in Deutschland geboren sind, 513. Eine Kluft also von 83 Punkten. Und das belegt einfach, Pauline, die Diagnose von Julius, die wir sonst nirgends hören, konkret mit den Zahlen aus dieser Studie.
5: Ja, was wir da sehen, ist einfach der Zusammenbruch des deutschen Schulsystems. Und vielleicht können wir die andere Grafik nochmal einblenden, weil ich sie so aussagekräftig finde und weil sie so stark zeigt, was wir falsch gemacht haben. Wir sehen hier ein Bildungssystem, was ja ohnehin schon nicht funktioniert hat. Also wir hatten den PISA-Schock von 2000. Das war damals ja schon eine Riesendebatte. Man hat schon ganz, ganz lange darüber gesprochen, wie viele Probleme unser Schulsystem hat, obwohl auch manches gut gelaufen ist, aber wir hatten auch massive Probleme. Aber dann sehen wir eben ab 2015 diesen enormen Abfall. Und das besonders Schlimme an dieser Kurve ist ja, dass sie so stetig runtergeht. Also wenn man sagt, man hat viele Leute im Land, die erst seit kurzem da sind, dann könnte man ja sagen, okay, es gibt eine kurze Phase, wo diese Leute erst die Sprache lernen müssen und dann geht das wieder nach oben. Aber das, was wir da sehen, ist einfach die gescheiterte Integration und die gescheiterte Migrationspolitik in Deutschland. Und womit hängt das zusammen? Auch mit der Art der Migration, die wir haben. Denn wir haben natürlich ganz viele Migranten aus dem islamischen Kulturkreis, wo einfach Bildung eine ganz andere Rolle spielt, nämlich als eine Art, also wo Bildung abgelehnt wird und wo der Staat und das Schulsystem als Vertreter des Staates abgelehnt wird. Das heißt, wir sehen dort eben nicht nur die Folgen von Migration allgemein, sondern speziell von einer islamischen Migration, die eben Bildung als Teil des Staates ablehnt, die deutsche Sprache ablehnt, die Integration ablehnt. Und sonst würden wir eben sehen, dass dieser Trend wieder nach oben geht. Wir haben auch Vergleiche mit anderen Ländern und genau die werden von den Studienleitern immer wieder angeführt, die dann sagen, ja, es gibt ja auch andere Länder mit viel Migration. Kanada wird dann genannt, die Schweiz wird genannt. Ja. Ich habe ja 3 Jahre in der Schweiz gelebt. Ich weiß, was das für eine Migration dort ist. Das ist eben so eine High-Performer-Migration von Eltern, die einfach bildungsnah sind, die ihren Kindern, die das Beste für ihre Kinder wollen, die wollen, dass die im Schulsystem performen, dass das alles funktioniert, dass sie sich integrieren. Das ist eine völlig andere Art von Migration als die wir nach Deutschland haben. Und dass solche Vergleiche immer wieder gezogen werden, auch von den Studienleitern, dass der Studienleiter Samuel Greif klar sagt, das hat nichts mit Migration zu tun, es geht da um soziale Herkunft, das zeigt einfach die Fehlanlage dieser Studie, dass man versucht, dort dieses Problem mit der Migration zu verschleiern.
2: Und ganz besonders spannend wird es ja, wenn man sich nun anschaut, wo Deutschland stünde, wenn man nur Schüler betrachtet, deren beide Elternteile in Deutschland geboren sind. Da schauen wir uns diese Grafik an. Nur deutsche Schüler, also beide Eltern Deutsche heißt das. Wo stünden wir da? Beim Lesen mit 507 Punkten hätten wir Platz 1 in Europa. Und vorhin haben wir gesehen, wie gerade die Lesekompetenz insgesamt steil nach unten seit 2015 abbricht. Bei Mathe nur deutsche Schüler, also Schüler mit 2 deutschen Elternteilen, Platz 2 in Europa mit 500 Punkten und Platz 1 in Europa sogar bei den Naturwissenschaften, wenn wir nur deutsche Schüler hätten. Ich muss natürlich da jetzt gleich nach dem, was du gesagt hast, Pauline, an diese islamistische Gruppe nennen, die sich Boko Haram nennt. Und das heißt ja, Bildung ist unrein. fällt mir hier nur geradezu ein, das sind doch wahnsinnig bedeutende Zahlen hier. Wir wären Champions League in Europa.
4: Das würde ich ein bisschen gern Wasser in den Wein kippen, denn das sind immer noch Werte, die liegen unter dem Durchschnitt von 2012 bis 2015. Okay. Mhm. Also Deutschland war mal wirklich, wir hatten PISA-Schock Nummer 1, du hast es gesagt, um die 2000er werden darum und haben dann überlegt, was muss man tun, weil Bildung ist unser Kapital. Wir haben keine Ressourcen, kein Öl, keine Diamanten im Boden. Wir haben kluge Köpfe, die Sachen erfinden und Sachen entwickeln. Unser Rohstoff in Deutschland. Dichter und Denker. Da wurde dann umgesteuert und man hat sich auf einen Peak Mitte der 10er Jahre hochgearbeitet. Im Durchschnitt waren wir dann in den Bereichen jenseits der 500, 520 in Deutschland unterwegs. Und sind eben seit dieser Zeit, seit diesem Aufschwung, seit diesem Höhepunkt wieder umgekippt. Der SPD-Politiker und Extremismus-Experte Matthias Brotkopf hat zu diesem Thema ja auch ein Buch geschrieben, weil wir in Deutschland umgestiegen sind zu einer, wir haben die Ergebnisse der Bildung betrachtet und uns nicht angeschaut, was passiert dazwischen. Wir haben nur noch geschaut, was kommt am Ende hinten raus, und diese Gleichmacherei in Deutschland hat dafür gesorgt, dass alle das Bildungssystem in diesem Dreigliedrigen kritisiert haben, das Thema Migration vollkommen ausgeblendet haben und sich auch nicht bedacht haben, welche Rolle spielen die Eltern, welche Rolle spielen die entscheidenden Lehrer und welche Rolle spielt auch das Humankapital, das jemand mitbringt, also einfach die genetische Intelligenz, die man vom lieben Gott oder wem auch immer geschenkt bekommen hat, weil Menschen sind nun mal, Überraschung, unterschiedlich. Und dann kommt noch hinzu, dass man eben sich nicht traut zu sagen, ja, soziokulturelle Unterschiede sind gleich auch Migrationsunterschiede. Denn wenn jemand aus einem anderen Land, aus einem anderen Kulturkreis, anderer Religion und sehr, sehr weit entfernte Sprache kommt, ist er logischerweise erstmal gerade in einer neuen Schulklasse benachteiligt. Wenn man auch darüber nachdenkt, dass anderen auch die Eltern nicht helfen können, weil sie ja dieselben Herausforderungen im Alltag haben, weil sie selbst die Sprache nicht sprechen können, dann kann man halt jungen Kindern in der Grundschule, die Sprache nicht sprechen, einfach keinen Vorwurf machen. Die sind logischerweise schlechter als die Kinder, wo die beiden Eltern zu Hause Deutsch sprechen können. Und diese Realitäten einfach mal anzuerkennen, weil ich will es nochmal betonen, am Ende kommt ja für alle etwas Schlechteres raus.
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1: Ich bin Babit Büchner. Zum zweiten Mal in diesem Jahr reagiert die Europäische Zentralbank mit einer Zinserhöhung auf die gestiegene Inflation. Der für Banken und Sparer wichtige Einlagenzins steigt von 2,25 auf 2,5%, entschied der EZB-Rat.
2: Für Sparer sind höhere Zinsen erst einmal eine gute Nachricht. Banken zahlen dann oft mehr für Tages- und Festgeld. Allerdings geben sie die höheren Zinsen nicht immer sofort oder vollständig weiter. Vergleichen lohnt sich also. Teurer wird es dagegen für alle, die Geld leihen wollen. Kredite für Häuser, Autos oder größere Anschaffungen kosten mehr. Wer schon einen Kredit mit festem Zinssatz hat, merkt davon aber in der Regel zunächst nichts. Thomas Bleskin, Nachrichtenredaktion.
1: Der Hausärztinnen- und Hausärzteverband warnt vor einem möglichen Zusammenbruch der Versorgung. Bundesgesundheitsminister Carsten Linnemann müsse umgehend handeln, forderte der Co-Vorsitzende Markus Blumenthal-Bayer. Ihm zufolge gibt es viel Angst in den Praxen, man sei durchgeschüttelt.
3: Wer hilft bei Schnupfen, Grippe und anderen Wehwehchen, wenn es den Hausarzt um die Ecke nicht mehr gibt? Schon jetzt ist die Versorgung in einigen Teilen Deutschlands stark unter Druck. Jeder Vierte gibt in einer Umfrage des Hausärzteverbands an, dass sich die Situation in den letzten 5 Jahren verschlechtert hat. Das dürften die Sparmaßnahmen der Bundesregierung nur noch verschärfen. Mehr als 60% der Mediziner erwarten längere Wartezeiten und weniger Zeit für ihre Patienten. Tanja Wagner, Nachrichtenredaktion.
1: Alarm auf dem Handy und heulende Sirenen. Um 11 Uhr wurde heute wieder mit einem Probealarm über verschiedene Kanäle überprüft, ob alle Menschen in Deutschland bei einem Notfall schnell genug gewarnt werden können. Das offizielle Fazit von Bundesinnenminister Alexander Dobrindt lautet nun, die Warnsysteme funktionieren zuverlässig. 45 Minuten später kam wie geplant die offizielle Entwarnung. Und zum Sport. Frankreichs Fußballverband FFF entzieht Gianni Infantino das Vertrauen. Er wird seine angekündigte erneute Kandidatur als FIFA-Chef nicht unterstützen. Das hat der Exekutivausschuss des Verbands auf einer Sitzung in Paris einstimmig beschlossen. Auch die Europäische Fußballunion UEFA will Infantinos Wiederwahl im kommenden März verhindern. Der FIFA-Chef hat bisher noch keinen Gegenkandidaten.
0: Soweit das Neueste. 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
1: Das Wetter, die aktuelle Vorhersage des Deutschen Wetterdienstes. Auch heute Nachmittag gibt es meist einen Sonne-Wolken-Mix. Vor allem im Südwesten und an der Ostseeküste ist es auch länger sonnig, bei 16 bis 24 Grad noch maximal. Morgen ziehen dann im Westen und Nordwesten einige Regenwolken durch. Ansonsten bleibt es auch morgen meist sonnig und trocken, bei ähnlichen Temperaturen wie heute.
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5: Es ist kurz nach 16 Uhr, einen schönen Donnerstag. Ich bin Andreas Dorfmann. Der Countdown läuft. Nachher wieder News live am Abend und darüber spricht Deutschland heute. Taumelt die CDU in Richtung 5%? Die neuesten Trends aus den Umfragen, die Hintergründe dazu ab 18 Uhr hier bei News, das Radio. Bleiben Sie weiter dran. Jetzt haben wir für Sie Sing Hallelujah von Dr. Alban.
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1: Die sogenannte Energiewende, also die ökosozialistische Klimaideologie, hat uns die höchsten Strompreise aller G20-Staaten beschert. Doppelt so teuer wie der Durchschnitt, um genau zu sein. Und für diesen Irrsinn haben wir bis heute ungefähr 500 Milliarden Euro Volksvermögen verpulvert. Geld, das unwiederbringlich verloren ist, aber unsere selbstgleich geschalteten Medien berichten unerschütterlich, dass unsere erneuerbaren Energien besonders billig sind und dass schon alles in Ordnung kommen wird, wenn wir in Mannheim erstmal das Gasnetz aus dem Boden gerissen haben. Unterdessen zieht Friedrich Merz durchs Land, bezeichnet noch mehr Abgaben und Steuerlast als Entlastung der Bürger und verspricht nun noch konsequenter die deutsche Klimapolitik voranzutreiben, um Waldbrände in NRW zu verhindern. Was ich sagen will, wir haben alle noch gar keine Ahnung, wie abgehängt wir sind. Mark Zuckerberg plant ein Rechenzentrum so groß wie Manhattan für ca. 50 Milliarden Euro Investment. Im hessischen Groß-Gerau hingegen wurde gerade ein Rechenzentrum für 2,5 Milliarden Euro, auch eine Menge Geld, gestoppt, weil man Sorge hatte, dass die warme Abluft, Achtung, das gibt's nur in Deutschland, dass die warme Abluft einen wichtigen Frischluftkorridor erwärmen und sich das ungünstig aufs Weltklima auswirken könnte. Das ist ungefähr so, als würden wir aufhören, uns die Haare zu föhnen, weil der Föhn die Welt wärmer macht. Die Grüne Partei jubelte, bye-bye Rechenzentrum, Milliardendeal glücklich geplatzt. Was nun geschieht im Deutschland des Friedrich Merz ist dies. Die Besten stimmen mit den Füßen ab. Jeder fünfte Deutsche will das Land verlassen. Besonders die Jungen verstehen nicht, warum sie 50% Abgaben für ein Niedergangsprojekt bezahlen sollten. Friedrich Merz reagiert darauf mit Worten, die man wirklich kaum glauben kann.
2: Wie erklären Sie sich dann, dass jeder fünfte darüber nachdenkt zu gehen?
3: Immerhin sind es dann 4 von 5 nicht, die der Meinung sind, dass sich es lohnt, in Deutschland zu arbeiten. Und dass viele darüber nachdenken, ob sie vielleicht irgendwo anders hingehen, ist ja völlig in Ordnung. Ich stelle immer nur die Gegenfrage, wohin denn?
4: Aber
3: wo würdet ihr denn dann gerne hingehen, wenn es anderswo so viel besser ist als in Deutschland?
1: Ja, wo wollt ihr denn dann hingehen? Wo soll es denn besser sein als hier bei mir, bei Friedrich Merz? 20% unserer bestausgebildeten Arbeitskräfte der Zukunft wollen vor der deutschen Politik flüchten. Und Friedrich Merz freut sich darüber, dass es nicht noch mehr sind. Nicht noch mehr sind, sollte man sagen. Nachdem der Bundeskanzler wenige Tage zuvor sagte, wir müssen nicht immer nach dem Besten streben, wir müssen nach dem Notwendigen schauen, erinnert das alles zunehmend an sozialistische Resignationsrhetorik. Wo wollen Sie denn hingehen, wird zur Merzschen Version von wir weinen Ihnen keine Tränen nach. Für Friedrich Merz gibt es noch exakt zwei Reden, die er halten könnte, um einen Kurzauftritt als gescheiterte Witzfigur in den Geschichtsbüchern abzuwenden. Erstens eine würdevolle, anständige, möglichst kurze und einsichtige Rücktrittsrede, in der er den Weg frei macht für neue Personen, neue Politik und ein neues Zeitalter. Zweitens eine zu allem entschlossene Rede, in der er verkündet, sein eigenes Wahlprogramm im Bundestag zur Abstimmung zu stellen, egal wer zustimmt, allem voran den sofortigen Wiedereinstieg in die Atomkraft. Eine Rede zur Rettung Deutschlands, um damit die SPD aus der Regierung zu werfen. Beides wird Friedrich Merz natürlich nicht tun. Er wird nicht mehr verstehen, dass seine Koalition der Unterwerfung mit der SPD gescheitert ist. Er versteht nicht, dass es mit diesen autoritären Sozialisten keine gültigen Verträge gibt. Das ist eine Adenauer-Weisheit, die Friedrich Merz nicht wahrhaben wollte, schon weil er viel zu sehr aus der Zeit gefallen ist, geistig viel zu sehr zwischen dem Sauerland und dem Bonn der 90er Jahre festhängt, um das zu verstehen. Um zu verstehen, dass Lars Klingbeil und Bärbel Baas eben keine vernünftigen Sozis wie Franz Müntefering und Gerd Schröder sind, sondern einfach Sozialisten. Man kann mit diesen Leuten nichts vereinbaren, weil sie nichts anderes kennen und wollen und verfolgen als die Zerstörung des politischen Gegners. Hier ist Deutschlands mächtigste Hauptschülerin Bärbel Baas.
4: Also erstmal schöne Grüße an die Union. Die machen auch immer wieder Sachen auf, wie heute die Ministerin Reiche, wenn es um die Einkommensteuer geht. Also insofern kann ich die Grüße nur zurückgeben. Und natürlich muss es immer so sein, dass wir haben ja bei der Rente erstmal nur einen Kommissionsbeschluss. Das ist ja noch keine politische Einigung. Wir wollen das Konzept umsetzen, aber natürlich gibt es Bereiche wie bei den Minijobs, wo auch die Unternehmen sagen, wir brauchen da noch einen Bereich, gerade in der Gastronomie. Dann bei der Rente gibt es, was ist mit den Menschen, die sehr lange gearbeitet haben, weil in dem Konzept sind ja auch Ideen zur Erwerbsminderungsrente, Berufsunfähigkeitsrente. Deshalb, ich will eine Rentenreform und die brauchen wir auch, weil die junge Generation muss eine Perspektive haben und natürlich gibt es Gesprächsbedarf über das ein oder andere Element. Aber ich warne davor, das Paket komplett aufzumachen, weil dann werden wir keine Reform machen.
1: Es gibt also keine politische Einigung, sagt Bärbel Baas. Vor wenigen Wochen hatte Baas noch genau diese Einigung neben Friedrich Merz sitzend verkündet und sie sogar als Gesamtkunstwerk bezeichnet. Hier noch einmal zur Erinnerung.
5: Alle Elemente dieses Reformpakets, betone, alle Elemente dieses Reformpakets müssen jetzt zügig umgesetzt werden. Wir können es uns nicht erlauben, einzelne Maßnahmen herauszunehmen oder abzulehnen. Die einzelnen Maßnahmen greifen ineinander und balancieren sich aus. Sie bilden ein Gesamtkonzept, das nur in seiner Gesamtheit funktioniert. Deswegen bin ich auch sehr froh, ich will das noch einmal betonen, dass wir uns in der Koalition einig sind, dass wir dieses Paket vollständig umsetzen werden.
6: In Rekordzeit ein wirklich gutes Gesamtpaket auf den Tisch gelegt. Und es ist deshalb so wichtig, dass es ein Gesamtpaket ist, was der Kanzler gerade schon gesagt hat, alles greift ineinander. Und man kann das jetzt auch nicht aufschnüren und an einzelnen Stellen sich, ich sag mal, Rosinen picken, das eine oder andere rausnehmen, was einem gefällt und das andere weglassen, was einem nicht gefällt. Aber es ist so, es gibt jetzt kein Rosinenpicken, sondern es ist ein Gesamtkunstwerk, wie ich bereits gesagt habe. Und ich betrachte das auch so, weil alles ineinander greift und man jetzt nicht das eine oder andere weglassen kann, sondern es ist schon so, dass man sich jetzt den Mut aufbringen muss, ob man es in der Gesamtheit auch umsetzen will oder ob man es nicht will.
1: An nichts von dem, was Bärbel Baas dort verkündet hat, kann sie sich noch erinnern oder will sie sich noch halten. Noch einmal, es gibt keine gültigen Verträge mit den zerstörerischen autoritären Sozialisten. Alles, was sie anstreben, ist die öffentliche Demütigung und schlussendlich die Zerstörung der CDU. Und dank Friedrich Merz an der Spitze haben sie es schon fast geschafft.
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2: Ich möchte kurz daran erinnern, heute vor einem Jahr wurde Charlie Kirk ermordet. Das hat uns alle mitgenommen, er musste sterben. Dieser Held der Meinungsfreiheit, ein konservativer Menschenrechtler, wurde ruchlos ermordet, als er vom vornehmsten Recht Gebrauch machte, vom Recht auf Meinungsfreiheit. I am Charlie, we are Charlie. Heute vor einem Jahr musste er sein Leben lassen. Charlie Kirk, unvergessen. In 10 Tagen wählen Berlin und Mecklenburg-Vorpommern also Landtage neu in Schwerin und in Berlin. Es ist ein Referendum, letzten Endes eine Volksabstimmung über Bundeskanzler Friedrich Merz.
3: Nach der katastrophalen Wahlniederlage der CDU in Sachsen-Anhalt beginnt für Bundeskanzler Friedrich Merz eine neue Zeitrechnung. Nicht nur 10 Tage bis zu den Landtagswahlen in Mecklenburg-Vorpommern und Berlin, sondern auch 10 Tage bis zur Volksabstimmung über den Kanzler. Der Wahlsonntag am 20. September könnte das Ende der Kanzlerschaft einläuten. In Mecklenburg-Vorpommern droht die CDU unter die 5%-Hürde zu rutschen. Laut der neuesten INSA-Umfrage fällt die CDU erstmals auf 7%. SPD-Ministerpräsidentin Manuela Schwesig liefert sich derweil mit AfD-Herausforderer live Erik Holm ein Duell. Holm liegt mit 36% 3 Punkte vorn. Noch, denn Schwesig holt seit Wochen kontinuierlich auf. Und genau das könnte für CDU-Kandidat Daniel Peters und am Ende für den Bundeskanzler zum Verhängnis werden. Wenn die Wähler der CDU aufgeben und sich Manuela Schwesig anschließen, ist die 5%-Hürde nicht mehr weit. Das März-Referendum. Jetzt unser Thema bei News Live.
2: 10-mal werden wir noch wach. Heiser, dann ist Bescherungstag für Friedrich Merz. Dann wird nämlich in Berlin und Mecklenburg-Vorpommern gewählt. Sie sehen es hier oben eingeblendet. Das März-Referendum, eine faktische Volksabstimmung über die Zukunft von Bundeskanzler Friedrich Merz. Nach der wirklich historischen Wahlschlappe von Sachsen-Anhalt droht ein Doppeldesaster. Die Bundeshauptstadt könnte in die Hände der radikalen Linken fallen und eine Kanzler-CDU in Mecklenburg-Vorpommern in der außerparlamentarischen Opposition landen. Letzte Umfragen taxieren die CDU in Mecklenburg-Vorpommern bei 8%. Da geht noch einiges nach unten, muss man sagen. Wir hatten neulich hier sitzen, vor wenigen Tagen hier, den Wahlkämpfer von Sachsen-Anhalt, von Mecklenburg-Vorpommern, den Landesvorsitzenden Daniel Peters. Er sagt, ja, wenn er Kanzler wäre, würde er Bärbel Baas entlassen. Das deutet schon darauf hin, Pauline, auch in Mecklenburg-Vorpommern hat man begriffen, Friedrich Merz tut den Wahlkämpfern vor Ort nicht gut.
4: So ist es. Und es ist ganz entscheidend, dass man sich diesen Trend der Partei in Mecklenburg-Vorpommern anguckt. Die lagen im letzten Jahr teilweise noch bei 20% in Umfragen. Jetzt haben sie sich mehr als halbiert. 8%, also wirklich desaströse Ergebnisse. Und warum ist das so? Und warum kann das eben noch gefährlicher werden? Weil die CDU inhaltlich blank ist. Das hat man in der Rede im Bundestag von Friedrich Merz gesehen, die eigentlich nur von der AfD gehandelt hat. Und genau das ist das Problem. In Mecklenburg-Vorpommern wird sich dieser Wahlkampf jetzt auf die Frage zuspitzen, AfD ja oder nein. Und für alle, die sagen, wir wollen unsere Stimme gegen die AfD abgeben, gibt es eben Manuela Schwesig, gibt es die SPD. Manuela Schwesig, die sich jetzt auch als Anti-AfD-Kraft extra positioniert. Und für alle, die sagen, sie wollen die AfD, gibt es natürlich die AfD. Und das sind die beiden Pole, die ohnehin schon stark sind und die durch diese inhaltliche Lehre der CDU jetzt nochmal verstärkt werden. Also diese Tendenz wird den Wahlkampf dort bestimmen auf den letzten Metern und das kann der CDU eben ganz gefährlich werden. Sie steht jetzt bei 8%, sie könnte noch weiter runterrauschen, denn sie hat eben als Anti-AfD-Kraft nicht wirklich was zu bieten, da sind andere besser und sie hat kein eigenes Profil mehr.
2: Wir haben es hier gerade eingeblendet, das finde ich also einen Slogan, den habe ich erst für die Ausgeburt einer KI gehalten, aber Frau Schwesig plakettiert als die Frau gegen Blau. Es gab jetzt auch das erste Wahlduell zwischen ihr und dem Herausforderer von der AfD, Herrn Holm. Noch führt die AfD, die SPD holt allerdings stark auf, bevor wir zu dem Zahlen kommen. Und dir, Julius, vielleicht noch kurz eine Frage vorher an dich, Ralf, als Beobachter der Szenerie. Wir hatten hier vor 2 Tagen, glaube ich, sitzen, den Daniel Peter aus Mecklenburg-Vorpommern von der CDU. Und er hat gesagt, ja, wir müssen jetzt einfach versuchen, dass wir über Landesthemen reden. Kann das gelingen?
5: Nee, das kann nicht gelingen, weil Frau Schwesig nicht über Landesthemen reden will. Frau Schwesig hat ganz klar erkannt, ist interessant, das Auseinanderfallen zwischen interner Kommunikation und äußerer. wenn du wirklich die AfD klein halten willst, dann musst du kleine Parteien mit fördern, unter anderem auch die Union, um die in den Landtag reinzukriegen, damit die AfD möglichst wenig Stimmen hat. So wie es in Sachsen-Anhalt ja am Ende funktioniert hat, dass die absolute Mehrheit verhindert wurde. Genau das macht sie aber nicht. Sie möchte einfach nur die Großkonfrontation zwischen Blau und Rot. Und dazwischen wird alles zerrieben, was an kleineren Parteien da ist. Und dazwischen werden auch alle Landesthemen zerrieben. Also eine Frau gegen Blau ist ja keine thematische Geschichte. Also ich meine, ich muss ein bisschen auch bei der Anmutung des Plakats jetzt an den alten Slogan denken, lieber tot als rot. Aber das ist aus kalten Kriegszeiten, das wollen wir ja heute nicht mehr.
2: Aber sie ist eine gute Wahlkämpferin.
5: Absolut. Also strategisch gesehen macht sie alles richtig. Sie setzt auf die Großkonfrontation, sie pulverisiert alles dazwischen und das macht es für die Union eben sehr, sehr schwierig. Und ob die Union jetzt bei 8% landet oder bei 7% oder unter die 5%-Hürde fällt, das ist am Ende tendenziell für die Union im Bund eigentlich gar nicht mehr entscheidend. Eine Union, die einstellig ist, das ist ein Desaster, auch in Mecklenburg-Vorpommern. Selbst in Mecklenburg-Vorpommern stellte die Union ja auch mal einen Ministerpräsidenten.
2: Aber dennoch wäre natürlich, wenn sie rausfiele, ein wahnsinniger Donnerschlag, muss
5: man sagen. Es gibt halt immer so symbolische Punkte. Ja. Und außerdem gibt es jetzt eine Stillhalteabkommen nahezu aller Parteien bis zur Mecklenburg-Vorpommern-Wahl, um das nicht zu beeinflussen. Das ist eigentlich der entscheidende Punkt, diese Stillhaltefrist bis zur Mecklenburg-Vorpommern-Wahl. Und in Berlin, das fällt immer so ein bisschen unter den Tisch, in Wahrheit braucht es für die Erosion des Kanzlers und seines Vertrauensvorschusses diese Symbolwahl eigentlich nicht mehr. Die ist jetzt schon zerstört, auch nach der Rede gestern. Man muss sich einfach klar machen, er hat gestern von ethnischer Säuberung gesprochen. Da ging ein Raunen durch die Reihen der Union. Das fanden die für völlig ungehalten. Und am gleichen Abend sagte er dann noch, also ein Verbot der AfD sehe er aber skeptisch. Da glaube er, gäbe es keine Grundlagen dafür. Wenn ich von ethnischer Säuberung spreche, dann ist das so monströs. Dann kann ich nicht am gleichen Tag beim Treffen mit dem Außenkommissar Kostas gleichzeitig noch mit dem Ratspräsidenten Kostas nicht noch sagen, ja, aber ein Verbot finde ich jetzt nicht. Das ist völlig irre und also die Erosion von Merz schreitet einfach voran, unabhängig von den Wahlen.
2: Das werden wir später noch im Videobeweis haben, aber wir müssen natürlich nun reden über das Merz-Referendum. Einstelligkeit scheint quasi schon programmiert für die CDU im hohen Norden, aber es kann natürlich immer noch schlimmer werden. Was sind die Szenarien? Julius, bitte sehr.
6: Wir wollen uns einmal die Zahlen anschauen und die große Frage, ob der Bundeskanzler möglicherweise an der 5%-Hürde scheitert. Wir sehen es. Da oben eingeladen, 10 Tagen das große Märzreferendum, Wahlen in Berlin und Mecklenburg-Vorpommern. Und der aktuelle Stand, die jüngste Umfrage von vor einigen Tagen. Wir sehen, es deutet sich eine Art Kopf-an-Kopf-Rennen an. Manuela Schwesig als amtierende Ministerpräsidentin holt gehörig auf den AfD-Herausforderer live Erik Holm, der die längste Zeit mit noch deutlich mehr Abstand vorne lag. Und auf den Plätzen, wie man so schön sagt, dahinter, wir sehen es, die Grünen, BSW, Linkspartei. Ähnliches Bild wie in Sachsen-Anhalt und daneben die CDU mit 8%. Nun haben wir eine spannende Überschrift gelesen bei den Kollegen von NTV, die wir uns einmal anschauen wollen. Nämlich droht der CDU nun sogar ein nie dagewesenes Schreckensszenario, Scheitern an der 5%-Hürde. Und die Kollegen, muss man sagen, hatten da ähnliche Gedankengänge wie wir. Denn wir haben uns neben dieser aktuellsten Umfrage auch mal den Trend, Pauline hat schon angesprochen, angeschaut, wie sich das Ganze in den letzten Wochen und Monaten entwickelt hat. Und das ist ungefähr der Verlauf der Umfragen im letzten Jahr. Und wir sehen, die AfD kommt da oben von fast 40%, einigermaßen stabil, leichte Verluste Richtung 35, aber ein fulminanter Anstieg der Schwesig-SPD von unter 20 jetzt auf über 30 und einen deutlich erkennbaren, sichtbaren Einbruch der CDU. Wir sehen die weiße Linie von etwa 13-14% nach und nach runter, etwa seit Februar 2026, also im letzten halben Jahr, auf nunmehr nur noch 8%, was sich in einem folgenden Trend widerspiegelt, wenn wir uns die letzten 4 Wochen anschauen. Da sehen wir, dass Manuela Schwesig in den vergangenen 4 Wochen alleine, liebe Regie, die nächste Grafik bitte, vergangenen 4 Wochen alleine 4 Punkte nach oben gestiegen ist in den Umfragen, während die AfD stabil geblieben ist und die CDU vom ohnehin schon niedrigen Niveau, wir sehen hier den Spitzenkandidaten, vom ohnehin niedrigen Niveau von 10% nochmal 2 Punkte verloren hat. Wir sehen jetzt im Wahlkampf Endspurt, wo sich die unentschlossenen Wähler entscheiden und das könnte zum großen Problem werden, sowohl für die CDU in Mecklenburg-Vorpommern, aber am Ende auch für Bundeskanzler Friedrich Merz, der die Einstelligkeit sicher schon mal einplanen darf, möglicherweise aber das Kämpfen um die 5%-Hürde, denn Manuela Schwesig hat den taktischen Vorteil, dass sie, Ralf hat es gesagt, das Kopf-an-Kopf-Rennen startet. Es gibt den Schock im linken Lager nach der Wahl in Sachsen-Anhalt, dass das alles nichts gebracht hat mit dem taktischen Wählen. Wer kommt rein? Wer schafft die 5%-Hürde? Am Ende war der Schock AfD ganz weit vorne und die zweitstärkste bürgerliche, demokratische Mittepartei CDU weit, weit, weit dahinter. Manuela Schwesig könnte nämlich jetzt vom sogenannten Haseloff-Effekt profitieren. Der war bei der letzten Wahl in Sachsen-Anhalt 2021, haben sich alle Parteien gesagt, komm, bevor die AfD gewinnt, sollen alle, haben Grüne gesagt, teilweise sogar Linke gesagt, die SPD gesagt, wählt einfach den Haseloff, Hauptsache die AfD gewinnt nicht. Und dieser Effekt könnte jetzt auch eintreten für Manuela Schwesig. Aus dem Haseloff-Effekt könnte der Schwesig-Effekt werden, dass irgendwann die CDU-Wähler sagen, 8%, 7%, das ist jetzt auch egal, wir gehen rüber zu Manuela Schwesig, Hauptsache die AfD gewinnt nicht. Und man muss sagen, ich finde, diese Wahlkampagne, die Frau gegen Blau, kann man jetzt inhaltlich kritisieren, aber der Slogan ist erstmal mitreißend und gut. Sie ist eine patente Wahlkämpferin, diese roten Hosenanzüge, kann man sich auch drüber streiten, aber es knallt schon, kann man sagen. Die ist eine gute Wahlkämpferin und das heißt, unterm Strich, wenn wir uns anschauen, was die aktuelle strategische Lage ist, was der Haseloff-Effekt ist, der zum Schwesig-Effekt werden könnte, was den Trend angeht der absteigenden CDU in den Umfragen, die CDU muss um die 5%-Hürde fürchten und damit auch der Bundeskanzler um die 5%-Hürde fürchten und zusehen, wie unter seiner Ägide erstmals, glaube ich, überhaupt eine CDU aus dem Landtag fließt.
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1: Ich bin Babette Büchner. Es gibt neue Details zum mutmaßlichen Stromsaboteur. In seinem Wohnmobil wurde ein Notizbuch mit mehr als 160 möglichen Anschlagszielen entdeckt. Das teilte Nordrhein-Westfalens Innenminister Herbert Reul mit.
2: Es seien durch die Festnahme des Verdächtigen womöglich immer weitere Anschläge auf die Stromnetze verhindert worden, gibt sich der NRW-Innenminister überzeugt. Inzwischen wissen die Fahnder auch von 7 Lagern des Mannes. Bei einigen sei die Polizei bereits fündig geworden. Über 40 Abschussvorrichtungen für Raketen wurden in NRW, Brandenburg und Sachsen sichergestellt. Alles ziemlich professionell, sagt Reul. Auch wurden Substanzen zum Bau von Sprengsätzen entdeckt. In einem seiner Bekennerschreiben gibt der Mann den Kampf gegen die Stromerzeugung aus fossilen Brennstoffen als Motiv an. Tanja Wagner, Nachrichtenredaktion.
1: Der Iran-Krieg treibt die Preise fürs Tanken und Heizen hoch. Die Europäische Zentralbank reagiert nun mit einer weiteren Zinserhöhung auf die gestiegene Inflation. Der für Banken und Sparer wichtige Einlagenzins steigt von 2,25 auf 2,5%, entschied der EZB-Rat. Wichtigstes Ziel der EZB ist es, die Inflation im Zaum zu halten und für einen stabilen Euro zu sorgen. Der 6. bundesweite Warntag ist nach Einschätzung von Bundesinnenminister Dobrindt erfolgreich verlaufen. Die Warnsysteme hätten zuverlässig funktioniert und die Bevölkerung auf verschiedenen Wegen erreicht, erklärte der CSU-Politiker.
3: Unsere Warnsysteme funktionieren zuverlässig, so der Innenminister. Pünktlich um 11 Uhr gingen Warnmeldungen auf Handys und Tablets ein, vielerorts heulten zusätzlich Sirenen. Auch über Radio, Fernsehen und digitale Anzeigetafeln wurde informiert. 45 Minuten später folgte die Entwarnung. Mit dem Probealarm wollten die Behörden testen, ob die Bevölkerung im Ernstfall schnell erreicht werden kann, etwa bei Naturkatastrophen oder einem militärischen Angriff. Thomas Bleskin, Nachrichtenredaktion.
1: Ermittlungen der Staatsanwaltschaft Hannover wirbeln den Wahlkampf in Berlin durcheinander. Sie richten sich gegen den SPD-Spitzenkandidaten Steffen Krach. Auf einer Pressekonferenz wies Krach nun den Verdacht der Bereicherung mit aller Deutlichkeit zurück. Bei Interesse könnten Ermittler seine Konten einsehen. Er werde in den Tagen bis zum 20. September weiter wie bisher Wahlkampf machen, so Krach.
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1: Zum Wetter. Die aktuelle Vorhersage des Deutschen Wetterdienstes. Heute Abend und in der Nacht ziehen im Westen und Nordwesten dichtere Wolkenfelder auf, die dann später die ersten Regentropfen mitbringen. Ansonsten gibt es nur wenige Wolken heute Nacht bei Tiefstwerten zwischen frischen 11 und 3 Grad. Morgen bleibt es dann im Westen und Nordwesten bewölkt und es kann einige Regenschauer geben. In den übrigen Teilen kommt wieder die Sonne durch und es bleibt trocken bei 17 bis 25 Grad morgen maximal.
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5: Es ist kurz nach 17 Uhr. Einen schönen Donnerstag. Ich bin Andreas Dorfmann. Der Countdown läuft. Nachher wieder News live am Abend. Und darüber spricht Deutschland heute. Taumelt die CDU in Richtung 5%? Die neuesten Trends aus den Umfragen. Die Hintergründe dazu ab 18 Uhr hier bei News. Das Radio. Bleiben Sie weiter dran. Jetzt haben wir für Sie Afrika von Toto.
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2: Wie frei ist die Meinung in Deutschland? Bei Schula, Fragen, was ist, habe ich heute einen Gast, der dazu forscht. Professor Richard Traunmüller von der Uni Mannheim ist in der empirischen Demokratieforschung unterwegs und hat sich damit beschäftigt. Herzlich willkommen.
3: Grüße Sie, hallo.
2: Ich freue mich sehr. Das ist ein Thema, was alle bewegt und was immer aktuell bleibt. Wie frei ist unsere Meinung? Gibt es Meinungsfreiheit und wo endet sie? Und es gibt einen Standardsatz, Hass ist keine Meinung. Ist Hass eine Meinung?
3: Ja, das ist ein super Einstieg. Also juristisch würde man Meinung ja als ein subjektiv wertendes Dafürhalten, so würde man das definieren. Und das darf auch gern sehr emotional sein. Und Hass ist in gewisser Weise ja auch ein sehr subjektives, sehr emotionales Dafür halten, ja, indem man etwas ablehnt. Und deswegen ist juristisch die Antwort gar nicht so leicht. Eigentlich könnte man sagen, in sehr vielen Fällen ist Hass eine Meinung, ist erlaubt. Aber das, was Sie ansprechen, ist natürlich jetzt nicht eine juristische Aussage, sondern eigentlich ein aktivistischer Slogan. Und dahinter steht ja eigentlich eine Idee, dass man Meinungsfreiheit einschränken möchte, möglicherweise sehr gut begründet. Und zwar, dass man sagt, okay, es gibt gewisse Äußerungen, hasserfüllte Äußerungen, die sollten nicht Teil der Meinungsfreiheit sein. Und darüber kann man natürlich trefflich streiten.
2: Im Grunde ist Hass ja eine Emotion, solange die nicht in Handgreiflichkeiten ausartet und so formuliert wird, dass sie nur eine sehr starke Ablehnung artikuliert, kann man eigentlich dagegen nicht sagen. Also ich hasse Spinat, wäre jetzt nichts, was anstößig wäre.
3: Nee, das überhaupt nicht. Und sie dürfen im Übrigen auch sehr emotional und sehr stark ablehnen. Ja, aber das deutsche Recht kennt sozusagen gewisse Grenzen, wenn sie das sozusagen in einer Art und Weise tun, die angetan ist, den öffentlichen Frieden zu gefährden, dann bewegen wir uns dann im Bereich möglicherweise schon der Volksverhetzung und dann wird es schon ein bisschen komplizierter.
2: Das ist ein spannendes Thema, kommen wir nachher noch drauf, auf den öffentlichen Frieden. In Deutschland gibt es inzwischen fast eine Art Industrie, die sich mit Meinung und Einschränkung oder Lenkung von Meinungen beschäftigt. Es gibt Meldestellen, es gibt Staatsanwaltschaften, die das Netz im Blick haben. Es gibt Journalisten, die einordnen und auch der Ansicht sind, beispielsweise man kann mit Björn Höcke nicht einfach sprechen, ohne das einzuordnen. Also wie ist der Stand der Meinungsfreiheit in Deutschland?
3: Auch das, also rein rechtlich kennt jeder, Artikel 5 Grundgesetz haben wir. Ja, und deswegen könnte man sagen, wir haben Meinungsfreiheit, Ende der Diskussion. Ich würde allerdings sagen, aus sozialwissenschaftlicher Perspektive ist Meinungsfreiheit sehr, sehr viel mehr. Ja, aus meiner Sicht ist es vor allem ein kulturelles Phänomen, ja, weil es darum geht, wie Leute, Menschen überhaupt von dem Recht Gebrauch machen und auch das Recht anderer anerkennen, frei zu sprechen. Und da sieht es schon anders aus. Ja.
2: Also was Sie mit dem sozialen Phänomen ansprechen, sind ja auch die sozialen Kosten, die man für eine freie Meinungsäußerung in Kauf nehmen muss. Und ob das in einem vernünftigen Verhältnis steht. Kann man das irgendwie messen als Demokratieforscher?
3: Ja, das ist genau mein, das ist sozusagen das, was ich Tag ein, Tag aus tue. Das kann man sehr, sehr gut messen über Umfragen. Ja, also und das mache ich auch. Ja, man kann sozusagen die Leute danach befragen, was sie befürchten, wenn sie frei sprechen. Und dann kann man statistisch berechnen, inwieweit diese Befürchtungen den subjektiven Eindruck, frei sprechen zu können, beeinflussen. Und das ist dann gewissermaßen, ist das ein Maß für die Kosten, für die Kostspieligkeit der Meinungsfreiheit.
2: Muss man da vorwarnen? Also gibt's da bedrohliche Tendenzen oder fühlen sich die Leute in Deutschland eher frei?
3: Naja, also jeder im Land, der irgendwie mit dem Thema zu tun hat, kennt ja die berühmte Zeitreihe von Allensbach. Ja, die sozusagen diese Frage.
2: Von den 50er Jahren an aufsteigend.
3: Genau. Und der spannendste Trend ist eigentlich, wenn man, vielleicht fängt man nicht in den 50er Jahren an, sondern in den 70er Jahren, da sagen 83%, ja, ich kann meine Meinung frei sagen. Und dann fast forward 50 Jahre später ist es weniger als die Hälfte, 45%. Und das ist ein Trend, eine Entwicklung, die aus Sicht der empirischen Demokratieforschung also wirklich einzigartig ist, weil es wenig Indikatoren gibt, die einen so einen starken Abfall haben. Ja, und dann ist die Frage, was steckt da eigentlich dahinter? Ja, es ist natürlich jetzt eine subjektive Einschätzung der Bürger, aber das kann einen eigentlich nicht kalt lassen. Also aus meiner Sicht ist es eine dramatische Entwicklung.
2: Interessant ist ja Verschiedenes an diesem Befund, den Allensbach da erhebt. In den 70er Jahren gab es ja die RAF, es gab den radikalen Erlass. Also man durfte nicht Schaffner oder Postbote werden, wenn man einer bestimmten linken Weltanschauung anhing. Trotzdem gab es eine sehr hohe Quote von Leuten, die gesagt haben, ja, man kann alles sagen. Also offensichtlich waren die Betroffenen, deren Meinung eingeschränkt wurde, nur ein sehr kleiner Teil der Gesellschaft. Und heute gibt es also viele Leute, die sich offensichtlich im viel größeren, nicht beamteten Bereich eingeschränkt oder so fühlen, dass man vorsichtig sein muss. Kann man irgendwie festmachen, wer eigentlich diese Normen setzt? Wer macht denn den Druck, dass Leute sagen, da halte ich mich lieber raus?
3: Ja, das ist natürlich ich bezeichne das immer als die Gretchenfrage. Also wie kann man das erklären? Mhm. Ja, und bevor ich jetzt sage, also wo kommen diese Normen her? Ich habe vorhin gesagt, Meinungsfreiheit ist natürlich mehr als nur eine rechtliche Kategorie. Es ist eine kulturelle, demokratiekulturelle Kategorie. Deswegen würde ich auch die Erklärung in der Kultur suchen. Aber man kann ja erstmal fragen, was sind denn so die Standarderklärungen? Und ich möchte es mal ganz simpel runterbrechen. Da nimmt sich der mediale Diskurs nicht sehr, sehr viel vom, sagen wir mal, wissenschaftlichen Diskurs. Da gibt es eigentlich zwei Antworten. Das eine ist, entweder die Leute, ich sage es jetzt absichtlich salopp, sind einfach ein bisschen doof, ja, also weil sie nicht verstehen, dass wir Meinungsfreiheit haben, oder weil sie nicht verstehen, dass Widerspruch keine Einschränkung der Meinungsfreiheit ist, oder weil sie nur irgendwas nachbeten, was sie irgendwo aufgeschnappt haben.

0: oder sexistische Einstellung eher sagen, ich kann nicht frei sprechen, aber umgekehrt gilt es nicht. Ja, nicht jeder, der sagt, ich kann nicht frei sprechen, ist deswegen Rassist. Und man kann natürlich auch fragen, haben die Leute recht oder nicht.
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2: Die Bundestagsdebatte, was sagt sie aus über den Zustand der Regierung, der Opposition, des Landes, aber auch der Debattenkultur? Eine Frage, die zum Beispiel gestern aufgeworfen wurde vom Kanzler: Ist der Staat ein nach Dope stinkender, fauler Assi? Okay, es war ein Zitat, ein falsch wiedergegebenes Zitat. Diese Behauptung stand nämlich vom Landeschef der AfD aus Sachsen-Anhalt, Martin Reichert. Kanzler Merz vertrete dessen Worte im Bundestag, um gegen die AfD auszuteilen. Und das war nicht das einzige Thema, bei dem es gestern im Parlament hochherging.
3: Dröge Debatte? Von wegen. Gestern flogen im Bundestag bei der Generalaussprache so richtig die Fetzen. Bundeskanzler Merz attackierte Sachsen-Anhalts AfD-Chef Martin Reichert, indem er ihm ein verfälschtes Zitat unterschob.
4: Deutschland ist, so sagt er, ein nach Dope stinkender, fauler Assi. Doch, über Deutschland hat er das gesagt.
3: Dann legte der Kanzler mit einem geradezu monströsen Vorwurf in Richtung AfD nach.
4: Und wenn das wahr würde, was Sie hier propagieren, nämlich Remigration, was ja nichts anderes ist als eine ethnische Säuberung nach Handwerk, nach Hautfarbe und Herkunft.
3: Sowohl aus der CDU als auch aus der AfD laute Rufe während der Reden des politischen Gegners. Parlamentspräsidentin Julia Klöckner von der CDU schreitet ein, aber nur gegen die AfD-Fraktion.
5: Aber es gehört nicht dazu, dass man permanent einen Redner unterbricht. Man muss auch aushalten, dass es andere Meinungen gibt. Also wir sind hier jetzt nicht auf dem Fußballplatz. Heben Sie sich das fürs Wochenende auf. Wenn das jetzt hier nochmal passiert, so ein Verhalten, schmeiße ich Sie hier raus. Mir reicht es jetzt hier.
3: Über die wohl kontroverseste Generaldebatte des Jahres sprechen wir jetzt bei News Live.
2: Ja, das war wirklich bemerkenswert und gerade dieser doch einigermaßen freihändige Umgang mit einem Zitat, vielleicht ja doch symptomatisch für den Umgang von Friedrich Merz mit der Wahrheit, frage ich. Der Angriff vom Bundeskanzler auf die AfD entzündete sich also an einem Zitat des Landeschefs der AfD von Sachsen-Anhalt, Martin Reichert. Der, Herr Reichert, habe, so der Vorwurf von Merz, Deutschland als nach Dope stinkenden Assi beschimpft. Und das zeige, so Merz, was die AfD über Deutschland denke.
4: Ich wollte Ihnen das Zitat eigentlich ersparen, aber Ihr Landesvorsitzender, Frau Weidel, in Sachsen-Anhalt hat vor der Jugendorganisation wenige Tage vor der Wahl über Deutschland gesprochen. Das Land, das Sie angeblich so sehr lieben. Und der Satz war der folgende über Deutschland. Deutschland ist, so sagt er, ein nach Dope stinkender, fauler Assi. Doch, über Deutschland hat er das gesagt. Über Deutschland hat er das gesagt. Und das zeigt, wie Sie über unser Land denken und reden. Und Widerspruch von Ihnen gab es zu diesem Satz an keiner Stelle.
2: Da ist sich einer aber seiner Sache ganz sicher. Über Deutschland hat er das gesagt. Friedrich Merz behauptet, Martin Reichert habe gesagt, Deutschland sei ein nach Dope stinkender fauler Assi. Stimmt das? Hören wir hin, was Martin Reichert wirklich gesagt hat.
6: Der Vaterstaat ist in Deutschland kein weise, waltender, liebevoller alter Herr mehr. Er ist heute leider ein nach Dope stinkender, fauler Assi, der sein Geld für Nichtstun von der Friedrich-Ebert-Stiftung bekommt und regelmäßig mit seinen Freunden vom öffentlich-rechtlichen Rundfunk zu saufen und die Internationale zu leihen.
2: Ja, das ist ein deutliches, man kann auch sagen ein ordinäres Zitat aus dem Munde des Landeschefs der AfD von Sachsen-Anhalt, Martin Reichert. Aber es muss ich einfach mal sagen, das Subjekt ist ein anderes, oder? Friedrich Merz sagte Deutschland, hat also Deutschland diese Zuschreibung unterstellt. Wir haben es ja eben aus dem Mund von Martin Reichert gehört. Er sagte der Staat, und das ist schon ein Unterschied, oder?
7: Das ist ein ganz entscheidender Unterschied und deswegen ist diese Debatte auch so entscheidend, weil sie zeigt, was der Kanzler nicht verstanden hat und was die AfD in ihrer Kommunikation verstanden hat. Gucken wir nochmal auf dieses entscheidende Wort. Martin Reichert hat tatsächlich vom Vaterstaat gesprochen. Vaterstaat ist ein nach Dope stinkender, fauler Assi. Dann ging es ja noch weiter, der mit seinen Freunden vom ÖRR saufen geht und die Internationale singt. Das ist jetzt eine Sprache, die ich mir vielleicht nicht zu eigen machen würde, aber die ja bei ganz vielen Leuten deswegen funktioniert, weil sie einen Kern trifft. Nämlich ein Land, das den Staat als solchen, nicht die Regierung, nicht das ganze Land, nicht Deutschland, sondern eben den Staat, das Gebilde Staat, als unzuverlässig wahrnimmt. Wir hatten tatsächlich die Legalisierung von Cannabis. Wir haben ein breites, staatlich finanziertes Milieu, das tatsächlich wenig arbeitet, viel mit Ideologie, mit der Internationale verbringt. Also das durchfinanziert wird dafür, dass es eigentlich nur die eigene Ideologie vorantreibt. Das ist ja der Kern seiner Kritik. Es ist eine Kritik am Staat. Und Friedrich Merz dreht das nun um, weil diese Behauptung ja nur funktioniert, wenn er eine Lüge darüber erzählt. Denn wenn es eine Aussage wäre, die Martin Reichert über Deutschland getroffen hätte, dann hätte er ja die ganzen Deutschen beleidigt und gesagt, ihr seid alle faule nach Dope stinkende Assis.
8: So wie die Gutbürger.
7: Genau, aber genau das hat er ja nicht getan. Es ist eine Kritik an den Machtstrukturen und nicht an den Bürgern. Und Friedrich Merz kehrt das jetzt um, indem er sagt, er hat Deutschland kritisiert, er hat quasi damit die Deutschen beleidigt. Genau das ist eben nicht der Fall. Und das ist auch dieser kulturelle Unterschied. Also die AfD hat es einfach verstanden, eine Sprache zu sprechen, die vielleicht manchmal ein bisschen populistisch ist, wo sie vielleicht manchmal draufhauen, die aber etwas adressiert, was ganz viele Leute so wahrnehmen. Die haben sich einfach zum Beispiel von Trump inspirieren lassen und geschaut, wie kann man auf eine Weise sprechen, dass man Phänomene anspricht mit bildlicher Sprache, die einfach jeden umtreiben. Weil wenn die Leute durch die Straßen gehen, riecht es nun mal nach Dope in Deutschland, wie es das vor 10 Jahren nicht getan hat. Man hat ein breites Milieu von Leuten, wo man sich fragt, warum arbeiten die eigentlich nicht? Ich meine, wenn man vormittags durch Berlin läuft, dann ist es ja so, dass man denkt, was machen diese ganzen Leute, warum haben die alle frei? Das ist einfach ein riesiges steuerfinanziertes Milieu, was wir durchfüttern, was der Staat durchfüttert. Und das adressiert er hier. Und Friedrich Merz ist da gefangen in seiner bürokratischen Sprache und muss zu einer Lüge greifen, um diese AfD-Rhetorik zu versuchen zu entkräften, was ihm nicht gelingt.
8: Es hat so viele Ebenen, die man so aufblättern muss, warum und was da alles problematisch dran ist. Also erstens mal, wir haben es ja belegt, Friedrich Merz sagt die Unwahrheit. Im Bundestag trotz Widerspruch, nein, er hat Deutschland gesagt, ist die Unwahrheit. So. Dann hat Martin Reichert das ganze Jahr begonnen mit Vaterstaat in Deutschland, also die Abgrenzung zwischen in Deutschland und dem Staat, ist nicht mehr ein netter alter Herr, sinngemäß, sondern eben dieser nach Dope stinkende faule Assi. Also hat er ja, und an das Wort leider hat er auch noch gesagt, leider ein nach Dope stinkender fauler Assi. Also, es gibt so eine Art Wunschfigur des Vaterstaats, ein zurückhaltender, weiser Mann, der irgendwie Lebenserfahrung hat und das alles irgendwie geregelt bekommt mit seiner Ruhe und Lebenserfahrung, hin zu einem jemanden, der gerne Drogen nimmt und irgendwie auf Steuerzahlerkosten da die Internationale singt, besoffen mit den Kollegen vom ÖRR. Jetzt kann man diese Sprache falsch finden und unflätig und dem Amt nicht angemessen und so weiter. Ich erinnere mal daran, als Bärbel Bass vor der Jugendorganisation in NRW von Bullshit gesprochen hat, da war es in Ordnung, weil es war ja die Jugendorganisation. Da darf man so hart sprechen. Zitat des Bundeskanzlers, als ihm Bullshit vorgeworfen wurde. Bei Martin Reichert darf man bei der Jugendgruppe offenbar nicht so flapsig sprechen. Dann, wir sprechen von dem Martin Reichert, der AfD vorsitzt, die am Sonntag eine Wahl mit gigantischen 44% gegen eine katastrophale CDU mit 17% gewonnen hat. Also offenbar, und der Bundeskanzler macht sich so klein im deutschen Hohen Haus, Deutscher Bundestag, das nochmal zu bemühen und zu erwähnen im Angesicht der Niederlage. Also die Menschen haben ja diese Art der Rhetorik offenbar gewählt. Vielleicht nicht nur trotz, sondern vielleicht auch, Tolina hat es angedeutet, in Teilen auch deswegen. Denn man kann sich, wie lange wollen wir uns denn, seit es Donald Trump gibt, noch darüber aufregen, dass sich die Kommunikation in der Welt verändert hat? Donald Trump ist der erfolgreichste Kommunikator der Welt. Das kann man jetzt blöd finden und sagen, der hat aber gesagt, grab them by the pussy. Ja, hat er gesagt, er ist trotzdem der erfolgreichste Kommunikator der Welt und vielleicht auch deswegen der erfolgreichste Kommunikator der Welt. Das kann man sich hinsetzen und in Schönheit sterben und in der FAZ irgendwelche langen Interviews geben und sich wundern, dass es keiner liest, oder auf die Lage reagieren und kommunikativ sich verändern und adaptieren und versuchen wenigstens zu verstehen, was sagt er da? Welchen Kern trifft er da und warum finden Menschen offenbar gar nicht so schlecht, was der da erzählt? Auch das hat Pauline angedeutet. Er sagt ja, der Staat sollte ein sich zurückhaltendes Instrument sein, das weise über allem wacht, aufpasst, dass Ungerechtigkeiten ausgeglichen werden, aber mit kluger Zurückhaltung und nur ganz punktuellem Eingreifen. Wir sind aber zu einem Staat geworden, der alles verändern möchte, der 500 Sozialleistungen hat, wo man nicht mal mehr katalogisieren kann, was gibt es alles, um jeden einzelnen Einzelfall irgendwie der Ungerechtigkeit der Gefühlten auszugleichen, wo ein Konvolut und Wust entsteht, das niemand durchblickt, hochgradig ineffizient ist, dem Missbrauch Tür und Tor öffnet. Das gleiche beim Thema NGOs, die nicht überprüft werden, die, wo die Grünen und die SPD verhindern wollen, dass sie sagen, ja, wir stehen zum Grundgesetz. Leute, die von Steuerzahlergeld leben, sollen nicht sagen müssen, ja, wir stehen zum Grundgesetz und wollen Israel nicht von der Landkarte radieren. In diesem Milieu sind wir inzwischen angekommen und offenbar erreicht Martin Reicher, wenn er sagt, der Staat ist nicht mehr der Opi, der Nette, der Weise, sondern jemand, der irgendwie auf Drogen mit den Öffentlich-Rechtlichen gemeinsame Sache macht. Er erreicht ja offenbar irgendwo einen Punkt in der Realität, den die Menschen sagen, ja, das Gefühl habe ich auch. Und allein an der Stelle muss ich mich da fragen, was kann ich daran ändern? Wie kann ich das aufgreifen, statt zu glauben, Menschen zu erreichen? Guck mal, wie böse der Reichert spricht, den werde ich jetzt nicht mehr.
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Yellow Submarine von den Beatles hier bei News Radio. Es ist kurz vor 18 Uhr, einen schönen Donnerstag. Ich bin Andreas Dorfmann. Der Countdown läuft. Gleich wieder News live am Abend und darüber spricht Deutschland heute. Taumelt die CDU in Richtung 5%? Die neuesten Trends aus den Umfragen, die Hintergründe dazu ab 18 Uhr hier bei News das Radio. Bleiben Sie weiter dran. Jetzt haben wir für Sie She's the One von Robbie Williams.

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1: Es ist 18 Uhr. Guten Abend, meine Damen und Herren. Am Donnerstag, darüber spricht Deutschland heute Abend. Umfrage: Schock in Mecklenburg-Vorpommern. Die CDU taumelt in Richtung 5%-Marke. Aufstand gegen den eigenen Kanzler. Friedrich Merz hat bei Reformen selbst in der CDU keine Mehrheit mehr. Und Razzia beim Spitzenkandidaten der Berliner SPD. Hat Lars Klingbeil sich bei der Personalrochade verzockt? Meine Gäste heute Abend sind Wolfgang Büscher, Sprecher von Die Arche. Herzlich willkommen.
2: Ja, danke schön.
1: Und Vadim Derksen, Digitalchef der Jungen Freiheit.
3: Einen wunderschönen guten Abend.
1: Ich bin Andreas Dorfmann und bei uns gibt es immer das Wichtigste vom Tage, über das ganz Deutschland spricht. Es ist noch nicht einmal eine Woche her, seit die CDU in Sachsen-Anhalt ihr Menetekel erlebt hat. Heute der nächste Schock. Die neuesten Umfragezahlen für die Wahl in Mecklenburg-Vorpommern am 20. September. Darüber sprechen wir jetzt bei News Live am Abend. So, also INSA hat im Auftrag des Nordkuriers die Wähler in Mecklenburg-Vorpommern befragt. Ergebnis: Die CDU hat weitere 3 Prozentpunkte verloren und kommt jetzt gerade mal noch so auf 7%. Werden wir Zeugen des unaufhaltsamen Sterbens einer einstigen Volkspartei, nämlich der CDU, Herr Derksen?
3: Das steht uns wohl bevor und wir müssen uns mit dem Gedanken anfreunden, dass es vielleicht tatsächlich mal eine Zeit in der nächsten Zeit, in den nächsten 10 Jahren vielleicht geben wird, wo eine CDU überhaupt gar keine Rolle mehr spielen wird, weder in der Bundesrepublik, also in der Bundesregierung, noch in irgendwelchen Landesparlamenten, denn wir sehen, dass es diesen Abwärtstrend gibt. Es gibt nirgendwo ein Aufatmen mehr. Die CDU, sie wird nur noch gejagt von einem Thema nach dem anderen. Es muss etwas passieren und wer auch sogar mit CDU-Lern spricht, denen die Partei ernst am Herzen liegt und sie gerne auch einen Wandel haben möchten, sind mittlerweile auch schon so weit und sagen, es muss so weit kaputt gehen, dass irgendwann mal vielleicht was Neues entstehen kann.
1: 7%, das ist der schlechteste Wert, den die CDU je in Mecklenburg-Vorpommern erreicht hat. Was treibt den Niedergang der Union? Also woher dieser tiefe Absturz, Herr Büscher?
2: Ich habe ja noch die tollen Bilder im Kopf, als Helmut Kohl nach der Wende in die neuen Bundesländer fuhr und die CDU gefeiert wurde, Helmut Kohl gefeiert wurde. Und dann ging es irgendwann bergab, dann hat es nicht mehr funktioniert. Und heute sieht man ja, es ist ein Chaos in der Öffentlichkeit. Jeder sagt das Gegenteil von den anderen. Ich habe auch den Eindruck, dass viel zu viel schwache Menschen inzwischen in den Parteien sind. Die Leute, die kaum eine Ausbildung haben, die keine Alternative haben, die keinen anderen Job haben, die sind weg. Gestern war ich auf einer Veranstaltung mit Julia Knöckner und sie hat gesagt, wenn wir mehr verdienen würden in der Politik, dann kämen auch mehr fähige Menschen zu uns in den Bundestag.
1: Ich befürchte nicht.
2: Ja, das hat sie deutlich gesagt. Ja. Aber die Kolleginnen und Kollegen, die keine Ausbildung haben, die klammern sich natürlich an ihren Job. Und was ich merke, ich beobachte ja die Politik auch als Mitglied der Bundespressekonferenz. Viele Jahre war ich dort Mitglied, beobachte die Politik. Und ich glaube, wenn heute Politiker wie Willy Brandt oder Helmut Kohl oder Richard von Weizsäcker, wie sie alle heißen, wenn die das mitbekämen, dass ihre Partei auf 7-8%, dass eine CDU kämpft um das Überleben und das wird irgendwann auch auf Bundesebene passieren. Ich habe mit vielen Politikern gesprochen, sie haben überhaupt keine Absicht, etwas zu ändern. Sie klammern sich an das, was sie im Moment haben und sie merken nicht, dass sie über die Wupper gehen.
1: 7%, das muss man sich mal vorstellen. Wir sprechen jetzt nicht von irgendeiner Kleinstpartei oder einer Partei, die gerade noch mal so reinkommt wie die FDP, die früher natürlich auch ein bisschen stärker war. Nein, wir sprechen über die Union, wir sprechen über die CDU. 7% in Umfragen sind brandgefährlich, denn die Meinungsforscher sagen selbst, in diesen Zahlen liegen bis zu 3% Fehlerquote. Mit anderen Worten, die CDU kann auch bei gut 4% liegen. Also, was bedeutet es für die Bundes-CDU, wenn die Partei in einem Land, also Mecklenburg-Vorpommern, unter die 5%-Hürde taumelt, Herr Derksen?
3: Das ist doch die Partei von Philipp Amthor, der kleine Kofferträger vom Kanzler, der den konservativen Aufbruch eigentlich darstellen soll in der Partei. Und mit den 3% Toleranz, die haben wir live gesehen am letzten Sonntag. In den Umfragen lag die Union oder die CDU permanent über 20%, deutlich über 20%. Es hieß, wenn die CDU 20% an dem Wahlabend holt, wird das ein Desaster. Am Ende wurden es 17,2. Und das ist ein realistisches Szenario. Und die Wähler wissen, auf einen Verlierer will man nicht so gerne setzen. Und wenn die Partei jetzt schon 7% hat und die Dynamik ist eine komplett andere in Mecklenburg-Vorpommern und wir haben eine starke Kandidatin Schwesig, sie hat Heimvorteil, sie ist nicht wie Schulze unterwegs und sie positioniert sich eindeutig als eine Gegenkandidatin zur AfD, das heißt ich oder AfD, und wenn die, und da liegt auch nur noch 3% zwischen zwischen SPD und AfD, und wenn die Leute sagen, wir wollen lieber die Schwesig mit einer Mehrheit ausstatten und gehen lieber zur SPD, ja, dann wo wird da noch die CDU sein?
1: Ja. Der Vizevorsitzende der CDU in Mecklenburg-Vorpommern forderte einen Wechsel an der Spitze in Berlin. Nach dem CDU-Wahlfiasko in Sachsen-Anhalt fordert der stellvertretende Landesparteichef Tino Schoman den Rücktritt von Bundeskanzler Friedrich Merz. Schoman sagt, Merz muss runter vom Sessel und da muss ein anderer rauf. Ja, aber wer, ne? Wie soll der CDU-Spitzenkandidat in Mecklenburg-Vorpommern, also das ist Daniel Peters, der war gerade bei uns hier bei News Live morgens auch mal zu Gast vor wenigen Tagen, damit umgehen? Kann ja die CDU noch zurückkämpfen in eine, naja, höhere Position, Herr Büscher? Was meinen Sie aus der Erfahrung auch als langjähriger politischer Beobachter?
2: Was soll er denn machen? Er kann ja nichts anderes versprechen, als er vorher auch schon gesagt hat. Ich kenne das so aus meinem, von früher her, aus meinem familiären Umfeld. Da hat man immer gesagt, wenn ich CDU wähle oder SPD wähle, dann weiß ich, was ich habe, dann weiß ich, was ich bekomme. Und nach den Bundestagswahlen haben wir das ja gemerkt. Herr Merz hat irgendetwas versprochen und dann hat er letztendlich das Gegenteil gemacht. Da sind die Menschen einfach enttäuscht. Und ich kann mir nicht vorstellen, dass wir die Legislaturperiode mit Friedrich Merz beenden. Das kann ich mir nicht vorstellen. Er wird irgendwann auch gehen müssen. Aber seien wir mal ehrlich, früher hieß es, es gab tolle Herausforderer. Wer ist jetzt der Herausforderer? Wer ist die Herausforderin, könnte ich mir vorstellen, Frau Schlesig, wenn sie die Wahl gewinnt? Aber dann ist sie irgendwo da hinten weg. Dann muss sie um die Partei kämpfen. Bei der CDU ist es anders. Wer könnte das machen? Herr Wüst, aber der sitzt nicht mal im Bundestag. Der müsste dann von heute auf morgen. Und er hat versprochen, am Anfang, nach den Wahlen in Nordrhein-Westfalen, er hat versprochen, ich bleibe in NRW. Und wenn er auch wieder mit einer Lüge anfängt, dann haben wir die gleiche Situation wie bei Friedrich Merz. Also es ist ein heilloses Durcheinander in der deutschen Politik und das muss schon auch im Interesse der Deutschen relativ schnell beendet werden.
1: Da sind wir mal gespannt, was Herr Wüst jetzt in nächster Zeit machen wird, denn der Name taucht ja relativ häufig auf, also Wüst bzw. Söder. Umfrageschock in Mecklenburg-Vorpommern, die CDU taumelt in Richtung 5%-Marke, darüber sprechen wir hier gerade bei News Live am Abend. Meine Gäste sind Wolfgang Büscher und Vadim Derksen. Ich bin Andreas Dorfmann. Also in Mecklenburg-Vorpommern tritt neben den üblichen Parteien auch das Team Freiheit um Frauke Petri an. Also früher war sie in der AfD. Damit bekommt die CDU noch mehr Konkurrenz. Von wo nach wo ist mit welchen Wählerwanderungen denn zu rechnen, Herr Derksen?
3: Also ich glaube tatsächlich von den alten Parteien, von den etablierten Parteien werden sich alle um Schwesig sammeln. Sie wird versuchen, das Rennen gegen die CDU zu machen. Die AfD wird höchstwahrscheinlich genauso wie in Sachsen-Anhalt eine große Nichtwählerschaft mobilisieren. Und vielleicht werden wir auch dort noch dieses blaue Wunder erleben wie in Sachsen-Anhalt, dass plötzlich doch 3% mehr drin sind als in den Umfragen. Also wir können wirklich gespannt sein, wie das Ergebnis am Ende ausfällt. Ob also Kleinstparteien wie Team Freiheit oder andere eine Rolle spielen werden, weiß ich nicht. Die machen einen Wahlkampf, ja, aber ob der Sinn macht, das ist eine andere Sache. Wir haben ja wirklich oft schon diese Kleinstparteien erlebt. Bündnis Deutschland, dann gab es noch, wo war Maaßen nochmal? Ich habe schon den Namen vergessen.
1: Ja, oder Tierpartei gibt es zum Beispiel.
3: Ja, Junge so Union. Werteunion. So, genau, ja, so. Werteunion, ja. Oder dann diese Corona-Partei, die Basis, ja, die hängt jetzt auch ihre Plakate, keiner kennt sie. Also, die sind zwar nett anzuschauen mit ihren Sprüchen manchmal und die Kampagne von Team Freiheit ist auch nett, gut gemacht, kann man nicht sagen. Ob sie damit was reißen, glaube ich eher nicht.
1: Ja, bei Werteunion denke ich natürlich immer noch an CDU, zumindest an die Verbindung zur CDU, aber das ist ja auch nicht mehr so, wie es früher mal war. Apropos CDU, wird die Berliner CDU von diesem Abwärtssog aus MV auch erwischt, Herr Büscher?
2: Das kann ich mir schon gut vorstellen. Erstmal wird die SPD jetzt eine Menge an Stimmen verlieren. Ich kann mir vorstellen, dass die Linkspartei diese Stimmen bekommt. Die CDU wird irgendwo so bei 19-20% köcheln. Da wird sich nicht mehr viel tun. Ich gebe auch zu, das ist für mich nicht alles mehr sehr lustig, wenn eine antisemitische Linkspartei mit den Grünen und der SPD an die Macht kommt. Ein Kollege der Welt hat die Linkspartei neulich als antisemitischer Misthaufen bezeichnet. Und da hat er nicht einmal Unrecht, dann macht mir das schon wirklich Sorgen. Es heißt, dann würde sofort am nächsten Tag die palästinensische Fahne vor dem Roten Rathaus wehen. Also klar, wir sind erschüttert, wenn wir die Anzahl schwacher Politiker, die wir im Moment haben, in den unterschiedlichen Parteien sehen. Aber ein wenig sollten wir uns auch Gedanken machen, was passiert in den nächsten Jahren mit unseren Städten, mit unseren Ländern, mit dem Bund, wenn wir hier eine Sammlung unfähiger Menschen haben. Manchmal denke ich wirklich, wenn Leute Lust haben auf Arbeit, auf Erfolg, auf Spaß, auf Freude, dann gehen sie in die Wirtschaft und nicht mehr in die Politik. Ob ich das aller lösen kann, indem ich die Gehälter der Politiker verdoppelt oder verdreifache, dann drängen noch mehr schwache Menschen in diese Position. Und ich bin schon ein bisschen traurig über das, was im Moment abgeht.
1: Sie haben ja vorhin schon Julia Klöckner erwähnt. In ungewöhnlich scharfen Worten hat nämlich die Bundestagspräsidentin Julia Klöckner ihrer eigenen Partei, der CDU, Versäumnisse im Umgang mit zentralen Politikthemen vorgeworfen. Bei einem Wahlkampfgespräch in Berlin-Marzahn sagte sie wörtlich: Wir haben einfach verkackt. Das müssen wir. Ja, hat sie so gesagt. Das müssen wir uns auch vor Augen halten. Ja, Sie waren dabei, ne?
2: Ich habe das Gespräch moderiert. Sie hatte einige originelle Aussagen. Bei Bernd Siegelko weiß ich ja, dass er mit Herzblut für seine Kandidatur kämpft. Er hatte es sehr schwer gegenüber der AfD. Frau Klöckner war schon sehr ungewöhnlich in ihren Aussagen. Vielleicht hat sie gedacht, das Ganze geht nicht viral, aber es geht heute viral. Und sie hat da schon versucht, relativ ehrlich zu sprechen auch.
1: Kann die CDU das Ruder mit einem Personalwechsel herumreißen? Was wäre gewonnen, wenn morgen Henrik Wüst Parteichef wäre, also statt Merz im Bund, Herr Derksen?
3: Nein, also das Kader, das ganze alte Kader der CDU, dazu zähle ich auch Wüst, ehrlich gesagt, wird es nicht mehr reißen. Ich glaube, da gibt es so ein paar kleine Hoffnungsschimmer in der Jungen Union, die mal ausreißen. Da gibt es einige, die sich jetzt auch gemeldet haben, öffentlich, aus dem Vorstand der Jungen Union. Es gibt auch ja eine Gruppe jetzt im Bundestag, glaube ich. Ich weiß nicht, ob da auch Teil der Jungen Union mit rebelliert gegen die Pläne. Da werden wir aber noch später zu kommen wahrscheinlich. Da gibt es diese Lichtblicke, aber dann müsste da die gesamte Partei umgekrempelt werden. Und ich glaube nicht, dass die CDU da in der Lage ist, wirklich diese alten Kader loszuwerden, zu sagen, okay, das war's, die sind jetzt Geschichte und wir müssen uns komplett erneuern. Dazu fehlt einfach ihnen die Kraft.
1: Also kann Merz, egal ob es eine Alternative gibt, also ich meine jetzt nicht die Partei, nicht die für Deutschland, sondern innerhalb der Partei der CDU, CDU-Parteichef.
3: Alternative für CDU.
1: Ja, innerhalb der CDU zumindest, CDU-Parteichef bleiben, wenn seine Partei aus dem Landtag Mecklenburg rausfliegt. Ne? Und kann Merz Kanzler bleiben, wenn ihn selbst seine eigene Partei nicht mehr als Chef haben will, Herr Büscher?
2: Nein, eigentlich nicht. Wenn die CDU wirklich an der 5%-Hürde scheitern sollte bei der Wahl und wenn die CDU ein schlechtes Ergebnis einfährt in Berlin, davon kann man ausgehen, das andere ist ein Glücksspiel, dann muss er eigentlich zurücktreten. Dann bleibt keine andere Möglichkeit. Die CDU.
3: Wird er das?
2: Ja, die CDU ist auch wirklich auf einem Abflug. Das kann man nicht mehr bezeichnen. Nur ob wir das so lustig sehen. Klar, es werden sich möglicherweise auch neue Parteien irgendwann bilden. Aber ich habe auch so ein bisschen Respekt vor den Grünen, gerade vor den linken Bereich der Grünen, vor der Linkspartei, da gerade für die sehr starke Bewegung der palästinensischen Politiker, die in der Linkspartei sind. Ich nehme das alles nicht so humorvoll. Ich kenne so etwas aus anderen Zeiten. Da gab es starke Volksparteien. Das hat sich verändert. Es ist alles sehr, sehr traurig. Und ich glaube, Schadenfreude ist falsch irgendwo angebracht. Aber wenn die CDU rausfliegen sollte und wenn sie in Berlin ein schlechtes Ergebnis einfährt, dann muss er mehr zurücktreten. Dann gibt es keine Alternative mehr.
1: So, und jetzt wollen wir das ganze Bild noch vollständig machen. In der INSA-Umfrage ist die AfD in Mecklenburg-Vorpommern weiter stärkste Kraft mit 36%. Die SPD liegt auf 33% zu. Das bleibt und wird weiterhin spannend sein. INSA zündet heute die nächste Umfragebombe. CDU taumelt in Mecklenburg-Vorpommern in Richtung 5%-Hürde. Mehr dazu in unserer News-App. Jetzt haben wir es 18.16 Uhr. Schön, dass Sie bei uns sind. 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So, und jetzt, Sie haben es schon angesprochen, kommen wir zum Aufstand. Der CDU-Parteivorsitzende und Bundeskanzler Friedrich Merz beschert seiner Partei eine Niederlage nach der anderen und seine Partei versagt ihm zunehmend die Gefolgschaft. Haben wir eben auch schon gehört. Also Aufstand gegen Merz, darüber sprechen wir jetzt ausführlicher bei News Live am Abend. Konkret leisten 20 Abgeordnete der CDU-CSU-Bundestagsfraktion Widerstand. Die Finanz- und die Agrarexperten von CDU und CSU verweigern Merz den Gehorsam bei den Steuerplänen. Das melden heute übereinstimmend mehrere Zeitungen. In den Ländern wird sein Rücktritt gefordert. Im Bundestag wird ihm die Gefolgschaft verweigert. Kann Friedrich Merz überhaupt noch regieren, Herr Derksen?
3: Es wird immer schwieriger. Es wird wirklich, ja, wenn diese 20 oder ungefähr 20 jetzt sich beschließen, wir stimmen jetzt nicht ab, enthalten uns, dann haben die ein Problem. Oder wenn sich 10 komplett umswitchen und sagen, wir stimmen dagegen, dann haben sie auch ein Problem. Also das ist das mathematische Spiel hier mit 12 Abgeordneten, die gerade mal drüber sind bei der der Koalition. Es reichen ja nur 6 Stimmen eigentlich. Ja. 6 Stimmen, die mit Nein stimmen würden in dem Fall, dass dann eine das Gesetz nicht durchkommt. Somit ist es sehr brüchig und es wird immer brüchiger. Es haben ja die CDU-Abgeordnete schon ganz klar gesagt, sie wird dagegen stimmen. Die auch, glaube ich, hier mal zu Besuch war. Ich habe es nicht so mit den Namen.
1: Ach so, Ludwig. Ne? Frau Saskia Ludwig aus Brandenburg.
3: Liebe Grüße nach Brandenburg. Sie hat ja ganz klar gesagt, dass sie auch schon mit Nein stimmen wird. Das heißt, es fehlen nur noch 5 Nein-Stimmen und dann ist das Ding auch nicht mehr sicher. Ich weiß nicht, wie sich damit regieren lässt.
1: Ja, Saskia Ludwig ist da auch immer sehr offen und ist in Opposition zur eigenen Partei immer wieder. Das ist auch schon seit vielen Jahren so, weil sie nämlich genau diesen alten Kurs der alten CDU vertritt. Sie hat ja auch hier gesagt bei News Live am Abend, ich bin in die CDU damals eingetreten nach der Wende. Sie kommt ja aus dem Osten und hat sich dann im Westen also komplett integriert. Ich bin in die CDU eingetreten wegen Helmut Kohl und seiner Politik. So, soweit Saskia Ludwig. Aber jetzt kommen wir wieder zurück. Bei der Revolte, da gehört sie dann mit dazu, gegen die Regierung geht es um Kanzler Merz, aber auch um Finanzminister Lars Klingbeil von der SPD, konkret um die Pläne zur Steuerreform. Da ist einmal die geplante Zuckersteuer. Die bringt vor allem die Landwirte auf die Palme. Bild berichtet, dass es gestern bei einer Sitzung mit Fraktionschef Thorsten Frei geknallt habe. Begründung, die Regierung habe versprochen, keine Steuern zu erhöhen. Wenn jetzt auf Zucker doch eine Steuer erhoben werden soll, dann ist das ein Wortbruch. Naja, wäre ja nicht der erste. Das ist sicher richtig, aber halten die tapferen Revolutionäre in der CDU auch bis zum Ende durch oder kuschen sie am Ende doch wieder, Herr Büscher?
2: Es wird langsam, glaube ich, durchaus schick, dass man mal hin und wieder auch Kontra gibt. Eine Partei braucht ja auch Querdenkerinnen und Querdenker. Das ist ganz wichtig. Aber wenn ich sehe, was da noch alles auch erhöht werden soll. Ich habe heute, Frau Esken habe ich gelesen, ich habe fast einen Schreck bekommen, als ich sie mit dem Foto gesehen habe und hat gesagt, Bildung.
3: Da reicht das Foto, ne?
2: Die PISA-Studie, katastrophales Ergebnis. Wir müssen eine Bildungssteuer erheben. Zuckersteuer machen wir. Und Gesundheit wird teurer. Das heißt, auch die Privaten müssen draufzahlen, ja, und die Gesetzlichen unterstützen. Es geht eigentlich nur noch darum, wie zocke ich die Bürgerinnen und Bürger
3: ab. Und dann die Plastiksteuer auch noch?
2: Ja, das ist eigentlich wahnsinnig. Es geht nur, ich kann mir vorstellen, dass wir in 10 Jahren irgendwann so weit sind, dass ein Normalverdiener 60% Steuer bezahlen muss. Das geht ja schon fast in diese Richtung.
1: Wir gehen ja schon, ja.
2: Und der Spitzensteuersatz, ja, ja, da diskutiert man ja schon über 70.000, 80.000 Euro. Das alles ist eigentlich eine Schande und Politik hat sich zurückentwickelt zu einer Abzockergruppe und das finde ich wahnsinnig schade. Da ist nichts mehr mit Kreativität, mit Ideen, mit sich zusammensetzen. Für mich ist wichtig in einer Demokratie, das habe ich ja auch hier schon gesagt, dass sich alle an einen Tisch setzen. AfD, Linkspartei, CDU, SPD, Grüne und versuchen im Sinne der Menschen in Deutschland Lösungen zu finden. Ich arbeite für eine Organisation und schaue jeden Tag Elend in die Augen. Kinder, die vernachlässigt sind, Mütter, die vernachlässigt sind, Familien, die vernachlässigt sind. Und die kämpfen um ihre Existenz, ums Überleben. Und wenn ich dann die Politik sehe, wenn sie dann irgendwo scheitern, bekommen sie noch monatelang ihre Gelder, ihre Diäten bezahlt und dann gibt's fette Pensionen. Das alles muss sich ändern und Politik muss wieder für den normalen Bürger gemacht werden.
1: Wolfgang Büscher von der Arche, er weiß, von was er spricht. Die Zuckersteuer kommt auch bei den Finanzexperten der Union nicht gut an. Aber dort ist man auch wütend über die Pläne zur Einkommensteuer. Hauptvorwurf, jetzt wird nicht einmal mehr die kalte Progression ausgeglichen. Mit anderen Worten, alles wird teurer, aber es gibt keinen Ausgleich dafür. Bei einzelnen CDU-Abgeordneten soll es zu Wutausbrüchen gekommen sein. Angenommen, diese Politiker machen ihre Drohung wahr und stimmen den Steuerplänen nicht zu, dann hat Kanzler Merz im Bundestag keine Mehrheit mehr. Das haben Sie schon gesagt, Herr Derksen. Wann und wo kommt es zum Showdown, wenn ein Gesetz im Bundestag durchfällt oder wird Merz vorher entmachtet, Herr Derksen?
3: Das ist eine gute Frage. Ich traue der CDU ehrlich gesagt nicht diese großen Schritte zu. Die kuschen am Ende. Aber welche Sprache verstehen die Abgeordneten? Und da kann ich sie verstehen, wenn sie in Wut ausbrechen. Und das war dieser legendäre Moment am Mittwoch in der Rede, also gestern, als Weidel gesagt hat, schaut links und rechts von euch, jeder Zweite wird hier nicht mehr sitzen. Und das ist genau die Sprache, die die Abgeordneten verstehen. Und sie wissen dort, wenn sie in der Fraktionssitzung sitzen und wieder irgendwelche Steuererhöhungen planen, das müssen sie erstmal ihren Wählern vor Ort zu Hause erklären. Und das können sie nicht auf Dauer. Dann wird es auch eng für sie, dann kommt auch der Frust endlich mal im Konrad-Adenauer-Haus oder in der Fraktionsspitze an. Und ich weiß nicht, ob Merz sich spürt und weiß, wann der richtige Moment ist, einfach mal gesittet vom Platz zu gehen oder will er am Ende vertrieben werden. Ich glaube, er sollte wirklich genau auf

0: Interne Runde der Fraktion soll den Machtkampf heute Abend hinter verschlossener Tür beilegen. Bekannt wurde der Fall durch den Journalisten Robin Alexander. Er berichtet, Merz wolle die stellvertretende Generalsekretärin feuern. Sie will aber nicht gehen. Sie sagt, sie könne nur vom Parteitag abgewählt werden, aber nicht vom Parteichef entlassen werden. Also, wir erinnern uns an die unsägliche Entlassung von Verkehrsminister Patrick Schnieder. Da hat Merz also keinerlei Gefühl für Menschen und Anstand. Also bei anderen Sachen auch nicht. Aber das haben wir sofort wieder parat. Herr Derksen, wie schätzen Sie das ein? Was passiert da?
1: Das ist heute Abend ja spannend. Also das höre ich jetzt zum ersten Mal. Aber umso spannender ist es, wenn wirklich schon mittlerweile auf offener Bühne dem Kanzler widersprochen wird. Das hat ja übrigens ja auch Sepp Müller gewagt.
0: Ja.
1: Ja, ist auch erstaunlich. Der Kanzler rügt ihn auf offener Bühne. Das wäre das Todesurteil für jeden CDU- oder Unionspolitiker früher gewesen. Der wäre dann in der letzten Reihe irgendwo und wäre nie mehr was geworden. Er als stellvertretender Fraktionsvorsitzender widerspricht dem Kanzler offen, geht in die Offensive, sagt, ich kandidiere für den Vorsitz. Das sind neue Töne in der Union.
0: Was ist eigentlich der Stress dahinter? Das kann ich verraten. Hinter dem Fall steckt die Berufung von Franziska Hoppermann zur neuen CDU-Generalsekretärin. Robin Alexander schreibt, Stumpf und Hoppermann seien nicht gerade freundschaftlich verbunden. Das ist wirklich nett formuliert. Das hieße aber, Merz hat Franziska Hoppermann eingesetzt, ohne vorher mit der Stellvertreterin gesprochen zu haben. Das wäre ein absolut unmögliches Verhalten. Kann es sein? Also geht Merz so mit verdienstvollen Mitarbeitern um, Herr Büscher? Kann das überhaupt möglich sein? Das
2: kann ich mir eigentlich gar nicht vorstellen.
0: Habe ich mir gedacht.
2: Weil die Generalsekretärin oder der Generalsekretär, auch Stellvertreter, werden ja zuerst mal vom Kanzler oder vom CDU-Parteivorsitzenden vorgeschlagen. Das heißt, es sind Vertrauenspersonen. Und dann müssen sie natürlich danach gewählt werden. Aber wenn ich mich so nach relativ kurzer Zeit mit meiner Generalsekretärin und Stellvertreterin überwerfe, dann muss schon eine ganze Menge passiert sein. Und wenn ich Bundeskanzler wäre, ich könnte wirklich nicht mehr schlafen. Es hagelt aus allen Ecken, es wird geschossen aus allen Ecken. Ich habe mir mal irgendwo vorgestellt, was passiert mit einem Tier, das in der Natur nicht überleben kann, krank ist. Das wird irgendwann gejagt und dann wird es gefressen. Und irgendwas wird dann auch mit unserem Bundeskanzler passieren. Wie der Mann das aushält, kann ich nicht sagen. Und ich kann sagen, und dann gleich nach 40 Jahren, muss ich sagen, Beobachtung der Politik, sowas habe ich noch nie erlebt.
1: Herr Derksen, aber er wird definitiv Geschichte schreiben, weil als CDU-Kanzler, dass er nach 2 Jahren oder nach 3 Jahren schon vorzeitig aufgibt, also wenn er nächstes Jahr abtritt oder wie auch immer, das gab es noch nie, glaube ich, oder?
2: Nein, also, Ludwig Erhard war der erste Kanzler. Der Kanzler musste, glaube ich, nach 3 Jahren gehen. Kurt Georg Kiesinger war, glaube ich, 4 Jahre.
1: Also die Zeiten sind lange her. Kohl war 16 Jahre, dann das war Stabilität.
2: Angela Merkel 16
1: auch 16, Jahre. Sogar die SPD-Kanzler haben es nicht geschafft. Also Schröder hat 7 Jahre durchgezogen, Schulze auch eine volle Legislatur, soweit ich weiß. Fast.
0: Scholz hat es nicht ganz nicht geschafft.
1: Ganz, nicht ganz, halbes Jahr hat ihm gefehlt. Genau. Aber der Kanzler wäre ein Negativrekord, glaube ich.
0: Also Kanzler Merz hat in der Bundestagsfraktion keine Mehrheit mehr und der Parteivorsitzende Merz hat in seiner Parteizentrale ein massives Personalproblem. Beide Probleme hat er selbst verursacht. 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
0: Ich sage es deutlich. Er starb, weil er ein konservativer Christ war und öffentlich für seine Werte stand. Heute vor einem Jahr wurde Charlie Kirk bei einer Campusdiskussion in Utah kaltblütig erschossen. Der Täter war der 23-jährige Tyler Robinson, der jetzt in den USA vor Gericht steht. Aus 120 Meter Entfernung von einem Dach traf er den Gründer der christlich-konservativen Jugendorganisation Turning Point USA tödlich. Die Videos des brutalen Mordes gingen um die Welt. Charlie Kirk trug ein weißes Freedom-T-Shirt und diskutierte gerade mit Anhängern und Gegnern über seine politischen und Religion.

0: religiösen Ansichten, als das Attentat geschah. Ich werde diese Bilder nie vergessen und erst recht nicht die seiner Witwe Erica Kirk. Charlie und Erica waren ein Team. Anfang 30, zwei kleine Kinder, die perfekte amerikanische Familie. US-Präsident Donald Trump war ein enger Freund der Familie. Die Trauerfeier für Charlie Kirk wurde zu einem Mega-Event mit Größen aus Politik, Wirtschaft, Sport, Medien und Show. Ich sage es deutlich, das Foto von Erica Kirk am Sarg ihres ermordeten Mannes Charlie sollte uns eine Mahnung sein. Weltweit müssen Debatten möglich sein, friedlich, ohne Gewalt und vor allem ohne Ausgrenzung und ohne Angst vor radikalisierten Gegnern der Meinungsfreiheit.
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0: Es ist jetzt 18.31 Uhr. News Live am Abend. Schön, dass Sie bei uns sind. Und das nächste Thema. Wir bleiben in der Politik. Wir bleiben im Wahlkampf. Jetzt geht's aber nach Berlin. 10 Tage vor der Wahl zum Berliner Abgeordnetenhaus. Und die Polizei ermittelt gegen den Spitzenkandidaten der SPD wegen Bestechung. Das hat sich der SPD-Bundesvorsitzende Lars Klingbeil sicher ganz anders vorgestellt. Und darüber sprechen wir jetzt bei News Live am Abend. Steffen Krach ist im Hauptberuf Regionspräsident in Niedersachsen. Er ist nur an Berlin quasi ausgeliehen, um hier für die SPD Stimmen zu holen. Wenn es nicht klappt, macht er eben seinen Job in Hannover, in Niedersachsen weiter. Dabei geht es unter anderem auch um Bauvorhaben. Und bei einem dieser Projekte gab es zum Ende des Jahres 2025 Auffälligkeiten. Unter anderem hat die SPD im Dezember eine Parteispende von fast 10.000 Euro bekommen. Eventuell von jemandem, der vorher einen lukrativen Auftrag erhalten hatte. Steffen Krach weist alle Vorwürfe zurück, aber ein Ermittlungsverfahren mit 3 Hausdurchsuchungen fällt ja eben nicht vom Himmel. Es muss also mindestens einen sehr ernstzunehmenden Verdacht geben, oder, Herr Derksen?
2: Der ganze Fall ist schon ganz komisch, meiner Meinung nach. Ich weiß, dass die SPD in Hannover sehr viele Probleme hat. Da ist Krach nur ein kleines vielleicht. Die SPD in Hannover ist mit Skandalen überschüttet die letzten Jahre. Wir erinnern nur zum Beispiel an Hülya Iri, die mit 1,2 Millionen Euro durchgebrannt ist, die für ihren Verein bestimmt waren, also NGO-Gelder in die eigene Tasche gespielt. Oder jetzt auch der Fall in Stade, der geht ja auch an den Integrationsbeauftragten zurück. Also die SPD ist kein, also in Niedersachsen kein Ruhmesblatt, dass aber ausgerechnet die SPD in Berlin schon überhaupt gar keine eigenen Kandidaten hat und einen ausleihen muss aus Hannover, aus dieser Stadt, das spricht doch Bände, oder?
0: Heute gab es ja Termine, also einen gab es schon und dann kommen noch weitere Termine. Steffen Krach legte heute Bankauszüge und Dokumente vor, also bewiesen ist nichts. Aber der Zeitpunkt der Ermittlung, der überrascht ja schon. 10 Tage vor der Berlin-Wahl am 20. September. Ist auch das ein Indiz dafür, dass man, wie man so schön sagt, wo Rauch ist, auch Feuer sein muss, Herr Büscher?
3: Ja, das ist wahrscheinlich so. Ich kann mir nicht vorstellen, dass das Ganze aus der Ecke der CDU kommt oder aus einer anderen Partei. Es wird schon aus Richtung SPD kommen. Es ist, sagt man ja im Allgemeinen, nichts ist schlimmer als CDU-Freunde oder SPD-Freunde. Die sind in der Regel ja mehr befeindet. Ich erlebe das jetzt auch im Berliner Wahlkampf.
2: Feind, Partei.
3: Genau, so ist es. Ich habe mir das nie so vorstellen können. Ich beobachte den Wahlkampf durch Bernd Siegelko, der in Marzahn für die CDU kandidiert. Und er ist ja auch ein Querdenker. Und er weiß, für was er kämpft, und er kämpft auch gegen die Strukturen in Teilbereichen, gegen seine Partei. Er hat mit einer sehr starken AfD sich dort auseinanderzusetzen, und ich erlebe, wie innerhalb der Partei gekämpft wird. Nun muss man aber auch sagen, wir haben es mit sehr schwachen Politikern im Moment zu tun. Wenn wir mal in Berlin durch die Häuser laufen und fragen, wer ist denn die Spitzenkandidatin der Linkspartei? Wer ist Spitzenkandidat der SPD und der CDU? Oder bei den Grünen. Es wird kaum jemand beantworten können. Und ich kann mir schon vorstellen, die SPD ist ja eigentlich schon jetzt mit Sicherheit an der Regierung beteiligt. Das kann man schon sagen. Egal, ob sie 12% haben, 13 oder ob sie bei 9 irgendwo landen. Was soll es sonst für eine Koalition geben? Und er wird abwägen, wo verdiene ich mehr als Senator oder verdiene ich mehr in meinem alten Job in Hannover? Das ist ja das Traurige im Moment. Und dass eine SPD keinen eigenen Kandidaten findet. Die CDU hat mal in Berlin Richard von Weizsäcker geholt. Das waren aber andere Zeiten. Oder auch bei Willy Brandt, der wohnte ja in der Nähe von Bonn, ich glaube in Bad Breisig oder wo, und der war auch in Berlin. Aber das waren Typen, das waren Leute, die hatten internationalen Ruf, die hatten ein gigantisches Umfeld auch. Da war Politik ganz anders. Wenn man das heute sieht, da ist irgendeiner Krach und dann ist eine Frau Meier und dann ist irgendeine Frau Elib oder wie die Dame heißt. Also
2: kennt sie nicht, sie vorher nie gesehen.
3: Nein, und man weiß auch nicht, was sie wirklich will. Das Einzige, was ich weiß, ist, dass sie antisemitisch ist. Das sage ich hier auch ganz bewusst. Auch wenn es Ärger geben sollte, auch die Partei ist antisemitisch. Da kann sie sagen in der Öffentlichkeit, was sie will, aber wofür sie steht. Bei den Grünen ahne ich wieder, dass die Friedrichstraße gesperrt wird und dass Tempo 30 auf allen Berliner Straßen kommen wird. Das sind alles Dinge, damit kann man rechnen.
0: Ja, klar.
3: Aber ob es die Stadt weiterbringt, ob es uns weiterbringt, ob es die Menschen in der Stadt weiterbringt, das wage ich zu bezweifeln.
0: Ja, früher sagte man, kennte mich in Berlin und heute sagte, kennst du nicht. Ne? Die Älteren werden den noch kennen, den Politiker. Okay. Ja, juristisch wollen wir den Fall ja gar nicht jetzt bewerten und Stellung nehmen. Da bräuchten wir jetzt Juristen für, wie zum Beispiel unsere Julia Weißhaupt, ist jetzt gerade nicht hier im Studio. Aber politisch kann man das Ganze ja einordnen. Kostet das Ermittlungsverfahren die SPD in Berlin Stimmen, Herr Dachsen?
2: Definitiv. Das sind ja immer solche Aktionen, die, wenn mit Dreck geworfen wird, wie man sagt, bleibt auch etwas kleben, auch wenn nichts dran war an den Vorwürfen am Ende. Aber die lassen sich ja auch nicht beheben bis zu den Wahlen. Wahrscheinlich wird sich das jetzt ziehen und die Ermittlungen werden ihre Zeit brauchen. Es ist aber schon erstaunlich, warum es gerade jetzt kommt. Sie haben es schon angedeutet, so ein paar Tage vor der Wahl, also in dem Fall 10 Tage vor der Wahl kommt es plötzlich raus. Das ist schon erstaunlich. Man könnte schon sagen, dass es vielleicht vorsätzlich ist. Vor allem, wenn es denn so stimmt, was er sagt, war ja die Spende erstmal nicht so hoch. Sie war ja nicht mal meldungspflichtig unter 10.000. Das wird dann immer so gerne gemacht. Man 9.950 oder was waren das? Die Firma hat sich an einem Vergabeverfahren beteiligt, hat das Verfahren aber nicht gewonnen und seitdem er die Kenntnis darüber hatte, wurde auch das Geld ja direkt wieder zurücküberwiesen. Ja, also in dem Fall hat er sogar gut gehandelt, meiner Meinung nach. Das würde wahrscheinlich nicht jeder Politiker schaffen. Aber hier wurde wohl der Fehler gleich korrigiert. Was jetzt noch mehr dahinter steckt, wissen wir nicht. Also die Staatsanwaltschaft schweigt sich ja auch bisher aus. Wer die Staatsanwaltschaft dort steuert, wissen wir auch nicht. Also ich habe keine Erkenntnis darüber. Deswegen ist es schwer zu spekulieren. Der Zeitpunkt alleine, der macht einen sehr wirklich fragend bzw. neugierig, warum gerade ausgerechnet jetzt, ja. Und das wird auf jeden Fall sich auswirken, weil die Leute leider nur die Headlines lesen und die sehen, okay, da gibt es ein Verfahren, Korruption, SPD und so, geht nicht, ich wähle lieber die Linke oder wie auch immer, ja.
0: Vadim Derksen von der Jungen Freiheit hier bei News Live am Abend. Worüber sprechen wir? Über eine Razzia beim Spitzenkandidaten der Berliner SPD hat Lars Klingbeil sich bei der Personalrochade verzockt. Ja, das hat auch immer eine bundesdeutsche Komponente, auch wenn es dann um eine Landtagswahl bzw. in Berlin heißt das Abgeordnetenhauswahl geht. Seit dem 16. März 1989 ist die SPD in Berlin ununterbrochen an der Macht, also seit 37 Jahren ohne Unterbrechung, um das nochmal deutlich zu machen. Ist die Partei in Berlin politisch verbraucht oder insgesamt auch auf Bundesebene inhaltsleer oder vielleicht sogar beides, Herr Büscher?
3: Ich habe ja das, da war ich sehr geschockt. Ich laufe durch die Stadt und bin vor der Marienkirche, ein riesen elektronisches Wahlplakat und da kam der SPD-Spitzenkandidat und da stand dort Schluss mit dem Mietenwahnsinn. Und dann habe ich überlegt, Herr Dorfmann, Sie haben es gerade gesagt, wie lange regiert die Berliner SPD schon? Und dann frage ich natürlich, warum haben die sich denn nicht schon lange vorher mit diesem angeblichen Mietenwahnsinn beschäftigt? Dass wir in Berlin Probleme haben und dass Menschen mit Kindern oft an die Stadtränder abgeschoben werden. Klar, das ist ein Problem, das muss man irgendwie versuchen zu lösen. Aber er hatte viele, viele, viele Jahre Zeit gehabt. Er in der Person nicht, aber seine Partei. Und da sollten doch schon fitte Werbefachleute ihm raten, das können wir nicht machen. Lass uns einfach mit anderen Slogan an die Bevölkerung herangehen. Aber da toppen andere Parteien auch noch. Bei der CDU habe ich gesehen, Schluss mit links und rechts, Welt CDU. Ich meine, da weiß ich, dass mein Kollege Bernd Sickelko an die Luft gegangen ist, als er diesen Slogan gesehen hat. Der stärkt, ich sage immer, die Randparteien. Der macht die Randparteien stärker. Und die beiden großen Volksparteien, die Grünen, sind da so ein bisschen außen davor noch. Die erlegen sich zurzeit selber, das muss man sagen. Und ich finde es schade, dass man Menschen hier werkeln lässt. Richard von Weizsäcker, Willy Brandt, wie sie alle heißen, die würden sich im Grab umdrehen, wenn die sehen, wie mit ihrem Erbe umgegangen wird. Das finde ich daran schade. Klar, es verändert sich immer was im Laufe der Jahre, aber dass sich gestandene Parteien, die auch eine gewisse Leistung schon für unser Land haben, dass die sich jetzt selber zerlegen, selber erschießen, das ist schade.
0: Wolfgang Büscher hat das gesagt, er ist der Sprecher der Arche und er ist seit Jahrzehnten als Journalist tätig und Bernd Sickelko, weil der immer wieder genannt worden ist, der tritt jetzt für die Berliner CDU auch an und er ist der Gründer der Arche, das müsste man noch dazu sagen und Sie arbeiten schon seit der Gründung zusammen.
3: So in etwa, ja.
0: Ja. Aktuell kommt die SPD in Berlin nicht mal mehr auf 13% der Stimmen. Sie ist hinter der AfD, der CDU, den Linken und den Grünen nur noch an vierter Stelle. Das muss man sich mal vorstellen. Die Partei von Willy Brandt. Ja, und es wurde hier auch schon mehrfach angesprochen. Zur Wahl hat die Parteispitze um den Co-Vorsitzenden Lars Klingbeil ein Import aus Niedersachsen installiert. In der Berliner SPD gibt es mit der Wirtschaftssenatorin Franziska Giffey eine erfahrene, kompetente und vor allem in der Stadt äußerst beliebte Politikerin. Kein Mensch kann nachvollziehen, warum die SPD sie nicht als Spitzenkandidatin aufgestellt hat. Also Franziska Giffey kommt aus Frankfurt an der Oder in Brandenburg, hat sich in Berlin-Neukölln, da war sie ja anfangs mit dem legendären Bürgermeister Buschkowski zusammen, später als eine Nachfolgerin hochgearbeitet. Sie wurde dann seine Nachfolgerin. Ist sie für Lars Klingbeil nicht linksgrün woke genug, Herr Derksen?
2: Wenn das der Fall ist, dann steht es echt traurig um die SPD. Sie ist tatsächlich eine der wenigen, glaube ich, in der SPD, die noch irgendwas von einem Format hat, was einem Bürgermeister tauglich ist, mit großen Fragezeichen natürlich, die man einer SPD auch stellen sollte. Aber generell, ich finde, die Stadt Berlin bräuchte wirklich mal einen glaubwürdigen Wechsel weg von der SPD. Vielleicht ist das der Anfang. Vielleicht wollte die SPD selber nicht mehr. Das kann ja auch sein. Deswegen haben sie jetzt so einen schwachen Kandidaten aufgestellt. Aber ich wünsche mir, dass die Stadt tatsächlich mal einen wirklich ernsthaften Umbruch erlebt in der Politik, weil wir erleben den Wahnsinn tagtäglich hier, der durch die Stadt fährt, er sieht das Elend auf jeder Ecke und die Arche kann davon mit Sicherheit ein Lied singen.
3: Ich habe bei Franziska Giffey, muss ich sagen, war ich auch nah dran. Die Berliner SPD ist natürlich sehr links. Sie steht auf Kriegsfuß mit dem SPD-Fraktionsvorsitzenden. Man hat sie bewusst abgesägt. Sie hat keinen guten Listenplatz. Sie steht ganz am Ende. Ihren Wahlkreis kann sie kaum gewinnen. Sie kämpft trotzdem. Sie ist eine konservative Frau. Sie hat eine Regierung mit der CDU gewollt und durchgezogen. Das haben mir ihre Parteifreunde übel genommen. Letztendlich war bei Müller angefangen, der alte regierende Bürgermeister. Ja. Sie waren alle links. Wovereit stand irgendwo über den Dingen. Das war der letzte Politiker, der noch ein bisschen, wie man so sagt, Eier in der Hose hatte und auch für etwas stand. Aber Frau Giffey ist Opfer linker Politik.
0: Steffen Krach. Sollte die Berliner SPD an die Macht im Roten Rathaus halten, jetzt wird er gegen ihn, ermittelte Verdacht oder der Verdacht ermittelt auf Bestechung. Mehr dazu gibt es in unserer News-App.
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0: Damit zum Nachrichtenüberblick. Darüber spricht und schreibt man in Deutschland in den sozialen Medien. Der Spitzenkandidat der CDU für die Wahl zum Abgeordnetenhaus, Stefan Evers, fordert verbindlichen Islamunterricht an Berliner Schulen. Ist ja auch eine interessante Meldung, die heute kam. Anna Schneider schreibt dazu heute auf X. Wie der Westen vor dieser Religion kniet, man muss es wirklich nicht verstehen. Erleben wir die unheimliche Islamisierung unserer Gesellschaft, Herr Büscher?
3: Ganz klar, ja. Das ist, ich habe das in einem Interview gesagt, das ist sehr viral gegangen in den letzten Tagen. Ich habe gesagt, der Islam, klar, der politische Islam, es gibt natürlich Leute, die leben nur ihren Glauben, aber der Koran, der politische Islam, passt nicht zu Deutschland, er passt nicht zu einer Demokratie. Er hat, würde ich sagen, in Deutschland auch nichts verloren. Und Menschen, die hier einen politischen Staat, die die Scharia wollen, und das sind 40-45% der jungen muslimischen Männer in unserem Land. Wenn sie das wollen, kann ich nur sagen, egal ob mit deutschem Pass oder nicht, wir müssen sie bitten, wieder zu gehen. Wir sind ein christliches Land, wir haben westliche, christliche Werte, wir stehen dafür. Ich merke selber, wie die Reaktionen sind, wenn man zu diesem Thema ein Interview gibt, dann steht da, Büscher soll geschächtet werden und wann stirbt er endlich und solche Dinge. Ahmed Mansour hat Morddrohungen, muss mit mehreren Sicherheitsleuten
0: durchgehen. Wir haben gerade über Charlie Kirk hier, also ich habe darüber zumindest kommentiert, wir haben darüber gesprochen. Man kann es auch übrigens auf unserer Website auch lesen, da gibt es einen schönen Kommentar zu. Ja, bitte.
3: Ja, so ist es. Also das heißt, der politische Islam, würde ich sagen, hat in Deutschland überhaupt nichts verloren. Der Koran ist kein Buch der Liebe. In dem Koran kommt kein einziges Mal das Wort Liebe vor. Wenn ich Kinder und Jugendliche frage, sagen sie mir immer, du Wolfgang, ich habe vor zwei Dingen unwahrscheinlich Angst. Und wenn ich dann frage, was ist das, vor Papa und vor Allah? Das heißt, auch Allah ist kein Gott der Liebe. Mohammed ist mit Sicherheit eine diskussionswürdige Figur. Also für mich ist das kein Glaube. Für einige Menschen mag das sein, die freitags in die Moschee gehen. Für mich ist das eine Weltanschauung, die eine Gefahr ist für unsere Demokratie.
2: Ja, der Spitzenkandidat vom BSW in Berlin wirbt jetzt auch auf Arabisch, haben wir heute gemeldet. In einem Video hat er sich auf Arabisch an die arabisch sprechende Community gewandt und will damit auch die Wahlen gewinnen. Also wir erleben eine Arabisierung Deutschlands, oder ich sehe gerade, die Vereinigten Arabischen Emirate wollen auch 40 Milliarden in Deutschland investieren. Dankeschön dafür. Ob wir dadurch die Zugeständnisse machen müssen für so einen Arabischunterricht, weiß ich nicht. Aber man merkt eine Tendenz, die in der Gesellschaft gerade voranschreitet, die ein mulmiges Gefühl bei mir hinterlässt.
0: Ja. Danke, Herr Derksen, für diese Ergänzung. Ja. Kommen wir zurück zum Bundeskanzler, da habe ich gleich einen Frosch im Hals. Also Bundeskanzler Friedrich Merz hat der AfD gestern im Bundestag ethnische Säuberung unterstellt. Hören wir noch mal rein.
4: Im Handwerk arbeiten auch Millionen Menschen mit Migrationshintergrund. Und wenn das wahr würde, was Sie hier propagieren, nämlich Remigration, was ja nichts anderes ist als eine ethnische Säuberung nach Handwerk, nach Hautfarbe und Herkunft.
0: Die Absicht der AfD, illegale und kriminelle Ausländer zurückzuschicken, das sei ethnische Säuberung, sagt Merz. Das ist der Bundeskanzler, ja, nur mal so. Vor mehr als einem Jahr hat er, ja, als er noch nicht Kanzler war, das muss man dazu sagen, hat derselbe Merz nämlich Folgendes gesagt.
5: Kurze Frage, kurze Antwort.
6: Wir werden uns bitte vor allen Dingen darum kümmern, dass diejenigen, die keinen dauerhaften Aufenthalt in Deutschland haben, das Land so schnell wie möglich verlassen.
5: Das war aber
6: meine
5: Frage.
6: Das ist aber meine Antwort.
5: Okay.
6: Also, wir können doch nicht für Hunderttausende von Menschen, die hier kein Aufenthaltsrecht haben, psychiatrische Hilfe zur Verfügung stellen. Diese Leute müssen das Land verlassen.
5: Das so, weil ist sie aber keinen, nicht der Grund für solche Attentate.
6: Okay. Also wir sind uns an dieser Frage nicht einig.
0: Im Jahr 2025 fand Merz es völlig normal, Illegale zurückzuschicken. Marlock 2 schreibt dazu heute auf X. Der Ex-Remigrator. Widerspricht sich Merz nicht selbst, Herr Derksen?
2: Absolut. Und das tut er immer wieder erfolgreich. Also das ist das, was er kann. Das kann er, sich ständig widersprechen. Und ich frage mich, wenn er schon das Wort ethnische Säuberung in den Mund nimmt, was ist das, wenn jährlich über 200.000, 250.000 Deutsche das Land verlassen und Merz sich hinstellt und sagt, wir müssen Ausländer reinholen stattdessen, weil ja uns Deutsche verlassen, ist das nicht eine ethnische Säuberung von Deutschen aus dem eigenen Land? Kann man ja gerne diese Frage zurückwerfen. Warum wirbt er nicht um die Deutschen, die ja Deutsch sprechen, die ja nicht zu integrieren, man braucht sie nicht integrieren, sie sind Deutsche, warum wirbt man nicht um sie, sondern versucht zwanghaft Ausländer reinzuholen, die ohne Ausbildung sind, die ohne irgendwelche Deutschkenntnisse da sind und versucht sie zwanghaft nach Deutschland zu holen und hier zu integrieren. Für mich klingt er nach einer ethnischen Säuberung, was der Kanzler
3: hier macht. Ich finde es böse, wenn man die AfD immer mit dem Nazi-Vokabular bekämpft. Also damit verharmlost man die Zeit des Nationalsozialismus und das finde ich böse. Es sind bisher alles demokratische Wahlen gewesen, die wir in Deutschland hatten. Ich weiß, es ist schwer manchmal, sich mit Demokratie abzufinden. Demokratie kann auch sehr schwierig sein, aber ich würde in der Wortwahl hat er sich eindeutig übernommen und das hörte sich für mich schrecklich an und auch das wird weitere Stimmen kosten und den rechten Rand eigentlich die AfD immer, immer stärker machen und das wird wahrscheinlich auch immer weitergehen.
0: Das nächste Statement hier aus den sozialen Medien in einem Gastbeitrag für die Tageszeitung Die Welt hat der frühere Berliner SPD-Finanzsenator Thilo Sarrazin geschrieben, wir müssen die Zuwanderung aus Afrika und dem Nahen Osten sofort stoppen. Dazu schreibt der legendäre ehemalige Chefredakteur der Welt, Ulf Poschardt. Wir müssen die Zuwanderung aus Afrika und dem Nahen Osten stoppen. Exzellenter Text von Thilo Sarrazin bei uns. Würde die SPD ihn aufstellen, wäre er Kanzler. Er verkörpert die Mitte der arbeitenden Gesellschaft. Warum stellt die SPD ihn nicht auf, Herr Dachsen? Er ist ja nicht mehr in der SPD, ne?
2: Genau. Warum tun sie es nicht? Ja, es ist, ich glaube, der Zug ist da abgefahren.
0: Passt nicht mehr.
2: Nee.
0: Gut, also die Archen in Deutschland, das ist unser nächstes Thema, denn unsere Posts sind damit zu Ende, unsere Postings des Tages. Die Archen in Deutschland funktionieren noch. Das war Kanzler Merz und zwar mit seiner zentralen Botschaft aus der gestrigen Generaldebatte im Bundestag. Wörtlich sagte er,
7: es gibt noch Erfindungen, made in Germany, Vorzeigeunternehmen, Menschen, die sich um den sozialen Zusammenhalt mühen, Vereinsaktivitäten, Nachbarschaftshilfe, Kinderarchen, Tafeln und so weiter und so weiter.
0: Es gibt noch Menschen, die sich um den sozialen Zusammenhalt mühen, so der Kanzler. Einen haben wir nämlich hier im Studio, nämlich den Sprecher der Arche, Wolfgang Büscher. Wie hat dieser Satz vom Bundeskanzler auf Sie gewirkt, Herr Büscher?
3: Ja, das ist ja das, was die Politik im Allgemeinen fordert. Als Frau Merkel gesagt hat, wir schaffen das, habe ich im Nachhinein dann auch aus ihrem Umfeld gehört, hat sie gemeint, so hat man zumindest gesagt, die Ehrenamtlichen. Und wenn ich einmal überlege, das, was wir machen, wir leisten eigentlich wirklich eine unvorstellbare Sozialarbeit. Wir haben in der Migrationspolitik alles falsch gemacht, alles falsch gemacht. Aber womit ich nicht einverstanden bin, ist, wenn Kinder jetzt hier sind, können wir sie nicht auf der Straße liegen lassen, sondern wir müssen versuchen, uns um sie zu kümmern. Wenn wir das nicht tun würden, dann würden möglicherweise einer von uns drei irgendwann auch mal ein Opfer irgendwelcher Straftaten und das wollen wir ja nicht. Ich finde es sehr schade, dass ein Kanzler so etwas sagt. Wir müssen uns ja für diese Hilfe, das kommt ja auch noch dazu, selber das Geld organisieren. Das heißt, wir leisten hier eine unvorstellbare Arbeit, manchmal 7 Tage die Woche. Ich kann mal so eine Zahl nennen. Wir brauchen für die letzten 4 Monate noch 12, 13 Millionen Euro. Die müssen wir aus Reden, so wie jetzt im Radio, deutlich machen, wie wichtig auch die Arbeit ist. Wir haben, kann ich nur sagen, hunderttausende Kinder, die wir stark machen müssen, dass sie arbeiten gehen können. In der neuen PISA-Studie steht, ein Drittel aller Kinder sind nicht in der Lage, nach Schulabschluss zu arbeiten. Die rutschen ins Bürgergeld. Wir haben jetzt schon 6,5 Millionen Bürgergeldempfänger, wenn wir Kinder und Arbeitslose mit einrechnen. Irgendwann werden es 8 Millionen sein. Das können wir nicht mehr bezahlen. Wir müssen endlich wieder die Menschen befähigen, zu arbeiten. Das ist in der Sozialpolitik wichtig. Wir müssen nicht das Arbeitslosengeld, wir müssen nicht das Bürgergeld erhöhen oder die Grundsicherung, sondern wir müssen den Leuten beibringen, wieder arbeiten zu gehen, sich stark zu machen und das auch mit den Kindern. Und die Leute, die Bock haben auf unser Land, die zu uns gekommen sind, die Lust haben, sich integrieren wollen, die dürfen und sollten auch hier bleiben. Das, was Herr Merz hier gesagt hat, ist vollkommen überflüssig.
0: Die Arche finanziert sich wesentlich durch Spenden. Warum führt der Kanzler ausgerechnet solche privaten Initiativen als Beleg dafür an, dass Deutschland noch funktioniert, Herr Derksen?
2: Das ist vielleicht, weil es das Letzte ist, was noch funktioniert. Also ich bin erstmal großen Respekt Ihnen und Ihrer Arbeit, muss man aussprechen. Und es tut ja einem weh. Ich weiß nicht, wie Sie das sehen, dass der Kanzler, es ist ja ein vergiftetes Lob. Ja, so muss man das ja sehen. Ne? Ja. Wenn das bei Ihnen noch funktioniert, Sie würden ja am liebsten wahrscheinlich nur 5 Tage die Woche arbeiten und hätten die Hälfte der Kinder, wenn Sie wüssten, dass es denen gut ging. Ja? Das heißt, wenn Sie einen Vollzeitjob haben mit 7 Tage die Woche Auslastung, dann läuft etwas schief. Ja? Und da ist dieser vergiftete Lob des Kanzlers und das kann nicht sein. Und allen Respekt Ihrer Arbeit. Aber ich wünschte, Sie hätten nicht so viel Arbeit.
0: Also wo endet denn Ihre Verantwortung, Herr Büscher? Gibt es Momente, in denen Sie sagen, das können Ehrenamt und Spenden nicht mehr auffangen? Hier ist der Staat in der Pflicht.
3: Ja, das Ziel ist ja letztendlich erreicht. Ich glaube, sehr viel ist auch nicht mehr zu schaffen. Wir haben inzwischen in 42 Einrichtungen. Mir sagte gestern der Leiter einer Arche in Hamburg, ich bekomme immer mehr Anfragen, weitere Archen zu eröffnen. Wir haben jetzt schon 11.500 Kinder und Jugendliche bei uns in den Häusern. 60% ist Flucht mit Hintergrund, also Fluchthintergrund und noch eine jede Menge Migration. Wir können das alles gar nicht mehr leisten. Der Staat, die Kommunen, die Länder entlassen Leute, schließen Jugendeinrichtungen ohne Ende. Das war ja das große Problem, wenn Frau Merkel gesagt hat, wir schaffen das. Und dann hat sich der Staat aus jeder Verantwortung entzogen. Und das ist, finde ich, wir haben ein Buch so genannt, ein Verbrechen an unseren Kindern. Wir brauchen starke Kinder. Wir müssen diese Kinder, die jetzt hier sind, versuchen auch stark zu machen. Aber wir müssen unsere Einwanderungspolitik verändern, dass private Initiative alles an Problemen lösen in Deutschland, funktioniert nicht.
0: Eigentlich wäre der größte Erfolg doch, wenn es die Arche irgendwann nicht Richtig. Mehr geben würde. Das ist ja auch der Wunsch
3: der
0: eigentlich.
3: Wunsch
0: das
3: von Bernd Siegelkow.
0: Hat Bernd Siegelkow schon oft bei mir auch in Interviews gesagt. Ja. Stattdessen eröffnen Sie immer mehr Standorte. Sie haben es gerade nochmal gesagt, 42. Ist es da wirklich ein gutes Zeichen, wenn der Kanzler sagt, die Archen funktionieren, Herr Derksen?
2: Ja, genau das habe ich ja gesagt. Es ist ja eben nicht ein gutes Zeichen. Es spricht eher gegen den Kanzler, wenn er das noch sagt und das erwähnen muss. Ich möchte von ihm hören, dass wir neue Arbeitsplätze schaffen, dass die Arbeitslosenzahlen sinken, dass die Steuereinnahmen sinken oder beziehungsweise die Steuern für die Bürger sinken. Meinetwegen können die Steuereinnahmen steigen, aber nicht aus den Taschen der Bürger.
3: Durch mehr Arbeiten.
2: Durch mehr Arbeiten, durch mehr Produktivität, durch mehr Steuern durch Gewerbe und so weiter. Meinetwegen. Aber dann erwähnt er irgendwelche Leute oder Initiativen, denen dieses Wir schaffen das aufgedrückt worden ist. Und am Ende heißt es nur, ja, sie schaffen das schon. Und das geht halt nicht.
0: Wie hoch ist denn bei Ihnen der Anteil der Kinder und Jugendlichen mit Migrationshintergrund, Herr Büscher?
3: In vielen Archen, Frankfurt, Hamburg, München und so weiter, liegt er bei 90%, in Berlin in etwa bei 60%. Man kann schon sagen, dass 70-80% der nicht alles geflüchtete Jugendliche, sondern auch die Familien, die schon länger in Deutschland sind. Aber das sind in der Regel Kinder, die Schwierigkeiten haben, die in der Schule Schwierigkeiten haben, die in die Randgebiete abgeschoben worden sind. Und da müssen wir Lösungen für finden, müssen uns selber das Geld dafür suchen. Ist eine Schande.
0: Es ist eine Schande. Es gibt noch Menschen, die sich um den sozialen Zusammenhalt mühen, so der Kanzler bei der gestrigen Generaldebatte im Bundestag. Er nannte Archen, Nachbarschaftshilfen und die Tafeln. Diese funktionieren noch im Land. Eine ernüchternde Bilanz, über die wir hier gesprochen haben. Und ich sage Dankeschön bei Wolfgang Büscher, Sprecher der Arche, Journalist und auch bei dem Journalistenkollegen, Digitalchef der Jungen Freiheit, Vadim Derksen.
2: Dankeschön. Gerne.
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2: Ja.
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8: Ich bin Babit Büchner. Nach der Serie von Sabotageangriffen auf das deutsche Stromnetz übernimmt die Bundesanwaltschaft die Ermittlungen. Im Wohnmobil des Verdächtigen fanden die Ermittler ein Notizbuch mit mehr als 160 möglichen Angriffszielen.
9: Es seien durch die Festnahme des Verdächtigen womöglich immer weitere Anschläge auf die Stromnetze verhindert worden, gibt sich der NRW-Innenminister überzeugt. Inzwischen wissen die Fahnder auch von 7 Lagern des Mannes. Bei einigen sei die Polizei bereits fündig geworden. Über 40 Abschussvorrichtungen für Raketen wurden in NRW, Brandenburg und Sachsen sichergestellt. Alles ziemlich professionell, sagt Reul. Auch wurden Substanzen zum Bau von Sprengsätzen entdeckt. In einem seiner Bekennerschreiben gibt der Mann den Kampf gegen die Stromerzeugung aus fossilen Brennstoffen als Motiv an. Tanja Wagner, Nachrichtenredaktion.
8: An den Außengrenzen Europas gab es in den ersten 8 Monaten des Jahres mehr als ein Drittel weniger illegale Grenzübertritte. Mehr als 74.000 unerlaubte Einreisen bedeuteten einen Rückgang von 35% im Vergleich zum Vorjahreszeitraum, teilte die EU-Grenzschutzagentur Frontex mit. Den Grund dafür sieht sie unter anderem in den Präventivmaßnahmen in den wichtigsten Herkunftsländern der Migranten. Die Menschen in Deutschland essen wieder deutlich mehr Fisch und Meeresfrüchte. Im vergangenen Jahr waren es im Schnitt fast 14 Kilogramm pro Kopf, gut 1,5 Kilo mehr als 2024.
10: Am beliebtesten bleibt Lachs, gefolgt vom Alaska-Seelachs, der vor allem in Fischstäbchen steckt. Danach kommen Thunfisch, Hering und Garnelen. Besonders häufig greifen die Verbraucher bei uns zu Fisch aus der Dose oder aus dem Tiefkühlregal. Frischfisch folgt erst dahinter. Im weltweiten Vergleich liegt Deutschland mit seinem Verbrauch im Mittelfeld. Weltweiter Spitzenreiter ist Island. Dort essen die Menschen im Schnitt 80 Kilogramm Fisch pro Jahr. Thomas Bleskin, Nachrichtenredaktion.
8: Am späten Nachmittag hat es an der Grenze zwischen Baden-Württemberg und Rheinland-Pfalz ein leichtes Erdbeben gegeben. Nach den ersten Angaben des GfZ-Helmholtz-Zentrums für Geoforschung hatte es eine Stärke von 3,3. Bei der Polizei in Worms gingen mehrere Anrufe ein. Hinweise auf Verletzte oder Schäden gibt es bislang nicht.
1: Soweit das Neueste. 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
8: Zum Wetter. Die aktuelle Vorhersage des Deutschen Wetterdienstes. Heute Abend und in der Nacht ziehen im Westen und Nordwesten dichtere Wolkenfelder auf, die dann später die ersten Regentropfen mitbringen. Ansonsten gibt es nur wenige Wolken heute Nacht bei Tiefstwerten zwischen frischen 11 und 3 Grad. Morgen bleibt es dann im Westen und Nordwesten bewölkt und es kann einige Regenschauer geben. In den übrigen Teilen kommt wieder die Sonne durch und es bleibt trocken bei 17 bis 25 Grad morgen maximal.
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2: Zu viele Deutsche machen sich noch immer keine Vorstellung davon, wie abgehängt wir in der Welt von heute sind, in der Friedrich Merz sich sichtbar nicht mehr zurechtfindet. Deswegen ist hier mal ein besonders anschauliches Beispiel. Das mit Abstand wertvollste Unternehmen der Welt ist der amerikanische Chiphersteller Nvidia. Nvidia hat 42.000 Angestellte. Die deutsche Rentenversicherung, die keinerlei Mehrwert schafft und sich fast ausschließlich mit leicht zu automatisierenden Vorgängen beschäftigt, hat 63.000 Angestellte. Nvidia ist 4,5 Billionen Euro wert. Billionen Euro wert. Genauso viel wie das gesamte deutsche Bruttoinlandsprodukt, also alles, was alle Deutschen in einem Jahr erwirtschaften und leisten. Nvidia macht ziemlich genauso viel Gewinn, 103 Milliarden Euro, wie alle DAX-Konzerne zusammen und ist an der Börse doppelt so viel wert wie alle 40 DAX-Konzerne zusammen, die wiederum 80% ihres Umsatzes im Ausland machen, nicht in Deutschland, während Nvidia 70% seines Umsatzes in den USA macht, mit amerikanischen Konzernen wie Microsoft, Meta, Amazon, Google, X von Elon Musk und OpenAI. Diese fünf Konzerne wiederum, Achtung, es wird atemberaubend, verfolgen allesamt ihre eigene Kraftwerkstrategie, weil sie so viel Energie brauchen. Vier von ihnen betreiben oder bauen eigene Atomkraftwerke. Eigene Atomkraftwerke, auch wenn man sich das hier in Deutschland nicht vorstellen kann. Denn von denen erzählen wir uns hier ja, dass unsere Volkswirtschaft sie nicht wirtschaftlich betreiben könnte. Elon Musk hingegen setzt bei X auf gigantische Gasturbinen. Und weil die nur mit sehr langen Wartezeiten lieferbar sind, lässt Elon Musk nun auch noch Fabriken für Gaskraftwerke, für Turbinenschaufeln und andere Kraftwerkkomponenten bauen. Hier in Deutschland hingegen müssen wir auf die Genehmigung einer sozialistischen EU-Kommissarin aus Spanien warten, um auch nur ein einziges Gaskraftwerk nicht etwa zu bauen, wo kämen wir denn dahin, sondern um es wiederum in den deutschen Ausschreibungs- und Genehmigungsprozess zu geben, der dann wiederum auch Jahre dauert. Offenbar lieben wir es in Deutschland, so sehr regiert zu werden, dass wir uns über unserer Regierung voller inkompetenter Leute noch eine weitere Regierung für unsere Regierung mit noch inkompetenteren und auch noch ungewählten Apparatschicks geschaffen haben. Diese Apparatschicks, angeführt von der CDU-Frau Ursula von der Leyen, beschäftigen sich dann damit, diese kleinen Plastiknippel an unserem Flaschendeckel zu regulieren, jegliche Raumfahrt durch bürokratische Regulierung nahezu unmöglich zu machen, voller Stolz zu verkünden, man habe die erste KI-Regulierung der Welt geschaffen und natürlich jedes Auto, solange wir es überhaupt noch bauen dürfen, durch unzählige regulatorische Piep-, Ton- und Warnsignale zu einer einzigen autoritären rollenden Umerziehungsmaschine zu machen, die uns ständig daran erinnert, wie misstrauisch man in Brüssel auf uns Bürger blickt. Die sogenannte Energiewende, also die ökosozialistische Klimaideologie, hat uns die höchsten Strompreise aller G20-Staaten beschert. Doppelt so teuer wie der Durchschnitt, um genau zu sein. Und für diesen Irrsinn haben wir bis heute ungefähr 500 Milliarden Euro Volksvermögen verpulvert. Geld, das unwiederbringlich verloren ist, aber unsere selbst gleichgeschalteten Medien berichten unerschütterlich, dass unsere erneuerbaren Energien besonders billig sind und dass schon alles in Ordnung kommen wird, wenn wir in Mannheim erstmal das Gasnetz aus dem Boden gerissen haben. Unterdessen zieht Friedrich Merz durchs Land, bezeichnet noch mehr Abgaben und Steuerlast als Entlastung der Bürger und verspricht nun noch konsequenter die deutsche Klimapolitik voranzutreiben, um Waldbrände in NRW zu verhindern. Was ich sagen will, wir haben alle noch gar keine Ahnung, wie abgehängt wir sind. Mark Zuckerberg plant ein Rechenzentrum so groß wie Manhattan für ca. 50 Milliarden Euro Investment. Im hessischen Groß-Gerau hingegen wurde gerade ein Rechenzentrum für 2,5 Milliarden Euro, auch eine Menge Geld, gestoppt, weil man Sorge hatte, dass die warme Abluft, Achtung, das gibt's nur in Deutschland, dass die warme Abluft einen wichtigen Frischluftkorridor erwärmen und sich das ungünstig aufs Weltklima auswirken könnte. Das ist ungefähr so, als würden wir aufhören, uns die Haare zu föhnen, weil der Föhn die Welt wärmer macht. Die Grüne Partei jubelte, bye-bye Rechenzentrum, Milliardendeal glücklich geplatzt. Was nun geschieht im Deutschland des Friedrich Merz ist dies. Die Besten stimmen mit den Füßen ab. Jeder fünfte Deutsche will das Land verlassen. Besonders die Jungen verstehen nicht, warum sie 50% Abgaben für ein Niedergangsprojekt bezahlen sollten. Friedrich Merz reagiert darauf mit Worten, die man wirklich kaum glauben kann.
3: Wie erklären Sie sich dann, dass jeder fünfte darüber nachdenkt zu gehen?
4: Immerhin sind es dann 4 von 5 nicht, die der Meinung sind, dass sich es lohnt, in Deutschland zu arbeiten. Und dass viele darüber nachdenken, ob sie vielleicht irgendwo anders hingehen, ist ja völlig in Ordnung. Ich stelle immer nur die Gegenfrage, wohin denn?
5: Aber welche
4: Länder? Wo würdet ihr denn dann gerne hingehen, wenn es anderswo so viel besser ist als in Deutschland?
2: Ja, wo wollt ihr denn dann hingehen? Wo soll es denn besser sein als hier bei mir, bei Friedrich Merz? 20% unserer bestausgebildeten Arbeitskräfte der Zukunft wollen vor der deutschen Politik flüchten. Und Friedrich Merz freut sich darüber, dass es nicht noch mehr sind. Noch nicht noch mehr sind, sollte man sagen.
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2: Wir haben das im Blick, wir haben das im Griff, sagt der Bundeskanzler. Stimmt das? Was sagt die Faktenlage? Die Initiative Energien speichern, kurz INES, hat verschiedene Szenarien für den kommenden Winter durchgerechnet. Dort heißt es in einem Szenario, ich zitiere, bei normalen Wintertemperaturen wäre ein Füllstand von rund 77% zum 1. November ausreichend, um die Gasversorgung im Winter 2026/27 vollständig zu gewährleisten. Ende Zitat Ines. 77% würden demnach reichen, wenn die Temperaturen normal bleiben. Das Problem aktuell sind die Speicher erst zu 53% gefüllt. Bis zum 1. November müsste also noch sehr, sehr viel Gas eingespeichert werden. Und bei einem Winter wie 2010, das ist noch gar nicht so lange her, könnten die Speicher laut Ines bereits Ende Januar leer sein. Es geht also nicht nur darum, wie voll die Speicher am 1. November sein werden, momentan nur 53%. Entscheidend ist natürlich auch, wie kalt der Winter sein wird. Das heißt also, es kann eine kritische Energielage sein, eine kritische Gaslage, wenn wir einen kalten Winter haben werden. Wir standen an diesem Punkt schon mal vor Beginn des letzten Winters, da hieß es, Daumen drücken dem Wettergott. Stehen wir an dem Punkt wieder?
3: Nein, unser ganzes Wirtschaftssystem und Energiesystem basiert ja inzwischen darauf zu hoffen, dass das Wetter mitspielt und so inzwischen offenbar auch bei der Gasversorgung. Wir haben ja schon vor Wochen darüber gesprochen, als gerade so diese 50%-Marke überschritten wurde. Wir sind jetzt Wochen später und liegen gerade mal bei etwa 54% und der Ernst der Lage wird weiterhin nicht anerkannt. Die Regierung hatte versprochen, dafür eine Lösung zu finden für eben eine Art Mindestreserve oder dergleichen. Nichts ist inzwischen passiert. Die Versorger, diejenigen, die Privatunternehmen, die das Gas einspeichern sollen, schauen gebannt auf den Gaspreis, der inzwischen bei 72 Euro für die Megawattstunde liegt, also mehr als doppelt so hoch wie zur selben Zeit im vergangenen Jahr, und versuchen darauf zu hoffen, darauf zu wetten, darauf zu spekulieren, dass der Gaspreis nochmal sinkt und man dann billiger einspeichern kann. Aber jetzt kommt das große Problem. Ist ja nicht so, als ob wir so ganz viele große Tanks irgendwo rumstehen haben und das ist unser Gasspeicher, wie man das so kennt, aus den Gärten von so älteren Häusern. Nein, wir haben Naturspeicher, im Boden wird das Gas gespeichert und die haben eine gewisse Geschwindigkeit, wie schnell man das Gas da reinbringen kann und wie schnell man das Gas da rausholen kann. Und selbst wenn man jetzt mit absolutem Maximum einspeichern würde, käme man nur in diesen Bereich, den die Ines da ausrechnet, von 77%. Das würde, wir haben es gehört, ab dem 1. November für einen normalen, durchschnittlich kalten Winter dann gerade so ausreichen, aber eben nicht, wenn wir einen Winter wie 2010, hast du gesagt, aber auch letztes Jahr hätten, wo wir im Januar, wir erinnern uns, Stromausfall in Berlin, Terroranschlag von links und Temperaturen unterhalb der minus 10 Grad, wo dann wirklich Menschen kalt in ihren Wohnstuben gesessen haben, was jetzt mit dem Gaspreis nichts zu tun hat an der Stelle, dass wir da schon, muss man sagen, sehr, sehr nach dem Prinzip Hoffnung und nach dem Prinzip Wettergott hilf unterwegs sind.
2: Kurze Nachfrage, nochmal zur Klärung. Die Gasspeicher sind jetzt momentan so leer, weil die Unternehmen aufgrund der Preisentwicklung keinen Anreiz haben, sie jetzt zu füllen. Ist das richtig?
3: Speichern kostet Geld. Und bisher hat sich das gelohnt, weil wir Pipeline-Gas bis 2020 nach Deutschland importiert haben. Und das hatte einen ganz klaren Spread zwischen Sommer und Winter, weil klar war, im Sommer ist die Nachfrage niedrig, im Winter ist die Nachfrage hoch, also ist im Sommer der Preis günstiger. Man hat eine Lücke gehabt, und hat sich quasi das Einspeichern bezahlen lassen durch diesen günstigen Sommer-Einkaufspreis. Hat es in Ruhe voll gemacht. Im Winter war alles in Ordnung. Man konnte im Zweifel dann noch Spitzen abfangen durch das weiterhin fließende Gas. Dann kam der Krieg in der Ukraine. Dann kam aus für mich politisch nachvollziehbaren Gründen die Entscheidung, das Gas nicht mehr zu wollen. Putin hat schlussendlich den Gashahn zugedreht. Und jetzt stehen wir da, dass wir auf dem Weltmarkt um das LNG-Gas konkurrieren und handeln. Und da gibt es diesen Spread zwischen Sommer und Winter nicht mehr. Oder der ist deutlich weniger ausgeprägt, sage ich jetzt mal. Und durch die aktuellen, immer wieder aufflauenden, sich verändernden Krisen, Stichwort Iran-Krieg beispielsweise, Straße von Hormuz, ist dieser Gaspreis relativ volatil geworden und wir sind in einem Bereich von über 70 Euro, der sonst im Bereich von 30 bis 35 Euro pro Megawattstunde unterwegs ist. Und den doppelten Preis zu bezahlen, ist halt für so ein Geschäftsmodell problematisch. Die Bundeskanzlerin hat natürlich recht. Wenn jetzt der deutsche Staat losgeht und sagt, wir nehmen jetzt 50 Milliarden Euro und kaufen Gas wie die Verrückten, dann steigt der Preis weiter. Und man bezahlt eine weitere Preisprämie für diejenigen, die das Ganze verkaufen. Das macht die Sache problematisch, aber man hat halt eben vorher die Lage nicht geklärt. Nicht geklärt, wie wird das gemacht? Gibt es Mindestreserven? Was bezahlen die Unternehmen, wenn die die Mindestreserven unterschreiten? Gibt es so eine Art Basis, 20-30% Basislinie, die der Staat kauft und hält als Absicherung? Nichts davon ist geschehen. Wir gucken auf diese ganz, ganz langsam ansteigende Kurve der Speicherstände. 54%. Wir gucken aufs Thermometer, ob es irgendwie kalt wird und hoffen einfach, dass das irgendwie klappt.
2: Prinzip Hoffnung, wir hoffen, dass das klappt. Gas wird ja auch zur Verstromung verwendet. Also stehen wir jetzt wieder einmal vor der Frage, würde ich mal sagen, wo bekommt denn Deutschland seine Energien her? Je weniger Energie im Inland hergestellt wird, umso größer ist die Abhängigkeit aus dem Ausland. LNG muss importiert werden. Und da würde ich jetzt sagen, warum muss so viel importiert werden? Weil wir in Deutschland selber so wenig Energie herstellen, weil wir keine Kernenergie haben und weil wir auch den Kohlestrom uns fast schon abgestellt haben.
4: In Deutschland hatte jahrelang verlässliche Energie den Ruf der Gefahr. Und zwar war das vor allem die grüne Ideologie, die allen eingetrichtert hat, dass alle Energien, die verlässlich sind, die konstant sind, eigentlich gefährlich sind. Und es gab diese Romantisierung vom Wetter, wo man gesagt hat, ach, das ist ja mal so und dann können wir das irgendwie abfangen und das ist alles ganz natürlich und romantisch und am besten wasche ich meine Kleidung auch nur noch mit Waschnüssen und nicht mehr mit Waschmittel und dann bin ich wieder ganz nah an der Natur. Das war das Idealbild, was hinter der gesamten deutschen Wirtschaftspolitik steckte. Und von diesem Idealbild hat sich auch die CDU-Regierung, die CDU-geführte Regierung, nicht wirklich verabschiedet. Und das ist doch das Kernproblem, dass man immer noch jetzt am Anfang eines Herbstes, eines Winters steht und sagt, ja, also wenn es alles gut läuft und wenn es hinreichend warm ist, dann schaffen wir das. Wenn nicht, dann mal schauen, dann müssen wir vielleicht wieder frieren für die Gasspeicherstände, dann wird die Regierung vielleicht wieder sagen, ja, also verbrauchen Sie lieber nicht so viel, der Winter ist kalt. Und das im Jahr 2026, wo eigentlich wir ganz andere Mittel haben müssten, leben wir plötzlich wieder, als wäre es 100 Jahre früher, müssen wir plötzlich wieder aufpassen, dass das Wetter gut wird. Und der Kanzler stellt sich hin und sagt, er habe Hinweise darauf, dass das doch alles glatt laufen wird. Also das ist ja schön, wenn er Hinweise darauf hat. Für mich klingt es danach, dass er sagt, wir können es eben nicht sicher sagen. Und da frage ich mich schon, was hat Katharina Reiche da gemacht? Warum hat sie sich nicht ordentlich darum gekümmert, dass dieses Problem ganz oben auf die Tagesordnung kommt, dass unsere Gasspeicher sicher sind, dass sie gefüllt sind? Warum hat die Politik sich dieses Problems nicht früher angenommen, anstatt dass wir jetzt wieder dastehen müssen und sagen, hoffentlich scheint die Sonne genug?
2: Katharina Reich hat sich geäußert. Hören wir uns vielleicht kurz mal an. Sie gehört der CDU an und sie ist Wirtschaftsministerin. Bitte sehr.
5: Wir haben Vorkehrungen getroffen für jedes Szenario. Wir haben die entsprechenden Instrumente vorbereitet. Ja, entscheidend ist, dass der Staat handeln muss. Und wir werden handeln. Wir sind jederzeit dazu in der Lage. Aber der Staat darf nicht selbst zum Preistreiber werden. Sonst sind hohe Energiepreise das Ergebnis. Und unsere Wirtschaft wird noch mehr belastet. Versorgungssicherheit ist kein Zustand, den man beschließt. Sie muss jeden Tag neu organisiert werden. Und das tun wir mit allen Akteuren im Markt.
2: Versorgungssicherheit muss jeden Tag neu organisiert werden. Das erinnert mich so ein wenig an die Bedingungen unseres Zusammenlebens, die jeden Tag neu ausgehandelt werden müssen. Fährt sie hier auf Sicht oder ist das klug, so zu verfahren?
3: Ja, man hat ja gemerkt, als die Krise von Hormuz ausgebrochen ist, wir sind ja mit sehr leeren Speichern aus dem alten Winter gekommen. Und da gab es ja schon die ersten Fragezeichen, die wir auch hier besprochen haben, vor Monaten schon. Was ist denn jetzt, wenn dieser Gaspreis so hoch ist und im Sommer gar nicht gekauft wird und wir wirklich da unten bei 20%, 15% rumdümpeln? Da gab es schon die ersten, nein, ist alles in Ordnung, alles im Griff. Wir haben doch das Gas aus Norwegen. Da haben wir wieder berichtet, immer noch niedriger Stand. Der Winter kommt in 3-4 Monaten. Nein, alles kein Problem. Und so langsam kam dann rhetorisch auch mal so der Herr Müller von den Grünen, der die Bundesnetzagentur, der Bundesnetzagentur vorsitzt, der verantwortlich dafür ist am Ende als Behördenchef, der nicht darauf verpicht ist, da irgendwie Panik zu machen, der sagt schon so, na, also richtig zufrieden sein können wir mit diesem Füllstand jetzt nicht. Ich erinnere mich, das ist so 3 oder 4 Wochen her. Seither ist fast nichts passiert, weil der Preis eben so hoch ist, bei über 70 Euro. Jetzt die Ministerin, ja, alle Akteure am Markt, was sie damit sagen möchte, ist, die Regierung hat einfach keine Handhabe. Es sind private Unternehmen, die auf private Rechnung und privates gewirtschaftliches Risiko diese Speicher füllen. Der Staat hat keine Speicher. Der Staat hat auch keine eine Möglichkeit. Man kann halt sagen, bitte, bitte kauf das. Man kann ein Gesetz schreiben, das bei gewissen Füllständen sanktioniert, wenn die nicht erreicht sind zu Tag X. Aber das ist im Moment sehr, sehr schwierig, weil man damit eben den ohnehin schon hohen Gaspreis noch höher in die Höhe triggern würde. Und sie sagt ja, sonst hätten wir hohe Energiepreise. Als ich das letzte Mal nachgeschaut habe, hatten wir bereits hohe Energiepreise. Wir hätten nur noch höhere Energiepreise. Da merkt man, welches Dilemma wir uns gewirtschaftet haben. Und letzter Punkt, was natürlich da ganz, ganz problematisch wird für die Bundesregierung. Das sorgt dafür, dass Sarah Wagenknecht und Alice Weidel sehr gut erzählen können, naja, es gibt da ja so eine Röhre, gab's mal viel besser, eine Röhre, die könnte man aufschrauben und da kommt dann deutlich billigeres Gas raus. Warum machen wir das eigentlich nicht im volkswirtschaftlichen Interesse? Das kann man politisch und moralisch total falsch finden, aber man kann es ökonomisch fast nicht widerlegen, dass das das rationalste tun wäre mit Blick auf reines billiges Gas, billige Energie haben, jenseits aller politischen Implikationen mit Blick auf den Ukraine-Krieg.
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1: Ich bin Babette Büchner. Bei den Haushaltsberatungen im Parlament hat Bundesinnenminister Alexander Dobrindt heute seinen politischen Kurs verteidigt. Er sprach zum Auftakt weniger übers Geld als über Migration und die russische Bedrohung.
2: Die hybride Kriegsführung ziele auf die Köpfe unserer Menschen. Das sei der Frontverlauf unserer Zeit, sagte Dobrindt im Bundestag. Die auf dem Flughafen Halle Leipzig gefundene Sprengstoffdrohne sei kein singuläres Ereignis. Einen Persilschein für Putin dürfe es daher nicht geben. Kritik an der geplanten Ausweitung der Befugnisse von Sicherheitsbehörden in Deutschland wies er zurück. Denn diese seien nicht die Gefahr, sondern schützten unsere Freiheit. Auch sei Deutschland nicht mehr das Zielland Nummer 1 für illegale Migration in Europa, betonte Dobrindt. Das sei das Ergebnis von Kontrolle, Kurs und klarer Kante. Tanja Wagner, Nachrichtenredaktion.
1: Die Vereinigten Arabischen Emirate wollen weitere 40 Milliarden Euro in Deutschland investieren. Das teilten die emiratische Seite und die Bundesregierung während des Staatsbesuchs von Präsident Mohammed bin Zayed in Deutschland mit. Damit wird die bisherige Investitionssumme des Golfstaats in die deutsche Wirtschaft mehr als verdoppelt. Der frühere Unionsfraktionschef Jens Spahn hat sich bei den CDU-Mitgliedern seines Wahlkreises für seinen Umgang mit der Leihmutterschaft seines Sohnes entschuldigt. Er räumte ein, seine veränderte Haltung zu dem Thema nicht rechtzeitig öffentlich gemacht zu haben. Spahn war deshalb als Fraktionsvorsitzender zurückgetreten.
3: Spahn schreibt, er sei zu feige gewesen, bei dem sensiblen Thema offen Farbe zu bekennen. Mit seinem Mann habe er über Jahre verschiedene Wege zur Familiengründung abgewogen, dabei habe sich seine Haltung zur Leihmutterschaft verändert. Diesen Prozess habe er aber nicht erklärt. Er habe eine schwierige Debatte vermeiden wollen und dadurch am Ende eine noch schwierigere ausgelöst. Das bedauere er zutiefst. Thomas Pleskin, Nachrichtenredaktion.
1: Nach den Sabotageangriffen auf das deutsche Stromnetz hat die Bundesanwaltschaft die Ermittlungen übernommen. Der Grund sei die besondere Bedeutung des Falls, sagte eine Sprecherin. Im Wohnmobil des Verdächtigen ist unterdessen ein Notizbuch mit mehr als 160 möglichen Sabotagezielen entdeckt worden. Die Ermittler vermuten deshalb, dass die Anschlagsserie weitergegangen wäre.
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1: Zum Wetter. Die aktuelle Vorhersage des Deutschen Wetterdienstes. In der Nacht fallen die Temperaturen auf 11 bis 3 Grad. Dazu ziehen im Nordwesten und Westen dichtere Wolkenfelder auf und es kann erste Tropfen geben. Morgen bleibt es dort auch meist bewölkt und es muss mit Regenschauern gerechnet werden. Auch in Südostbayern kann es anfangs nass werden. Ansonsten wird es morgen oft sonnig und es bleibt trocken bei 17 bis 25 Grad maximal.
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1: Heute lautet unser Thema: Philipp Amthor vertreibt die letzten CDU-Wähler. Wo Philipp Amthor ist, der nimmt das Volk Reißaus. In jungen Jahren hat es der CDU-Politiker zu zweifelhaften Ehren gebracht. Je höher Amthor in der Parteihierarchie steigt, desto tiefer fällt sein Ansehen in der Bevölkerung. Bald wird er als ehemaliger Generalsekretär der CDU Mecklenburg-Vorpommern die nächste Wahlniederlage erläutern müssen. Amthor kennt sich damit aus. Schon nach der Wahlkatastrophe von Sachsen-Anhalt brillierte Amthor in seiner Spezialdisziplin. Niemand mischt so gekonnt Nibelungentreue zur Führung mit Realitätsverlust und Schlaumeierei. Amthor ist ein Wählervertreibungsprogramm auf zwei Beinen. Steife Lippe, gerecktes Kinn, viele Posen, kein Gewinn. Nein, wir reden hier nicht nur über Äußerlichkeiten. Amthor präsentiert uns seine Oberfläche, weil man nach einem politischen Kern suchen muss. Amthors Angebot ist die Form. Und Amthors Form ist das Sprechpuppenhafte, Monokelhafte, die Bereitschaft zum Buckeln nach oben und zum Aburteilen der Unteren. Er stellt sich da wie ein entlaufener Nebendarsteller aus einer Filmklamotte der 20er oder 30er Jahre. Wie ein wiedergeborener Theo Lingen. Näseln inklusiv. Wir müssen über Amthors Redeweise und Amthors Auftreten reden, denn Amthor, das ist Rhetorik im Hochlauf, ist Palaver ohne Substanz. Amthor ist CDU. Die Wähler hatten die CDU in Sachsen-Anhalt gerade ungespitzt in den Boden gerammt, da eilte Amthor herbei und dozierte. Man solle doch jetzt nicht über das Falsche reden und bloß nicht undifferenziert. Amthors Differenziertheit ist aber ein Ablenkungsmanöver. Amthor hantiert pseudoschlau mit politischen Großbegriffen. Nur um das CDU-Erdbeben von Magdeburg zu relativieren. Er ist ein Parteisoldat mit rhetorischer Großmannsucht. Wer mag ihn nur in diesen Irrgarten des Denkens gelockt haben? Wer sagt ihm Begriffe vor wie Disruptionsfuror? Wer?
2: Wir haben die Hauptkonfliktlinie, die wir im Moment sehen im Parteiensystem, eher zwischen Stabilität von Institutionen und Chaos, einem Disruptionsfuror. Und das sehen wir ja auch in der Art und Weise, wie die AfD über politische Mitbewerber spricht, wie sie über Institutionen spricht, wie sie die verächtlich macht, wie sie für spalterische Politik antritt.
1: Nein, Herr Amthor, wenn sehr viele Wähler in Sachsen-Anhalt und weit darüber hinaus der CDU nicht vertrauen, dann hat die CDU versagt. In Amthors politischer Clipschule kommt der Wähler nicht vor. Oder meint Amthor wirklich, die CDU scheitere, weil sie Stabilität im Angebot habe, die Nachfrage nach Chaos aber gerade höher sei? Im Übrigen steht das Regierungshandeln der CDU gerade nicht für Stabilität. Man schaue nach Berlin, man schaue nach Thüringen. Amthor aber ist schockverliebt in diese Scheinalternative.
2: Stabilität oder Chaos? Das ist die zentrale Frage.
1: Nun muss es nur der Wähler begreifen und die selbsternannte Stabilitätspartei CDU wählen. Ich habe meine Zweifel, dass dieser Appell auch nur einen vertriebenen Wähler zurücklocken wird. Amthor macht aus zu 100% Enttäuschten 120% Enttäuschte. Amthor zementiert die Abkehr von der CDU. Er liefert vorauseilend Gründe für kommende Niederlage. Als Staatsminister für die Bund-Länder-Beziehungen im Bundeskanzleramt weiß Amthor, wem seine Loyalität gelten muss. Friedrich Merz und nur Friedrich Merz. Bei der Frage, ob Merz noch der richtige Kanzler sei und noch der richtige CDU-Vorsitzende, muss der Parteisoldat nicht lange überlegen.
2: Auf jeden Fall, er ist der richtige Parteivorsitzende, er ist der richtige Bundeskanzler und es kommt auf ihn und auf die Stabilität der Bundesregierung jetzt umso mehr an.
1: 7% der Ostdeutschen sind mit dem Bundeskanzler zufrieden. Nur 7%. Amthor aber hält dem Untergeher die Treue. Es ist die sprichwörtliche Nibelungentreue im Anblick rauchender Ruinen und verbrannter Erde. Und gerne verteilt Amthor Nasenstüber und Backpfeifen.
3: Zugleich gilt aber natürlich, dass wir jetzt auch auf der anderen Seite der Waagschale nicht sagen können, ist doch egal, wer Sachsen-Anhalt regiert. Sachsen-Anhalt ist kein Experimentierfeld, wo man mal sagt, soll sich die AfD da mal ausprobieren.
1: Wieder kommt der Wähler nicht vor. Was von wem in Sachsen-Anhalt ausprobiert wird, entscheidet aber der Souverän und nicht Deutschlands ewiger Azubi mit der Lizenz zum Schwadronieren. Eine CDU, in deren Namen ein Amthor spricht, hat die Zukunft abgeschrieben und veralbert die Gegenwart. Und ein Kanzler, der auf Philipp Amthor setzt, will, wie einst Wotan bei den Nibelungen, nur eins: das Ende, das Ende. Das war Kissa Kompakt, der erste Kommentar des Tages, Ausgabe 356. Nur selber denken macht schlau.
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2: Und auch in der Union fragt man sich immer mehr, ist das noch der richtige Mann? Wir sprechen gleich mit dir drüber, Ralf, über verschiedene Szenarien, die die Runde machen im politischen Berlin. Und ein Szenario, das auch Friedrich Merz und der gesamten Union vor Augen stehen muss, das hat Alice Weidel gestern konkret ausgesprochen. Ja, sie hat darauf hingewiesen, wenn die nächsten Wahlen so ausgehen, wie die momentan die Umfragen ausschauen, wenn der Abwärtstrend sich weiter verfestigt, dann könnte es sein, liebe Abgeordneten von CDU und CSU, dass euer Block sich demnächst hier im Bundestag halbieren wird.
3: Sehr verehrte Kollegen von der CDU, ich kann Sie ja von hier sehen und da kommen Zwischenrufe und auch Proteste. Ich sage Ihnen eins, schauen Sie sich Ihre Kollegen links und rechts von Ihnen an. Einer von den beiden wird in der nächsten Legislaturperiode nicht mehr da sitzen, wenn Friedrich Merz mit Ihnen fertig ist.
2: Ja, das ist natürlich ein Szenario, das durchaus einen realistischen Kern hat, oder, Julius?
4: Das ist das Thema. Unionspolitiker sind für Argumente zwar erreichbar, aber ihre Parteikadavergehorsam und Loyalität verhindern dann manchmal, dass sich das auch wirklich in Politik umsetzt. Aber das ist der entscheidende Punkt, an dem dann wirklich jeder Mandatsträger von CDU und CSU wirklich die Ohren spitzt, wenn es darum geht, eben nicht mehr Mandatsträger sein zu können. Wenn es wirklich um die Ämter und die Posten und die Mitarbeiter und die Privilegien und die Dienstwagen, die der Bundeskanzler damals in die Kamera gehalten hatte. Denn die aktuellen Umfragewerte sagen schon, ein Drittel ist schon weg. Und wenn das so weitergeht, dann ist bald wirklich die Hälfte des Parlaments, der Unionsfraktion einfach nicht mehr da. Weil der Kanzler die Partei von knapp an der 30 in Richtung 15 führt. Sie sagt ja, wenn der Kanzler erstmal mit ihnen fertig ist. Und da hat er, er hat nicht so abweisend reagiert wie bei dem Vorwurf der merkwürdigen Pressekonferenz, als der Bundeskanzler eingebettet war. Ist es natürlich gemein, ist natürlich irgendwie so ein böses Foul, da jemanden beim beruflichen Fortgang zu packen. Aber einen Punkt hat sie schon, das kann man nicht von der Hand weisen.
5: Die Szene ist deshalb so exemplarisch, weil sie den Kern des Problems trifft. Es ist ja nicht so, dass es keinen Wechselwunsch, keine Wechselszenarien an der Unionsbasis gibt. Also im Sommer nach dem missglückten Regierungsumbau gab es eine Vorstandssitzung der Union. Da hatte man das alles durchgesprochen und so ein bisschen murrend hingenommen, dass das alles nicht geglückt ist und so weiter. Dann sagte Merz zum Schluss hinter verschlossenen Türen, zur Verabschiedung, jetzt lassen Sie sich von den schlechten Schlagzeilen mal nicht aus der Ruhe bringen. Und dann sagte Mechthild Heil, eine Abgeordnete, die im Bundesvorstand ist, aus Rheinland-Pfalz, aus Andernach, die sagte dann, es sind ja nicht die Schlagzeilen, es ist ja die Stimmung an der Basis, die so schlecht ist. Also sie muss den eigenen Parteichef darauf hinweisen, dass an der Basis die Stimmung im Keller ist. Und daraufhin entspann sich eine Debatte, wo kein einziger Friedrich Merz unterstützte, kein einziger verteidigte ihn, kein einziger sagte, was wir alles richtig gemacht haben, sondern es entlud sich der Frust über die Politik von Friedrich Merz. Und das ist einfach eine Episode gewesen, wo mir mehrere Leute gesagt haben, wenn danach einer der Kontrahenten von Friedrich Merz angegriffen hätte, Markus Söder oder Henrik Wüst, dann hätten sie wahrscheinlich den Kanzlersturz vollziehen können, weil der Frust an der Basis der Partei so massiv gewesen ist, dass er sich im Bundesvorstand artikuliert hat und es nicht mal einen gab, der formal den Kanzler verteidigt hat. Eine ganz spannende Szene und von da an ist es nicht besser geworden. Das Interessante ist, dass es ja so taktische Spielchen gibt. Also eigentlich seit der Kanzlertauschdebatte, die ja nicht aus dem hohlen Raum kam, sondern aus der Unzufriedenheit.
4: Zuerst bei News übrigens.
5: Ich stelle ja mein Licht gerne unter den Scheffel.
2: Wir haben einen Scheinwerfer.
5: Es gab lange Zeit die Theorie, es gibt diese beiden Aspiranten, Henrik Wüst und Söder, das sind eigentlich die beiden, die realistischerweise in Betracht kommen, um Merz nachzufolgen, dass wenn einer von den beiden offen angreift, dass der zurückgeschlagen wird und es nicht wird, aber der Nächste, der wird's. Einfach aus optischen Gründen. Also man kann jetzt nicht einfach einen Konkurrenten einfach so durchgehen. Aber seit dieser Vorstandssitzung gibt es die Theorie, wenn einer angreift, dann ist die Basis der Union, dann ist die Fraktion inzwischen so mürbe, so überdrüssig des Kanzlers, dass der Erste, der kommt, den werden sie wählen. Und das ist deshalb interessant, weil natürlich Markus Söder als CSU-Chef in Norddeutschland nicht so wahnsinnig beliebt ist. Aber wenn es so weit ist, dass die sagen, wir müssen das einfach beenden, das ist schon wirklich eine spannende Geschichte. Und deshalb habe ich auch dieses winzige, lustige
6: Was ist denn Herz. Das, Ralf?
5: Winzig, winzig sagt vom Oktoberfest mitgebracht. Gestern Abend war Oktoberfest traditionell in Berlin, ist dann Markus Söder. Und das Schöne ist eben, es ist direkt neben dem Kanzleramt. Im Tipi neben dem Kanzleramt, also wirklich, sagen wir mal, 100 Meter Luftlinie vom Büro des Kanzlers entfernt. Das sind diese klassischen Herzen.
6: Oh, es riecht sogar nach Lebkuchen, ja.
5: Die hängt man hin, isst sie nie.
6: Wir sehen hier Bilder.
5: Und irgendwann sind sie so ausgehärtet, dass man sie wegwerfen kann. Aber da war auch Markus Söder, gab es Bieranstich und so weiter. Und kurz davor war Henrik Wüst am Brandenburger Tor und hat Herrn Evers im Wahlkampf in Berlin unterstützt. Und allein die räumliche Nähe beider Konkurrenten zu Friedrich Merz in Berlin ist eben etwas, was hohen politischen Symbolwert hat und was auch in der Basis der Union so verstanden wird. Und es gibt verschiedene Szenarien. Das eine ist, nach der Mecklenburg-Vorpommern-Wahl wird es eine Attacke auf Merz geben aus dem Kreis dieser Aspiranten. Wobei interessanterweise der hessische Ministerpräsident, den wir ja schon erwähnt haben, der Überbringer der schlechten Nachricht an den Kanzler sein soll. Es gibt ein weiteres Szenario, was nicht von den beiden Konkurrenten ausgeht, sondern eine Trennung von Amt und Vorsitz für die Union von Friedrich Merz durchspielt. Das hat damit zu tun, dass ja Carsten Linnemann, der Liebling der Partei, einer, der noch hohe Glaubwürdigkeit genießt, jetzt als Gesundheitsminister, interessanterweise auch so eine verkorkste Umbildungsgeschichte, überhaupt gar nicht mehr in der Unionsspitze vertreten ist. Der ist jetzt Gesundheitsminister, ist nicht im Vorstand, ist nicht im Präsidium, er ist komplett raus. Obwohl er wirklich lange Zeit die Partei zusammen... Koalitionsschluss ist auch nicht. Also komplett raus, er ist jetzt Gesundheitspolitiker. Punkt. Und dass der als Aspirant auf den Parteivorsitz gehandelt wird. Friedrich Merz muss ihn abgeben und soll dann als Erbe gewissermaßen wenigstens noch Reformen umsetzen. Und das, der Charme dieses Szenarios besteht darin, dass man mit der SPD das nicht verhandeln müsste. Wenn Henrik Wüst oder Markus Söder als neue Kanzlerkandidaten antreten, müsste die SPD sie ja mitwählen. Das Prozedere dahin ist natürlich relativ kompliziert, dass die eigene Fraktion ein Misstrauensvotum gegen den eigenen Kanzler anstrebt. Und dann den Kanzler austauscht, wäre ja brutalst, ist eigentlich nicht denkbar, dass Friedrich Merz selbst zurückzieht, wenn man ihm sagt, du, es ist vorbei, wir wollen dich nicht mehr, ist auch keine gute Option. Das ist, das sind aber die Szenarien, die die Runde machen und deshalb sind eben auch solche seltsamen Feierlichkeiten wie das Oktoberfest interessant, weil da ja auch die CDU-Leute zugange sind, da sind Leute aus der CDU-Spitze, die CSU-Fraktionsabgeordneten, es sind Leute aus den Ländern dort vor Ort, weil man lässt sich ja keine Party entgehen.
6: Und du warst auch dort.
4: Eine spannende Sache ist doch, dafür, dass, muss ich mal gucken, wo die Ecke ist, da, in 10 genau. Tagen das März-Referendum ansteht und du eigentlich gesagt hast, üblich wäre es jetzt maximales Füße stillhalten, um den Wahlkämpfern weder in Berlin noch in Mecklenburg-Vorpommern da irgendwie noch Probleme zu bereiten. Mhm. Dafür ist es aber schon mächtig laut. Wir haben gestern von 6 Fronten geredet. Da war Angela Merkel dabei, Carsten Maschmeyer, Boris Rhein, Markus Söder, den wir gleich auch nochmal hören. Da haben sich jetzt nochmal neue Fronten aufgemacht über Nacht. Wenn ich lese, dass im Haushalt, im Bundestag die Haushaltsexperten und die Agrarwirtschaftsexperten sagen, diesem Haushalt stimmen wir nicht zu. Und da reden wir von 12 Leuten, genau den 12 Leuten, die die schwarz-rote Regierung als Überschuss quasi zur Mehrheit hat. Dann sind ja schon einige Fronten und einige Angriffe und einige Giftpfeile geflogen, obwohl ja eigentlich Füße stillhalten der normale Duktus wäre.
5: Und es gibt noch so andere symbolische Geschichten, die man sozusagen als Nahbetrachter zur Kenntnis nehmen muss. Der Umbau der Fraktion geht ja weiter. Die neue erste parlamentarische Geschäftsführerin wird Frau Dos Santos Wirz. Der zweite parlamentarische Geschäftsführer wird Frederik Bouffier, Sohn von dem ehemals mächtigen hessischen Ministerpräsidenten Volker Bouffier. Und der JU-Chef Johannes Winkel soll neuer Fraktionsvize für Arbeit und Soziales werden, folgt also Linnemann nach. 3 Abgeordnete, die in ihrer ersten Legislaturperiode sind, muss man sich mal vormachen. Das
6: junge Gruppe.
5: Junge Leute. Mhm. Und das sind alle ja die von dem Schleifen, von dem Runterwirtschaften der Union ganz persönlich betroffen sind. Also auf die kann Friedrich Merz nicht zählen, wenn er jetzt auf Durchhalteparolen setzt. Und das ist schon sehr, sehr bemerkenswert. Und man geht, also ich meine, das ist jetzt, das sind so.
2: Aber wir müssen vielleicht ganz kurz nochmal, wir haben ja über Söder jetzt einiges gesprochen, deshalb haben wir auch das Oktoberfest dabei, der Lebkuchenherz, jo, ich mag die, ich hol die mit dem Traktor ab, Resi, ich hol die mit dem Traktor ab, ja. Aber wen holt denn der Söder ab? Die Leute sollen ja immer abgeholt werden und mitgenommen werden. Nimmt der Söder vielleicht demnächst mal den Merz mit aus dem Kanzleramt? Zumindest hat er sich seltsam geäußert bei Frau Maischberger. Er wurde eigentlich ganz einfach gefragt. Man hätte darauf sehr routiniert, vielleicht auch schablonenhaft antworten können. Die Frage war, ist denn Friedrich Merz noch der richtige Kanzler? Und das sagte Söder.
7: Das ist in dieser Koalition Gott sei Dank nicht der Fall. Jeder weiß, worum es geht.
8: Also der Kanzler soll bleiben. Alles, was aus Mecklenburg-Vorpommern kommt, aus Hessen, das ist Kokolores. Sie sagen, Friedrich Merz ist der richtige Kanzler für diese Zeit.
7: Ich glaube, dass er Kanzler ist und unsere Verfassung gibt jemand ein starkes verfassungsmäßiges Recht.
8: Also man kriegt ihn nicht weg.
7: Ich finde das zwar nicht unhumorvoll, wie Sie es machen, aber nicht voll angemessen der Lage, in der sich unser Land befindet.
8: Ich versuche Sie ein bisschen zu provozieren, um ja, in Ihr Inneres zu schauen, weil ich das Gefühl habe, es ist ein bisschen
7: nicht
8: anders.
7: Zu provozieren. In mein Inneres können Sie gerne schauen.
2: Ja, ein kleines Repertorium im Grundgesetz. Der Bundeskanzler hat eine starke Stellung und ich glaube, er ist Kanzler.
9: Ich glaube, er ist Kanzler, heißt, ich glaube, er ist noch Kanzler und ich weiß selbst nicht, wie lange. Also er hat hier ganz offenkundig feuerfrei für den Kanzler gegeben, ihm zum Abschluss freigegeben und gezeigt, dass der Kanzler noch quasi auf dem Papier im Amt ist und dass man ihn halt leider nicht so leicht wegkriegt, weil er verfassungsmäßig so eine starke Stellung hat, aber dass, wenn es nach ihm ginge, dann wäre der Kanzler schon weg. Also für mich die ganz klare Botschaft, und das geht ja nicht nur in die Bevölkerung, sondern vor allem in die eigene Partei, das Rennen um die Nachfolge von Friedrich Merz ist eröffnet.
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1: Ich bin Babit Büchner. Bei den Haushaltsberatungen im Parlament hat Bundesinnenminister Alexander Dobrindt heute seinen politischen Kurs verteidigt. Er sprach zum Auftakt weniger übers Geld als über Migration und die russische Bedrohung. Nach einer Sondersitzung des Innenausschusses zur sogenannten hybriden Bedrohungslage warnte Dobrindt außerdem, dass man in Deutschland jeden Tag mit einem Anschlagsszenario rechnen müsse. Per Gesetz sind Krankenkassen verpflichtet, bei Finanzanlagen Verluste möglichst auszuschließen. Zuletzt hatten sich etliche Kassen aber erheblich verzockt. Neue Zahlen der Bundesregierung zeigen, dass das Ausmaß der Verluste noch viel größer ist als bisher bekannt.
2: Kassen und kassenärztliche Vereinigungen haben sich verspekuliert. Schon bis Ende letzten Jahres mussten Wertberichtigungen von rund 400 Millionen Euro vorgenommen werden, heißt es von der Bundesregierung. Das Geld von versicherten und einzahlenden Medizinern durch unsichere Investments, vor allem in Immobilienfonds, futsch. Und auch für dieses Jahr haben einige Kassen weitere Verluste angekündigt. Wie hoch diese ausfallen können, ist derzeit nicht bekannt. In Medienberichten war von über 1,1 Milliarde Euro die Rede. Tanja Wagner, Nachrichtenredaktion.
1: In Deutschland hat etwa ein Fünftel der Kinder und Jugendlichen schon einmal Cybergrooming erlebt. Das zeigt eine neue Studie der Landesanstalt für Medien NRW.
3: Beim Cybergrooming versuchen Erwachsene gezielt, Kinder und Jugendliche im Netz zu manipulieren. In den meisten Fällen werden Minderjährige in Chats aufgefordert, Bilder oder Videos von sich zu schicken, sich vor der Kamera auszuziehen oder sich im echten Leben zu treffen. Vor allem 14- bis 17-Jährige machen diese Erfahrungen, aber ihre Zahl ist laut der Studie gesunken. Das liegt auch daran, dass Kinder und Jugendliche inzwischen aufmerksamer sind und unbekannte oder dubiose Kontakte blockieren. Diana Kramer, Nachrichtenredaktion.
1: Deutschland und die Vereinigten Arabischen Emirate sind seit langem enge Partner. Jetzt wollen sie ihre Beziehungen nochmals deutlich ausbauen, auch mit einer hohen Investitionssumme des Golfstaats. Die Vereinigten Arabischen Emirate planen, weitere 40 Milliarden Euro in Deutschland zu investieren. Damit wird die bisherige Investitionssumme in die deutsche Wirtschaft mehr als verdoppelt.
0: Soweit das Neueste. 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
1: Zum Wetter. Die aktuelle Vorhersage des Deutschen Wetterdienstes. In der Nacht fallen die Temperaturen auf 11 bis 3 Grad. Dazu ziehen im Nordwesten und Westen dichtere Wolkenfelder auf und es kann erste Tropfen geben. Morgen bleibt es dort auch meist bewölkt und es muss mit Regenschauern gerechnet werden. Auch in Südostbayern kann es anfangs nass werden. Ansonsten wird es morgen oft sonnig und es bleibt trocken bei 17 bis 25 Grad maximal.
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1: Ich bin Katrin Müller. Bundesinnenminister Dobrindt warnt vor weiteren möglichen Anschlägen in Deutschland. Nach Einschätzung der Bundesregierung geht dabei auch von Russland eine hybride Bedrohung aus, etwa durch Sabotage, Cyberangriffe und Einflussnahme. Dobrindt rechnet zudem mit dem Einsatz sogenannter Wegwerfagenten, die für einzelne Aktionen angeworben werden.
2: Deutschland muss jeden Tag weiter mit Anschlagsszenarien rechnen, sagt Dobrindt. Als Beispiel nennt er einen versuchten Brandanschlag in München, bei dem zwei Tatverdächtige Brandsätze in Richtung von Gebäuden mit Rüstungsbezug geworfen haben sollen. Auch hinter dem versuchten Drohnenangriff am Flughafen Leipzig-Halle sollen solche angeworbenen Helfer stecken. Laut der Bundesregierung übernehmen sogenannte Wegwerfagenten einfache Spionage-, Sabotage- oder Propagandaaufgaben und können im Fall einer Enttarnung den eigentlichen Auftraggeber oft gar nicht benennen. Babette Büchner, Nachrichtenredaktion.
1: Der frühere Unionsfraktionschef Spahn hat sich bei den CDU-Mitgliedern seines Wahlkreises für seinen Umgang mit der Leihmutterschaft seines Sohnes entschuldigt. Er räumte ein, seine veränderte Haltung zu dem Thema nicht rechtzeitig öffentlich gemacht zu haben. Ende Juli war Spahn deshalb als Fraktionsvorsitzender zurückgetreten.
3: Spahn schreibt, er sei zu feige gewesen, bei dem sensiblen Thema offen Farbe zu bekennen. Mit seinem Mann habe er über Jahre verschiedene Wege zur Familiengründung abgewogen, dabei habe sich seine Haltung zur Leihmutterschaft verändert. Diesen Prozess habe er aber nicht erklärt. Er habe eine schwierige Debatte vermeiden wollen und dadurch am Ende eine noch schwierigere ausgelöst. Das bedauere er zutiefst. Thomas Bleskin, Nachrichtenredaktion.
1: An den Außengrenzen Europas gab es in den ersten 8 Monaten des Jahres mehr als ein Drittel weniger illegale Grenzübertritte. Mehr als 74.000 unerlaubte Einreisen bedeuteten einen Rückgang von 35% im Vergleich zum Vorjahreszeitraum. Das teilte die EU-Grenzschutzagentur Frontex mit. Den Grund für den deutlichen Rückgang sieht sie unter anderem in den Präventivmaßnahmen in den wichtigsten Herkunftsländern der Migranten. Bei einem Unfall mit einem Reisebus sind im Osten der Schweiz mehrere Menschen ums Leben gekommen. Weitere Personen wurden verletzt, wie die Polizei auf der Plattform X mitteilte. Das Unglück ereignete sich demnach im Kanton Graubünden. Laut Schweizer Medien handelt es sich um einen Bus aus den Niederlanden.
0: Soweit das Neueste. 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
1: Zum Wetter, die aktuelle Vorhersage des Deutschen Wetterdienstes. Die Nacht über ziemlich kühl bei Tiefstwerten zwischen 11 und 3 Grad. Dazu ziehen im Nordwesten und Westen dichtere Wolkenfelder auf und es kann etwas regnen. Tagsüber bleibt es dort auch meist bewölkt und es muss mit Regenschauern gerechnet werden. Auch in Südostbayern kann es anfangs nass werden. Ansonsten wird es oft sonnig bei 17 bis 25 Grad maximal.
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1: Ich bin Katrin Müller. Innenminister Dobrindt rechnet damit, dass sogenannte Wegwerfagenten Russlands versuchen werden, weitere Ziele in Deutschland anzugreifen. Man müsse jeden Tag auch mit einem Anschlagsszenario in Deutschland rechnen, sagte Dobrindt nach einer Sondersitzung des Innenausschusses zur sogenannten hybriden Bedrohungslage. Hintergrund ist der Fund einer Sprengstoffdrohne Anfang August am Flughafen Leipzig-Halle. Der Hausärztinnen- und Hausärzteverband warnt vor einem möglichen Zusammenbruch der Versorgung. Bundesgesundheitsminister Lindemann müsse umgehend handeln, fordert der Co-Vorsitzende Blumenthal-Bayer in Berlin. Ihm zufolge gibt es viel Angst in den Praxen. Man sei durchgeschüttelt, die Situation unübersichtlich.
2: Wer hilft bei Schnupfen, Grippe und anderen Wehwehchen, wenn es den Hausarzt um die Ecke nicht mehr gibt? Schon jetzt ist die Versorgung in einigen Teilen Deutschlands stark unter Druck. Jeder Vierte gibt in einer Umfrage des Hausärzteverbands an, dass sich die Situation in den letzten 5 Jahren verschlechtert hat. Das dürften die Sparmaßnahmen der Bundesregierung nur noch verschärfen. Mehr als 60% der Mediziner erwarten längere Wartezeiten und weniger Zeit für ihre Patienten. Deshalb fordert der Verband vom Gesundheitsminister bessere Rahmenbedingungen und weniger Bürokratie. Tanja Wagner, Nachrichtenredaktion.
1: Die Europäische Zentralbank reagiert auf die gestiegene Inflation infolge des Iran-Kriegs und erhöht erneut die Zinsen. Der für Banken und Sparer wichtige Einlagenzins steigt von 2,25 auf 2,5%, mit Folgen auch für Kredite und Geldanlagen.
3: Für Sparer sind höhere Zinsen erst einmal eine gute Nachricht. Banken zahlen dann oft mehr für Tages- und Festgeld. Allerdings geben sie die höheren Zinsen nicht immer sofort oder vollständig weiter. Vergleichen lohnt sich also. Teurer wird es dagegen für alle, die Geld leihen wollen. Kredite für Häuser, Autos oder größere Anschaffungen kosten mehr. Wer schon einen Kredit mit festem Zinssatz hat, merkt davon aber in der Regel zunächst nichts. Thomas Bleskin, Nachrichtenredaktion.
1: Bei einem Unfall mit einem Reisebus sind im Osten der Schweiz mehrere Menschen ums Leben gekommen. Weitere Personen wurden verletzt, wie die Polizei auf der Plattform X mitteilte. Das Unglück ereignete sich demnach im Kanton Graubünden. Laut Schweizer Medien handelt es sich um einen Bus aus den Niederlanden.
0: Soweit das Neueste. 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
1: Zum Wetter, die aktuelle Vorhersage des Deutschen Wetterdienstes. Die Nacht über ziemlich kühl bei Tiefstwerten zwischen 11 und 3 Grad. Dazu ziehen im Nordwesten und Westen dichtere Wolkenfelder auf und es kann etwas regnen. Tagsüber bleibt es dort auch meist bewölkt und es muss mit Regenschauern gerechnet werden. Auch in Südostbayern kann es anfangs nass werden. Ansonsten wird es oft sonnig bei 17 bis 25 Grad maximal.
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1: Ich bin Katrin Müller. Bundesinnenminister Dobrindt warnt vor weiteren möglichen Anschlägen in Deutschland. Nach Einschätzung der Bundesregierung geht dabei auch von Russland eine hybride Bedrohung aus, etwa durch Sabotage, Cyberangriffe und Einflussnahme. Dobrindt rechnet zudem mit dem Einsatz sogenannter Wegwerfagenten, die für einzelne Aktionen angeworben werden.
2: Deutschland muss jeden Tag weiter mit Anschlagsszenarien rechnen, sagt Dobrindt. Als Beispiel nennt er einen versuchten Brandanschlag in München, bei dem zwei Tatverdächtige Brandsätze in Richtung von Gebäuden mit Rüstungsbezug geworfen haben sollen. Auch hinter dem versuchten Drohnenangriff am Flughafen Leipzig-Halle sollen solche angeworbenen Helfer stecken. Laut der Bundesregierung übernehmen sogenannte Wegwerfagenten einfache Spionage-, Sabotage- oder Propagandaaufgaben und können im Fall einer Enttarnung den eigentlichen Auftraggeber oft gar nicht benennen. Babette Büchner, Nachrichtenredaktion.
1: Der frühere Unionsfraktionschef Spahn hat sich bei den CDU-Mitgliedern seines Wahlkreises für seinen Umgang mit der Leihmutterschaft seines Sohnes entschuldigt. Er räumte ein, seine veränderte Haltung zu dem Thema nicht rechtzeitig öffentlich gemacht zu haben. Ende Juli war Spahn deshalb als Fraktionsvorsitzender zurückgetreten.
3: Spahn schreibt, er sei zu feige gewesen, bei dem sensiblen Thema offen Farbe zu bekennen. Mit seinem Mann habe er über Jahre verschiedene Wege zur Familiengründung abgewogen, dabei habe sich seine Haltung zur Leihmutterschaft verändert. Diesen Prozess habe er aber nicht erklärt. Er habe eine schwierige Debatte vermeiden wollen und dadurch am Ende eine noch schwierigere ausgelöst. Das bedauere er zutiefst. Thomas Pleskin, Nachrichtenredaktion.
1: An den Außengrenzen Europas gab es in den ersten 8 Monaten des Jahres mehr als ein Drittel weniger illegale Grenzübertritte. Mehr als 74.000 unerlaubte Einreisen bedeuteten einen Rückgang von 35% im Vergleich zum Vorjahreszeitraum. Das teilte die EU-Grenzschutzagentur Frontex mit. Den Grund für den deutlichen Rückgang sieht sie unter anderem in den Präventivmaßnahmen in den wichtigsten Herkunftsländern der Migranten. Zum Fußball. Nächster Auftaktsieg für den FC Bayern München in der Champions League. Die Münchner gewannen 5:0 gegen Bodø/Glimt aus Norwegen. Niederlage dagegen für RB Leipzig. Die Sachsen unterlagen beim italienischen Debütanten Como 1907 deutlich mit 1:4.
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1: Zum Wetter, die aktuelle Vorhersage des Deutschen Wetterdienstes. Meist wolkig oder gering bewölkt, örtlich kann sich Nebel bilden. Im Nordwesten und Westen kann es nass werden, auch von den Alpen bis nach Niederbayern gebietsweise Regen. Die Tiefstwerte liegen zwischen 11 und 3 Grad, an der See milder. In den Tälern der Mittelgebirge lokal Frost in Bodennähe. Den Tag über dann meist sonnig und trocken, bei Höchstwerten zwischen 17 und 25 Grad. Regenschauer nur im Westen und Nordwesten und anfangs im Südosten von Bayern.
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1: Ich bin Katrin Müller. Der Hausärztinnen- und Hausärzteverband warnt vor einem möglichen Zusammenbruch der Versorgung. Bundesgesundheitsminister Lindemann müsse umgehend handeln, fordert der Co-Vorsitzende Blumenthal-Bayer in Berlin. Ihm zufolge gibt es viel Angst in den Praxen. Man sei durchgeschüttelt, die Situation unübersichtlich.
2: Wer hilft bei Schnupfen, Grippe und anderen Wehwehchen, wenn es den Hausarzt um die Ecke nicht mehr gibt? Schon jetzt ist die Versorgung in einigen Teilen Deutschlands stark unter Druck. Jeder Vierte gibt in einer Umfrage des Hausärzteverbands an, dass sich die Situation in den letzten 5 Jahren verschlechtert hat. Das dürften die Sparmaßnahmen der Bundesregierung nur noch verschärfen. Mehr als 60% der Mediziner erwarten längere Wartezeiten und weniger Zeit für ihre Patienten. Deshalb fordert der Verband vom Gesundheitsminister bessere Rahmenbedingungen und weniger Bürokratie. Tanja Wagner, Nachrichtenredaktion.
1: Die Europäische Zentralbank reagiert auf die gestiegene Inflation infolge des Iran-Kriegs und erhöht erneut die Zinsen. Der für Banken und Sparer wichtige Einlagenzins steigt von 2,25 auf 2,5%, mit Folgen auch für Kredite und Geldanlagen.
3: Für Sparer sind höhere Zinsen erst einmal eine gute Nachricht. Banken zahlen dann oft mehr für Tages- und Festgeld. Allerdings geben sie die höheren Zinsen nicht immer sofort oder vollständig weiter. Vergleichen lohnt sich also. Teurer wird es dagegen für alle, die Geld leihen wollen. Kredite für Häuser, Autos oder größere Anschaffungen kosten mehr. Wer schon einen Kredit mit festem Zinssatz hat, merkt davon aber in der Regel zunächst nichts. Thomas Pleskin, Nachrichtenredaktion.
1: Innenminister Dobrindt rechnet damit, dass sogenannte Wegwerfagenten Russlands versuchen werden, weitere Ziele in Deutschland anzugreifen. Man müsse jeden Tag auch mit einem Anschlagsszenario in Deutschland rechnen, sagte Dobrindt nach einer Sondersitzung des Innenausschusses zur sogenannten hybriden Bedrohungslage. Hintergrund ist der Fund einer Sprengstoffdrohne Anfang August am Flughafen Leipzig-Halle. Zum Fußball. Nächster Auftaktsieg für den FC Bayern München in der Champions League. Die Münchner gewannen 5:0 gegen Bodø/Glimt aus Norwegen. Niederlage dagegen für RB Leipzig. Die Sachsen unterlagen beim italienischen Debütanten Como 1907 deutlich mit 1:4.
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1: Zum Wetter, die aktuelle Vorhersage des Deutschen Wetterdienstes. Meist wolkig oder gering bewölkt, örtlich kann sich Nebel bilden. Im Nordwesten und Westen kann es nass werden, auch von den Alpen bis nach Niederbayern gebietsweise Regen. Die Tiefstwerte liegen zwischen 11 und 3 Grad, an der See milder. In den Tälern der Mittelgebirge lokal Frost in Bodennähe. Den Tag über dann meist sonnig und trocken, bei Höchstwerten zwischen 17 und 25 Grad. Regenschauer nur im Westen und Nordwesten und anfangs im Südosten von Bayern.
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1: Ich bin Katrin Müller. Alarmierende Details zum mutmaßlichen Stromsaboteur. Ermittler haben nach Angaben von NRW-Innenminister Reul im Wohnwagen des 48-Jährigen ein Notizbuch gefunden. Darin hatte der Mann handschriftlich mehr als 160 weitere Anschlagsziele vermerkt.
2: Es seien durch die Festnahme des Verdächtigen womöglich immer weitere Anschläge auf die Stromnetze verhindert worden, gibt sich der NRW-Innenminister überzeugt. Inzwischen wissen die Fahnder auch von 7 Lagern des Mannes. Bei einigen sei die Polizei bereits fündig geworden. Über 40 Abschussvorrichtungen für Raketen wurden in NRW, Brandenburg und Sachsen sichergestellt. Alles ziemlich professionell, sagt Reul. Auch wurden Substanzen zum Bau von Sprengsätzen entdeckt. In einem seiner Bekennerschreiben gibt der Mann den Kampf gegen die Stromerzeugung aus fossilen Brennstoffen als Motiv an. Tanja Wagner, Nachrichtenredaktion.
1: Bundesgesundheitsminister Linnemann strebt mehr Effizienz in der medizinischen Versorgung und der Pflege an. Es werde sehr viel Geld für Gesundheit ausgegeben. Man bekomme dafür an zu vielen Stellen aber nicht die Versorgung, die die Menschen zu Recht erwarten, sagte er in seiner ersten Rede als Ressortchef im Bundestag. Der Verband der Hausärztinnen und Hausärzte forderte von Linnemann dagegen schnelle Reformen zur Stabilisierung der hausärztlichen Versorgung. Die islamistischen Terroranschläge vom 11. September 2001 in den USA sind heute genau 25 Jahre her. Es gibt verschiedene Gedenkveranstaltungen. Der Tag hatte die Weltordnung in Frage gestellt.
3: In New York und an anderen Orten der USA wird heute den tausenden Opfern der Anschläge gedacht. Am Ground Zero, dort wo die Zwillingstürme einmal standen, sollen die Namen der Opfer verlesen werden. Am 11. September 2001 entführten Terroristen insgesamt 4 Flugzeuge. 2 davon flogen in die Türme des World Trade Centers in New York. Ein weiteres in das Pentagon nahe Washington. Ein 4. wurde von den Passagieren zum Absturz gebracht, die dadurch einen weiteren Anschlag vermieden. Aus New York, Anne Pollmann.
1: Zum Fußball. Nächster Auftaktsieg für den FC Bayern München in der Champions League. Die Münchner gewannen 5:0 gegen Bodø Glimt aus Norwegen. Niederlage dagegen für RB Leipzig. Die Sachsen unterlagen beim italienischen Debütanten Como 1907 deutlich mit 1:4.
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1: Zum Wetter, die aktuelle Vorhersage des Deutschen Wetterdienstes. Die Nacht über ziemlich kühl bei Tiefstwerten zwischen 11 und 3 Grad. Dazu ziehen im Nordwesten und Westen dichtere Wolkenfelder auf und es kann etwas regnen. Tagsüber bleibt es dort auch meist bewölkt und es muss mit Regenschauern gerechnet werden. Auch in Südostbayern kann es anfangs nass werden. Ansonsten wird es oft sonnig bei 17 bis 25 Grad maximal.
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